0: Wieder einmal hat sich in der bundesdeutschen Gedenk- und Erinnerungslandschaft ein denkwürdiges Ereignis gejährt, der Aufstand des 17. Juni 1953. Ein Aufstand in der jungen DDR, der seither ein höchst umkämpftes politisches Ereignis darstellt. Die DDR-Führung hat damals diesen Aufstand als einen von außen inszenierten konterrevolutionären Putsch bezeichnet. In Westdeutschland wurde dieser Tag zum Tag der deutschen Einheit ausgerufen. In Thüringen ist dieser Tag heute ein Gedenktag für die Opfer des DDR-Regimes. Überhaupt überall in Deutschland sind Plätze und Straßen nach dem 17. Juni benannt. Überall sind Denkmäler für den 17. Juni aufgebaut. Aber auch extrem rechte nationalistische Kreise besetzen diesen Tag für sich, so etwa die Identitären mit einer Demonstration in Berlin. Der 17. Juni, der gilt als identitätsstiftendes Ereignis für die deutsche Einheit. Vermutlich liegt die Wahrheit dieses Ereignisses jenseits von geschichtspolitischen Deutungsschlachten. Um sich den Geschehnissen des 17. Juni 1953 ein wenig anzunähern, habe ich vor einigen Tagen ein Interview mit Bernd Gerke geführt. Der ist Historiker, war 1989 an der Gründung der Vereinigten Linken beteiligt und er ist seither bemüht um eine dezidierte linke Geschichtsarbeit von unten. Im Jahr 1953, da war die DDR gerade mal 4 Jahre alt, der Sozialismus sollte erst noch aufgebaut werden. Der Zweite Weltkrieg lag gerade mal 8 Jahre zurück. Ich habe Bernd Gerke gefragt, wie er die gesellschaftliche Situation in der DDR im Jahr 1953 beschreiben würde.
1: Das gehört tatsächlich zur unmittelbaren Vorgeschichte des 17. Juni selber, dass es eine völlig katastrophale Situation war in jeder Hinsicht. Sozial, kulturell und politisch. Anders als noch, sagen wir mal, 1,5, 2 Jahre zuvor. Die DDR

in Westeuropa ein westeuropäisches Verteidigungssystem aufzubauen, weil die Sowjets in Mitteleuropa standen und konventionell weit überlegen waren, den westlichen Mächten. So, das ist erstmal eine Grundvoraussetzung, die man im Hinterkopf kennen muss. Und sie versuchten, ein westeuropäisches Verteidigungsbündnis zusammenzuzimmern und ganz besonders die Bundesrepublik als sozusagen größten im Zentrum sozusagen an der Grenze zum Osten in dieses Verteidigungsbündnis hineinzubekommen und aufzurüsten. Also darum ging sehr, sehr stark auch in Westeuropa und Westdeutschland die Auseinandersetzung und so weiter. Diesen Hintergrund muss man kennen, um zu wissen, dass Stalin 1952 ein Angebot gemacht hat, die sogenannte Stalin-Note von 1952, nämlich er ist auf wichtige Forderungen des Westens eingegangen. Die Forderungen, für die die Sowjets standen und die offiziell sozusagen propagandistisch von allen Seiten ja oft vertreten wurde, Deutschland sollte ja nicht geteilt werden, sondern es sollte ein wiedervereinigtes Deutschland sein, und im Osten war dann ganz besonders Wert darauf gelegt worden, dass es einen entmilitarisierten Status bekommen sollte, so wie es dann später auch gelang, sich zu Österreich zu einigen. So. Entmilitarisierter Status bedeutete dann aber in der Realität, dass eben dieses westeuropäische Verteidigungsbündnis ohne die Bundesrepublik und damit sozusagen ohne eine der militärisch gesehen Hauptsäulen des künftigen und der später dann gegründeten, ab 55 gegründeten NATO, wegfallen würde. Darum haben die Amerikaner und auch Adenauer immer gemauert. Und da haben immer gesagt, ja, Vereinigung Deutschlands nur, wenn es freie Wahlen in ganz Deutschland gibt. So. Die Wahl in der DDR 1950 war keine freie Wahl. Das war klar, das war auch der Bevölkerung klar. Es war auch dem Regime klar und dem Westen auch. Darum haben die das sozusagen als Stöckchen hochgehalten, um zu verhindern, dass die Bundesrepublik sozusagen durch eine deutsche Einigungsbewegung aus dem westlichen Verteidigungsbündnis rausgebrochen wird. Diese Stalin-Note ist umgehend abgelehnt worden von Adenauer und von den Amerikanern und vom Westen insgesamt. Und das hatte zur Folge, dass es eine dramatische Änderung der sowjetischen Verteidigungspolitik gab. Sie haben alle wichtigsten mitteleuropäischen Länder, also nicht nur die eben gegründete DDR, sondern auch Volksrepublik Polen, die Tschechoslowakei und Ungarn, gezwungen, ihr vorhandenes wirtschaftliches Potenzial dramatisch umzuschaufeln und einen Hochrüstungskurs zu machen. Die Folge davon war, dass Kasernen gebaut wurden, dass versucht wurde, also gerade mit Bezug auf die DDR, eine FDJ-Kampagne loszutreten, dass sich junge Leute für eine nationale Volksarmee, eine Volksarmee oder Nationalarmee, wie sie damals noch genannt wurde, der Name stand ja noch nicht fest, dass die sozusagen einbezogen werden und beworben werden für so eine Armee. Und es hieß eben auch, dass wirtschaftliche Kapazitäten, die für die Rüstung wichtig waren, Stahl, Zement und so weiter, hochgezogen wurden. Das ging natürlich massiv zulasten des Konsums. Politisch war damit verbunden, dass man ein ganz strenges Regime seit Mitte 52 einrichtete, in dem jetzt unmittelbar der Aufbau des Sozialismus verkündet wurde. Das ist die berühmte Rede Ulbrichts von 52, die Verkündung zur Überraschung übrigens seiner ganzen Parteitagsdelegierten dort, oder es war eine Parteikonferenz, dass plötzlich der Sozialismus aufgebaut wurde. Das ist aber genau der Ausdruck für diesen Umschwung, der dann mit vielen praktisch-politischen Maßnahmen verbunden war. Das war ein wichtiger Umschwung, denn die DDR war ja bei ihrer Gründung offiziell und die SPZ davor seit 45 ein antifaschistisch-demokratischer Staat, in dem die großen Kapitalisten und die Rüstungslobbyisten und die Nazis entmachtet worden sind und eine Bodenreform und Bildungsreform durchgeführt wurden. Aber mit einem parlamentarischen System offiziell. Das ist dann praktisch ausgehöhlt worden während des Kalten Krieges. Aber nun wurde der Sozialismus aufgebaut, plötzlich 52, oder seine Verkündung wurde jedenfalls durchgesetzt. Und damit waren ganz viele Dinge verbunden, die in dem Folgejahr, nämlich Ende 52, Anfang 53, in wirtschaftlich, soziale und politische Katastrophe führte. Also die evangelischen Kirchen wurden beschnitten. Gerade die jungen Gemeinden, die noch eine relative Unabhängigkeit hatten gegenüber im Vergleich der FDJ und so weiter, die es zuvor auch hatte, aber die dann immer wieder auf sozusagen SED und Obrigkeitskurs gebracht wurden, die wurden kaltgestellt. Es wurden massiv vorgegangen gegen die Bevölkerung, was Diebstähle anging. Sozialistisches Eigentum wurde jetzt verteidigt. Die Folge davon war, dass ganz viele Arbeiter, die zum Beispiel

0: Lämpchen Öl mitnahmen für ihre Lämpchen zu Hause, weil sie keine Gasversorgung oder Elektroversorgung nach dem Kriege noch nicht hatten, sich Öl aus dem Betrieb mitnahmen, da kriegten die horrende Strafen aufgebrummt. So, also da kam eine Sache zur anderen. Innenpolitisch verschärfte sich die Situation. Viele Leute sind wegen politischer Witze in den Knast gegangen und. Das war diese Dimension. Und gleichzeitig wurde verkündet, dass für die Arbeiterklasse sozusagen die Normen erhöht wurden. Diese Frage wurde dann in der DDR am 17. Juni selbst zum unmittelbaren Auslöser sozusagen des Aufstandes. Aber wir sind noch nicht bei dem, sondern eben bei der Vorgeschichte. Das muss man erstmal wissen. Dazu muss man auch wissen, dass der Lebensstandard der Bevölkerung 1953 noch dramatisch unter dem von 1938 lag. In Westdeutschland holte man den ungefähr, ich habe das ja nicht jetzt ganz genau im Kopf, aber 1950, 51 hatte man etwa die Versorgung von Butter, also oder Fleisch, war ähnlich wie 38, wie der Anfang der 50er Jahre jedenfalls. Und in der DDR war sie immer noch sowas bei 70% oder sowas von 1938. Also diesen ganzen Hintergrund muss man wissen. Und das war dann auch der unmittelbare Auslöser sozusagen oder der Hintergrund dafür, dass dann die Bevölkerung extrem unzufrieden war, dass seit Ende 52 eine Massenflucht in den Westen einsetzte, je nachdem, um wen es ging. Man hat also, das habe ich vergessen zu erwähnen, muss man noch mit, nicht nur die Arbeiter sozusagen einer verschärften Kontrolle unterworfen in den Betrieben. Man hat versucht, sozusagen das Leistungssystem, die Normung wieder durchzusetzen. Normung bedeutete aber die Wiederkehr der Vorkriegsverhältnisse in der DDR-Fabrik, ja, sozusagen der Taylorismus und so weiter. Das war, was die Arbeiter angeht, ein Punkt. Und gleichzeitig hat man versucht, mit Gewalt jetzt plötzlich, was vorher gar nicht so war, also bis 52, bis Anfang 52, die Genossenschaften hochzuziehen und das heißt, die Bauern massiv in die Genossenschaften hineinzutreiben. So, und eine Bevölkerungsgruppe nach der anderen, die Bauern, die Jugend, die Arbeiter, die flohen sozusagen vor diesen Maßnahmen in den Westen und waren extrem unzufrieden. Politisch sowieso, weil eben auch die politische Situation verschärft und nicht entspannt wurde. So ist das als allgemeine Voraussetzung. Aber wichtig war mir eben zu sagen, dass man immer diese Einordnung, die meist in der publizistischen Darstellung nicht gemacht wird, in den Kontext des Kalten Krieges und der Konkurrenz der Blöcke macht.
1: Genau, du hast jetzt diesen großen Kontext aufgemacht, also auf der einen Seite sozusagen eine Forcierung der Rüstungsindustrie, was auf Kosten des Konsums geht und auf der anderen Seite eine innenpolitische Verschärfung in dieser Zeit, was zu einer großen Unzufriedenheit führt und jetzt fällt in diese Zeit, in den Juni 1953, die Erhöhung der Arbeitsnormen, die du auch schon genannt hattest. Was kann man sich darunter vorstellen, also was ist da passiert und wie wurde darauf reagiert?
0: Das Bonmot sozusagen, die Spitze des Eisbergs war, dass die Arbeitsnormen für die Arbeiter um 10% erhöht werden sollten aus Anlass des 60. Geburtstags von Walter Ulbricht. Ulbricht war der verhassteste Mann in der DDR oder in ganz Deutschland sozusagen und zu seinen Ehren sollte nun die Arbeiterklasse mehr arbeiten, mehr schuften. Und darum ging natürlich eine Auseinandersetzung und die Normenerhöhung wurde verkündet. Im Mai, wenn ich nicht irre, wurde sie dann beschlossen. Und das bedeutete in der Praxis zu dieser Zeit, dass nicht nur, also Normen erhöht heißt, praktisch für die gleiche Leistung kriegst du weniger Geld, kann man sagen. Kannst auch sagen, umgekehrt, das hat das Regime natürlich erzählt, ja, wenn du dich mehr anstrengst, kriegst du mehr Geld, natürlich. So. Das Problem ist aber die Arbeitsbedingungen, zum Beispiel die Materialversorgung, die kaputten Fabriken, die es zum Teil noch gab, die ganzen Umstände, die haben sich ja nicht geändert, sodass das voll zulasten der Beschäftigten gegangen ist. Verbunden aber damit war, das wird meistens unterschätzt, weil man lediglich über die Normen redet, dass gleichzeitig ganz viele soziale Leistungen gekürzt werden sollten. Also zum Beispiel Wegegeld, ja, für Arbeiter, die von zu Hause in Betrieb kommen. Gelder, die in den Betrieben sozusagen für soziale Zwecke ausgegeben wurden und. Das sollte alles gespart werden. Also es sollte radikal vom Konsum hin in die Schwerindustrie umgeschichtet werden. Das war letztendlich der wirtschaftspolitische Hintergrund für die Normverschärfung, für die Absenkung sozialer Leistungen etc. pp. Gut, das war aber bereits vor dem 17. Juni so verkündet, ne? So.
1: Genau, also da muss ich jetzt auch nochmal nachfragen quasi, weil du jetzt gesagt hast, das ist im Mai schon sozusagen beschlossen worden. Warum war dann der 17. Juni so dieser ausschlaggebende Tag?
0: Ja, da wird es dann eben interessant, weil das, was ich alles vorher im großen Bogen geschildert hatte, führte in all den vier Ländern, die ich genannt hatte eingangs, zu einer wirtschaftlichen Katastrophe. Ja? Also ich sag mal, wenn du plötzlich über Nacht Kasernen baust und bist in so einem Planungssystem, dann sind die Voraussetzungen dafür eben gar nicht geplant. Dann sind die Bauarbeiter abgezogen worden von den Hochhäusern oder den Häusern, die sie bauen sollten oder was auch immer, und wurden dann eben für Kasernenbau eingesetzt, als Beispiel. Es fehlte an allen Ecken und Enden. Wenn ein Stahlwerk wie in Stalinstadt, so hieß damals Eisenhüttenstadt, hingesetzt werden soll, um sozusagen Stahl hochzuziehen nach nicht nur sowjetischem Modell, sondern weil man es eben auch für Rüstung und Schwerindustrie generell sozusagen dafür brauchte, dann fehlten eben die Arbeitskräfte woanders. So, also das war sozusagen der Gesamtzusammenhang. Nun ist aber das Besondere gewesen, dass die Sowjets, die ihren Vasallen, kann man sagen, in all diesen osteuropäischen Ländern diesen Kurs aufgezwungen hatten, die haben erkannt, dass es überall zu Krisen führte, dass es massive Unruhe gab, und sie hatten also erhebliche Sorge, dass es zu Aufständen und ähnlichen Unruhen kommt. Nach dem Tode Stalins, weil diese Sorge gleichzeitig mit einem Machtkampf in Moskau verbunden und führte dann später noch nach dem 17. Juni zu ganz gewaltigen Veränderungen in Moskau selber. Aber sie bestellten dann im Juni alle vier Parteiführungen nach Moskau plötzlich. Die SED, wir kommen gleich wieder auf die Normen in der DDR zurück, die SED war am 9. Juni sozusagen nach Moskau bestellt und sie kriegte verkündet, dass sie den Kurs gefälligst wieder zu ändern hat. Die Fehler, die sie dann machte sozusagen vorher, die wurden ja aufgezwungen. Und das Kommuniqué, was dann verkündet wurde am 9. Juni überall in der Bevölkerung, dass die Politik wieder radikal geändert wurde, dass alles zurückgedreht wird, die ist auch in Moskau beschlossen worden und den SED-Genossen aufgezwungen worden. So, also wurde in der DDR, das war dann die Folge, verkündet am 9. Juni, die Kirche wird in Ruhe gelassen, die Bauern müssen nicht mehr in die Genossenschaft. Die Innenpolitik, da wird nicht verschärfter Klassenkampf gemacht. Die Enteignung, das hatte ich vorhin auch vergessen zu erwähnen, von mittlerem und kleinem Eigentum, die verschärft worden ist seit 1952, das wird wieder rückgängig gemacht. Es soll eine Reprivatisierung von Kleineigentum stattfinden. Also wenn von Privatisierung am 17. Juni die Rede ist, ist immer von Klein- und Mitteleigentum die Rede, nicht etwa von den großen Mammutbetrieben, den großen VEBs und so, ja, so. Das ist ganz wichtig. Also alle sozialen Gruppen bis hin zur Kirche wurden durch diesen Kurs befriedigt. Nur eine große Gruppe nicht, nämlich die Hauptgruppe, die Arbeiterklasse. Die Normen wurden nämlich nicht zurückgedreht. Und das war sozusagen eine kollektive Herausforderung für die Arbeiter. Politische Häftlinge sollten entlassen werden, die Kirchen sollten wieder in Ruhe gelassen werden, Eigentum sollte zurückgegeben werden an die Bauern und an die Kleinbürger und so weiter. Nur die Normenerhöhung sollte stehen bleiben zum Geburtstag von Walter Ulbricht. Das war die Provokation sozusagen der Arbeiterklasse, die denn die unmittelbare Auslösung bedeutete. In der SED selber gab es dazu einen Streit und zum ganz unmittelbaren Auslöser der massiven spontanen Streiks, die dann einsetzten, wurde das in der Tribüne, das war die zentrale Zeitung des Freien Deutschen Gewerkschaftsbundes, so nannte sich die Staatsgewerkschaft in der DDR, dass da ein verschärfender Artikel war, der denn sinngemäß sagte, und die Normen werden nicht zurückgenommen. So, das war sozusagen der unmittelbare provokatorische Anlass.
1: Ich finde es interessant, sich jetzt die Dynamik dieser Bewegung anzuschauen. Du hattest das ja auch gesagt, das ist vor allen Dingen eine Streikbewegung gewesen. Und das Interessante ist ja dazu noch, dass dieser Aufstand, dass der ja dezentral gewesen ist. Also dass viele Leute unabhängig davoneinander auf die Straße gegangen sind und die Arbeit niedergelegt haben. Wie kann man sich denn die Dynamik von diesem Aufstand vorstellen? Also würdest du auch da den Verlauf beschreiben?
0: Ja, das kann man heute aufgrund, weil nun die ganzen DDR-Akten offensichtlich sind, ist das sehr gut erforscht worden zum 50. Jahrestag 2003. Da ist eine Fülle publiziert worden, auch an Regionalstudien, sodass man diese Streikdynamik oder überhaupt die Aufstandsdynamik heute sehr gut nachvollziehen kann. Das Bild, was jahrzehntelang propagiert wurde sozusagen und vom Westen natürlich übers Fernsehen dann in die DDR getragen wurde, das ist das Bild vom Ostberliner Aufstand. Ostberliner Aufstand, aber nur deshalb, weil er hier in Ostberlin begonnen hatte, aber gleichzeitig, weil da Filmmaterial vorlag. Das, was in Leipzig, in Halle, Merseburg und überall in der DDR sonst war, das hat man ja nicht gesehen. Sodass dieses Bild, was man propagierte, also ganz schief war. Inzwischen wissen wir, dass der Aufstand als Ganzes gesehen gar nicht am 17. Juni losgegangen ist, sondern bereits unmittelbar nach dem 9. Juni. Also das 9. war am Wochenende, so kurz vor dem Wochenende, und am 12. Juni montags ging es eigentlich damit los, dass Leute vor die Gefängnisse zogen. Verkündet war, dass Häftlinge freigelassen worden. Die Verwandten zogen dahin, oder jetzt haben andere Wert draufgelegt zu sagen, Arbeiter kämpfen für ihren Unternehmer, das war ein Kleinunternehmer, den haben sie wegen nichts sozusagen verhaftet gehabt, da zogen die dann vor die Haftanstalt in Brandenburg und so weiter. Also das begann inzwischen an unterschiedlichen Haftorten bereits am 12. Juni. Und am 12. Juni begann auch in verschiedenen Regionen Tumulte zu einzelnen Fragen. Ja, aber zunächst mal war eben zentral die Freilassung der unrechtmäßig Inhaftierten. Dann kamen mehrere Tage diese Auseinandersetzung darum und die Diskussion in den Betrieben. Und dann kam quasi am 16. die Provokation. Und diese Provokation führte dann dazu, dass hier in Ostberlin die Bauarbeiter auf die Straße gingen, andere streikten mit und quasi, während die noch streikten, die Losung des Generalstreiks aufkam in Ostberlin. Die Bauarbeiter sind dann in den Westen zum Rias gezogen. Man muss immer davon ausgehen, dass die gesamte Bevölkerung in Ost wie in West damals sich natürlich als sozusagen ein Land verstand, dem man die Spaltung aufgeherrscht hatte, sei es vom Adenauer-Regime im Westen oder vom Ulbricht-Regime im Osten. Und sozusagen der Rias wurde überall gehört. Im Rias saßen zur damaligen Zeit, das ist besonders pikant, sozusagen viele Ex-Kommunisten, Sozialdemokraten und so weiter, die in den Osten sendeten und waren deshalb einer Delegation gerade am 17. Juni ausgesetzt von McCarthy, der in den USA so einen verschärften Antikommunismus betrieben hat. Und sie waren verdächtig des Kommunismus. Also so komisch kann Geschichte sein. Sie gingen dahin und dann haben die gesagt, sendet mal und so weiter. Und dann hatten die sich zusammen mit Egon Bahr, der damals zuständiger Redakteur war, hingesetzt und haben dann die Forderung zu Papier gebracht und haben dann das über den Sender gebracht. Interessant war aber noch, dass die Arbeiter, die vom Osten kamen, den Generalstreik forderten und den Rias aufforderten, den Generalstreik zu senden. Und der amerikanische Stadtkommandant und vielleicht noch höhere Stellen, die haben dem Sender verboten, das Wort Generalstreik zu senden. So haben sie quasi mit indirekten Formulierungen versucht, einen allgemeinen Streik auszulösen, den sie aber nicht Generalstreik nennen durften. Sie haben den DGB-Vorsitzenden von West-Berlin eine Ansprache halten lassen und dann hat er sinngemäß gesagt, sucht euch eure Strausberger Plätze überall. Na gut, das ist eine eindeutige Botschaft, aber es war verboten, Generalstreik zu sein. Das ist natürlich klar, in der modernen medialen Gesellschaft hat sowas eine besondere Bedeutung und es wurde fast DDR-weit, soweit der Rias halt reichte, aber der Norddeutsche Rundfunk wurde in anderen Teilen der DDR gehört. Das verbreitete sich also sehr schnell, was in Ostberlin los war. Und das sorgte natürlich für eine gewisse Koordinierung dahingehend, dass alle das hörten. Aber, das war dann übrigens der Anlass dafür, dass auch heute noch Stalinisten sagen, ja, das alles sei vom Westen inszeniert worden. Das Interessante ist, dass wir heute aufgrund dieser regionalen Abläufe wissen, dass bereits am 15., 16. Juli in großen Kombinaten, Großbetrieben der DDR selber der Generalstreik gefordert wurde und beziehungsweise dann für den 16. Juni vorbereitet wurde. Das war im Mansfeld-Kombinat zum Beispiel der Fall und in anderen Kombinaten. Also insofern ist das eben eine spontane Bewegung und da kam sozusagen die einheitliche Losung rein. Jetzt wurde bekannt, dass die in Ostberlin streiken und sowas fordern. Und das war dann natürlich eine Welle, die ist unterschiedlich aufgenommen worden, weil das ja in den Betrieben erst beschlossen werden mussten. Streikkomitees haben sich gebildet und. Das vielleicht für den ganz kurzen Verlauf zum 17. Juni selbst. Aber wenn du nach dem Gesamtzyklus fragst, war es eigentlich ein Aufstandszyklus von insgesamt 10 Tagen, ja? Am 17. Juni kamen ja dann noch die Panzer, dann war in Ostberlin Ruhe, aber woanders ging es am 18. überhaupt erst los, weil die sich am 17. das erste Mal getroffen hatten und am 18. dann quasi oder für den 18. den Streik vereinbart hatten. Sodass sich das Ganze etwa vom 12. bis 22. Juni, je nachdem in welche Region man schaut, sozusagen vollzog. Also die gesamte Aufstandswoge mit Erstürmung von Gefängnissen, Rathäusern, sonst den Auseinandersetzungen, hat in etwa den Höhepunkt am 17., 18. Juni, aber zog sich 10 Tage hin. Übrigens, was wenig bekannt ist, wegen der Verhaftung der Streikleitung gab es im Juli nochmal, also ungefähr einen Monat später, nochmal eine Streikbewegung. Die sind dann in den Betrieben gewesen, haben sich in den Betrieben verschanzt. Also in all den großen Betrieben haben die gleichen Forderungen gestellt, über die haben wir noch gar nicht geredet. Aber voran stand immer die Forderung Freilassung unserer Kollegen. Ne, so. Ob das jener war, ach, alle Großbetriebe der DDR, kann man sagen, Leuna und so weiter. Ja, das vielleicht erstmal zu dem Verlauf.
1: Auf die Forderung würde ich auch gleich kommen. Ich will aber vorher noch was anderes fragen, weil ich finde, es gibt ein sehr interessantes Detail in dem, was du jetzt erzählt hast, nämlich, dass du gesagt hast, in den westdeutschen Medien, da wurde das quasi als Ostberliner Aufstand bezeichnet, obwohl der Aufstand quasi sozusagen wo ganz anders seine Zentren hatte. Und wenn man sich sozusagen die tatsächlichen Zentren dieses Aufstandes anguckt, dann kommen da ja Städtenamen, tauchen da auf, die, finde ich, einen besonderen historischen Klang haben. Also wenn man das hört, Streikbewegung in Magdeburg, Halle, Merseburg, Mansfelder Land und so weiter, dann hat man ja ganz automatisch die Assoziation zu den Klassenkämpfen in 20er Jahren, auch eben Streik bei Buna und Leuna.
0: Ganz genau.
1: Genau, damals sozusagen in den 20er Jahren war ja eben genau diese mitteldeutsche Industrieregion auch ein Schwerpunkt von Klassenkämpfen. Ja. Inwiefern gab es denn da eventuell tatsächlich auch eine direkte Verbindung, also eine personelle Verbindung oder einen Bezug darauf?
0: Ein Bezug darauf schon. Eine personelle Verbindung eher weniger. Es gibt auch Untersuchungen über die Aufstandsgebiete. Eine Leipziger Historikerin, Heidi Roth, hat gerade Sachsen sehr umfangreich, sehr vielfältig, kann ich nur allen empfehlen, wird über die Landeszentrale in Sachsen vertrieben, falls es noch greifbar ist überhaupt. Ja. Das ist ein Buch über den 17. Juni mit einer Fülle von Stoff geschrieben und hat auch sonst wie eine Menge publiziert. Also Kernzentren, kann man schon sagen, des Aufstands waren die alten Gebiete der deutschen Arbeiterbewegung seit dem 19. Jahrhundert. Und natürlich der 20er Jahre und so weiter. Interessanterweise, auch das wurde ja untersucht, auch von Heidi Roth, unter anderem für Sachsen. Wie war das eigentlich mit dem Vorwurf, es seien faschistische Belegschaften ja gewesen. Ja, der Vorwurf kam ja, sei ja ein faschistischer Aufstand und so weiter und so fort. Es konnte nachgewiesen werden, dass gerade die Belegschaften in den Betrieben, die sozusagen von den Nazis in den 30er Jahren hochgezogen, also aufgebaut wurden, dass dort besonders wenig gestreikt wurde. Ja, interessanterweise. Sondern gestreikt wurde besonders massiv und dort, wo die alten Traditionen der Arbeiterbewegung sehr massiv präsent waren. Und die waren auch sozusagen, die sangen die Lieder der Arbeiterbewegung neben dem Deutschlandlied. Ja, da wären wir dann wieder bei der Forderung, was war das eigentlich inhaltlich und so weiter. Also beides ging da zusammen. Und in jedem Fall ist das völlig klar, diese Zentren in Mitteldeutschland hatten, also im alten mitteldeutschen Industriegebiet, hatten quasi auch die radikalsten Entwicklungen hervorgebracht. In Berlin, was nur Hauptstadt waren sehr schnell die Panzer da, nicht wahr? Da musste das auch besonders schnell unter Kontrolle gebracht werden. Aber dort zum Beispiel in Bitterfeld und Merseburg und so weiter, in Wolfen, da bildeten die dann sofort Streitkomitees in der gesamten Region, die die Macht übernahmen und so weiter. Also das war eigentlich ein klassischer, aber nicht von oben organisierter, sondern spontaner, ein klassischer Massenstreik, ein wirklicher politischer Massenstreik. Das kann man in jedem Fall sagen.
1: Also jetzt haben wir sozusagen einen Aufstand, der größtenteils aus der Arbeiterklasse kommt. Und du hattest das am Anfang auch hervorgehoben, dass das ja eine Reaktion darauf ist, dass sozusagen es einzig für die Arbeiter quasi in der Situation keine Entlastung gibt. Wir haben Bezug auf die historische Arbeiterbewegung und das findet auch statt eben in Gebieten, wo die Arbeiterbewegung vor 33 auch traditionell stark gewesen ist. Und jetzt ist es ja genau interessant, sich anzugucken, was daraus dann sozusagen für Forderungen folgen und auch wie die sozusagen gefärbt sind, auch vor diesem Hintergrund dieses Klassencharakters vielleicht.
0: Ja, um diese Forderung herum geht eine ganz heftige Diskussion. Ich sag mal, sowohl die Konservativen im Westen immer und auch heute auch viele Sozialdemokraten sozusagen, die konservativ gewendet sind und nicht mehr im Sinne der alten Forderungen, als die SPD sich noch auf die Arbeiterbewegung bezog, wie in 50er Jahren. Aber auch die Stalinisten, die sagen immer, ja, der soziale Charakter gegen die Norm und so weiter und so fort, der ging sehr schnell in einen politischen Charakter über und die einen sagen dann eben für Deutschland, da fallen dann die Arbeiterforderungen unter den Tisch und die Stalinisten sagen, die berechtigten sozialen Forderungen gingen über in eine Konterrevolution sozusagen für den Westen, ja, so, oder faschistischer Putsch und was dann auch gesagt wird. Das Interessante ist, für Einzelne mag das stimmen, wenn man sich den Gesamtprozess anguckt. Es war von Anfang an eine Artikulation der Arbeiterklasse, in der sowohl soziale, wirtschaftliche als auch politische Forderungen von Anfang an vertreten waren. Jetzt könnte man die Forderung nach freien Gewerkschaften, nach Gewerkschaften, die nicht mehr nur der Transmissionsriemen der SED sein sollten, sondern eigenständige Interessenvertretung sein. Ja, ist es eine politische Forderung oder ist es eine wirtschaftliche? Es ist beides sozusagen, ne, wenn man so will. Die Forderung nach der Einheit Deutschlands, die war ganz spontan da. Man muss aber immer dazu sagen, das darf man nicht aus der Perspektive der späteren Jahre beurteilen, sondern damals war es selbstverständlich, dass alle für die Einheit Deutschlands waren. Die Teilung Deutschlands war was Provisorisches und die Spaltung haben alle als etwas Aufgepfropftes, von außen kommendes empfunden, in Ost wie in West. Und die offizielle Politik, sowohl im Osten wie im Westen, also sowohl bei Adenauer als auch bei Ulbricht, hieß immer wieder Vereinigung Deutschlands. Das war sozusagen selbstverständlich. Und worum es ging, war natürlich in dem Zusammenhang ein Deutschland, was freie Wahlen hatte. Das bezog sich jetzt in erster Linie auf die DDR. Aber es war ein Deutschland, was überhaupt nicht mit dem, was sich die deutschen Konservativen darunter vorstellten, verbunden war. Es war eher ein Deutschland sozusagen, was die antifaschistischen, nicht nur Ideale, sondern die antifaschistische Politik, die nach 1945 in der Ostzone betrieben wurde, nämlich, wie gesagt, Enteignung des Großkapitals, nicht des Kleinkapitals, wie es dann später Ulbricht machte, Bildungsreform, wo Arbeiterkinder studieren können, aber auch Zerschlagung des Alien-Großgrundbesitzes, ja, zugunsten der Bauern und so weiter und so fort. Das waren ja Konsenspunkte, die waren in dieser Abstraktheit überhaupt nicht strittig, zum Beispiel zwischen den antifaschistischen Parteien in Ostdeutschland, in der sowjetischen Besatzungszone, sondern die Art und Weise, wie sie dann umgesetzt wurde, das war strittig. So, und das waren also die Forderungen, die hinter dem standen, was das einheitliche Deutschland bedeuten sollte. Es gibt also jetzt, wo die Fülle des Materials da ist, die interessantesten Aspekte. Also, ich sag mal so, bereits am 16. Juni, als die ersten großen Außenlandstreiks hier in Ostberlin stattfanden und die Arbeiter, die Bauarbeiterinnen zogen dann zum Haus der Ministerien, so hieß das dann später, dann saß die Treuhand da drin und heute sitzt Schäuble da drin. Da stellte sich sozusagen ein Minister auf den Tisch und versuchte die Arbeiter zu besänftigen, einer der wenigen Mutigen, und sagte was zu den Normen. Und da sagten die dann, wir wollen nicht eine Milderung der Normen, sondern wir wollen die Abschaffung der Normen in ganz Deutschland. Abschaffung der Normen in ganz Deutschland ist doch irgendwie ein anderes Deutschland, als dann später die Konservativen daraus machten, nicht wahr? Das muss man immer im Kopf behalten. Die Vorstellung über Mitbestimmungsmöglichkeiten in den Betrieben selber, dass in den Betrieben die Arbeiter mitzureden haben und so weiter und so fort. Dass das Bildungssystem überhaupt nicht kritisiert wurde, sondern sozusagen als selbstverständlich vorausgesetzt wurde, dass Arbeiterkinder studieren sollen. Und war ein ganz anderes Deutschland, was die Arbeiter sich vorstellten, als das, was sozusagen Adenauer und die westliche Propaganda daraus machte. Also es ging um ein Deutschland, was sozusagen nicht unbedingt sozialistisch, muss man dann drüber diskutieren, was das überhaupt ist, weil diese Forderung ist so überhaupt nicht aufgenommen. Aber es war radikal demokratisch, was sie an Vorstellungen hatten, antimilitaristisch, darüber haben wir noch gar nicht gesprochen, über diese Forderung. Keine Rüstung in Deutschland, keine Armee in Deutschland und so weiter und so fort. Also was gleichzeitig auch gegen die Adenauer-Politik natürlich gerichtet war. So, das war eben ein radikal demokratisches, antimilitaristisches und soziales Deutschland. Eins, was der Arbeiterklasse dient und nicht der deutschen, westdeutschen Bourgeoisie. Das muss man ganz klar sagen. Und genau das wird sozusagen heute unkenntlich gemacht, vom Westen schon immer. Und heute haben sich auch viele sozialdemokratische Historiker so daran gemacht, das zu eliminieren, was eben das spezifische Arbeiterelement, das proletarische Element des 17. Juni war, indem sie quasi das nicht mehr als Arbeiteraufstand bezeichnen, sondern als Volksaufstand. Natürlich sind viele andere Gruppen mitgelaufen, Studis sind mitgelaufen, Hausfrauen sind mitgelaufen, Jugendliche sind mitgelaufen, Kleinbürger, also Geschäftsbesitzer und so, und deren Angestellte sind mitgelaufen in den Demonstrationen in den Städten. Aber der Kern des Ganzen, der organisatorische, politische, inhaltliche Kern, den bildet die Arbeiterklasse. Und die wird sozusagen in den heutigen Darstellungen zum Verschwinden gebracht. Und dann wird gesagt, ja, sie wollten eigentlich den Westen sozusagen so wie er war übernehmen. Nee, so ist das nicht. Es gibt viele Losungen, die während des Streiks aufgekommen sind, die darauf hindeuten, dass man genau das nicht wollte. Die schärfste Losung, die hat dann irgendwann der Spiegel veröffentlicht in seiner Berichterstattung über den 17. Juni, die hing an der Autobahn bei Magdeburg irgendwo. Und da hatte man dann Ulbricht und Adenauer sozusagen am Galgen gemalt, auf so einem Transparent, und hat dann gesagt, Einigkeit macht stark. Ja, gut, und solche Details gibt es ganz viele, die alle darauf abzielen, dass das Deutschland, für das damals sich eingesetzt werden sollte, ein ganz anderes Deutschland war als das Westdeutschland, was dort existierte. Also das halte ich für eine ganz zentrale Aussage dabei, weil viele sagen, ja, die wollten ja den Westen, aber sie wollten nicht diesen Westen, so wie er war, sondern sie wollten eben das, was die deutsche Arbeiterklasse in der Mehrzahl in West wie in Ost sich vorstellte. Wenn man sich die linken Forderungen von damals anguckt, nicht nur der SPD, das war eine völlig andere SPD noch als die, die wir heute kennen, das muss man mal sagen. Wenn man sich diese Forderungen anguckt, was auch die linken Gruppen der Arbeiterbewegung forderten, das ist alles sehr, sehr ähnlich. Entmilitarisiertes, soziales, sehr demokratisches Deutschland. Und in diese Tradition gehört eben auch die Forderung und der Vorgang des 17. Juni überhaupt.
1: Jetzt finde ich das auch gut und interessant, dass du sozusagen das nochmal ansprichst, da wie sozusagen so ein Ereignis auch eingefügt wird in so eine bundesdeutsche Gedenk- oder Gedächtnispolitik quasi, wo ich finde, es gibt ja sozusagen so eine Vereindeutigung, oder so passiert oft sozusagen bürgerliche Geschichtsschreibung, dass man Ereignisse in der Geschichte eigentlich zielstrebig nur auf das hinlaufen lässt, was jetzt quasi ist, und man damit auch das Bestehende legitimiert.
0: Genau.
1: Jetzt finde ich das aber auch sozusagen interessant, darüber auch selber nochmal vielleicht kritisch zu diskutieren, weil ich finde trotzdem, dass es da auch ein paar verdächtige Momente gibt, die für mich nicht ganz da reinpassen, dass man sagt, es war insgesamt ein progressiver Arbeiteraufstand. Also für mich ist so ein verdächtiges Moment erstmal, dass man halt irgendwie sieht, okay, der Nationalsozialismus ist 8 Jahre, liegt ja gerade mal zurück. Und im Nationalsozialismus, da wo es am notwendigsten gewesen wäre, da hat es 13 Jahre lang keine Massenerhebung in der Art gegeben. Also das ist für mich sozusagen so ein bisschen eine Schieflage. Und dazu kommt, finde ich, also du hattest jetzt gesagt, diese Forderung nach der Einigkeit, die sozusagen hat einen ganz anderen Charakter, als man jetzt sagen kann, das ist so eine nationalistisch-rechtskonservative Forderung oder so. Aber was ich jetzt zum Beispiel gelesen habe, war, dass bei vielen Demonstrationen in vielen Städten zum Beispiel die erste Strophe des Deutschlandliedes gesungen wurde, die ja eindeutig einen revisionistischen Charakter hat. Und dazu kommt noch, dass es ja einige ziemlich sadistische Aktionen gegeben hat. Also ein paar Lynchmorde hat es ja gegeben und keine Ahnung, so Aktionen, wo Leute auf eine Weise gedemütigt wurden, wo ich sagen würde, das passt zu einem progressiven Arbeiteraufstand nicht so dazu. Muss man da vielleicht nicht auch vorsichtig sein und gucken, dass man nicht dann in seinem Sinne dieses Ereignis vereindeutigt?
0: Also, erstens gilt für alle historischen Ereignisse, dass die sozusagen immer widersprüchlich sind, egal wo man hinguckt. Es gibt nicht nur gute, sondern auch hässliche Seiten. Ja, so. Die Frage ist, und darum habe ich diesen einen Aspekt stark gemacht, weil ja von allen Seiten der Geschichtserzählung, sei es jetzt eben der heute herrschenden sozusagen, der westlichen, wenn man so will, als auch der früheren herrschenden, im Osten herrschenden, stalinistischen Erzählung, dass die den eigentlichen Kern eben wegreden und umbiegen, in ihrem Sinne jeweils uminterpretiert haben. Aber das heißt natürlich nicht, dass damit sozusagen dieses Ereignis schön geredet werden soll und weggeredet werden soll. Es ist die Arbeiterklasse von 1953, wie sie war. Und die Frage für die stellte sich nicht, ob sie nicht die erste Strophe des Deutschlandliedes singen. Ich persönlich hätte die nie gesungen. Aber gut, ich habe damals auch nicht gelebt. Im Nachhinein ist es immer einfacher zu sagen. Aber ich glaube, Linke haben das Deutschlandlied nie wirklich gelebt. Das haben die aber alle drauf gehabt. Die sind erzogen worden in der Zeit. Die jüngeren Leute selbst sind als 15-Jährige noch sozusagen in den Krieg gezogen mit dem Deutschlandlied. Die hatten das auch drauf. Und da muss man sich eigentlich nicht wundern. Ich sag nochmal, ich könnte noch einen anderen konservativen Aspekt sagen. Einige Arbeiter an einigen Stellen haben gefordert, dass die Frauen wieder aus der Produktion verschwinden sollen, weil jetzt sind doch die Männer wieder da. Ja, also viele Frauen sind sozusagen in die früher männlich besetzten betrieblichen Positionen gekommen, weil die Männer im Kriege gefallen waren, weil sie in Kriegsgefangenschaft da waren und vieles andere mehr. Und die, die dann zurückkamen aus der Kriegsgefangenschaft, sagten dann sinngemäß, ja, jetzt sind wir wieder da, jetzt geht mal wieder heim an den Herd, etc. pp. Also, das war eine Arbeiterklasse in der Zeit, über die wir reden, nicht? Wenn wir über den Spartakusaufstand reden, da werden wir auch einige Grausamkeiten und einige Dinge feststellen, was sich im alten Rom bei den sich Empörenden sozusagen abspielte, die uns gar nicht gefallen. Darum müssen wir das nicht schönreden und können das nicht einfach in unsere heutige Zeit übertragen. Und dazu kommt, sagen wir mal, in Görlitz Aber das war überall doch der Fall. Die ganze Grenzziehung nach 1950, die galt als provisorisch und war bei den Köpfen der Massen auch als provisorisch festgeschrieben. Das heißt, viele der Flüchtlinge, die in der sowjetischen Zone existierten, die wollten wieder zurück in ihre alte Heimat und forderten dann natürlich wieder die Aufhebung der Oder-Neiße-Grenze, die ja eine künstliche, letztlich von Stalin sozusagen festgelegte Grenze war, weil er wiederum den östlichen Teil Polens in die Sowjetunion verfrachtet hat, ohne die Polen zu fragen. Also da gibt es viele Momente, die uns nicht gefallen. Und die Frage ist natürlich zum Beispiel, was ist das Dominierende an so einem Ereignis? So, das scheint mir der Kernpunkt zu sein. Und der Kernpunkt der Auseinandersetzung ist für mich, dass damals die nationale Frage, die von den Arbeitern aufgeworfen wurde, die von allen politischen Kräften der Linken, insbesondere auch der unabhängigen Linken, aufgeworfen wurde, weil die Spaltung eben etwas von den Supermächten, also von den Sowjets auf der einen und von den Amerikanern auf der anderen Seite betriebenes war, wo die Arbeiterklasse Deutschlands nicht gefragt wurde. Und gerade die deutsche Linke, die unabhängige Linke, hat immer gesehen, es ist den meisten Linken später nie mehr bewusst geworden, dass die Spaltung Deutschlands vor allen Dingen die Arbeiterbewegung geschwächt hat. Ja, dass sie im Westen den Bürgerblock hervorbrachte unter Adenauer und im Osten sozusagen die Stalinisten stabilisiert hat. So, während sie gerade, könnten alle Gruppen der unabhängigen Linken aufzählen, die sind alle natürlich besonders geschwächt worden durch diese Spaltung, weil die sind ohnehin die Schwächeren gewesen und konnten nicht mehr frei kommunizieren, frei reisen und so weiter und so fort. Gut, ich will das nur noch mal sozusagen betonen, nicht schönreden, dass die Frage natürlich steht, wenn man über den Charakter redet, dann reden wir doch über den sozialen Charakter zum einen, aber auch den politischen Charakter. Was war die Hauptlösung, was war die Hauptrichtung? Und nicht, dass wir sozusagen das schönreden, dass es nicht auch unschöne Momente gab. Das würde ich schon gerne sagen.
1: Jetzt haben wir noch gar nicht über die Folgen dieses Aufstandes geredet. Also wir können ja sehen, der Aufstand wird niedergeschlagen, auch mit Hilfe des sowjetischen Militärs quasi. Und es gibt einige Standgerichte und tausende von Verhaftungen. Aber mich würde da eher auch nochmal interessieren, wie vielleicht die längerfristigen Folgen gewesen sind. Also inwiefern hat die DDR dann sozusagen darauf reagiert, dass sie ja doch mit einer großen Arbeiterbewegung konfrontiert war, was ja auch gar nicht zum Selbstverständnis der DDR so richtig passt.
0: Ja, es gibt eine Reihe von Historikerinnen und Historikern, die meinten, nach der offiziell förmlichen sozusagen von 1949 war der 17. Juni sozusagen die innere Gründung der DDR. Die klare Erkenntnis, dass die Arbeiterklasse hinter dem SED-Regime nicht stand, sondern ihm feindlich oder mindestens neutral, wenn sie denn nicht aufsässig war, gegenüberstand. Das war eigentlich von dem Augenblick an klar. Die Folgen selber sind in verschiedener Hinsicht natürlich zu diskutieren. Der für mich wichtigste Aspekt ist, nachdem sozusagen die SED und die Stalinisten die Arbeiterbewegung mit brutaler polizeilicher Gewalt schon seit 1948 gesäubert hatten, ihnen missliebige Elemente herausreinigten mit den verschiedensten Reinigungen des Staatsapparates. Es waren richtige Kampagnen der Reinigung, wo man die nach dem Krieg unmittelbar noch geduldeten Linken, Linksoppositionellen in den Knast sperrte und dann anschließend in den Westen abschob und so weiter. War quasi die neuere, jüngere Generation, die Nachfolger, die Kinder, wenn man so will, das sind die, die in den Streikleitungen aktiv waren. Jetzt hat man die wieder gereinigt. Hat sie wieder eingesperrt, wie gesagt, zu Tausenden, oder sie flohen in den Westen, damit sie nicht in den Knast kommen. Und das war für mich die eigentlich verheerende Wirkung. Weil man natürlich, wenn man von einer Bevölkerung, das ist jetzt auch vielleicht deine Frage sozusagen, die du sagst, ungleiche Wichtigkeit des Widerstands im Dritten Reich und SED und so weiter. Das ist eine ungerechte Wertung und Wichtung sozusagen. Der Widerstand in den ersten Jahren bis 35, 36 war massiv. Nur wenn man alle aktiven Menschen sozusagen einsperrt oder totschlägt oder ins Ausland vertreibt, und die eher passive Bevölkerung, die ängstliche, übrig bleibt, dann wirst du in allen Bevölkerungen der Welt sozusagen, ist das die Basis dafür, dass sich Diktaturen halten können. Ja, darum sind sie ja immer darauf bedacht, sozusagen die aktiven Elemente, die sich engagieren, die sich organisieren, die sich zum Gegner sozusagen der Regime aufschwingen, die zu vertreiben. Also das gilt auch fürs Dritte Reich. Ja? Der Widerstand dann am Ende der 30er Jahre ist ein völlig anderer als am Beginn der 30er Jahre, als die Strukturen wenigstens im Untergrund noch einigermaßen funktionierten der Opposition aus der Arbeiterbewegung heraus. Aber es ist auch sozusagen ein ganz schlechter Vergleich, weil es natürlich eine ganz andere Geschichte ist, nicht? Das müsste man von Anfang an erzählen. Es ist halt nur ein Beispiel. Aber für die DDR hatte das langfristig verhängnisvolle Folgen, dass eben immer wieder es gelungen ist, alle aufsässigen Elemente gerade in den Betrieben zu zerschlagen. Und eine der Folgen des 17. Juni war, dass das System der Staatssicherheit umorganisiert wurde. Man hat das dann praktisch erst zu Beginn der 60er Jahre quasi durchgeführt, das sogenannte Produktionsprinzip. Das heißt, die Hauptkontrolle hat man dann in die Betriebe verlegt. Die meisten IMs waren in den Betrieben vorhanden, nicht mehr im Territorium, wie man das vorher noch gemacht hatte. Das war eine der Schlussfolgerungen. Die nächste Schlussfolgerung war, dass man die Milizen gegründet hat, die Parteimilizen. Die nannte sich die Kampfgruppe der Arbeiterklasse. Die sollten eigentlich vorher schon gegründet werden, wurden dann aber ab 1954 gegründet. Die SED, der FDGB, alles, was an Organisationen irgendwie damit verbunden war, die wurden strukturell völlig umgebaut, nochmal zentralisiert, völlig neue Kader, die absolut parteitreu waren. Jeder, der nur auch einigermaßen Verständnis sozusagen für die Arbeiter äußert, wurden nach und nach nach dem 17. Juni aus dem Staatsapparat und Parteiapparat etc. eliminiert. Und man muss auch dazu sagen, eine ganz besonders perfide Art, die in der DDR praktiziert wurde, war, dass man die Leute gezwungen hat, sozusagen ihre Kollegen, die dann verhaftet wurden zum Beispiel, zu denunzieren. Also es gab richtig Unterschriftenlisten, später hat man das auch wiederholt, in anderer Weise gemacht, wo man die Leute, von denen man sowieso wusste, die sind anderer Meinung, immer zwang, mit Repressionsbedrohung sozusagen, du unterschreibst, dass das hier, was ich mache, eine gute Sache ist, oder du wirst selber als Agent und Feind behandelt. Gut, und so kriegst du natürlich nach und nach eine Bevölkerung klein. Also für die Stabilität des Regimes war das ein ganz wichtiger Akt. So schnell ging das alles auch nicht, weil für viele Arbeiter war der 17. Juni nicht nur eine Niederlage, sondern eben auch ein relativer Erfolg, weil nach dem 17. Juni ja sozusagen viele Erleichterungen in Kraft traten. Die Wirtschaft ging ein paar Jahre wieder etwas besser vorwärts und so weiter und so fort. So dass es also eigentlich aus der Perspektive der einzelnen Arbeiter eine durchmischte Bilanz war, ja, verbunden mit der Hoffnung, dass es irgendwann wieder mal besser wird. Aber das Problem war dann natürlich, wenn man jetzt die Stabilität der DDR sich anguckt. Ein paar Jahre später kam dann der Aufstand in Ungarn und in Polen. Eine massive Rätebewegung, eine der größten des 20. Jahrhunderts in Ungarn und in Polen, vor allen Dingen in Ungarn. Ja, und dann kamen wieder die sowjetischen Panzer. Das hat man wieder in seiner Lektion gelernt. Ja, und am 61 ist man dann eingemauert worden. Ja, und 68 kamen wieder die Panzer, als sich wieder andere erhoben. Das gehört also, wenn man das verstehen will, dann muss man eben diese globale Repression, muss man sagen, wenn man den ganzen Ostblock mit einbezieht sozusagen, muss man immer aus der Perspektive der einfachen einzelnen Leute mit in die Kalkulation ziehen. Ja? Und das führte dann im Laufe der Zeit zu einer Haltung, man kann ja eh nichts machen. Wenn also Unzufriedenheit existiert, dann haue ich in den Westen ab. Das sagte man bis 61, manche auch danach noch, aber relativ viel weniger. Oder man passte sich an und versuchte sozusagen, seines Glückes Schmied unter Bedingungen zu werden, von denen man meinte, man könne sie sowieso nicht ändern. Das würde ich sagen, ist sozusagen die langfristig verheerendste Folge des 17. Juni gewesen.
1: Mich würde vielleicht abschließend noch mal so ein bisschen interessieren, was überhaupt deine Perspektive auf so ein historisches Ereignis wie den 17. Juni ist. Weil wir haben das jetzt immer mal wieder erwähnt, also für die Bundesrepublik Deutschland dient so ein Ereignis zur eigenen Legitimation. Es gibt halt irgendwie Rechtsextreme und Nationalisten, die sich auf dieses Ereignis beziehen. Wir haben diesen ganzen Deutungskampf. Jetzt hast du zum 60. Jahrestag des 17. Juni zusammen mit Renate Hürtgen einige Veranstaltungen zu diesem Thema durchgeführt. Und mich würde da interessieren, vor dem Hintergrund vielleicht auch von so einer vor so einer Deutungsschlacht. Was ist für dich die Motivation, dich dann mit so einem Ereignis auseinanderzusetzen? Was ist da für dich auch das Relevante daran, sich so intensiv mit so einem historischen Ereignis zu beschäftigen?
0: Naja, zunächst mal die Auseinandersetzung mit den Mythen, die von den Herrschenden, aber auch von den Linken teilweise, ja, sozusagen, die Stereotypen, Vorurteilen, Folgen verbreitet werden. Und diese Mythen, wenn man sie sich letztlich anguckt, sind alle die des Kalten Krieges. Und im Kalten Krieg sind letztendlich auf allen Seiten die, die unabhängig waren, die eine Bewegung von unten eingetreten sind, die sind immer untergebuttert worden. Ja, das gilt für den Westen in gewisser Hinsicht. Da hat erst 68 selber was geändert daran, durch eine starke Bewegung, die von unten kam und nach irgendwie doch die Gesellschaft erheblich verändert hat, die westdeutsche Gesellschaft in dem Fall. Aber das gilt natürlich umgekehrt für den Osten auch. Und für den Osten insofern noch mehr, als dass natürlich die Möglichkeiten, sich zu erheben, das Spektrum, die Möglichkeiten sehr viel geringer waren, als sie vergleichbar im Westen vorhanden waren. Aber wenn man eine Traditionslinie sozusagen aufmachen will, die sich um eine basisdemokratische Bewegung für eine radikale Demokratie und so weiter einsetzt, dann ist es für mich wichtig, eben genau solche Mythen der Herrscher in aller Art sozusagen zu zerschlagen und auch zu sagen, okay, ich bin kein Nationalist, damals war der Nationalismus weit verbreitet. Aber wenn wir schon über Nationen reden, dann müssen wir vor allen Dingen darüber reden, also damals deutsche Nation sozusagen, die für die meisten Menschen selbstverständlich war und unhinterfragt sozusagen, ja. Aber übrigens auch für die meisten Linken, ja, so. Und gerade für die SED und die Kommunisten, die eine ganz nationale Linie zu der Zeit verfolgten. Übrigens überall in Osteuropa auch, wie im Westen. Also, das nur nebenbei. Wenn man sich damit kritisch auseinandersetzt, dann muss man natürlich trotzdem die emanzipatorischen Momente, die es in der Geschichte war, doch herausarbeiten. Und das scheint mir das Wichtige zu sein. Nicht, dass man eine neue Geschichtsmythos konstruiert, dass nun wieder alles gut wird in der Zukunft, das nicht. Aber dass es eben zu zeigen, immer wieder Widerstand gegeben hat, immer wieder die Erhebung, immer wieder Emanzipationsprozesse. Und um diese Auseinandersetzung geht es natürlich. Und den 17. Juni zum Beispiel nicht den Nazis zu überlassen. Ja, das ist natürlich eine ganz zentrale Sache der Auseinandersetzung heute, gerade in Ostdeutschland. Und wenn viele Linke, und das ist sozusagen auch ein Motiv, sich mit Linken auseinanderzusetzen, die sagen, ey, das ist doch was für die Nazis und nicht für uns, dann ist es, dann geben sie den Kampf schon auf. Dann haben sie den Kampf im Grunde mit den Nazis schon aufgegeben. Der Kampf geht natürlich nicht wirklich um die Köpfe der Nazis, sondern um die potenzieller Anhängerinnen, Anhänger, die man eigentlich für sich gewinnen will. Wenn man darauf verzichtet, ja, dann hat man eigentlich schon verloren. Und das ist natürlich mein Motiv, zu sagen, nee, um die Köpfe zum Beispiel jüngerer Leute muss man gerade streiten, ja, mit den Nazis zu zeigen, sie demontieren, dass sie lügen, dass sie ganz wichtige Geschichtsklitterung betreiben und so weiter und so fort. Ja, das sind die Motive, um das jetzt einfach zu sagen.

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7: Hallo, hallo, hallo. Herzlich willkommen bei Kipppunkt Ost. Kipppunkt mit 3P. Heute ist bereits die dritte Folge und mein Name ist Katharina Wader.
8: Ich bin Juli Katz und heute kommt meine absolute Lieblingsfolge, denn wir besprechen einerseits Tiere, nämlich einen Wal, und andererseits das Versagen der Medien in Zeiten der Demokratie.
9: Und ich bin Heike Kleffner und ich bin Journalistin, so wie Juli auch. Und für diese Folge hat uns eine Frage wirklich bewegt, nämlich: Wie ist es dazu gekommen und welche Folgen hat es, dass der öffentlich-rechtliche Rundfunk und Journalistinnen von der AfD zu einer Hauptzielscheibe, zu Hauptgegnerinnen erklärt wurden? Und das in einer Region, die Wissenschaftlerinnen, also Mecklenburg-Vorpommern und Sachsen-Anhalt, als Steppe bezeichnen, als Mediensteppe.
7: Ich finde das total interessant. Ihr zwei als Journalistinnen habt sofort einen Zugang zu den Medien. Ich bin Autorin, ich schreibe oft in den Medien, aber ich bin nicht Journalistin. Und ich hatte erst so ein bisschen mich gefragt, oh, eine Folge zu Medien, wo soll das hingehen? Ich habe schon gemerkt, auch im Blick auf die Folge heute, dass ich so eine gewisse Verdrossenheit tatsächlich zeige, was die klassischen Medien angeht. Und das ist bestimmt ganz zu Unrecht, aber gleichzeitig merke ich das trotzdem an mir. Ich bin nicht so wirklich mit den klassischen Medien aufgewachsen. Ich komme ja aus der sogenannten Unterschicht. Bei uns zu Hause gab es die Volksstimme und die Bild und Unterhaltungsfernsehen. Punkt aus. Aber das war jetzt, keins der Medien war wirklich genutzt, um sich zu informieren. Das heißt, ich bin mit so einer Haltung auch nicht wirklich groß geworden. Und jetzt bin ich groß und jetzt könnte ich natürlich meinen eigenen Weg finden, merke aber auch, dass ich mich nicht sehr hingezogen fühle zu den klassischen Medien, weil meine Perspektiven dort nicht auftauchen, ich mich nicht so ganz repräsentiert fühle, aber ich mich irgendwie vielleicht zu Unrecht nicht ganz informiert fühle. Und deswegen bin ich eher gespannt auf euch heute als Journalistinnen, die mir mal mehr erklären dazu, wie steht es um die klassischen Medien und was hat das mit dem Wahlkampf zu tun, den wir bevorstehen haben?
9: Also du bist wirklich nicht alleine mit dem, dass du keine Tageszeitung mehr im Print liest beispielsweise und dass du auch so eine, naja, Verdrossenheit, Vertrauensverlust, Abkehr von den klassischen Medien hast. Also wir haben es hier halt leider in Sachsen-Anhalt und auch in Mecklenburg-Vorpommern vielleicht sogar noch mehr mit einer Mediensteppe zu tun. Und ganz kurz, dieses Begriffspaar Medienwüste, Mediensteppe kommt, das wird jetzt auch niemanden überraschen, eigentlich aus den USA. Es gibt so ein ganz zentrales Buch, das gerade erschienen ist von der Journalistin Beth Macy. Das heißt Paper Girl und weil sie Journalistin ist, Lokaljournalistin war und sich selbst als Newspaper Girl bezeichnet, ist sie halt der Frage nachgegangen, was hat eigentlich das Sterben, das riesige Sterben der Lokalmedien in den USA mit den Wahlerfolgen und dem Aufstieg von Donald Trump zu tun? Und die Frage müssen wir uns hier in Deutschland auch stellen, mit einem großen zentralen Unterschied. Hier gibt's den öffentlich-rechtlichen Rundfunk. Und dass der zum Hauptgegner von der AfD erklärt worden ist, darüber sprechen wir nachher ja auch noch. Und hier gab es eigentlich in allen möglichen Bundesländern eine sehr große Vielfalt an Tageszeitungen und an Lokalredaktionen. Und in Mecklenburg-Vorpommern und Sachsen-Anhalt haben wir aber inzwischen die Situation, dass diese Auswahl vielleicht formal noch existiert, aber diese Zeitungen extrem geschrumpfte Auflagen haben und vor allen Dingen in Besitz von ganz wenigen Verlagshäusern sind.
7: Ich würde gerne mal wissen, Juli, wie sieht denn so eine Mediensteppe dann in Mecklenburg-Vorpommern aus?
8: Ich kann es euch am konkreten Beispiel schildern, wenn ich mich jetzt hier als Bürgerin über die Themen meines Bundeslandes informieren möchte und zur Tanke fahre und da gucke, was ist da eigentlich so in den Zeitungsständern, dann werde ich direkt feststellen, eigentlich ziemlich wenig. Ich finde da nämlich zum Beispiel den Nordkurier, ich finde die Ostsee-Zeitung und neuerdings auch vermehrt die Ostdeutsche Allgemeine Zeitung. Und an der schieren Auswahl erkennt man schon, dass das echt ausbaufähig ist. Und ich habe euch aber trotzdem jetzt mal, um dafür ein Gefühl zu bekommen, wie das so ist in MV, zwei Beispiele mitgebracht, ein positives und ein negatives, wie Journalismus auch hier gehandhabt wird. Mitte April zum Beispiel gab es einen großen Disput darüber, dass der Chefredakteur des Nordkuriers sich von der AfD-Landtagsfraktion ins Schweriner Schloss zu einem Event hat einladen lassen und mit denen auf der Bühne saß. Das Event hatte den bezeichnenden Namen Medienmacher im Meinungsmarkt der Zukunft. Und so eine Geste, da auf die Bühne zu gehen und sich auf einen Flyer abzudrucken lassen und so, wurde natürlich kritisch beäugt und auch kritisch besprochen. Ich habe aber auch ein cooles Beispiel, nämlich ich habe den Redakteur Uwe Reißenweber zufällig im Newsletter der Ostsee-Zeitung entdeckt. Und mir fallen fast immer die Augen raus, wenn ich seine coolen Beiträge da lese. Ich habe euch auch ein Beispiel mitgebracht. Er hat zuletzt über die Bürgermeisterwahlen in Anklam, Schwerin, Uckermünde und Wismar berichtet und wieso viele AfD-Kandidierende es nicht in diese Ämter geschafft haben. Und da schreibt er zum Beispiel: Hinzu kommt die Erkenntnis beim Großteil der Wähler, die aggressiv auftretenden Blauen, ihre extremen Programminhalte, ihre Uraltideologie sind nicht wählbar. Auch im Zweifel entscheiden sie sich dann doch für die Demokratie. Ich liebe das, den Ostsee-Zeitung-Newsletter aufzumachen und dann mit dieser Klarheit konfrontiert zu werden und denke, perfekt, solche brauchen wir, die diese Worte finden.
7: Ich finde das auch super. Wie ist denn das in Sachsen-Anhalt, Heike? Ist es da ähnlich oder wie verhält es sich da als Steppe, Mediensteppe?
9: In Sachsen-Anhalt ist es halt leider auch so, dass es nur noch zwei große Tageszeitungen gibt, die beide in der Hand einer Verlagsgruppe sind, der Mitteldeutschen Verlagsgruppe, die noch dazu einem großen Medienkonzern gehört, nämlich der Bauer Media Group. Und was uns das sagt, wenn wir auf die Relationen gucken, also die haben zusammen eine Auflage von vielleicht 250.000 gedruckten Zeitungen täglich und schätzt mal, wie über soziale Medien die AfD, der AfD-Spitzenkandidat für Sachsen-Anhalt, wie viele Leute der erreicht.
8: Deutend mehr wahrscheinlich.
9: Ja, dreimal so viel allein auf TikTok.
7: Also, oh wow.
9: Ulrich Siegmund hat über 600.000 Follower.

0: Ich habe euch ein Interview mitgebracht mit der Politikwissenschaftlerin Theresa Völker. Die hat sich extrem damit auseinandergesetzt, wie eigentlich Medien und Demokratie zusammenhängen und was sich da in den vergangenen Jahrzehnten verändert hat. Der Begriff dazu heißt vierte Gewalt und ich habe sie gefragt, was das eigentlich ist.
1: Wenn wir von den Medien als vierte Gewalt sprechen, dann meinen wir erstmal, dass sie eine wichtige Funktion in der Demokratie erfüllen. Sie besitzen noch nicht den gleichen Verfassungsrang wie die Legislative, Exekutive und Judikative, also die drei klassischen Säulen der Gewaltenteilung. Aber sie können sozusagen als virtuelle vierte Säule gesehen werden. Und wenn diese vierte Säule oder vierte Gewalt ins Wanken gerät, dann kann es ziemlich entscheidend dafür sein, welche Richtung sich ein Land entwickelt. Also ob es noch eine Demokratie bleibt oder, wie man jetzt ja auch weltweit sehen kann, wenn Medien nicht mehr in der Rolle sind, frei und unabhängig zu handeln, dass dann auch demokratische Länder ins Autoritäre abrutschen. Warum? Weil Medien, vor allem ganz klassisch die Massenmedien, eine zentrale Funktion erfüllen, wenn es um politische Bildungsbildung geht, wenn es darum geht, zu informieren, Regierungen und politische Parteien auch zu kritisieren, also als klassischer Watchdog zu agieren. Wenn es darum geht, kritisch nachzufragen, Missstände aufzudecken, aber auch Menschen einfach anzuregen, sich politisch zu beteiligen. Und ganz zentral ist dabei eben, dass Medien frei und unabhängig sein müssen. Also nicht vom Staat gelenkt und nicht zensiert zu werden. Und nur dann können sie ihrer Rolle gerecht werden und als vierte Gewalt dazu beitragen. Und in Zeiten von Social Media spielen sie natürlich auch eine wichtige Rolle, und unabhängig und qualitativ hochwertige Berichterstattung zu schaffen. Also sie sind dafür da, auch eine kritische Einordnung zu leisten, und dadurch, dass sie sozusagen so eine Filterfunktion haben, anders als bei den sozialen Medien, wo radikale Inhalte häufig ungefiltert kommuniziert werden können, sollen Massenmedien eben als Wächter der Demokratie auch dazu beitragen, Ideen kritisch zu prüfen.
0: Ja, das ist das eine. Und dann hat sie noch den wichtigen Punkt hinzugefügt, den ihr auch schon angesprochen habt, dass ja sich auch Mediensysteme beispielsweise verändern und sowas wie Social Media dazukommen und damit auch sich neue Aufgaben für Journalistinnen sich auftun, zum Beispiel Faktenchecks zu machen, zu prüfen, ob die Informationen, die da gepostet werden, richtig sind. Genau, und deswegen sind Medien häufig auch sowas wie die Wachhunde der Demokratie. Die haben aber auch des Öfteren mal versagt oder Fehler gemacht. Und ich habe Theresa gefragt, welche Rolle die Medien denn beim Erstarken der extremen Rechten spielen. Sie hat jetzt einmal ganz deutlich gemacht, es gibt nicht den einen Grund oder nicht die eine Zeitung, auf die man jetzt mit dem Finger zeigen kann, um zu sagen, ey, ihr seid jetzt schuld. Aber sie hat mir erzählt, wie wir in die Situation geschlittert sind.
1: Meine Interviews zeigen, dass es letztendlich drei Faktoren gab, die eine zentrale Rolle gespielt haben, dass Journalistinnen immer der AfD immer mehr Sichtbarkeit gegeben haben und dass es so wahrgenommene ökonomische, politische und gesellschaftliche Zwänge gab. Also ökonomische Zwänge, ganz klar, dass man das Gefühl hat, ja, Nachrichtenwertfaktoren und Konkurrenz durch soziale Medien, begrenzte Ressourcen fördern einfach, dass ein Interview mit der AfD sich vielleicht besser verkauft als andere Inhalte. Und dann davon ausgegangen wird, dass man sie häufiger interviewen muss, damit man letztendlich auch relevant bleibt. Also so ein Pflichtgefühl entstanden ist. Und dann gab es natürlich auch politischen Druck. Also es war häufig so eine Empfindung zu sagen, die AfD ist mittlerweile so relevant, oder war es damals auch schon, sie ist die kritische Stimme, wir müssen mit ihr sprechen. Und dann teilweise nicht genug Zeit oder Ressourcen sind, sich so vorzubereiten, dass sie eben nicht einfach nur unkritische Bühne geliefert wird. Und dann zuletzt auch ein starker, wahrgenommener gesellschaftlicher Druck. Also das Gefühl, Objektivität und ein Spiegel der gesellschaftlichen Entwicklung zu sein und dabei vielleicht weniger zu realisieren, dass man als Journalistin eben auch dazu beitragen kann, wie sich dann so eine politische Realität auch weiterentwickelt. Also das Gefühl, man reagiert auf den Bedarf, der da ist in der Gesellschaft, mehr Interviews mit der AfD zu sehen und fühlt sich da unter Druck und realisiert vielleicht weniger, wie diese Interviews auch dazu beitragen, dass diese Partei als normaler und wählbar wahrgenommen wird.
0: Tja, jetzt wissen wir alle, dass auch in absehbarer Zeit die Landtagswahlen hier bevorstehen. Deswegen wollte ich natürlich noch erfahren, welche Tipps Theresa denn hat, damit wir die Berichterstattung verbessern können. Und ich habe mal zusammengefasst, der erste Tipp wäre, sich nicht instrumentalisieren lassen, um die AfD noch größer zu machen. Der zweite Tipp, sich nicht

0: einschüchtern lassen, denn es gibt zum Beispiel auch Zahlen, dass die Angriffe gegenüber Journalistinnen immer mehr zunehmen und es auch immer gefährlicher wird zu berichten. Und drittens, dass man sich einmal nochmal, dass alle reflektieren, dass die eigene Rolle die der kritischen Kontrollfunktion ist und auch bleiben sollte.
1: Meine Forschung zeigt, dass vor allem in Momenten der Krisen und Unsicherheit es wichtig ist, andere Stimmen zu Wort kommen zu lassen, nicht der extremen Rechten so viel Raum zu geben und in Zeiten von Wahlkampf politische Alternativen aufzuzeigen, sich nicht die ganze Zeit nur an der AfD abzuarbeiten und sich nicht auf ihre Provokationen einzulassen, weil das ist eine Strategie, sondern demokratische Alternativen zu diskutieren, zivilgesellschaftliche Perspektiven einzubringen und ganz wichtig, die eigene Rolle in Demokratien zu realisieren. Und ich glaube, das wird häufig noch unterschätzt.
2: Wenn wir jetzt von Verantwortung sprechen, oder eher gesagt, wenn Theresa über Verantwortung spricht, was heißt denn das mit Blick auch auf die Öffentlich-Rechtlichen und deren Verantwortung an dem Erstarken der AfD oder auch am Sterben von Timmy den Wahl?
0: Auf jeden Fall haben sich auch viele Medien selbst, die für den Wahl angereist sind, die Frage gestellt, ob das eigentlich da so alles richtig ist, was die da gemacht haben und auch, dass sie diesem Spektakel so viel Raum eingeräumt haben in der eigenen Berichterstattung. Zum Beispiel auch ZAP, das Medienmagazin, was eigentlich sich Medien anguckt, selber nochmal reflektiert hat, ja, hätten wir vielleicht doch ein bisschen weniger oder konzentrierter oder das anders machen sollen. Also es verändert sich gerade, glaube ich, viel, wie wir Medien denken, aber auch wie Medien sich selber denken.
3: Absolut, ja. Und Luli Theresa hat es ja schon in dem Gespräch mit dir gesagt, Medien haben eine enorme Verantwortung dafür, finde ich, wie über die AfD berichtet wird und wie deren Regierungsprogramm, deren Forderungen, deren Metapolitik eingeordnet wird oder eben auch nicht. Und das dieses Love-Hate-Relationship, würde ich jetzt mal sagen, dass die AfD zu Medien hat, zeigt sich besonders in der Art und Weise, wie im AfD-Regierungsprogramm für Sachsen-Anhalt die de facto Abschaffung des MDR verkündet wird. Ja.
0: Kannst du vielleicht uns mal in drei Sätzen was über den sogenannten Medienstaatsvertrag erzählen, sodass man nicht einpennt?
3: Ich versuch's mal und ausnahmsweise muss ich hier wirklich aus diesem AfD-Wahlprogramm zitieren, weil es eben eine klare Drohung und auch ein klares Playbook der internationalen extremen Rechten ist. Ja? Also die AfD will das machen in Sachsen-Anhalt, was wir zum Beispiel in Ungarn in den letzten 16 Jahren gesehen haben, nämlich den Umbau von öffentlich-rechtlichen Medien, unabhängigen Journalismus hin zu einem Propaganda-Instrument. Und geframed wird das Ganze aber mit so Stichworten wie öffentlich-rechtliche Zwangsgebühren abschaffen und. Und was sie eben als erstes machen wollen, ist die sogenannten Rundfunkstaatsverträge aufkündigen. Und das, die regeln in einem Satz, dass quasi in Sachsen-Anhalt, in Sachsen und Thüringen der MDR als öffentlich-rechtlicher Sender eben flächendeckend alle Haushalte mit Radio und Fernsehen auf diversesten Kanälen versorgen kann. Und jetzt gibt's ja wirklich gute Gründe, eben auch den MDR zu kritisieren. Ich glaube, Katharina, du hast dich damit auch näher beschäftigt, was da eigentlich los ist und warum man da auch den Eindruck hat, dass die AfD eigentlich jetzt schon in den Sender rein regiert.
2: Was tatsächlich gestern, also nach dem Stand der Aufnahme, passiert ist, ist, dass der MDR verkündet hat, Riesenstreichungen zu übernehmen, zu unternehmen. Und dazu gehört unter anderem, dass über oder circa 200 freie MitarbeiterInnen entlassen werden, dass aber auch zahlreiche Formate gekürzt werden, also wie zum Beispiel beliebte Formate wie der Tatort und Polizeiruf 110, aber auch neuere Filme, TV- und Podcast-Formate. Das heißt, die alten, die schon abgedreht sind, werden natürlich weiter bestehen bleiben, aber es soll nichts Neues gedreht werden. Und das sind schon riesen Einschränkungen, die ja auch, die natürlich einhergehen mit nicht genug Finanzen, was wiederum eine eigene Geschichte hat. Die Rundfunkgebühren sollten erhoben werden. Die Länder setzen das nicht durch. So entsteht auch ein Mangel an Ressourcen. Aber auch gleichzeitig wirkt der Reformstaatsvertrag, der das Programm moderner, aber auch schlanker machen sollte. Reformen sind jetzt erstmal nichts Schlechtes und können auch echt zu einer Verbesserung beitragen. Gleichzeitig, vor dem, was du gerade gesagt hast, Heike, und dem Programm der AfD und dem Bedürfnis, die Öffentlich-Rechtlichen und damit ja auch den MDR komplett einzustampfen, beziehungsweise nach der eigenen Ideologie sehr umzugestalten, ist das natürlich erstmal, finde ich, nicht das beste Zeichen, dass da fast schon, also so könnte man es lesen, wie eine Art vorauseilender Gehorsam passiert und schon ganz viel eingestrichen wird. Dabei geht nämlich auch wahnsinnig viel verloren, nämlich unter anderem, darüber hatten wir jetzt vorher auch schon gesprochen, entsteht natürlich auch so eine Monopolisierung von Medienorten. Also kleinere Orte werden auf größere umgelagert. Und gleichzeitig verschwinden aber auch Angebote zu ostdeutschen Themen und Perspektiven, die mit dem MDR mitgeliefert werden, dadurch.
0: Ja, total. Also ich kann auch andocken mit dem und kann euch ein bisschen Input geben zu den Öffentlich-Rechtlichen hier in MV. Der NDR MV ist gekoppelt an Hamburg, Niedersachsen und Schleswig-Holstein und deswegen nochmal so ein bisschen anders drauf, würde ich sagen. Der ist aber natürlich hier auch Wahlkampfthema und auch hier ist schon die Idee gefallen öffentlich, dass der Medienstaatsvertrag gekündigt werden soll, um auch Reformen zu erzwingen, weil zu groß, zu teuer, politisch nicht ausgewogen und so weiter. Ich kann mich eigentlich nur dem anschließen, was du gerade gesagt hast, Katharina. Auch hier gibt's gerade aus der Perspektive von vielen freien Journalistinnen viele Strukturen, die der Veränderung bedürfen und die man verbessern kann. Gleichzeitig habe ich auch ein Zitat gefunden vom Justiziar des NDR, der auf die Idee reagiert, dass dieser Medienstaatsvertrag gekündigt werden soll. Und der sagt, naja, das ist halt nicht wie ein Vertrag im Fitnessstudio, den man einfach so kündigt, wenn man keine Lust mehr hat. Und das finde ich ganz gut, um auch festzustellen, ja, wenn es Unzufriedenheiten gibt, müssen wir die halt so formieren, dass es anders funktioniert, dass wir uns anders aufstellen und nicht sagen, okay, dann schaffen wir einfach die Öffentlich-Rechtlichen ab. Ich habe etwas für euch vorbereitet, ein Quiz. Wir machen jetzt mal ein kleines Spiel. Es heißt die besten Vorurteile gegen Ossis. Und vor mir liegt eine Auswertung von zwei Leuten, Martin Koplin und Olaf Jacobs. Die beiden haben eine Analyse gemacht und extrem viele Zeitungsartikel analysiert. 321 Millionen Zeitungsartikel analysiert aus
2: Millionen, sorry. Oh wow, okay.
0: Ja. Ja, wird ein hartes Quiz für euch.
2: Ich dachte, ich kenne alle Vorurteile und Stereotype über Ossis, aber bei Millionen, okay, ich schneide mich an.
0: Ja, genau, und jetzt kommt's aus den Jahren 1990 bis 2024. Und die haben ausgewertet, welche Begriffe in den Artikeln über Ostdeutschland über- oder unterrepräsentiert waren, also welche Begriffe gehäuft mit Ostdeutschland-Bezug vorkamen und haben ebenfalls noch bewertet, ob das positive oder negative Begriffe waren. Ich habe hier einen Wecker neben mir stehen. Ich stelle den auf 30 Sekunden und ich wette, dass ihr in diesen 30 Sekunden mir 5 der 20 Adjektive nennen könnt, die ich hier aufgerufen habe. Also vor mir liegt eine Liste der am stärksten überrepräsentierten Adjektive in Artikeln, die Ostdeutsch beinhalten, im Zeitraum von 2020 bis zum Stichtag 2024. Und jetzt würde ich euch einfach mal herausfordern und sagen, los geht's.
2: Oh Gott, aber Adjektive gut und schlecht. Okay, provinziell.
0: Nein.
3: Engstirnig.
0: Nein.
2: Meckernd. Das
0: Nein.
2: ist kein Adjektiv. Meckerig. nörgelnd. Das ist auch kein Adjektiv. Warte mal, oh Gott, Grammatik. Rechts.
0: In wie? Gute Richtung?
2: Autoritär geprägt.
0: Ja. Nee, aber gut, ja, weiter so.
2: Homogen ist bestimmt kein Wort, aber los, Heike, du musst auch eins sagen. Ich schwimme.
3: Ich schwimme total.
2: Oh wow, ich hätte nicht gedacht, dass ich so schlecht darin bin.
3: Ich hätte das ehrlich gesagt auch nicht gedacht. Ich merke, wenn ich darüber nachdenke, fallen mir zu viele Menschen ein, die ich positiv kennengelernt habe, als dass mir negative Begriffe einfallen.
0: Also all diese Begriffe, die hier draufstehen, zu 70% haben wir diesen Podcast entweder irgendwie thematisch behandelt oder sie kommen zum Beispiel in der nächsten Folge vor. Oder
3: Faschisten.
0: Ja, faschistisch. Nummer 12.
3: Düster. Mhm.
2: Na, es geht ja wahrscheinlich sehr in die Richtung, dass sie alles, was so Richtung rechts geht, was autoritär geprägt ist, was engstirnig, fand ich eigentlich gar nicht schlecht, im Sinne von auch so mit einem geringeren Horizont aufgewachsen. In die Richtung sehe ich ganz häufig Bezeichnungen.
0: Meinst du vielleicht rückwärtsgewandt?
2: Rückwärtsgewandt. Das ist plötzlich.
0: Oder denkst du an das Wort abgehängt?
2: Abgehängt, ja.
3: Okay,
2: ja.
3: Das habe ich schon so lange nicht mehr gelesen, das Wort abgehängt. So,
2: das sind tatsächlich, Entschuldigung.
3: Ja, nee, ich denke dann immer an blühende Landschaften.
2: Das sind tatsächlich so Wörter, also sind auch sehr konkrete Wörter, ne? Abgehängt, wenn ich es andersrum hören würde, wenn ich hören würde, abgehängt, wüsste ich sofort, ach, es geht mal wieder um den Osten.
0: Voll, ja.
2: Rückwärtsgewandt, ach, hallo, here we are again. Ja. Total. Auf die konkreten Wörter zu kommen, finde ich gar nicht mal so leicht, aber andersrum macht es total Sinn.
0: Ich lese euch einmal mal im Schnelldurchlauf die Liste vor. Ihr werdet sofort ein Gefühl dazu haben, glaube ich. Überfremdet, völkisch, unterrepräsentiert, sozialistisch, antifaschistisch, ausländerfeindlich, rechtsradikal, fremdenfeindlich, rechtsextrem, kapitalistisch, sowjetisch, faschistisch, kommunistisch, reaktionär, marginalisiert, ideologisch, rückwärtsgewandt, abgehängt, fehlend und ambivalent.
2: Puh, das ist der Osten.
0: Das ist Ostdeutschland.
2: Aber wow. Da sind ja auch total viele Dinge, also es erschlägt einen natürlich, wenn man das so hört. Und da sind ja auch total viele Dinge dabei, die sich widersprechen. Weil das erste Wort überfremdet, denn das ist ja totaler Quatsch. Also sowohl in seiner ideologischen Aufgeladenheit des Wortes, ja, also überfremdet ist ja immer schon ein ideologisches Wort, aber das ist es ja auch einfach nicht hier in Ostdeutschland. So interessant. Kapitalistisch und sowjetisch gleichzeitig finde ich auch interessant. Hier ist ein bunter Blumenstrauß an negativen Wörtern. Gibt es auch ein positives Wort, was mit dem Osten in Zusammenhang gebracht wird in diesem?
0: Ja, das ist jetzt eine Frage der Bewertung natürlich. Also es kam auch das Wort antifaschistisch natürlich vor. Ja, ambivalent könnte man ja jetzt noch so eine Grauzone Nummer einordnen.
2: Antifaschistisch ist natürlich ein tolles Wort, finde ich. Ich hatte nur faschistisch gehört. Beides kommt im Osten auch vor. Es ist aber auch interessant dahingehend, womit ich mich immer wieder und jetzt auf die Strecke sehr lang beschäftigt habe, ist, wie Narrative, also Erzählungen um den Osten gesponnen werden im Vergleich zu Westdeutschland. Also ich würde behaupten, dass es bis heute und in den letzten Jahren ist es so ein bisschen besser geworden, aber sehr lange und zum Teil auch bis heute eine Erzählung gibt über Ost- und Westdeutschland, die immer noch aus dem Kalten Krieg stammen, nämlich so eine ganz starke Dichotomie, also auf der einen Seite Ostdeutschland, auf der anderen Seite Westdeutschland als zwei duale, zwei gegensätzliche Gebiete. Und die werden immer so wechselseitig beschrieben. Das heißt, der Westen kosmopolitisch, vielfältig, offen versus der Osten. homogen, abgeschlossen, rückwärtsgewandt, der Westen demokratische Erfolgsgeschichte, der Osten autoritär geprägt und so weiter. Also immer so zwei Dinge, die so wie so ein Spiegel funktionieren. Und das sind Narrative, die ganz lange die das Berichten, das mediale Berichten über den Osten geprägt haben. Und Juli, du hattest gerade gesagt, dass es darauf ankommt, wie man diese Begriffe liest, also ob man die als positiv oder negativ empfindet. Und das finde ich total interessant dahingehend. Ich habe mir sehr lange oder mehrere Jahre auch so rechte Medien angeschaut, die sehr viel Abonnentinnen haben, beziehungsweise eine große Leserschaft haben. Und da geht es ganz häufig darum, den Osten in Anführungsstrichen wieder positiv zu malen. Im Sinne von die Begriffe, die du gerade auch genannt hast und die ich jetzt auch nochmal aufgezählt habe, autoritär geprägt, homogen, nicht so demokratisch, nicht so vielfältig wie Westdeutschland, was ja immer negativ gezeichnet wurde von den klassischen Medien, wird in den rechten Medien ganz positiv aufgegriffen im Sinne von, ja, na klar, und das wollen wir auch genauso haben. Und darüber finden wir auch Verbündete in anderen östlich geprägten Regionen. Also der Osten kann mal wahlweise Ostdeutschland sein, kann aber auch mal der gesamte ehemalige Ostblock sein, ist mal Russland, ist mal Kroatien, whatever. Hauptsache, man findet zusammen über so eine vermeintliche Idee, wie der Osten so tickt und lädt all das Antidemokratische ganz positiv für sich selber auf. Und das ist natürlich ein enormes Problem. Und ein Problem ist auch, dass jenseits der extremen Rechten diese Erzählungen über den Osten so lange kursierten und damit auch eine Verdrossenheit entstanden ist und ein mangelndes Vertrauen gegenüber den klassischen Medien in Ostdeutschland, aber auch eine emotionale Lücke entstanden ist, wo mal anders über den Osten berichtet wird und wo mal, ja, wo ausgebrochen wird aus diesem dichotomen Erzählen. Und dazu gibt es tatsächlich auch Studien, die sich mit dem Vertrauensverlust und dem Mangel an Repräsentation der Ostdeutschen in den Medien beschäftigen. Und da gibt es eine Studie, den Digitalkiosk Readly. Die Studie ist von 2025 und da werden mehrere Punkte festgestellt mit Blick auf, wie Ostdeutsche auf die Medien schauen. Und da geht es eher um Gefühl, also Medienvertrauen und Repräsentation. Da empfinden 7 von 10 Ostdeutschen sich nicht ausreichend repräsentiert in den klassischen Medien, während es in Westdeutschland 6 von 10 sind. Da kann man sagen, okay, ist kein Riesenunterschied, aber es ist ein signifikanter Unterschied. Es gibt einen signifikanten Unterschied zwischen Ost und Westen und es sind schon 10%. Wie gesagt, es geht hier um Gefühle und Stimmungen, nicht ob das wirklich so ist. Es wird in der Studie auch festgestellt, dass es eben dadurch eine Nachrichtenvermeidung in Ostdeutschland gibt. Also Ostdeutsche geben an, dass sie aus Selbstschutzgründen aktiv Nachrichten vermeiden und eine gewisse Nachrichtenmüdigkeit empfinden, beziehungsweise eine enorme Skepsis gegenüber den Nachrichten. Und es wird auch festgestellt, dass es gleichzeitig aber ein höheres Vertrauen in regionale Medien gibt und natürlich eine große Affinität den sozialen Medien gegenüber. Ich finde das daher interessant, weil ich mich jetzt nicht in das typische Wutbürgerinnenpublikum einsortieren würde. Und gleichzeitig fühle ich ganz viel davon auch. Ich fühle mich nicht in meiner Meinungsfreiheit eingeschränkt. Das halte ich auch für Quatsch. Aber ich fühle aus ganz unterschiedlichen Gründen auch keine große Repräsentation in den Medien, aber auch weil ich Ostdeutsche bin. Und das ist erstmal nur ein Gefühl, ob das so stimmt oder nicht, kann ich dieses Gefühl aber nachvollziehen. Und was ich mir total wünschen würde, merke ich in diesem Gefühl, ist, dass diese Lücke, die ich vorher beschrieben habe, der Repräsentation, dass die durch ein gutes Medium ausgefüllt wird. Also, dass es ein ostdeutsches Medium gibt, was regional, es überregional zu den ganzen regionalen Besonderheiten berichtet, aber auch einen Blick aufs große Ganze hat. Ich glaube schon, dass der Osten, also Ostdeutschland, ein historisch anders gewachsener Kulturraum erstmal ist, der seine Besonderheiten hat, im Guten wie im Schlechten. Und ich würde mich gerne besser dazu informiert fühlen. Und zwar ohne, dass in diese Fallen getappt wird, dass man irgendwie den Osten auf eine bestimmte Weise darstellt, zugunsten, dass der Westen auf eine andere bestimmte Weise dargestellt wird. Ob es das Medium gibt, weiß ich nicht. Aber ich weiß, ich habe es noch nicht gefunden und es gibt, und ich habe das Bedürfnis, dass diese Lücke ausgefüllt wird. Es gibt aber Medien, die sich ganz explizit auf den Osten beziehen, auch schon in ihrem Namen. Zum Beispiel die OAZ.
0: Ich hätte noch eine Zwischenfrage dazu. Ich finde das irgendwie total nachvollziehbar, Katharina, was du beschreibst. Und ich finde das auch, diese Lücke, die geschaffen wird, die versuchen jetzt ja Menschen zu füllen. Mhm. Und eigentlich ist die OAZ ja auch angetreten mit dem Ziel, Leitmedium für Ostdeutschland zu werden. Und aber auch das einzulösen, was du beschrieben hast, nämlich der Verlag hat angekündigt, dass er sich von Ost-West-Zuschreibungen, Ostalgie und Opfernarrativen abgrenzen möchte. Schafft er das, würde ich mich jetzt mal fragen.
3: Dazu habe ich mit Matthias Meissner gesprochen, der selber Journalist ist, der in den 1990er Jahren lange für die Deutsche Presseagentur in Dresden war. Und ich habe ihn genau das gefragt.
4: Die Ostdeutsche Allgemeine Zeitung gibt es seit Februar und wer wissen will, was da passiert ist, der muss sich anschauen, was seit 2019 mit der Berliner Zeitung passiert ist. Damals hat Holger Friedrich die Berliner Zeitung gekauft, 2019, und personell und inhaltlich sehr stark umgebaut. Der Anspruch der Ostdeutschen Allgemeinen Zeitung ist, ein ostdeutsches Leitmedium zu sein. Und es wird argumentiert, es gäbe eine Repräsentationslücke der Ostdeutschen in der Medienlandschaft, was durchaus stimmt. Nur, wir kommen darauf ausführlicher, so wie Holger Friedrich, der nun auch Verleger der Ostdeutschen Allgemeine ist, diese Repräsentationslücke füllt, so ist es aus meiner Sicht grundfalsch und führt in eine totale Schieflage.
3: Nimm uns mal mit in eine der jüngsten Ausgaben.
4: Zugleich bemüht sich die Ostdeutsche Allgemeine Zeitung aber auch um Gesprächspartner aus dem demokratischen Spektrum. Das ist ihnen teilweise auch gelungen. Michael Kretschmer, der sächsische Ministerpräsident, hat gleich in der ersten Ausgabe ein Interview gegeben. Sigmar Gabriel kam vor, Mützenich von der SPD kam vor. Also es gibt durchaus auch Politiker im demokratischen Raum, die dieses Medium ernst nehmen. Ich finde, dass damit eine problematische Normalisierung rechtsextremer Diskurse verbunden ist, weil zugleich wird dann auch eben das ganz normal gefunden, dass man total nett über Tino Chrupalla schreibt oder auch den Vordenker der neuen Rechten, Götz Kubitschek, interviewt. Der war ursprünglich für die Berliner Zeitung interviewt worden, aber die Ostdeutsche Allgemeine hat das Kubitschek-Interview in ihrem Online-Angebot übernommen. Michael Kretschmer ist kein Rechtsextremer, aber er macht es normal, dass mit Rechten geredet wird und macht es zu einem Alltagsgeschehen, dass auch so ein Medium genauso ernst genommen wird wie die Süddeutsche Zeitung oder die Sächsische Zeitung oder die Leipziger Volkszeitung oder andere ostdeutsche Regionalzeitungen.
2: Ich finde das total interessant und gleichzeitig begegne ich immer wieder der Frage, also ich werde immer wieder gefragt, wie können wir denn dieses Ost-West-Ding endlich überwinden? Braucht es denn das wirklich eine eigene Ost-Identität? Und das ist natürlich auch eine eigene Folge wert, Ost-Identität. Aber ich würde das gerne mal von Matthias Meissner wissen. Ist denn diese Ost-Identität, auf die die OAZ anspielt, ist das überhaupt förderlich?
4: Der Anspruch der Ostdeutschen Allgemeine, diese Repräsentationslücke zu füllen, ist formuliert. Aber er wird aus meiner Sicht nicht eingelöst. Er wird dann eingelöst, wenn man sagt, okay, Ostdeutsche finden toll, dass Putin die Ukraine überfallen hat. Der Anspruch wird erfüllt, wenn man davon ausgeht, dass die allermeisten Ostdeutschen die AfD wählen oder ersatzweise BSW. Aber das ist so eine schräge Geschichte und so ein schräges Verständnis von Ostdeutsch, dass das überhaupt nicht hilfreich ist, wenn es darum geht, darüber zu diskutieren, wie Ostdeutsche verstärkt in den Medien vorkommen. Interessanterweise haben sich eine ganze Reihe ostdeutscher Regionalzeitungen, die ja tatsächlich in großen Westverlagen erscheinen, nach Ankündigung der OAZ oder nach Start der OAZ dazu entschieden, ihre Ostdeutschland-Berichterstattung zu verstärken. Wenn die Ostdeutsche Allgemeine das erreicht hat, dann hat sie tatsächlich was Gutes erreicht.
3: Ist das Geschäftsmodell der OAZ eigentlich das Marktsegment 30-40% AfD-Wählende in den ostdeutschen Bundesländern anzusprechen?
4: Ich glaube tatsächlich, dass viele ostdeutsche Regionalzeitungen durchaus auch im Blick haben, dass das Land nach rechts gerutscht ist, dass der Osten besonders nach rechts gerutscht ist. Und es ist jetzt nicht so, dass man davon ausgehen kann, dass eine mitteldeutsche Zeitung in Halle oder eine Ostsee-Zeitung in Rostock per se AfD-feindlich berichten. Ich finde es manchmal sogar problematisch, dass da 1:1 Pressemitteilungen in ostdeutsche Regionalzeitungen fließen. Aber ja, klar, wirtschaftlich gedacht ist die Ostdeutsche Allgemeine so angelegt, dieses nach rechts abgedriftete Publikum einzufangen. Mir ist wichtig zu sagen, dass sie das auf eine ziemlich verlogene Weise tun. Erst durch den Abgang des ersten Chefredakteurs der OAZ, Dorian Bargans, geboren 1993 in Duisburg, ist ja vielen so klar geworden, huch, die haben einen westdeutschen Chefredakteur. Und das Kuriose ist, kaum war der weg, wurde als Chefredakteur eingesetzt Philipp der Bion, der ebenfalls ein Westdeutscher ist. Also sie haben es bis heute nicht mal geschafft, einen ostdeutschen Chefredakteur oder eine ostdeutsche Chefredakteurin für ihre Zeitung zu finden und behaupten dann, Ostdeutsch sei keine Frage der Herkunft, sondern sei eine Frage der Haltung. Diese Definition von Ostdeutsch, die Holger Friedrich mit seinen Leuten da wählt, die finde ich wirklich schräg.
3: Also siehst du in diesen 3 Monaten, wo es die OAZ gibt, eine Definition von Ostdeutschland sich herauskristallisieren oder ist es eine Fiktion?
4: Naja, man kann, Definition ist jetzt so ein großer Begriff, man muss sich halt angucken, wer in dieser Zeitung Raum bekommt, ja, und das sind einerseits Menschen, die die Politik des Kreml gut finden. Neben der AfD spielt da tatsächlich das BSW eine gar nicht so unwichtige Rolle. Eigentlich ist diese Partei ja weitgehend tot. In der OAZ lebt sie noch. Und andererseits ist es halt so ein Umfeld von AfD, Menschen, die nicht unbedingt in der AfD sind, aber mit der AfD sympathisieren, bei der AfD auftreten. Das ist etwa die frühere Grünen-Politikerin Antje Hermannau, Uwe Tellkamp, der Schriftsteller Uwe Steimle. Man kann das weit fortführen, diese Aufzählung. Alles Menschen, die auch nicht kritisch befragt werden oder kritisch vorgestellt werden, sondern wo es immer irgendwie ganz, ganz liebevoll alles zugeht. Ich würde mich freuen, wenn die Diskussion, die es wegen der OAZ über die Medienlandschaft in Ostdeutschland gibt, dazu führt, dass verstärkt auch in den Redaktionen der etablierten Medien darüber nachgedacht wird, wie kriegt man eine Berichterstattung hin, die nicht nur von außen schaut, was im Osten passiert, sondern die wirklich auch viele ostdeutsche Stimmen zu Wort kommen lässt.
2: Ich finde den Aspekt, vor Ort zu sein und aus den Orten zu berichten, total wichtig und richtig, weil das ist ja auch immer eine Kritik und auch eine absolut berechtigte Kritik, dass über den Osten gesprochen wird und zu wenig aus dem Osten. Und man kann natürlich, der Osten ist kein homogener Ort, es ist nicht egal, wo man ist im Osten, sondern man muss vor Ort sein. Und da sind wir wieder bei dem Thema Lokaljournalismus. Und ich habe jetzt was ganz Positives über den Lokaljournalismus gesagt und gleichzeitig merke ich, und das ist bestimmt völlig zu Unrecht, aber ich merke, dass ich so ich höre das Wort Lokaljournalismus und in meinem Kopf stellt sich so eine Langeweile ein, weil ich denke, dann steht da sowas drin wie: Die Freiwillige Feuerwehr hat sehr erfolgreich die Katze vom Dach gerettet. So. Und wahrscheinlich ist das nicht so, aber ich glaube, vielleicht hat Lokaljournalismus ein kleines Imageproblem. Weiß ich nicht. Vielleicht ist auch gerechtfertigt. Juli, du arbeitest in Mecklenburg-Vorpommern. Siehst du dich als Lokaljournalistin?
0: Ich habe sowas Neues für mich erfunden. Ich habe die Begrifflichkeit der überregionalen Lokaljournalistin für mich erfunden.
2: Das ist doch geschummelt, oder?
0: Für mich war das in meiner Berufswerdung natürlich auch eine riesige Frage. Okay, also wenn ich weiterhin Journalismus machen möchte, bin ich dann wirklich hier richtig? Und möchte ich nicht lieber für die ganzen tollen Medienhäuser in den Großstädten arbeiten? Und jetzt bin ich aber ganz froh, dass ich mich bewusst fürs Bleiben entschieden habe, weil ich hier auf Geschichten stoße, wie zum Beispiel letztens ein Jugendzentrum, das dicht gemacht hat in einer Stadt, die gleichzeitig für Rechtsextreme sehr gefestigte und seit Jahrzehnten gefestigte Strukturen bekannt ist. Und was das bedeutet, quasi, wenn dann so eine demokratische Struktur, wenn wie so ein Jugendzentrum absäuft, habe ich aufgeschrieben und dachte, ja gut, also na klar kann man das jetzt irgendwie so als MV-Story labeln, aber eigentlich ist das eigentlich eine Stellvertreterin für Probleme, die mindestens die ostdeutschen Bundesländer und perspektivisch auch die westdeutschen Bundesländer trifft. Und deswegen finde ich das sehr besonders, weil, wie gesagt, hier vor Ort wenige bis keine Leute sind, die eben genau das aufschreiben und damit auch sichtbar machen, was hier gerade alles an demokratischen Strukturen verloren geht.
3: Naja, und das ist ja auch genau, muss man jetzt auch sagen, einer der Gründe, warum wir diesen Podcast machen, oder? Weil wir nämlich auch die Erfahrung gemacht haben, dass viele Leute vor Ort uns erzählen, wir machen hier was im Positiven, also Initiativen, Jugendclubs, Kultur, und niemand berichtet mehr darüber. Regional nicht mehr und überregional schon gar nicht. Und umgekehrt, niemand gibt uns auch eine Stimme. Also, und ich finde ein Beispiel, und das kommt auch aus Mecklenburg-Vorpommern. Wir haben ja in der zweiten Folge über Demmin gesprochen und die Proteste gegen den Neonazi-Aufmarsch am 8. Mai. Und das liegt jetzt, Stand unserer Aufnahme heute, 2 Wochen zurück, und die Frage ist wirklich, wer hat denn darüber überhaupt berichtet in MV und überregional? Und haben wir vielleicht sogar eine Exklusivstory?
0: Also überregional, also es wird schon immer mehr, muss man auch der Fairness zu sagen, und das wird schon auch jetzt mittlerweile anders aufgearbeitet, Demmin. Aber Heike, du hast trotzdem recht, wir haben eine lokale Journalistin, nämlich unsere tolle Kollegin Lilly Biedermann, nach Demmin geschickt, die einmal wirklich mit den Menschen gesprochen hat, die da vor Ort waren. Und das hören wir uns jetzt mal an.
5: Ich stehe hier auf einer Wiese bei Demmin, rundherum ist Industriegebiet und eine Handvoll Menschen hinter mir baut gerade große Zelte auf, Wasserleitungen werden verlegt und die Dixies sind auch schon aufgestellt. Das sind die Aufbauarbeiten für das Protestcamp rund um den 8. Mai. Es werden etwa 200 Menschen erwartet, wurde mir gesagt, und ich stehe mit Hans. Hans lebt seit über 10 Jahren in Demmin. Ihm gehört die Wiese, auf der das Camp hier aufgebaut wird, und damit auch ein Stück von Demmin, wie er selbst sagt.
6: An Demmin hat mich eigentlich fasziniert, dass es eine doch recht schöne Stadt ist. Und ich liebe es auch, wenn hier ab und zu mal die Möwen schreien, weil ich dann irgendwie denke, naja, ich bin nicht ganz am Meer, aber es ist okay, ne? Und du hast halt hier sehr weitläufige Wasserlandschaften und Moorlandschaften, und du hast eigentlich auch so ein bisschen dieses Ambiente, jeder kennt jeden, und das hat mich so ein bisschen an den Ort erinnert, in dem ich in meiner Kindheit aufgewachsen bin. Das ist Feudenheim, das ist ein Stadtteil von Mannheim, ne? Ja. Ich glaube, als ich hierher gezogen bin, war das Durchschnittsalter etwa so alt wie ich, ja. Und also so irgendwie 44, 45, ne? Und jetzt bin ich aber 56. Und dann ist halt das Durchschnittsalter, denke ich mal, jetzt auch höher. Und Das ist natürlich irgendwie problematisch. Und ich sehe auch mit Sorge in die Zukunft, wie, denke ich, alle Deminer mit Sorge in die Zukunft blicken, wie diese sozioökonomische Entwicklung hier in dieser Stadt weitergeht, ne? Also Arbeitsplätze teilweise abgebaut oder auch einfach Geschäfte machen zu, weil der Eigentümer einfach sagt, nee, ich brauche nicht mehr und ich will auch nicht mehr. Und ja, was setzen wir dem entgegen? Ne? Und was wir dem jetzt zum Beispiel in den nächsten Tagen entgegensetzen, ist, dass hier eine ganze Menge Leute von außerhalb hierher kommen und hier campen werden. Und das finde ich toll. Also ich finde es einfach durchweg positiv. Ja.
5: Überall in den Minen, auch wenige Meter vom Camp hier entfernt, hängen Plakate, auf denen steht, die Miner sind keine Nazis, Antifa stoppen. Regelmäßig fahren hier auch Autos mit dem Miner-Kennzeichen vorbei. Von den Insassen schauen manche neugierig, andere eher skeptisch. Auch Hans erzählt von Gesprächen mit kritischen Nachbarn.
6: Ja, die sind halt der Meinung, dass man diesen Trauermarsch, der ja außer in Demmin eigentlich nur noch in Dresden stattfindet von Ultrarechts, dass man so etwas wegschweigen könnte. Und das ist natürlich politisch, journalistisch, ist das halt purer Unsinn, sowas zu glauben, weil Öffentlichkeit so nicht funktioniert. Deswegen müsste sich eigentlich von den Bürgern der Minen der Widerstand eigentlich dagegen richten, primär, dass ja der Trauermarsch von rechts nicht stattfindet, weil ja dann eigentlich auch zumindest mal ein Aspekt des 8. Mai, nämlich dieser sehr stark antifaschistische Aspekt, ja dann auch eben in den Hintergrund rücken würde.
5: Ich habe gerade auch nochmal mit Rosa gesprochen. Rosa ist Pressesprecherin des Bündnisses, das seit vielen Jahren die Proteste hier gegen den rechtsextremen Trauermarsch organisiert. Und ich habe Rosa gefragt, wie wollt ihr denn hier mit diesem Camp die Leute vor Ort erreichen, also die Deminerinnen und Deminer?
7: In den letzten Jahren hatten wir immer so ein paar gewisse Probleme. Also zum einen so Leute, die von weiter weg kamen, die mussten immer relativ früh schon wieder weg vom 8. Mai von der Demonstration und vor allem auch von der Befreiungsparty hinterher. Das ist der eine Grund, warum wir hier dieses Camp gemacht haben. Der andere Grund ist, dass wir dafür sorgen wollen, dass Menschen von außerhalb sich besser mit den Leuten hier vor Ort vernetzen. Und da ist so ein Camp, wo die dann für ein paar Tage sind, eigentlich eine sehr gute Möglichkeit. Für den 9. Mai haben wir geplant, quasi so eine Art offenes Camp zu machen. Da wollen wir die Menschen einerseits zum leckeren Essen hier einladen. Zum anderen gibt es aber auch ein spannendes Programm mit Vorträgen zu Erinnerungskultur in und außerhalb von der Minen, mit Workshops zu ganz verschiedenen Themen. Ja, und einfach allgemein im Raum, in dem man ins Gespräch kommen kann, in dem man sich kennenlernen kann.
0: Vielen Dank nochmal an Lilly. Die Besonderheit des Beitrags, den wir haben, ist, dass sie wirklich mit den Menschen, also einerseits mit einer Person gesprochen hat, die beim Aktionsbündnis 8. Mai für die Presse zuständig ist, und einem Menschen, der sich da einfach immer vor Ort engagiert, und diesen Menschen Gehör zu verschaffen.
2: Mir sind diese kleinen Geschichten von vor Ort natürlich auch wichtig und ich höre die viel zu selten und möchte von solchen Protestaktionen, den Minen, aber auch von anderen engagierten Personen natürlich gerne sehr viel mehr mitbekommen. Und gleichzeitig ist es aber auch total wichtig, dass die Leute vor Ort, die kennen natürlich ihre Sachen, die passieren, aber auch eine andere Einordnung von Phänomenen vor Ort bekommen. Und es gibt eine Studie, über die gerade berichtet wurde, da geht es um das Verhältnis von Lokaljournalismus und demokratiefeindlichen Positionen, beziehungsweise ganz konkret gesagt, die These der Studie ist, umso weniger Lokaljournalismus es gibt, umso stärker wird die AfD. Und das ist eine Studie, die wurde in Baden-Württemberg geführt, also weit weg vom Osten, aber natürlich trotzdem sehr vergleichbare Phänomene. Und da wurde sehr klar, also da wurde die Landtagswahl 2021 untersucht und es wurde ein signifikanter Unterschied festgestellt, da in Regionen, wo es noch Lokalzeitungen gab und wie häufig dort die AfD gewählt wurde im Vergleich dazu, wo es keine Lokalzeitungen mehr gab, also wo eine Nachrichtenwüste herrschte und die AfD gewählt wurde. Und jenseits von allen anderen Faktoren, die es natürlich auch gibt, also Lokalmedien sind nicht der einzige Faktor, aber jenseits von all den anderen Faktoren kann man trotzdem innerhalb dieser Studie feststellen, dass das Vorhandensein von lokalen Medien ein eigenständiger und signifikanter Faktor im Wahlverhalten sind. Und das liegt eben daran, dass Lokalzeitungen unter anderem die Möglichkeit haben, bestimmte KandidatInnen, die aufgestellt sind, nochmal ganz anders einzuordnen und auch deren Narrative oder Selbsterzählungen nochmal kritisch zu hinterfragen, was ja total ein wichtiger Faktor in der Demokratie ist.
3: Ich glaube, der zentrale Satz dieser Studie ist ja auch wirklich, da wo Lokaljournalismus stirbt, da wächst die AfD. Das jedenfalls sagt der Wüstenradar von der Hamburg Media School. Und wenn wir jetzt nach Mecklenburg-Vorpommern und Sachsen-Anhalt gucken, dann können wir das, glaube ich, leider 1:1 sozusagen bei der Versteppung und bei der Wüstenwerdung zuschauen.
2: Ich merke, ich brauche mal was Positives und etwas aus unserer Kategorie MutmacherInnen. Es gibt natürlich immer noch Lokaljournalismus in Sachsen-Anhalt und da gibt es auch ganz tolle Beispiele. Und eins davon ist das Radio Korax in Halle in Sachsen-Anhalt. Das ist ein freies Radio. Und ich würde gerne mal von denen hören, wer sie eigentlich sind.
8: Radio Korax ist ein freies, nicht kommerzielles Radio in Halle an der Saale. Seit 26 Jahren senden wir hier 24 Stunden Programm am Tag und es geht eben nicht um Quoten, um Werbung, um Profit, sondern wir sind unabhängig, wir sind selbstorganisiert und getragen von den Menschen, die es selber machen. Radio Korax ist ein Ort für alle, die etwas zu sagen haben in ihren eigenen Worten, in ihren eigenen Sprachen. Ein Ort für Perspektiven von Menschen, die in unserer Gesellschaft mit ihren Stimmen sonst vielleicht auch weniger Gehör finden. Musik abseits von Mainstream und Themen, die bewegen, Herausforderungen, die uns auch gesellschaftlich manchmal trennen, aber eben auch verbinden. Und als lokale Plattform für über 400 ehrenamtliche Vereinsmitglieder fördern wir hier in Halle den offenen Austausch, versuchen die Vielfalt an Perspektiven in Halle und auch in Sachsen-Anhalt sichtbar zu machen. Und dabei ist es uns wichtig, uns aber auch zu positionieren gegen gruppenbezogene Menschenfeindlichkeit und gegen völkische Propaganda. Das ist also etwas, worauf wir uns einigen. Unser Anspruch ist, gemeinsam über das Programm zu entscheiden und wir wollen eben auch allen Menschen, die wollen, den Zugang zur Medienöffentlichkeit ermöglichen. Also in dem Sinne machen wir auch viel Workshops, in denen Menschen lernen können, wie sie selber Radio machen können. Es gibt spezielle medienpädagogische Angebote, so senden zum Beispiel auch Kinder und Jugendliche ihre ersten Beiträge hier. Es gibt inklusive Radioredaktionen, es gibt ein mehrsprachiges Radioprojekt. Bei uns gibt es viele auch Redaktionen, die kollektiv arbeiten, die diskutieren. Und wir versuchen uns auch immer darin, neue Sachen auszuprobieren, neue Formate, Live-Sendungen aus dem öffentlichen Raum.
2: Ein Projekt, was ich ganz besonders finde an Radio Korax, ist das Projekt Common Voices, wo geflüchtete Menschen das Radioprogramm gestalten. Und auch dazu würde ich total gerne mehr hören.
9: Common Voices Radio ist eine mehrsprachige Radiosendung von Geflüchteten und Migrantinnen aus Halle und Umgebung. In der Sendung und Redaktion geht es um Themen, Fragen und Erfahrungen, die für migrantische Communities in Halle wichtig sind. Gleichzeitig ist Common Voices auch ein Treffpunkt, an dem Menschen durch gemeinsames Radiomachen zusammenkommen und sich austauschen können. Ziel ist es hier, Radio als Brücke für mehr Verständnis und Austausch zwischen Menschen und Communities zu nutzen. Gegründet wurde Common Voices im Jahr 2016. Nachdem es aufgefallen ist, dass migrantische Stimmen in den Medien und auch Korax oft unterrepräsentiert sind. Deshalb wurde ein Raum geschaffen, in dem Menschen ihre eigenen Geschichten und Perspektiven dann selbst erzählen können. Die Sendung läuft jeden Donnerstag von 15 bis 17 Uhr. Und in diese 2-Stunden-Sendung werden ganz unterschiedliche Themen behandelt, also von persönlichen Geschichten und kulturellen Interessen der Sendungsmachenden bis zu politischen Themen und gesellschaftlichen Diskussionen. Und dadurch entsteht ein vielfältiges Programm mit vielen verschiedenen Perspektiven und Stimmen.
3: Und man muss wirklich dazu sagen, die AfD hat so viel Angst vor freien Radios und gerade auch vor Radio Korax, dass sie in dem langen Kapitel, das sie dem Umbau und der Abschaffung der Medien, so wie wir sie kennen, in Sachsen-Anhalt in ihrem Regierungsprogramm gewidmet haben, Radio Korax ein eigenes Unterkapitel gewidmet haben. Und da heißt die Überschrift: Radio Korax den Geldhahn zudrehen.
0: Ich habe euch aber natürlich selbstverständlich auch noch ein Positivbeispiel aus Mecklenburg-Vorpommern mitgebracht, nämlich den Rostocker Strohhalm und mit dessen Chefredakteur Morten Hübbel gequatscht. Der hat mir erzählt, dass es den Strohhalm seit 30 Jahren gibt und dass das die einzig noch verbliebene Straßenzeitung in MV ist, gegründet in den 90ern, weil die Situation damals natürlich war, dass viele Menschen ihre Arbeit verloren haben und die Idee, dass man jetzt eine neue Struktur schafft. Da aus dieser Idee heraus ist der Strohhalm entstanden und ich habe ihn gefragt, was den Strohhalm jetzt eigentlich so besonders und so wichtig macht als Lokalmedium.
10: Als Rostocker Straßenzeitung ist der Strohhalm hyperlokal und als Monatsmagazin auch nicht an Tagesaktualität gebunden oder geknüpft. Das macht ihn so besonders, weil der Strohhalm einen Blick richten kann auf Dinge, die nicht täglich brennen und sich in gewisser Form auch Zeit nehmen kann für Geschichten. Geschichten zu erzählen, zu recherchieren, Leute vorzustellen, Projekte vorzustellen, Ideen vorzustellen. Und das, finde ich, funktioniert in der Medienlandschaft, in MV, die ja auch wirklich sehr dünn gesät ist, nicht besonders gut. Was ich mir deshalb wünsche für die Medienlandschaft hier im Land, ist mehr Ausgewogenheit. Nicht nur dieses schnelle Feuern von vielleicht gar nicht so gut recherchierten Informationen und Geschichten, sondern ein bisschen mehr Ruhe, ein bisschen mehr Vielfalt, ein bisschen mehr Blick über den Tellerrand hinaus. Genau, ein bisschen Blick auch auf die Menschen. Ich habe ganz oft das Gefühl, dass Themen gefeuert werden, die zwar in irgendeiner Form relevant sind, aber dass es gar nicht so sehr um die Menschen im Land geht. Und ich finde, das ist kein guter Lokaljournalismus, wenn das Lokale vernachlässigt wird.
2: Ich fand das total spannend, auch nochmal dahingehend zu sehen, wie vielfältig und schön Lokaljournalismus sein kann und auch wie wichtig es ist, von vor Ort zu berichten, auch hinsichtlich der bevorstehenden Wahlen. Und das ist auch unser Anspruch als Kipppunkt Ost. Das war die dritte Folge zum Thema Medien.
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3: Und damit begrüße ich euch alle ganz herzlich zum heutigen Morgenmagazin. Es ist Donnerstag, der 18.06. Wir haben es genau 7 Uhr. Mein Name ist Anni. Ich sende hier gerade aus dem Studio von Radio Korax. Wenn ihr dort zugeschaltet habt, dann habt ihr gerade die Sendung Continental Subway gehört. Ich brauche noch einen kleinen Moment, um ein bisschen wach zu werden. Ihr vielleicht auch. Deshalb hört ihr auch das Morgenmagazin, denn mit einem sehr vielfältigen Programm könnt ihr heute ganz wunderbar in den Tag starten. Das Morgenmagazin ist nicht nur bei Radio Korax zu hören auf der 95,9, sondern auch bei den Freien Radios Berlin-Brandenburg auf DAB+, bei Radio Blau in Leipzig, beim Colloradio in Dresden, für ganz Sachsen online beim Rundfunkkombinat, bei Radio Swupfort in Frankfurt oder auf der DAB+ und bei Radio Unerhört in Marburg auf der 90,1 und auch auf DAB+ oder im Livestream. Ich hatte es eben schon mal ein bisschen angeteasert, ein sehr vielfältiges Programm, wie eigentlich jeden Morgen im Morgenmagazin. Heute haben wir gleich nach ein wenig Musik um 7.15 Uhr eine kleine Collage zu einem Thema, das uns alle vielleicht schon mal bewegt hat und in einem halben Monat auch wieder bewegen wird, nämlich das Thema Umzüge. Außerdem haben wir Donnerstag, das heißt, heute gibt es wieder Nachrichten aus Nordostsyrien. Wir haben außerdem um 7:45 beziehungsweise um 7:45 einen Beitrag zum Thema Trauma und Wahrheit. Und auch heute gibt es wieder Veranstaltungshinweise hier im Morgenmagazin der Freien Radios. Um 8:30 gibt es dann einen Beitrag zur Pflicht des Bundes zur Kolonialismuserinnerung. Und wie bereits gesagt, es ist Donnerstag, das heißt um 9 Uhr gibt es heute die Antifa-Nachrichten für euch. Im Anschluss habe ich noch einen Live-Gast hier bei mir im Studio. Am Samstag findet in Halle das Breathe-In, Breakout, ein großes Breaking Battle statt, also Breakdance. Und dazu möchte ich mit Luise sprechen. Bevor wir aber inhaltlich so richtig reingehen in das Morgenmagazin und uns mit dem Thema Umzüge beschäftigen, machen wir erstmal musikalisch weiter, so wie wir gerade aus dem Nachtprogramm rausgegangen sind. Zwar nicht in einer anderen Sprache, beziehungsweise ein Song auf Englisch, was ja dann doch viele sprechen und verstehen, von einem musikalischen Trio namens Glass Beams mit dem Song Orb. Viel Spaß!

Der Song Orb von der australischen Band Glass Beams aus Melbourne, gegründet 2020 von Rajan Silva. Und hier geht es mit einem, ich weiß gar nicht so richtig, wie ich den Song gut einleiten kann, weil die Künstlerin Rosalia total bekannt, ihr neues Album Lux von vielen Seiten gelobt, und den Song, den habe ich das erste Mal, glaube ich, in einer Autowerbung gehört und habe dann später erst realisiert, dass das genau, dass das Rosalia ist, mit dem Song De Madruga. Aber ja, da hatte ich so ein, als ich das Album dann gehört hatte, hatte ich dann so ein Gefühl von, huch, kenne ich ja. Aber der Song alleine ohne

Rosalia mit Dema Druga, ein sehr kurzer, aber prägnanter Track. Und weil wir gerade noch ein bisschen Zeit haben bis zum ersten Beitrag, möchte ich noch eine weitere starke Frauenstimme hier erklingen lassen, nämlich die US-amerikanische Künstlerin Kirby mit ihrem Song Black Leaves, und zwar in der Gospel-Version.

Das war Kirby mit ihrem Song Black Leaves in der Gospel-Version. Wie gerne zieht ihr eigentlich um? Was kann für euch so einen Umzug bedeuten und wann fühlt man sich nach einem Umzug endlich zu Hause an dem neuen Ort, zu dem man hingezogen ist? Mit diesen Fragen haben sich Studierende aus dem Master Multimedia und AutorInnenschaft an der Martin-Luther-Universität in Halle-Wittenberg beschäftigt.

0: Ich glaube, ein Umzug ist immer, du packst deine Sachen. Du packst vor allem die Sachen, die dir wichtig sind.
1: Ein Umzug ist, wenn man alle seine Sachen packt und sich ein neues Zuhause sucht.
2: Nee, du packst alle Sachen, die dir lieb sind, ein.
0: Gucken, was du wirklich brauchst und was du mitnehmen möchtest ins nächste Kapitel.
1: Ein Neustart irgendwo auch vielleicht.
3: Seinen Lebensstandort verändert und seinen Lebensmittelpunkt verschiebt.
2: Ja, ein neuer Lebensabschnitt. Meistens halt ein Upgrade.
0: Umziehen war schon immer ein großer Teil von meinem Leben, schon als Kind.
1: Umziehen für mich

0: bedeutet?
1: Jetzt bedeutet Umziehen für mich etwas, was ich kenne.
2: Veränderung.
0: Neues Umfeld hat, man hat neue Energie, man hat...
3: Immer mindestens halt irgendwas besser ist als vorher, weißt du?
2: Chancen, Abschied und Aufregung.
0: Und das kostet Kraft auf der einen Seite, aber auf der anderen Seite finde ich es auch sehr toll.
1: Dann ist es mir immer ganz wichtig, mein Bett zu machen. Also ich brauche immer ein schönes Bett, einen Ort, wo ich gerne runterkomme.
0: Dass ich mein Bett einfach richtig zu einem richtig schönen Ort versuche zu machen.
3: Also ich meine, die neue Wohnung muss halt erstmal komplett sauber gemacht werden, so für mich. Es muss quasi so komplett clean sein, bis da mein Zeug dann reinkommt.
2: Mir hilft es, wenn ich mir eine Struktur aufbaue oder immer beim gleichen Kiosk meine Zigaretten kaufe, dass man sich dann so peu à peu das Umfeld erschließt.
0: Mein bisheriger größter Umzug war der Umzug nach Köln, weil ich da die Stadt gewechselt habe, weil ich da ein neues Kapitel in meinem Leben begonnen habe.
3: Mein erster Umzug damals nach Würzburg, weil halt du von deinem Elternhaus dann deine erste eigene Wohnung ziehst, alles selbst handeln musst.
1: So ein ich ziehe weg von etwas, sondern ich ziehe hin zu etwas.
2: Eventuell auch seine soziale Struktur neu schafft und aufbauen muss.
0: Und auch ganz neue Leute, alles fresh. Und ich war auch noch sehr jung, deswegen...
2: Natürlich der von München nach Hamburg, wo ich die Stadt gewechselt habe und 800 Kilometer in den Norden gezogen bin.
1: Der letzte Ort, an den ich gezogen bin, war der erste Ort, wo ich mich nicht zu Hause gefühlt habe.
3: Quasi, es gab so kein Zurückkommen mehr für mich. So ein Umziehen ins Ungewisse halt. Du weißt nicht, was kommt danach, du weißt nicht, was kommt dort vor Ort.
1: Und wo ich auch relativ schnell wieder weg wollte. Und das war aber eine neue Erfahrung für mich auch, weil ich davor immer sehr gerne umgezogen bin.
0: Ich habe Umziehen immer richtig stark unterbewertet, wie viel das irgendwie doch einen an Kraft kostet und wie viel auch das verunsichern kann einfach.
3: Zu ganz neuen Leuten, andere Sprache und so, war schon komisch.
2: Und dass man sich da so komplett auf ein neues Life einlassen muss und eigentlich komplett ins Ungewisse fährt.
1: Also für mich zum Beispiel ist es beim Umziehen immer ganz wichtig, dass ich mein Stofftier dabei habe, Felix.
0: Was ich brauche, sind meine eigenen vier Wände, also wirklich meine Privacy in meinem eigenen Raum.
2: Ein bisschen mir einen Überblick zu verschaffen, wo in der Stadt ich mich befinde und welche Wege mich wohin führen und was sind die Orte, wo ich mich aufhalten will.
3: Das ist dann auf einmal so, wenn man so seine Runden mit dem Hund läuft und fühlt sich dann wohl zu Hause auf einmal.
0: Ich hatte tatsächlich bisher immer das Gefühl, dass ich nicht fertig umgezogen bin, weil ich irgendwie auch immer ein bisschen auf dem Sprung bin, habe ich das Gefühl.
3: Oder man macht so seine ersten Gerichte in der Küche zusammen und...
2: Wenn ich nicht mehr die Tage zähle, seit wann ich irgendwo wohne.
3: Weißt du, dann finde ich, ist man angekommen, ja.
0: Ich finde es eigentlich mehr spannend und deswegen glaube ich, dadurch, dass ich das so spannend finde und dass ich mich auch so drauf freue, kostet mich das nicht so viel Kraft.
3: Für mich ist es nicht so stressig, sondern immer etwas Schönes auch.
2: Das ist halt eine Necessity. Also es war jetzt keine gute, positive erste Assoziation, die ich damit aufgebaut habe.
0: Ich mag umziehen. Schon.
3: Also ich würde schon sagen, dass es für mich immer was Schönes ist, umzuziehen.
0: Ich bin wirklich jetzt nicht so krass ortsgebunden, habe ich das Gefühl.
2: Wenn ich vertraut bin mit allem und mit den Menschen, dann bin ich irgendwann angekommen.
1: Und ich glaube, für mich ist Umziehen auch ganz viel so mit Farben umziehen. Also ich habe so sehr feste Farben, die mir sehr wichtig sind. Und diese Farben ziehen auch immer mit mir um.
0: Größter Umzug irgendwann wird hoffentlich, dass ich mit all meinen Freunden einziehe.
2: Genau, und dann natürlich Menschen zu treffen, mit denen man sich dann im besten Fall gut versteht und anfreundet.
3: Nee, ich bin da schon ganz happy. Und wenn ich da wegziehen würde, dann auch nur, weil es im Keller so kalt ist.
0: Ich glaube, es ist einfach ein Moment, der einen dazu zwingt, innezuhalten und nachzudenken und sich neue Ziele zu setzen.
2: Weil man alles, was man kennt, hinter sich lässt.
3: Also das nimmt mich nicht so mit im Zug und beschäftigt mich auch gar nicht mehr so.
0: Oder irgendwas, aus dem man rausgewachsen ist, diese Situation hinter sich zu lassen und auch die Räumlichkeiten hinter sich zu lassen, in denen man sich so gefühlt hat.
2: Keine Ahnung, ich habe noch nicht von Grünkohl gehört, bevor ich nach Hamburg gezogen bin und jetzt ist hier Grünkohl ein Ding.
0: Es gibt ja glaube ich, immer erstmal einen Grund zum Umziehen.
2: Es gibt anderes Essen, es gibt andere Bräuche.
0: Oder irgendwas, was man gerne verändern will.
2: Wenn ich morgens aufwache und es sich normal anfühlt.
0: Aber ich glaube, ich habe noch nicht das gefunden, dass ich wirklich sage, das ist jetzt mein Zuhause. Leute, das klingt jetzt, glaube ich, sehr abgedroschen. Aber ich sag, zu Hause ist da, wo die richtigen Leute sind. Ich sag, es hat wenig mit Räumlichkeiten zu tun.
3: Ja.
0: Vielleicht, ja.
3: Immer, ja.
0: Ich bin aber auch relativ oft umgezogen.
2: Ist das wieder mein Umfeld, an das ich mich gewöhnen kann? Oder immer, ja, ich fühle mich hier auf jeden Fall angekommen.
0: Eine Sache, die ich mir jetzt angewöhnt habe, aber grundsätzlich ist, ja, und ich glaube, das ist leider auch schön, das in der neuen Wohnung schnell zu haben.
4: Ich weiß auch nicht. Manchmal gut, manchmal schlecht.
2: Ja, würde ich sagen.
5: Das war ein Beitrag aus dem Masterstudiengang Multimedia und Autorinnenschaft an der Martin-Luther-Universität Halle-Wittenberg zu dem Thema Umzug, was uns bestimmt alle schon einmal beschäftigt hat oder zumindest die meisten. Vielleicht steht bei manchen von euch dieses Jahr noch ein Umzug bevor oder ihr hattet gerade einen und die Collage hat euch vielleicht auch dann mitgenommen auf die Reise, die so ein Umzug stellenweise auch sein kann. Und passend zu dem Thema Umzug und Reise habe ich einen Track mitgebracht, der vor allem das Thema Heimweh thematisiert und davon handelt, wie ein Mensch in ein anderes Land geht und dort für eine Weile verweilt und dann irgendwann wieder zurückkommt zur Familie. Hier ist von The Blaze Territory.

Territory von The Blaze, ein französisches Musikduo, das aus den beiden Cousins Guillaume und Jonathan Alric besteht. Ein sehr spannender Track, auch mit einem sehr schönen Video, aber auch, ich finde, ein Video, das ein bisschen nahe geht. Jetzt habe ich einmal ganz kurz den Faden verloren, aber ich habe ihn jetzt auch schon wiedergefunden. Ich will nämlich bei dem Thema Sehnsucht bleiben, aber nicht mehr die Sehnsucht nach Heimat, sondern vielleicht eher die Sehnsucht nach einem anderen Leben. Und zwar habe ich noch einen Song dabei, That Other Girl, von der Musikerin Sefta Liza. Viel Spaß. Oh.

0: That Other Girl von Zefda Litza.
1: 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Von Women Defend Rojava.
2: Liebe Freundinnen, auch in dieser Woche wurde die Kampagne zur Unterstützung der Frauenverteidigungseinheiten YPG in Nord- und Ostsyrien fortgesetzt. Kulturorganisationen, zivilgesellschaftliche Einrichtungen und Vertreterinnen der Gemeinden betonten, wie wichtig es ist, die Errungenschaften des Frauenkampfes anzuerkennen und zu verteidigen, sowie das Recht der Frauen auf Selbstverteidigung zu wahren. Die in diesem Zusammenhang in dieser Woche geäußerten Positionen der sogenannten Übergangsregierung Syriens, vertreten durch Ahmad al-Hilali, spiegelt deren anhaltende Haltung wider, die Rolle der Frauenverteidigungseinheiten nicht anzuerkennen. Diese Sicht missachtet nicht nur die Opfer tausender Kämpferinnen, sondern zeigt auch die offenbar tief verwurzelte patriarchale Denkweise und eine klare Weigerung, Frauen als gleichberechtigte Partnerinnen beim Aufbau von Sicherheit, Stabilität und gesellschaftlichem Leben anzuerkennen. Die YPG wird so dargestellt, als sei sie eine separate oder externe Einheit, obwohl sie ein wesentlicher Bestandteil der syrischen demokratischen Kräfte, SDF, ist und durch ihren Widerstand und ihre Opferbereitschaft eine Schlüsselrolle im Kampf gegen den Terrorismus spielt. In Chamischlo gab der Verband der Kriegsversehrten eine Erklärung zur Unterstützung der Kampagne YPG Represents Us ab. Der Verband betonte, dass die Frauenverteidigungseinheiten eine historische Rolle bei der Verteidigung der Gesellschaft und dem Schutz der Rechte von Frauen und allen Völkern in der Region gespielt haben. Die Redner betonten, dass die Anerkennung der YPG als eigenständige Frauenkraft ein wichtiger Schritt für die Zukunft Syriens und für die Sicherung der Errungenschaften der Frauen sei. Die Kulturbewegung Hilala Serin organisierte in Chamischlo künstlerische Aktivitäten unter dem Motto YPG Represents Us. Das Programm umfasste Theateraufführungen, musikalische Darbietungen und eine Kunstausstellung. Die TeilnehmerInnen hoben die Rolle der Frau beim Aufbau einer demokratischen Gesellschaft hervor und zeigten, wie wichtig es ist, die durch jahrelangen Kampf und Widerstand errungenen Errungenschaften zu bewahren. In Kobane versammelten sich KünstlerInnen, Frauen und Mitglieder der Gemeinschaft zu einer Kulturveranstaltung zur Unterstützung der YPG. Durch Reden und künstlerische Aktivitäten brachten die TeilnehmerInnen ihre Solidarität mit den KämpferInnen zum Ausdruck und forderten die Beteiligung von Frauen an der Gestaltung der Zukunft Syriens. Die Veranstaltung hob zudem die enge Verbindung zwischen Kultur, Widerstand und der Freiheit der Frauen hervor. Ein ähnlicher Kulturabend wurde in Hesseke organisiert, an dem KünstlerInnen, AktivistInnen und VertreterInnen lokaler Institutionen teilnahmen. Sie betonten, dass die Frauenverteidigungseinheiten den Willen, den Widerstand und die Entschlossenheit der Frauen verkörpern. All diese Veranstaltungen waren Teil der umfassenderen Kampagne We Are All YPG zur Unterstützung der Selbstverteidigung von Frauen und zum Schutz der Errungenschaften der Frauenrevolution. Weiterhin nehmen in Rojava soziale und kulturelle Initiativen im Rahmen breiterer gemeinschaftlicher Bemühungen zur Stärkung der Teilhabe von Frauen am täglichen Leben zu. Zu diesen Initiativen gehört die Kampagne »Ich will ein Fahrrad«, die Frauen und Mädchen dazu ermutigt hat, gesellschaftliche Barrieren zu überwinden und durch Radtouren und gemeinsame Veranstaltungen eine aktivere Rolle im Alltag zu übernehmen. Solche Kampagnen spiegeln die andauernden Bemühungen wider, die Bewegungsfreiheit und Teilhabe von Frauen am täglichen Leben zu erweitern. Und damit senden wir revolutionäre Grüße aus Rojava.
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Das war Love's a Stranger von dem belgischen Musiker Warhouse. Und jetzt gehen wir ein bisschen in einen anderen Teil der Erde, musikalisch zumindest, nämlich mit Tina Riven und dem Song Ergat a Fevo.

Das war der Song Ärgert Afewo von Tina Riven, eine Band, deren MusikerInnen vom Volk der Tuareg stammen und welche traditionelle Musik mit westlichen Rock- und Pop-Einflüssen verbinden, was man gerade so ein bisschen auch gehört hat, vor allem auch in der Instrumentalisierung. Und der nächste Song ist total bekannt. Ich weiß nicht genau warum, aber irgendwie hatte ich Lust auf den. Deswegen wünsche ich euch viel Spaß mit House of the Rising Sun von The Animals.

0: Das war The Animals mit House of the Rising Sun. Wenn ein Mensch ein Trauma erlebt, kann ihn das ein Leben lang begleiten. Im folgenden Beitrag geht es um Traumata, die durch sexuellen Kindesmissbrauch entstanden sind. Studierende des Masterstudiengangs Multimedia und AutorInnenschaft an der Martin-Luther-Universität Halle-Wittenberg haben dafür eine Betroffene bei der unabhängigen Kommission zur Aufarbeitung sexuellen Kindesmissbrauchs begleitet. Ihre Erfahrungen gehört und unter anderem eine Soundcollage erstellt. Diese ist aus Geräuschen entstanden, die die Betroffene mit ihrem Trauma verbindet.
1: Sexueller Kindesmissbrauch geschieht meist im Verborgenen. Viele Betroffene sprechen erst Jahre oder Jahrzehnte später darüber, wenn überhaupt. Die unabhängige Kommission zur Aufarbeitung sexuellen Kindesmissbrauchs hat den Auftrag, diesen Erfahrungen Raum zu geben. Im Mittelpunkt ihrer Arbeit stehen sogenannte vertrauliche Anhörungen. In einem geschützten Rahmen können Betroffene über das sprechen, was sie erlebt oder beobachtet haben. Die Gespräche dauern in der Regel etwa 2 Stunden und finden entweder persönlich oder per Videotelefonie statt. Begleitet werden sie von Mitgliedern der Kommission oder speziell geschulten Anhörungsbeauftragten. Entscheidend dabei, die Anzuhörenden bestimmen selbst, was sie erzählen möchten. Es gibt keine Vorgaben, kein richtig oder falsch. Vor einer Anhörung melden sich Interessierte über ein Formular oder telefonisch an. Einige Angaben zum Zeitraum oder zum Kontext der Taten helfen der Kommission bei der Vorbereitung, bleiben jedoch freiwillig. Alle Informationen werden vertraulich behandelt und sicher aufbewahrt. Ziel ist nicht die strafrechtliche Aufarbeitung einzelner Fälle, sondern ein umfassenderes Verständnis davon, unter welchen Bedingungen sexualisierte Gewalt an Kindern stattfinden konnte und weiterhin stattfindet. Die anonymisierten Berichte fließen in Studien sowie Empfehlungen an Politik und Gesellschaft ein. Die Arbeit der Kommission verknüpft also individuelles Zuhören mit gesellschaftlicher Verantwortung. Sie dokumentiert Erfahrungen, die lange übergangen wurden und trägt dazu bei, Schutzkonzepte zu verbessern, damit Kinder künftig besser geschützt werden können. Eines dieser Kinder ist Beate. Sie erinnert sich nicht an die Tat selbst, denn der Missbrauch geschah in einem Alter, in dem bewusste Erinnerung noch nicht möglich war. Ihre Wahrheit zeigt sich anders, in körperlichen Reaktionen, in Brüchen, in Fragen und in Schmerz, der nach über 60 Jahren nach der Tat geblieben ist. Heute ist sie erwachsen. Zu ihrer vertraulichen Anhörung komme ich mit, als stille Begleitung auf dem Weg in einen Raum, in dem es vor allem ums Zuhören geht. 2 Stunden lang erzählt sie. Sie berichtet von ihrer Kindheit und davon, wie ihr Körper ihr irgendwann auf drastische Weise erzählt hat, dass diese Tat stattgefunden hat und Beate schmerzhafte Nachforschungen in ihrer Vergangenheit anstellen muss. Die Kommission fragt nach, aber drängt nicht. Pausen sind erlaubt, auch Schweigen. Nach der Anhörung wirkt Beate erschöpft, aber erleichtert. Zum ersten Mal habe sie das Gefühl gehabt, dass ihr einfach zugehört wurde. Niemand habe ihre Geschichte bewertet oder in Frage gestellt. Stattdessen schüttelten die beiden Anhörenden gelegentlich betroffen den Kopf angesichts der Erfahrung, die Beate auch im Nachgang ihrer traumatischen Erfahrung machen musste. Es sei nicht darum gegangen, Beweise zu liefern, sondern darum, gehört zu werden. Betroffene beschreiben die Anhörung als einen Moment der Anerkennung. Denn viele machen die Erfahrung, Missbrauch macht einsam. Später am Café frage ich Beate, welche Geräusche sie mit dem Trauma verbindet und wie sie den ersten Kontakt mit der Kommission erlebt hat. Aus ihren Antworten entsteht eine Soundcollage aus Stimme und verzerrten Klängen, wie zum Beispiel ein schneller abgespielter Tango oder dem Piepen einer Intensivstation. Ein Versuch, hörbar zu machen, was sich nicht erzählen lässt und so oft im Verborgenen bleiben muss.
2: Das Ziel ist ja Befreiung. Da hatte ich immer also so was Cooles, Rhythmisches, Marschmäßiges. Aus so eine Milonga, also vom Tango kennst du so eine Milonga, so die so als Befreiung mit dem Ganzen, das ist nicht bloß diesen Aspekt, so dass sie, würde mir das besser gefallen, wenn der Befreiungsaspekt mir am Vordergrund stände. Es gibt nur schöne Masche. Tanz aus dem Traum habe ich doch mit Weiterbildung gemacht. Glockenleiten? Das ganze Gepiepe auf der IDS.
3: Also
2: IDS-Geräusche? IDS-Gepiep, das war ich so was Cooles. Herzschlag dazu und sowas, dann piep. Das finde ich auch ein ganz lebensbejahendes Geräusch. Das ist ein IDS-Herzschlag-Zeug. Wir reden ja von der Vergangenheit, so schön ist DDR-Lied. Wie ist denn das mit der kleinen Trompete? Na Stille, schon Stille. Schritte. Ja, Laufschritte. Laufen, Schritte, ja. Aber ich glaube, das richtet sich nach der Motivation dieser Person. Ich glaube, man kann niemand von außen motivieren dazu. Die Bereitschaft in der Person muss schon da sein. Also genau, wie man eigentlich mit dem Trauma umgeht. Die hat gesagt, was? Sie sind jetzt 62 Jahre und ihr Trauma war in der frühen Kindheit. Und da hat die meine 60 Lebensjahre wertgeschätzt. Und das war der Aufhänger. Die hat mir diesen Zusammenhang wieder hingespiegelt. Die hat nach meinem Alter gefragt und wann der Missbrauch war. Und da hat die sofort 60 Jahre Leid gespürt. So dieses, das Trauma nochmal wertschätzen, die Leute dort abholen, wo sie gerade sind in ihrem Trauma. Es ist schon so, dass es in allen Familien, Beziehungen und menschlichem Zusammensein solche Scheiße gibt. Also das klingt jetzt aber das ist eigentlich, gehört es zum menschlichen Leben auch dazu und auch in drastischen Ausmaßen. Das denke ich auch. Also wir reden hier so offen drüber, aber bei anderen Leuten ist das auch solches Zeug los. Ist das menschliches Leben geht so.

Das war ein Beitrag über die Folgen sexuellen Kindesmissbrauchs. Dafür wurde eine Betroffene bei der Unabhängigen Kommission zur Aufarbeitung sexuellen Kindesmissbrauchs begleitet. Neben ihren persönlichen Erfahrungen war auch eine Soundcollage zu hören, die aus Geräuschen entstanden ist, die die Betroffene mit ihrem Trauma verbindet.

0: Das war Björk mit ihrem Song Frosty.
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Das war die Band Oma mit einem Akustik-Cover von dem Track Fuck the Police von NWA.

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2: Ihr habt gerade gehört, ihr hört das Morgenmagazin hier bei den Freien Radios, bei Radio Korax auf der 95,9, bei den Freien Radios in Berlin-Brandenburg auf DAB+, bei Radio Blau in Leipzig, beim 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heute auch bei den Freien Radio, beim Freien Radio Stuttgart auf der 99,2. Wir haben heute Donnerstag, den 18.06. Es ist jetzt genau Punkt 8 Uhr und ich darf euch einen kleinen Ausblick geben auf die nächste Stunde und was so inhaltlich passieren wird. Um 8.15 Uhr hat die tagesaktuelle Redaktion von Radio Korax für euch ein paar Veranstaltungshinweise und Termine vorbereitet und wir wollen uns einmal die Pflicht zur Kolonialismuserinnerung des Bundes anschauen, und zwar um 8:30 und um 9 laufen dann wie jeden Donnerstag mit die Antifa-Nachrichten, auch diese vorbereitet von der tagesaktuellen Redaktion von Radio Korax. Bevor wir aber uns die Veranstaltungshinweise anschauen, gibt es jetzt auch in der kommenden Stunde sehr viel Musik und da starten wir mit einem absoluten Banger, und zwar auch ein sehr bekannter Track. Viele von euch werden ihn bestimmt auch schon häufiger gehört haben. Ich hoffe, niemand hat ihn schon zu oft gehört. Das wäre schade, aber er ist auch schon was älter. Also vielleicht hat er auch wieder an Charme dazu gewonnen. Hier ist von Amarie One Thing.

Der Track Daisy Chain von der Band Happy Garden, eine zeitgenössische Jazzband aus London. Und damit haben wir es 8.15 Uhr und ich habe jetzt ein paar Veranstaltungshinweise für euch. Je nachdem, wie das Wetter gerade so bei euch ist und ob ihr lieber alleine frühstückt oder in Gesellschaft, können wir euch gleich für den Start in den Tag das kostenlose Nachhaltigkeitsfrühstück in Dresden empfehlen. Zwischen 10 und 12 Uhr könnt ihr beim Frühstück mit AkteurInnen aus den Bereichen Bildung, Ernährung und Nachhaltigkeit ins Gespräch kommen.

0: Das Ganze findet auf der Wiese des Hörsaalzentrums der Technischen Universität Dresden statt. Später am Tag gibt es einen offenen Treff einer Gruppe gegen Femizide. Mit Keine mehr Dresden hat sich eine lokale Initiative gegen geschlechtsspezifische Gewalt, insbesondere gegen Femizide, gegründet. Die Gruppe ist Teil der deutschlandweiten Struktur von Femizide unterstrich stoppen und gehört zu einem Netzwerk, das sich austauscht, unterstützt, Wissen teilt und gemeinsam aktiv wird. Das Treffen findet um 17.30 Uhr im Frauenbildungshaus in der Oskarstraße 1 statt. Eine Anmeldung ist nicht erforderlich. Weitere Informationen findet ihr auf der Instagram-Seite der Gruppe unter @keinemehrdresden, alles klein und zusammen, bei Instagram. In Potsdam lädt das Projekthaus Potsdam zu einer Diskussion mit der Künstlerin Monique Beestens und dem Tiny House Pionier Van Bo Le Menzel ein. In der Veranstaltung geht es um neue Wohnkonzepte im Spannungsfeld von Mobilität, Nachhaltigkeit und Raumknappheit. Neben Einblicken in die künstlerische Praxis von Monique Beestens und den Ergebnissen ihrer Residenz Tiny Spaces Deep Connect stehen insbesondere die Potenziale kleiner, oft ungenutzter Räume im Bahnumfeld und darüber hinaus im Fokus. Die Veranstaltung findet von 18 bis 20.30 Uhr in der Rudolf-Breitscheid-Straße 164 statt. Weitere Informationen sowie einen Anmeldelink findet ihr im Online-Veranstaltungskalender Rotes Potsdam. Zum Schluss gibt es für Potsdam noch einen Tipp für alle, die Probleme auf der Arbeit oder ganz allgemein im Alltag haben, sich aber auch in ihrer Nachbarinnenschaft einbringen und solidarische Strukturen stärken möchten. Sie können ab 19 Uhr im Madia beim offenen Treffen der Freien ArbeiterInnenunion FAU in Potsdam vorbeischauen in der Lindenstraße 47. In Merseburg findet eine Veranstaltung Unsere Stadt, unsere Geschichten statt. Unter diesem Motto bieten Studierende der Hochschule Merseburg heute Nachmittag einen Workshop im Jugendclub Bummi an. Von Experimenten mit Klängen und Musik über Zeichnen, Schreiben und Erzählen bis hin zu gemeinsamen Kochen und Austausch gibt es 3 Stunden lang einiges zu tun. Das Angebot richtet sich an Menschen von 10 bis 60 plus Jahren. Die Teilnahme ist kostenlos, Kaffee, Kuchen und Snacks inklusive. Los geht es um 15 Uhr in der Joachim-Quandt-Straße 19 in Merseburg. Das waren die Veranstaltungshinweise für die 2. Stunde des Morgenmagazins der Freien Radios. Auch später habe ich noch ein paar mehr für euch vorbereitet von der tagesaktuellen Redaktion von Radio Korax.
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0: Damit auch liebe Grüße an alle, die aus Leipzig zuhören. Heute wird aus dem Studio von Radio Korax gesendet und ich bin stand jetzt länger nicht vom Mikrofon und merke auch so ein bisschen, dass mir so ein wenig die Übung fehlt oder die Gewohnheit. Und deswegen habe ich einen Song mitgebracht oder jetzt mehr für den nächsten Teil rausgesucht, der das Gefühl so ein bisschen aufgreift, nämlich Lost It to Trying von Son Lux. Der Song passt das Ganze noch mal ein bisschen größer und ich will jetzt auch nicht sagen, dass ich komplett verloren bin, aber genau, irgendwie habe ich den Song gesehen und dachte, naja, das passt da ganz gut. Also falls ihr heute auch noch irgendwas vorhabt, wo ihr vielleicht auch ein bisschen Schiss vorhabt oder aufgeregt seid, lasst euch von dem Song nicht demotivieren. Man kann auch Sachen versuchen, die nicht ganz gelingen, aber trotzdem doch irgendwie gut sind. Aber hier ist dennoch der Song Lost It to Trying.

Lost It to Trying, ein Song von Son Lux. Und als nächstes hören wir den Track Giants von Pete Joseph und Marie Lister. Love.

Der Song Giants von dem UK-Sänger und Multi-Instrumentalist Pete Joseph im Feature mit Marie Lister. Und um uns schon mal so ein bisschen auf das Thema gleich einzustimmen, habe ich noch einen Song von Kirby dabei. Wir haben sie vorhin schon mal gehört. Die hat wirklich ein tolles Album rausgebracht mit Miss Black America. Es ist auch schon ein bisschen her. Aber genau, von diesem Album war vorhin schon der Song Black Leaves on the Mississippi River. Einfach nur Black Leaves hieß der Song. Und jetzt hören wir den Song Reparations vom gleichen Album. It's time for a new Mississippi. A Mississippi where we don't just walk towards the future, but we make amends for the wrongs of the past. And it is in that spirit that the state of Mississippi has decided to award those that are direct descendants of slavery and racial injustice in this state their due, reparations.

0: Das war Kirby mit ihrem Song Reparations. Die deutsche Kolonialgeschichte wird bis heute nur am Rande erinnert. Und das, obwohl schwarze Initiativen und antirassistische Gruppen seit Jahrzehnten dafür kämpfen, dass koloniales Unrecht als Teil der deutschen Geschichte anerkannt wird. Im Mai haben VertreterInnen verschiedener Organisationen einen offenen Brief im Bundestag übergeben. Ihre Forderung: Der Bund müsse endlich seiner Verantwortung gerecht werden und die Erinnerung an den deutschen Kolonialismus dauerhaft in der offiziellen Gedenkkultur verankern. Doch warum fällt dieser Schritt bis heute so schwer? Was bedeutet es für die Betroffenen, wenn sie die Anerkennung ihrer eigenen Geschichte immer wieder selber einfordern müssen? Darüber sprach Radio Dreieckland mit Tahir Della, einer der bekanntesten Stimmen der schwarzen Bewegung in Deutschland. Della ist Teil des Vorstandes von Decolonize Berlin e.V. und spricht für die Initiative Schwarze Menschen in Deutschland. Zuerst wollte Radio Dreieckland von ihm wissen, was hat die Übergabe des Briefes an den Bundestag für ihn persönlich, aber auch für viele andere Menschen bedeutet, die sich seit Jahrzehnten für die Anerkennung kolonialen Unrechts einsetzen.
1: Tatsächlich war es für uns insgesamt ein großer Teilerfolg, dahingehend zumindest, dass hier bemerkbar wird, dass in den deutschen Parlamenten, im Bundestag zum Beispiel, dieses Thema mehr und mehr zur Kenntnis genommen wird oder auch ernst genommen wird. Und tatsächlich ist es so, dass wir eben sehr lange darum gekämpft haben, sichtbar deutlich zu machen, inwieweit die Aufarbeitung der Kolonialgeschichte auch uns befähigt, aktuelle Themen zu bearbeiten und auch zu beantworten. Und jetzt, dass das sozusagen jetzt aus dieser Zivilgesellschaft herausgetragen wurde in die Parlamente, ist natürlich ein ganz wichtiger Schritt, der Merkmal macht, sozusagen, wo wir gerade aktuell stehen bei
2: der
1: Debatte.
2: Der offene Brief trägt ja den Titel: Der Bund hat eine Pflicht zur Kolonialismus-Erinnerung. Warum ist diese Forderung für schwarze Communities und andere von kolonialem Unrecht betroffene Menschen mehr als eine symbolische Frage der Erinnerung?
1: Geschichtsschreibung in Deutschland ist ja sehr stark geprägt von Auslassungen und Nichterzählungen, die aber stattgefunden haben. Und tatsächlich ist es eben auch hier so, dass die Erfahrungen von schwarzen Menschen, Menschen afrikanischer Herkunft während der Kolonialzeit immer noch sozusagen ein Trauma mit sich bringen. Das heißt also, wir wollen nicht in Konkurrenz zu anderen Erinnerungspraxen beispielsweise antreten, sondern im Gegenteil deutlich machen, es braucht eine inklusive Erinnerungspraxis. Und das bedeutet eben auch, dass die Themen, die bisher eben nicht bearbeitet worden sind, das ist ja auch über den Kolonialgeschichte unter anderem, dass die eben Teil dieses gesamten Prozesses der Erinnerung werden und zwar nicht nur symbolisch im Sinne von damit das Thema abzuhaken, sondern tatsächlich eben auch das zu einer Erzählung zu machen, die uns, wie gesagt, befähigt, die Herausforderungen der Gegenwart, der Zukunft zu beantworten.
2: Was verstehen Sie unter inklusiver Erinnerungspraxis?
1: Es gibt eben ganz viele Auslassungen. Die Erfahrung von Sinti und Roma beispielsweise, die Erfahrung von Menschen afrikanischer Herkunft oder schwarzer Menschen beispielsweise, die kommen in dieser Narrative, in dieser Erzählung eben meist randständig nur vor, wenn überhaupt. Und das muss Teil dieser Erinnerungspraxis insgesamt sein, weil wir als Gesellschaft natürlich immer wieder nachdenken müssen, inwieweit wir Tendenzen jetzt aktuell gerade das Erstarken der politischen Rechte zum Beispiel beantworten wollen. Und kann es dazu sozusagen zu einem Zusammenschluss geben von Communities, die eben unter Verfolgung gelitten haben beispielsweise, dass die sich gemeinsam erinnern, gemeinsam gedenken, aber auch deutlich machen. Es gibt Unterschiede im Gedenken und es muss eben auch deutlich werden, dass eben dieses Weglassen von Erfahrungen nur dazu führt, dass wir eben Geschichten unsichtbar machen. Und das sollte tatsächlich endlich mal beendet werden.
2: Was bedeutet es denn für die Menschen, die diese Arbeit, nämlich die schwarzen Initiativen und die antirassistischen Gruppen, die ja seit Jahrzehnten dafür kämpfen, dass koloniales Unrecht sichtbar wird, dass diese Menschen immer wieder das selbst einfordern müssen?
1: Es ist gar nicht so ungewöhnlich, glaube ich. Also wenn wir uns erinnern, nach 1945, nach dem Ende des deutschen Faschismus, war es ja auch die Zivilgesellschaft, die sehr lange dafür gekämpft hat, das Gedenken, das Erinnern hier in Deutschland zu organisieren. Das wurde zum Teil von der Politik entweder verhindert oder auch tatsächlich ignoriert. Und auch hier hat es sehr, sehr lange gedauert, bis das eben Teil des gemeinsamen Gedenkens wurde in Deutschland. Das ist natürlich auch die Erfahrung, die wir machen müssen, also Menschen afrikanischer Herkunft, schwarze Menschen, dass dieses drum Kämpfen natürlich auch deutlich macht, oder so. Es geht ums Sichtbarmachen, es geht ums Hinsehen und gesehen werden. Und tatsächlich eben Teil einer gesellschaftlichen Prozesse zu werden, der dann wiederum dazu führt, eben, dass unsere Erfahrungen auch ernst genommen werden. Rassismus ist ja kein Thema, das jetzt irgendwie weit zurückliegt oder nicht mehr existiert. Im ganzen Gegenteil ist es der Fall. Und das gehört eben dazu, zu dieser Erzählung, dass wir erinnern und gedenken und auch deutlich machen, was wir für die Gegenwart und für die Zukunft fordern.
2: In dem offenen Brief, der dem Bundestag übergeben wurde, wird ja das neue Gedenkstättenkonzept kritisiert. Denn dort wird weiterhin koloniales Unrecht lediglich randständig behandelt werden und soll gerade kein festen Platz in Deutschland erhalten. Jedoch schon seit langem wird ja ein zentraler Lern- und Erinnerungsort zum deutschen Kolonialismus gefordert. Warum reicht es nicht aus, dass das Thema weiterhin dezentral in Projekten und Initiativen bearbeitet wird? Was würde denn ein zentraler Ort verändern?
1: Die Orte, die über die Republik verstreut sind, die es jetzt schon gibt, in Museen, Institutionen, Sammlungen, aber auch im öffentlichen Raum, die sollen natürlich weiter fortbestehen bzw. ausgebaut werden. Und gleichzeitig brauchen wir aber auch einen zentralen Gedenkort, der eben dieses Unrechtsverhältnis, dieses Menschheitsverbrechen, Versklavung, Kolonisierung thematisiert und auch aufgreift als Thema, das in Deutschland eben ganz, eine ganz klare Rolle spielen muss. Und ich glaube, dass sozusagen die Parallelen, die es eben gibt, jetzt Stichwort Holocaust-Mahnmal in Berlin beispielsweise, die machen ja deutlich, dass eine Einschreibung in den öffentlichen Raum, eine Einschreibung in die Geschichtserzählung dazu führt, dass wir eben gemeinsam als Gesamtgesellschaft uns diesem Thema auch widmen, ohne davon eine Scheu zu haben. Und klar ist natürlich auch, dass diese Orte staatlich, politisch gewollt sein müssen. Das heißt also, dieses drum ringen, dieses drum kämpfen, muss irgendwann aufhören und muss deutlich werden, hier will die Gesamtgesellschaft eine Veränderung, ein Teil dieser Geschichtsschreibung werden. Und das ist nicht nur die Aufgabe von schwarzen Menschen, Menschen afrikanischer Herkunft, sondern von der gesamten Gesellschaft.
2: Kolonialismus bedeutet ja immer auch Macht, die Macht anderer Menschen definieren zu können und ihre Stimmen zu übergehen, Erfahrungen unsichtbar zu machen. Dann kann man ja durchaus als Zwischenfazit bis jetzt unseres Gesprächs ziehen, dass es weiterhin Kontinuitäten von diesem Kolonialismus in der heutigen Erinnerungspolitik gibt.
1: Absolut, und wir müssen uns die globalen und lokalen Verhältnisse einfach mal anschauen. Die sind eben ganz stark von kolonialen Wirksamkeiten und Kontinuitäten geprägt. Wenn wir uns anschauen, Themen wie Migration und Flucht beispielsweise, die Veränderung des Klimas beispielsweise, die Handelsungerechtigkeiten oder die Konflikte, die weltweit stattfinden, sind sehr, sehr viele oder auch davon geprägt von diesen kolonialen Kontinuitäten. Wir brauchen tatsächlich endlich mal eine ernsthafte Auseinandersetzung mit diesen Macht- und Herrschaftsverhältnissen, mit diesem Querschnittsthema Dekolonisierung beispielsweise, um auch hier zu adressieren, es geht nicht nur um den öffentlichen Raum, es geht nicht nur um Denkmäler oder Straßenumbenennungen, es geht wirklich darum, die Gesellschaft als Gesamtes mal auf den Prüfstand zu stellen und zu überprüfen, inwieweit diese kolonialen Kontinuitäten unser Leben tatsächlich beeinträchtigen und was wir bereit sind, dagegen zu unternehmen.
2: Im offenen Brief wird kritisiert, dass die betroffenen Communities bei der Erarbeitung der Gedenkstättenkonzeption kaum einbezogen wurden. Ist das ein Einzelfall oder geht es hier ein grundsätzliches Muster?
1: Bedauerlicherweise nicht. Also einer der Gründe wird wahrscheinlich sein, dass diese Stimmen, diese kritischen Stimmen, natürlich mehr wollen als symbolische Maßnahmen, die alljährliche ritualisierten Gedenken beispielsweise ausmachen. Und hier deutlich zu machen, es braucht einen Blick auf die Strukturen, es braucht einen Blick auf die gesellschaftlichen Verhältnisse, es braucht ein breiteres Verständnis von Herrschafts- und Machtverhältnissen, die klar machen oder so, die sind eben nicht weit zurückliegend, sondern die sind gegenwärtig. Und wenn wir sie nicht adressieren, werden sie weiter unser Leben oder unsere Lebensqualitäten beeinträchtigen. Also das sind ganz große Schritte und ich glaube, dass die Politik oft, ich will jetzt nicht sagen Angst hat, aber Bedenken hat, diese aufzugreifen, weil sie eben sehr komplex sind. Und natürlich nicht nur BefürworterInnen findet, sondern auch tatsächlich auch Menschen findet, die sagen, das liegt so weit zurück, die deutsche Kolonialgeschichte beispielsweise, wir müssen uns dann nicht kümmern und wir können das getrost weiterhin sozusagen auslassen.
2: Ja, das ist ein ganz wichtiger Punkt, denn es gibt ja durchaus Stimmen, nicht nur dezidiert aus rechten Kreisen, sondern das geht ja bis in die Mitte der Gesellschaft, die sagen, Deutschland hat eine ausgeprägte Erinnerungskultur, man könne nicht jedes historische Unrecht gleichermaßen wieder gut machen. Was antworten Sie diesen Stimmen?
1: Es geht weniger ums gleichermaßen bearbeiten oder erinnern, sondern es geht eher darum, nochmal eine inklusive Erinnerungspraxis zu entwickeln. Und das heißt eben, dass wir die Leerstellen, die noch existieren, und das ist die Aufarbeitung der Kolonialgeschichte zum Beispiel, dass wir damit sozusagen anfangen, diese Teil des gesamtgesellschaftlichen Gedenkens werden zu lassen. Denn es geht ja nicht um Konkurrenzen oder es geht nicht darum, die anderen Erfahrungen sozusagen zu negieren oder zu relativieren, sondern es geht eher darum, gemeinsam zu lernen voneinander, inwieweit wir gedenken, inwieweit wir erinnern und aufarbeiten wollen. Und da gibt es ganz viele Vorbilder. Wir hatten jetzt in Hamburg dieses Jahr, also im Frühjahr, ein Netzwerk treffen, SED-Gedenkstättenakteure, NS-Gedenkstättenakteure und Akteure aus der postkolonialen Bewegung, die sich zum ersten Mal sehr umfangreich damit beschäftigt haben, das Thema der gemeinsamen Gedenkens, und dabei unisono sozusagen zu hören, dass es ein inklusives Praxis braucht.
2: Nochmal zurück zu dem offenen Brief. Der Brief wurde ja im Bundestag an die beiden Abgeordneten Sven Lehmann und Abed Tesfayesus übergeben. Wie erleben Sie diese Übergabe? Denken Sie, dass der Bundestag die Forderungen ernsthaft prüfen, als ernsthafte politische Aufgabe verstehen wird?
1: Das wäre natürlich zu wünschen. Wobei für mich persönlich ist es erstmal ein Schritt überhaupt, dass wir hier eine Arbeit fortsetzen, die ja schon seit einigen Jahren geht. Also die Kolleginnen, die genannten aus dem Bundestag, sind wir schon länger und mit uns in Austausch, im Gespräch, wie wir dieses Thema immer wieder auf die Agenda setzen können unter unterschiedlichen Aspekten. Und hier wird doch schon deutlich, dass es eben Politikerinnen gibt in den Bundestag, in den Landesparlamenten, die dieses Thema durchaus ernst nehmen und auch bearbeiten wollen. Das wird nicht eins zu eins sofort zum Erfolg führen, das wäre nicht realistisch genug. Aber ich glaube, dass sozusagen damit eine Kontinuität geschaffen wird, die dann zumindest klar macht oder so, es ist ein Thema, was man nicht übersehen kann.
2: Was würde sich denn in Deutschland konkret verändern, wenn die koloniale Dimension konsequent anerkannt würde? Also nicht nur eine äußerliche Anerkennung, sondern im Selbstverständnis von Menschen, aber auch von Institutionen vielleicht?
1: Nein, ich glaube, dass diese Aufarbeitung von Unrechtsverhältnissen, Machtverhältnissen schon dazu beitragen kann, dass wir eine Gesellschaft anders gestalten. Die ist ja insgesamt natürlich von sehr vielen Ungleichheiten, Ungerechtigkeiten geprägt nach wie vor. Es gibt rassistische Verhältnisse, es gibt Antisemitismus nach wie vor. Also ganz viele Ismen, die unser tägliches Leben mitbestimmen tatsächlich und zum Teil auch sehr bedrohlich mitbestimmen. Und ich glaube, dass wir in die Lage versetzt werden, diesen Kräften entgegenzuwirken, wenn wir eben tatsächlich hier auch nochmal eine inklusive Gedenk- und Erinnerungspraxis entwickeln, die eben auch nicht bloß zurückschaut, sondern eben auch nach vorne schaut. In welcher Art von Gesellschaft wollen wir leben?
2: Herr Deller, zum Schluss gefragt, Sie begleiten diese Debatten und initiieren sie seit Jahrzehnten. Allzu oft ja auch gegen Widerstände und trotz allem, so habe ich den Eindruck, mit viel, viel Energie. Was gibt Ihnen bei dieser Arbeit und aller Widerstände zum Trotz das Gefühl, dass sich etwas bewegt, so langsam Veränderungen dann im Alltag vielleicht auch sein mögen?
1: Wir haben jetzt hier im Herbst, also im Frühjahr, ein Erinnerungskonzept vorgelegt, in Berlin beispielsweise. Es gibt regelmäßig große und kleine Veranstaltungen, es gibt Projekte, es gibt Veranstaltungen, die eben sich genau mit diesen Themen befassen, auf unterschiedlichste Art und Weise, dieses Querschnittsthema auch wirklich immer wieder reinzutragen. Und ich glaube, es ist in den letzten 10, 20 Jahren doch relativ erfolgreich gewesen, wenn auch das immer noch sehr begrenzt in Berlin, Hamburg und Bremen oder auch Frankfurt stattfindet. Wir schon merken, dass diese Diskurse Fuß fassen in diesen Rhythmus dieses Wegschauens, in dieses Rhythmus des Ignorierens. Und ich bin da eigentlich ganz zuversichtlich, dass wir auch in den nächsten 10, 20 Jahren auch weitere Erfolge erzielen werden.
0: Sagt Tahir Della, Teil des Vorstandes von Decolonize Berlin e.V. Im Interview mit Radio Dreieckland sprach er für die Initiative Schwarze Menschen in Deutschland.
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Flying Lotus mit dem Track Fire is Coming. Ein Song, der vielleicht auch schon mal so ein bisschen die nächsten heißen Tage einleitet, die uns alle erwarten. Aber also wir bleiben jetzt erstmal nicht beim Warmen, sondern gehen ins Gegenteil, nämlich ins Kalte. Und genau, perfekte Überleitung, nämlich zum Song In Cold Blood von All J. Viel Spaß.

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3: Wir haben eben den Song In Cold Blood von All Jay gehört und jetzt geht es weiter mit einem energiegeladenen Song von einer japanischen Brassband, nämlich Hipsters in the Zone mit dem Track Stepping.

0: Stepping von The Hipsters in the Zone, und die erfahrenen HörerInnen von euch haben jetzt vielleicht rausgehört, dass das keine japanische Brassband war, die da gerade die Musik gemacht hat. Die hören wir tatsächlich später noch, da habe ich etwas durcheinander gebracht. Das war jetzt auch ein toller Track, super Jazz, weniger Energie, als wir uns nachher noch erwartet, aber trotzdem... Ja, gute Musik.
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0: Ihr hört das Morgenmagazin der Freien Radios. Heute haben wir Donnerstag, den 18.06. Es ist Punkt 9 Uhr. 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Und wir hören jetzt wie jeden Donnerstag die Antifa-Nachrichten.
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4: Herzlich willkommen zu den Antifa-Nachrichten für den 18. Juli 2026. Eine Woche ist vergangen seit der letzten Ausgabe und es stehen wieder Themen von Zensur über Abschiebungen zu Polizeigewalt an. Aber auch eine kleine frohe Botschaft der Kriegsdienstverweigerung mischt sich unter die harten Themen. Außerdem widmet sich die heutige Ausgabe ein paar Eindrücken der studentischen Vollversammlung in Halle, die vergangenen Dienstag zum Widersetzen-Protest in Erfurt stattgefunden hat. Aber erstmal zu den Kurzmeldungen. Los geht's! Die Technische Universität zu Berlin zensiert im AfD-Sinne. Am vergangenen Wochenende fand der antikapitalistische Jugendkongress Take Back the Future an der TU Berlin statt. Ursprünglich sollten 14 von 90 geplanten Veranstaltungen nicht oder nur verändert durchgeführt werden. Ein Verhandlungskompromiss erreichte, dass am Ende 4 der Veranstaltungen außerhalb des Unigeländes stattfinden mussten. Organisiert wird der Kongress unter anderem vom Sozialistisch-Demokratischen Studierendenverband, kurz SDS. Anlass für die Zensur war ein Schreiben des Anwalts Ralf Höcker, der auch Anwalt der Rechten genannt wird. Der Spiegel berichtet zum Vorgehen der Uni. In einer Mail an den Studierendenverband der Linken nannte die TU Berlin essentielle Rahmenbedingungen für das Stattfinden des Kongresses. So müsse es einen Austausch über das Stattfinden der Veranstaltungen geben. Zudem solle der SDS die Seminare, Zitat, selbstkritisch unter den Aspekten Neutralitätsgebot und thematische Wahlkampfnähe prüfen, Zitat Ende. Auffällig sei, dass es sich um Vorträge handelt, die einen Schwerpunkt auf die AfD und Rechtsextremismus setzen. Mutmaßlich handelt die Unileitung nach einer Beschwerde des Berliner AfD-Landesverbands. Dieser hatte durch die Kanzlei von Medienanwalt Ralf Höcker nur wenige Tage zuvor Beschwerde eingereicht. Deutschland hat 32 Afghanen per Charterflug in ihr Heimatland abgeschoben. Das schreibt die Süddeutsche Zeitung in Bezug auf das Innenministerium. Der Flug startete in der Nacht von vergangenem Mittwoch auf Donnerstag vom Flughafen Leipzig-Halle in Richtung der afghanischen Hauptstadt Kabul. Unter den ausgewiesenen Männern waren Straftäter, die unter anderem wegen Vergewaltigung, Tötungsdelikten und Erpressung verurteilt worden waren. Für die Abschiebung hat die Bundesregierung direkte Vereinbarungen mit der in Afghanistan herrschenden islamistischen Taliban getroffen. Diese Vereinbarungen wurden scharf kritisiert, unter anderem von Welcome United Leipzig. Diese haben zusammen mit der interventionistischen Linken am Mittwochabend zu einer Mahnwache am Flughafen aufgerufen. Carla von Welcome United erläutert die zentralen Kritikpunkte am Vorgehen der Bundesregierung. Zu den Zugeständnissen zählt unter anderem die Erlaubnis, einzelne Diplomaten an die afghanischen Vertretungen in Deutschland zu senden. Zuvor arbeiteten dort ausschließlich Diplomaten, die von der Vorgängerregierung Afghanistans entsandt wurden. Bundesinnenminister Alexander Dobrindt hatte im November letzten Jahres zu den Vereinbarungen erklärt, Straftäter und Gefährder müssten dabei zunächst Priorität haben. Perspektivisch könnten diese Abschiebungen nach Afghanistan aber erweitert werden und damit nicht nur für Straftäter und Gefährder zutreffen. Die Behauptung der Notwehrlage im Fall der Polizeigewalt in Bochum wankt mit neuem Gutachten. Das berichtet die Zeitung Neues Deutschland. Die Staatsanwaltschaft Hagen hat im Fall der im November durch Polizeischüsse schwer verletzten gehörlosen 12-Jährigen ein forensisches Gutachten ausgewertet. Dieses kommt zu dem Ergebnis, dass die Schussabgabe aus einer Entfernung von 61 Zentimetern erfolgte. Die bisher von der Polizei behauptete Notwehrlage steht damit nun in Frage. Außerdem gäbe es widersprüchliche Darstellungen zum Hergang. Die Version der Polizei, wonach das Mädchen die Beamten mit Messern angegriffen habe, wird von der Familie bestritten. Zudem habe die Familie keine Akteneinsicht, dadurch würden Opferrechte beschnitten. Mit einem Abschluss der neuen Ermittlungen ist nach Angaben der Hagener Staatsanwaltschaft, Zitat, ganz zeitnah nicht zu rechnen, Zitat Ende. Erst danach wird entschieden, ob Anklage gegen die Schützen erhoben wird. Der Nebenklägerin und Schwester des verstorbenen Ibrahima Barry wurde die Einreise für den Prozess gegen die beteiligten Polizisten verweigert. Das berichtet das Neue Deutschland. Vor dem Landgericht Duisburg beginnt in einer Woche der Prozess gegen 9 Polizisten nach dem Tod des Guineer Ibrahima Barry. Die ebenfalls aus Guinea stammende Schwester des Opfers, Dairday Barry, wollte den Prozess als Nebenklägerin verfolgen. Am vergangenen Freitag wurde ihr jedoch das Visum zur Einreise nach Deutschland verweigert. Das berichtet der Soli-Kreis Justice for Ibrahima. Der Ablehnungsbescheid liege dem Neuen Deutschland vor. Darin sei der Ablehnungsgrund angekreuzt, dass begründete Zweifel an der Absicht Dairday Barrys bestünden, vor Ablauf des Visums aus dem Hoheitsgebiet der Schengen-Mitgliedstaaten tatsächlich wieder auszureisen. Für die Eltern Barrys wurde das Visum allerdings genehmigt. Der Soli-Kreis Justice for Ibrahima berichtet, die Familie Barry sei für den Visumsantrag mit vielen Mühen und Kosten aus ihrer Stadt zur deutschen Botschaft in Guinea nach Conakry gereist. Die Ablehnung bezeichnet Dairday Barry in Videos auf Instagram als ungerecht. Der 23-jährige Guineer Ibrahima Barry war bei seiner Festnahme vor 2,5 Jahren in einer Flüchtlingsunterkunft in Mülheim getasert und anschließend mit der besonders gefährlichen sogenannten Hogtie-Methode gefesselt worden. Unmittelbar nach dem Polizeieinsatz verstarb Ibrahima Barry. Laut der ermittelnden Staatsanwaltschaft hatte die Obduktion als Todesursache, Zitat, lagebedingter Erstickungstod in Kombination mit einem Herzinfarkt, Zitat Ende, ergeben. Die 9 beteiligten Beamten stehen nun wegen gefährlicher Körperverletzung im Amt vor dem Landgericht Duisburg. UnterstützerInnen fordern mit einer Eingabe an den Petitionsausschuss und Abgeordnete des Deutschen Bundestages die Rücknahme der Visumsablehnung für Dairday Barry und eine unbürokratische Ausstellung eines Einreisevisums für die anstehende Gerichtsverhandlung um den Tod ihres Bruders. Berlin muss 500 Euro als Entschädigung zahlen nach einer rassistischen Polizeikontrolle. Das hat das Amtsgericht Berlin-Mitte auf Grundlage des Berliner Antidiskriminierungsgesetzes entschieden, so der Spiegel. Rechtskräftig ist das Urteil jedoch noch nicht. Der Fall geht auf eine Polizeikontrolle im Januar 2023 auf dem Berliner RAW-Gelände zurück. Polizistinnen suchten dort nach einem mutmaßlichen Drogendealer, der ihnen als dunkelhäutig mit sogenannter Rasterfrisur beschrieben wurde. Kontrolliert wurde schließlich ein schwarzer Mann mit kurzer Frisur, auf den die Beschreibung nach Auffassung des Gerichts nicht zutraf. Die Beamtinnen verlangten seinen Ausweis und führten anschließend eine Datenabfrage durch. Das Gericht kam zu dem Schluss, dass bei der Auswahl der kontrollierten Person die Hautfarbe ein entscheidendes Kriterium gewesen sei. Die Datenabfrage wertet das Gericht deshalb als unzulässige Diskriminierung. Die Identitätsfeststellung sei dagegen noch verhältnismäßig gewesen. Das Urteil gilt als seltene Anwendung des Berliner Antidiskriminierungsgesetzes gegen rassistische Polizeipraxis. KritikerInnen von Racial Profiling sehen darin eine Bestätigung, dass Menschen aufgrund zugeschriebener Herkunft oder Hautfarbe weiterhin unverhältnismäßig häufig von Polizeikontrollen betroffen sind. Der AfD-Bundesvorstand verbietet die Zusammenarbeit mit Geschäftsmann Tom Rohrböck. Ein entsprechender Beschluss des Bundestages liegt unter anderem dem NDR vor. Sollten AfD-Mitglieder gegen diese Vorgabe verstoßen, würde das als parteischädigendes Verhalten gewertet werden, heißt es in dem Beschluss. Der Beschluss ist wohl eine Reaktion auf einen Brandbrief des bayerischen AfD-Landesvorsitzenden Stefan Protschka an den Bundesvorstand. Darin hatte Protschka den Vorwurf erhoben, Rohrböck übe mit Blick auf den bayerischen Landesparteitag Druck auf einzelne Abgeordnete aus. Die Bundesvorsitzenden Tino Chrupalla und Alice Weidel hatte er diesbezüglich zum Handeln aufgefordert. Rohrböck wies die Vorwürfe gegenüber dem WDR, NDR und Süddeutscher Zeitung zurück. Bereits 2021 hatten WDR, NDR und Die Zeit eine Recherche über Rohrböck veröffentlicht. Diese legte das Netzwerk sowie konkrete Beispiele der Einflussnahme durch Rohrböck offen. Der Geschäftsmann ist selber nie Mitglied der AfD gewesen, gilt aber als sogenannter Strippenzieher innerhalb der Partei. Er soll über ein Firmennetz wohl auch mit CDU und FDP-Funktionären verbunden sein und immer wieder Funktionären der AfD finanzielle Unterstützung angeboten haben. Woher dieses Geld stammt, ist bis heute unklar. Zudem soll er zu rund der Hälfte der AfD-Bundestagsabgeordneten Kontakte gepflegt haben. Die Zahl der Kriegsdienstverweigerungen ist deutlich gestiegen. Nach Informationen der Zeitung Neues Deutschland wurden allein im ersten Quartal 3.494 Anträge gestellt. Die Zahl der Anträge auf Kriegsdienstverweigerung hat sich damit 2026 nahe

0: Arbeit erfasst und müssen einen Online-Fragebogen zur Wehrdienstbereitschaft ausfüllen. Ab 2027 soll auch die Musterung wieder verpflichtend werden. Antimilitaristische Gruppen berichten von wachsendem Interesse an Beratungen zu Kriegsdienstverweigerung. Kritik an der Geheimhaltung kommt unter anderem von der Linksfraktion im Bundestag. Die Abgeordnete Desiree Becker fordert eine öffentliche Debatte über Wehrpflicht und Verweigerung und bezeichnet die Geheimhaltung der Zahlen als nicht nachvollziehbar. Am vergangenen Dienstag, den 16. Mai, fand in Halle am Steintor-Campus eine studentische Vollversammlung statt. Aufgerufen dazu hat ein breites Bündnis aus Widersetzen Halle, studentische Selbstorganisierungsgruppen und dem SDS Halle, der Sozialistisch-Demokratische Studentenverband. Letzterer hat sich in Halle neu gegründet, beruft sich zwar weiterhin auf Finanzmittel und Räumlichkeiten der Partei Die Linke, versteht sich selbst aber inhaltlich und organisatorisch weitgehend unabhängig. Anlass dieser Neugründung und der Vollversammlung ist die Sorge einer zunehmenden Vereinnahmung von rechten Forderungen an Universitäten und in akademischen Kreisen in Sachsen-Anhalt. Zwei Reporter von Radio Korax waren vor Ort unterwegs und trafen sich mit Mika vom SDS Halle.
1: Es gab einen Antrag, das haben vielleicht manche von euch mitbekommen, wo es darum ging, studentische Vertretung aufzulösen. Das hätte zur Folge, dass wir einfach verschiedene Projekte nicht mehr fördern könnten. Arbeitskreise wie Arbeitskreis Queereinsteigen, Arbeitskreis Antirassismus und verschiedene andere Arbeitskreise, mit denen ihr vielleicht sogar schon zu tun hattet, dass die wegfallen würden. Dass das demokratische Leben an der Uni einfach enorm eingekürzt werden würde und auch, dass die Wissenschaftsfreiheit eingekürzt wird. Das äußert sich zum Beispiel auch dadurch, wenn die AfD Anfragen stellt zu Gender Studies, zu kolonialkritischer Forschung. Und die dann einfach abschaffen will. Das sagt sie in Reden, das hat sie im Wahlprogramm stehen. Sie will andere Sachen einführen. Parteipolitischer Einfluss auf die Wissenschaft oder zu erforschende Themen widerspricht eklatant dem Grundgedanken der Freiheit in Forschung und Lehre. Forschung muss frei bleiben, unabhängig davon, ob wissenschaftliche Ergebnisse unbequem oder unerwünscht sind. Besonders gefährlich wird es, wenn Wissenschaft auf eine nationale oder patriotische Haltung gebunden sein soll. Wissenschaft lebt von Offenheit, Kritik, unterschiedlichen Perspektiven, nicht von politischer Gleichschaltung.
2: Wir sind jetzt hier am Steintor Campus bei der ersten studentischen Vollversammlung, organisiert vom SDS, der Studis gegen Rechts und Widersetzen, drei Bündnissen. Und ich habe hier Mika vom SDS hier. Vielleicht wird sie uns erstmal kurz erklären, was der SDS ist und was sich vielleicht seit der Neugründung vor kurzem getan hat.
3: Also der SDS ist der Sozialistisch-Demokratische Studierendenverband Deutschland. Wir sind die Studieorganisation der Linkspartei und die Untergruppe Halle hat sich jetzt vor wenigen Wochen neu gegründet. Es gibt in Deutschland aber über 80 Untergruppen, welche auch zentral organisiert sind. Und seit der Gründung war unsere Hauptaufgabe, unser Hauptaugenmerk darauf, neue Mitglieder zu akquirieren und linke Politik und linkes Gedankengut am Campus wieder präsent zu machen. Wir haben Campusgespräche auf verschiedenen Campi der Burg-Universität und der Martin-Luther-Universität geführt, um mit unseren Kommilitonen ins Gespräch zu kommen und wieder ein allgemeines Narrativ aufzugreifen, welches die Studierendenschaft interessiert, welches der Studierendenschaft Sorgen macht, wo es drückt, über was denken die Leute nach, um so ein besseres Bild von unserer Studierendenschaft zu bekommen. Und diese Kampagne kommt heute mit der Vollversammlung so ein bisschen zu Ende, soll aber jetzt nur der Start sein, richtig durchzustarten und wieder ein allgemeines linkes Narrativ, eine allgemeine linke sozialistische Gruppe auf dem Campus präsent zu machen.
2: Welche Rolle spielt denn die Hochschule im Kontext des Rechtsrucks? Was für eine Aufgabe hat die vielleicht auch?
3: Wir machen uns Sorgen, dass das Neutralitätsgebot, welches formell an Hochschulen gilt, was aussagt, dass Hochschulen sich parteipolitisch neutral verhalten müssen, eine Drehtür für rechte Propaganda sein könnte, vor allen Dingen von der AfD. Und zwar ist unserer Meinung nach die Hochschule besonders darin verantwortlich, sich gegen rechte Politik der AfD auszusprechen und sich klar demokratisch zu positionieren und eben nicht sich hinter dieser Neutralität zu verstecken. Und deswegen fordern wir zwei zentrale Forderungen von der Uni, unter denen wir es nicht machen. Das sind unsere absoluten Basisforderungen. Darüber hinaus muss natürlich noch viel mehr passieren, aber das sind zwei Dinge, die wir von der Universität fordern, um rechten Gesinnungsanfragen und generell Angriffen von rechts an der Uni entgegenzutreten. Und die erste ist, dass unser Campus widerstandsfähig sein muss. Wir fordern eine bedarfsgerechte personelle Stärkung der Antidiskriminierung.

0: und Beratungsstellen und eine kompromisslose Solidarität mit allen Studierenden und Mitarbeitenden, die von rechts eingeschränkt werden. Rechte Angriffe und Gesinnungsanfragen, welche es in letzter Zeit an die Martin-Luther-Universität und zum Beispiel an die Universität Merseburg auch tatsächlich schon gab, dürfen nicht verschwiegen und beantwortet werden. In diesem Zuge müssen Vorfälle transparent gemacht werden, Betroffene informiert werden und juristische Handlungsspielräume offensiv genutzt werden. Das heißt im entferntesten Sinne, diese Anfragen am besten gar nicht zu beantworten und wenn es sein muss, auch in den juristischen Clinch mit eventuell Verantwortlichen zu gehen. Und unsere zweite Forderung ist es, dass kritische Lehre an der Uni nicht verhandelbar ist. Die Freiheit der Wissenschaft muss gegeben sein. Wir fordern ein verbindliches Bekenntnis und konkrete Schutzkonzepte für kritische Forschung und Lehre. Die Uni muss sich gegen jede politische Einflussnahme und Zensur von Recht stellen.
1: Das sagte Mika vom SDS Halle, dem Sozialistisch-Demokratischen Studierendenverband. Zusammen mit anderen studentischen Gruppen und dem Widersetzen-Bündnis haben sie Anfang der Woche in Halle zu einer Vollversammlung aufgerufen, um klare Forderungen an die Universitätsleitung zu erarbeiten. In diesem verlangen sie konkrete Maßnahmen gegen die Vereinnahmung von rechten Narrativen im akademischen Kontext und Transparenz in Bezug auf Anfragen des sachsen-anhaltinischen AfD-Landesverbands, welcher immer häufiger versucht, progressive Studiengänge und Lehre zu diskreditieren und die Wissenschaftsfreiheit Sachsen-Anhalts anzufechten. An dieser Stelle erinnern wir an die Opfer rechter Gewalt. Diese Erinnerungen führen wir auch in den kommenden Wochen weiter. Über das ganze Jahr hinweg möchten wir an all jene Menschen erinnern, von denen man weiß, dass sie seit 1990 durch rechte Gewalt zu Tode gekommen sind. Informationen übernehmen wir dazu unter anderem von der Amadeo-Antonio-Stiftung, dem Buch Rechte Kontinuitäten von Harry Weibel und von Opferberatungsstellen und weiteren antifaschistischen Gruppen und Initiativen.
2: Wir erinnern an Abdurrahim Özoduru. Der 49-jährige Abdurrahim Özoduru wurde am 13. Juni 2001 vom sogenannten nationalsozialistischen Untergrund in Nürnberg ermordet. Er arbeitete in seiner Änderungsschneiderei und wurde dort von seinen Mitgliedern des NSU ermordet. Seine Tochter beschreibt Abdurrahim Özoduru als lebensfroher Mensch. Nach dem rassistischen Mord ermittelte die Polizei im Umfeld des Opfers und nicht nach einem rechten Tathintergrund. Nach der Selbstenttarnung des NSU im Jahre 2011 wurde der Mord an Abdurrahim Özoduru als Mord durch den NSU bekannt. Abdurrahim Özoduru wird vom Staat inzwischen als Opfer rechter Gewalt angesehen. Wir erinnern an Alberto Adriano. Am 11. Juni wurde der 39-jährige Alberto Adriano in Dessau in Sachsen-Anhalt von drei Neonazis brutal körperlich angegriffen und misshandelt. Alberto Adriano starb drei Tage später an den Folgen der schweren Verletzungen. Das Oberlandesgericht Halle verurteilte den ältesten Täter zu lebenslanger Haft. Die beiden weiteren jeweils 16-jährigen Täter wurden beide zu 9 Jahren Haft verurteilt. Alberto Adriano ist als Opfer rechter Gewalt anerkannt. Im Stadtpark von Dessau erinnert ein Gedenkstein an Albert Adriano. Wir erinnern an Thomas Goretzky, Yvonne Haschkemper und Matthias Larusch von Wojtowicz. Die drei Polizeibeamten wurden am 14. Juni 2000 bei Dortmund von Neonazis erschossen. Die Beamten hatten den Täter bei der Straßenkontrolle angehalten. Daraufhin begann dieser, auf die Beamten zu schießen. Der Täter war überzeugter Neonazi und erschoss sich selbst nach seiner Tat. Thomas Goretzky, Yvonne Haschkemper und Matthias Larisch vom Wojtowicz sind nicht als Opfer rechter Gewalt anerkannt. Wir erinnern an die 5 Todesopfer des Brandanschlags von Siegburg. Am 15. Juni 1993 wurde bei einem Brandanschlag auf ein Wohnheim in der Kastanienstraße in Siegburg 5 Menschen getötet. 2 Frauen im Alter von 33 und 50 Jahren, ein 42-jähriger Mann, ein 10-jähriges Mädchen und ein 12-jähriger Junge. Sie lebten in einem Heim, das von ausländischen Bewohnerinnen und Bewohnern sowie obdachlosen Menschen genutzt wurde. 7 weitere Personen wurden bei dem Anschlag verletzt. Der Anschlag ereignete sich in der Zeit, in der rassistische und rechte Gewalt in Deutschland stark zunahm. Auf der Tür des Gebäudes befand sich ein Hakenkreuz, was nach Berichten bereits vor der Tat dort angebracht worden war. Daher wird die Tat im Zusammenhang mit rechter bzw. rassistischer Gewalt betrachtet. Wir erinnern an Sebastian D. Der 19-jährige Rumäne Sebastian D. wurde am 15. Juni 1994 in Kyritz im Landeskreis Ostprignitz-Ruppin durch einen Schuss eines Polizeibeamten tödlich verletzt. Er starb später im Krankenhaus an den Folgen der Verletzung. Der beteiligte Beamte erklärte, der Schuss habe sich versehentlich gelöst. Später wurde der Polizist wegen des Vorfalls zu einer Bewährungsstrafe verurteilt. Der Fall sorgt insbesondere in Rumänien für Kritik. Das rumänische Konsulat ging von einem Tötungsdelikt aus und bemängelte die Zusammenarbeit deutscher Behörden bei der Aufklärung des Falls. Wir erinnern an Theodoros Bulgaridis. Am 15. Juni 2005 wurde der 41-jährige Theodoros Bulgaridis vom sogenannten nationalsozialistischen Untergrund in seinem Laden in München durch Schüsse ermordet. Theodoros Bulgaridis ist als Opfer rechter Gewalt anerkannt. Wir erinnern an Agostino Comboio. Der 34-jährige Agostino Comboio wurde in der Nacht zum 16. Juni 1991 in Friedenshafen am Bodensee von einem Neonazi verprügelt und erstochen. Der Täter war ein bekannter Neonazi, der am Tag vor der Tat bereits durch rassistische Beleidigung aufgefallen war. Am Tag der Tat rempelte Agostino Comboio den Täter in einem Club an. In der Folge dessen zog der Täter ein Messer und erstach Agostino Comboio in dem Tanzlokal. Agostino Comboio starb trotz Notarzt noch in der Tatnacht. Im Nachgang der Tat wurde der Täter in den rechten Szenen für den rassistischen Mord als Held gefeiert. Im Gerichtsprozess wurde der rassistische Mord weitgehend entpolitisiert. Der Täter wurde vom Landgericht Ravensburg wegen Totschlag zu 5 Jahren Haft verurteilt. Agostino Comboio ist als Opfer rechter Gewalt anerkannt. Wir erinnern an Noel Martin. Der aus Jamaika stammende Noel Martin wurde am 16. Juni 1996 in Blankenfelde-Marlow bei Berlin Opfer eines rassistischen Angriffs. Gemeinsam mit 2 Arbeitskollegen war er mit einem Auto unterwegs, als sie von 2 Männern rassistisch beleidigt wurden. Die Angreifer verfolgten das Fahrzeug und probierten es von der Straße abzudrängen. Dann warfen sie einen 6 Kilogramm Felsstein in die Heckscheibe des Autos von Martin. Noel Martin verlor daraufhin die Kontrolle über das Auto, das in einen Baum prallte. Durch den Unfall erlitt Martin einen Querschnittslähmung. Seine 2 Kollegen wurden leicht verletzt. Die Täter handelten aus rassistischen Motiven. Im Dezember 1996 wurden sie zu mehrjährigen Haftstrafen von 5 bis 8 Jahren verurteilt. Trotz seiner schweren Verletzungen engagierte sich Noel Martin über viele Jahre gegen Rassismus und rechte Gewalt. Er setzte sich für das Verständnis zwischen jungen Menschen unterschiedlicher Herkunft ein und machte immer wieder auf die Folgen rassistischer Gewalt aufmerksam. Noel Martin starb am 14. Juli 2020 im Alter von 61 Jahren in Birmingham. Anlässlich des 25. Jahrestags des Angriffs wurde am Tatort in Blankenfeld-Marlow eine Brücke nach ihm benannt. Noel Martin wird als Opfer rechter Gewalt anerkannt. Wir erinnern an Klaus-Peter Kühn. Am 17. Juni 2012 wurde der 59-jährige Klaus-Peter Kühn in Sühl in Thüringen in seiner Wohnung von 3 Tätern misshandelt und zu Tode gequält. Die Täter handelten aus sozialdarwinistischen Motiven und entmenschlichten Klaus-Peter Kühn in ihrer Tat. Klaus-Peter Kühn starb an den Folgen der schweren Verletzungen. Niemand aus dem Wohnhaus kam ihm zu Hilfe oder verständigte die Polizei. Die 3 Täter waren bereits wegen Körperverletzung vorbestraft und einer war durch rechte Schmierereien aufgefallen. Das Landgericht Meiningen verurteilte 2 der Täter wegen Mord und Tateinheit zu einer Haftstrafe von 9 und 11 Jahren. Der 3. Täter wurde wegen seiner Krebserkrankung nicht verurteilt. Klaus-Peter Kühn ist nicht als Opfer rechter Gewalt anerkannt.
1: Zum Abschluss der Antifa-Nachrichten hier noch ein paar Veranstaltungshinweise.
3: Am kommenden Samstag findet wieder ein Haustür-Aktionstag der Linken in Halle statt. Dabei gibt es die Möglichkeit, sich in der Gesprächsschulung weiterzubilden und an die Haustüren zu gehen. Das Ganze geht von 11 bis 17 Uhr und beginnt am linken Laden in Halle. Die Adresse ist die Leitergasse 4. Ende Juni soll das Polizeigesetz in Sachsen erneut verschärft werden. Verkauft wird das Ganze als Beitrag zur Sicherheit. Dabei bedeutet es vor allem mehr Überwachung, mehr Macht für Polizei und Behörden und damit den weiteren Abbau des Rechtsstaates. Deshalb ruft die Copwatch Leipzig am Samstag zwischen 16.30 Uhr und 19.30 Uhr zu einer kraftvollen Demo auf mit vielen Redebeiträgen. Es beginnt am Konnewitzer Kreuz und geht über die Karl-Liebknecht-Straße bis zum Wilhelm-Leuschner-Platz. Nach Demonstrationen in Berlin und Kiel findet in diesem Rahmen auch eine Kundgebung gegen den Ausbau staatlicher Überwachung in Hamburg statt. Treffpunkt ist auch diesen Samstag 14 Uhr auf dem Hansaplatz. In Dresden wird am Freitagabend für eine antifaschistische Zukunft auf die Straße gegangen. Die Demo wird von SchülerInnen, Azubis und Studis organisiert und wird laut gegen die Hetze der AfD. Start ist 18 Uhr am Scheunevorplatz, eine Zwischenkundgebung gibt es am Goldenen Reiter und es endet auf dem Postplatz in Dresden. In Potsdam findet am Wochenende ein internationales Festival für linke Politik, Bildung und Kultur statt. Das Motto des Festivals lautet: Für ein Übermorgen, das uns allen gehört. Das Ganze ist umsonst und an der frischen Luft. Es wird Panels, Workshops, Musik, Kultur und ein Familienprogramm geben. Mehr Infos findet ihr auf der Internetseite der Rosa-Luxemburg-Stiftung Brandenburg. Was ist eigentlich in Schnellroda los? Damit beschäftigt sich ein Vortrag morgen Abend in Berlin. Das Dorf im Saalekreis ist zu einem beständigen Vernetzungspunkt für FaschistInnen und zu einem Ort der menschenverachtenden Ideologieproduktion geworden. Deshalb wurde das Kollektiv IFS Dichtmachen eingeladen, uns von den Strukturen zu berichten und am konkreten Beispiel über antifaschistische Gegenmaßnahmen zu diskutieren. Start ist morgen Freitag, 19 Uhr in der Schreinerstraße 47 in Berlin-Friedrichshain. Ihr habt Lust, euch gemeinsam gegen Aufrüstung, Wehrpflicht, Krieg und Waffenexporte als Teil eines bundesweiten Bündnisses und einer lokalen politischen Gruppe zu organisieren? Dann kommt doch am Montag, den 22. Juni um 18.30 Uhr ins New York Bethanien am Marianplatz 2a in Kreuzberg. Dort wird sich aktivistisch auf die Aktion gegen die am 10. Juli in Betrieb gehende Waffenfabrik von Rheinmetall vorbereitet.
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1: Das waren die Antifa-Nachrichten für den 18. Juni 2026. 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
6: 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Wie jeden Donnerstag habt ihr gerade die Antifa-Nachrichten gehört, vorbereitet von der tagesaktuellen Redaktion von Radio Korax. Und wir hören jetzt den Song So the Story Goes von Ren und The Skinner Brothers.

0: Das war Wren und The Skinner Brothers mit dem Song So the Story Goes. Am Samstag ist in Halle ein großes Break-In-Battle namens Within Breakout im Pushkin-Haus. Seit 2024 ist Breaking olympische Disziplin und viele haben in diesem Jahr das erste Mal einen Eindruck bekommen von der Tanzart. Auch in Mitteldeutschland gibt es eine Breaking-Szene, welche sich am Samstag auf das große Battle freut. Das Within Breakout findet seit mehreren Jahren in Halle statt und ist nun in neue Räumlichkeiten umgezogen. Luise ist mit im Orga-Team und heute hier zu Gast bei mir im Studio. Hallo Luise.
1: Hallo.
0: Ich bin immer wieder über die Begriffe Breaking und Breakdance gestoßen und habe beide immer wieder gelesen. Magst du vielleicht einmal erklären, was der Unterschied zwischen den beiden Begriffen ist und was vielleicht der richtige ist?
1: Ja, sehr gerne. Also Breaking ist der Begriff, der aus der Szene selber entstanden wurde. Und
0: die Medien haben da... Entschuldigung, ich habe vergessen, dich zuzuschalten. Magst du noch mal ganz kurz damit anfangen, was die beiden Begriffe unterscheidet?
1: Ja, sehr gerne. Also noch mal ganz kurz. Hi, ich bin Luise. Ich tanze seit vielen Jahren und ja, organisiere das Breaking Battle. Ja, der Unterschied zwischen Breakdance und Breaking ist recht simpel. Also Breaking ist der Begriff, der aus der Szene selber entstanden ist. Und Breakdance ist quasi der Begriff von den Medien, die auf die Szene geguckt haben und ja, sich da quasi so eine Variante von überlegt haben und es deswegen Breakdance genannt haben, damit es kommerziell besser verständlich ist. Aber in der Szene selber bezeichnen wir uns immer als Breaker und ich breake und ja, weil das aus der Szene kommt.
0: Und woher kommt die Szene, woher kommt der Tanzstil?
1: Der Tanzstil an sich kommt aus New York, genauer gesagt aus der Bronx. Und zu der Zeit, also 1970er Jahre, gab es da ziemlich viel Rivalität und Straßenkämpfe und ähnliches. Und ja, Breaking war quasi eine Variante, sich gewaltlos zu duellieren, sag ich mal. Also man hat quasi bewiesen, wer besser tanzen kann in Clubs und ähnliches. Und das war quasi dann die Art und Weise, wie man gewaltlos zeigen konnte, dass man besser ist als die andere Person.
0: Jetzt ist das Breaking quasi auch in Mitteldeutschland angekommen über die vielen Jahrzehnte, beziehungsweise nicht frisch angekommen. Magst du vielleicht so ein paar Worte dazu sagen, wie man sich so die Breaking-Szene in Mitteldeutschland vorstellen kann? Was passiert hier so? Wer ist so mit dabei?
1: Also in Mitteldeutschland, muss ich sagen, ist so Dresden ein sehr großer Ort, also gerade Sachsen mit den Saxons, dem einen oder anderen ist der Begriff vielleicht beläufig. Das ist eine Breaking Crew, die in Sachsen, Chemnitz und Leipzig ist und die organisieren super, super viel. Auch gerade wenn man Richtung Olympia geht, Richtung kommerziellerem Breaking, machen die sehr viel in der Szene und organisieren sehr viele Events auch. Die hatten letztes Wochenende das All for One Festival, was sehr, sehr groß war, auch mit Graffiti und Rap und allem in Kombi, also die komplette Hip-Hop-Kultur vertreten. Ja, und wir in Halle organisieren natürlich auch ein Battle. Eigentlich hat jede Stadt so mäßig ein Battle, dass sie so organisieren, teils auch mehr als ein Battle. Und da muss man sich einfach immer ein bisschen organisieren, vielleicht beim Instagram vom German Breaking Association mal vorbeischauen. Da sind alle Events aufgelistet und wann sie stattfinden.
0: Genau, du meintest es jetzt schon, ich habe es auch schon mehrfach gesagt, das Battle am Samstag, diesen Samstag, Within Breakout im Pushkin-Haus. Was können denn die Menschen dort erwarten? Wie kann man sich so einen Breaking-Battle-Tag, ist das ja richtig, vorstellen?
1: Genau, also wir starten 13 Uhr mit dem Einlass, 14 Uhr geht die Pre-Selection, also die Vorauswahl von den Kids los, 16 Uhr geht die Pre-Selection von den Pros los, also von den Erwachsenen. Es ist ein 2 gegen 2 Kids, das heißt, zwei Kids treten gegen zwei Kids an. Es gibt drei Judges, also so richtermäßig, die das bewerten und quasi sagen, wer besser gebattelt hat als die andere Person oder als die andere Crew. Und die wird dann quasi weitergelassen in die nächste Runde. 2 gegen 2 Kids, 3 gegen 3 Pro. Das heißt, ja, uns erwarten an sich viele coole Battles. Wir haben internationale Gäste eingeladen. Also wir haben, unsere Judges sind aus Belgien, aus Belarus, aus Deutschland. Wir haben Hosts aus Deutschland. Wir haben DJs aus Frankreich und aus Tschechien. Also ich glaube, es wird ziemlich cool, gerade auch, weil die Breaking-Szene so aufgebaut ist, dass aus verschiedenen Städten Leute anreisen werden, um am Samstag in Halle, ja, gegeneinander anzutreten, sag ich mal.
0: Also wird ein total vielfältiger und bunter Tag. Wenn ich jetzt so noch wenig Kontakt mit der Hip-Hop-Szene hatte und mir jetzt überlege, okay, mich würde das schon interessieren, da am Samstag mal hinzugehen, und ich habe jetzt aber nicht meine Baggy-Pants parat oder so, oder ich weiß nicht, mir fehlt die Sprache oder sowas. Gibt's irgendwas, was ich beachten sollte, wenn ich da am Samstag ankomme, oder kann ich so kommen, wie ich bin?
1: An sich kann jeder so kommen, wie er will. Das ist ja auch Teil der Hip-Hop-Kultur, dass jeder seinen eigenen Style vertritt und represented. Ja, kommt einfach vorbei, so wie ihr Lust habt. Schaut euch die Battles an. Ich glaube, es wird ziemlich cool. Und ja, habt einfach eine gute Zeit und genießt die Atmosphäre.
0: Wenn ich jetzt vorher nochmal Kontakt mit euch aufnehmen wollen würde oder vielleicht auch irgendwie in Mitteldeutschland oder sogar in Halle wohne und auch Lust hätte, selber mal Breaking auszuprobieren, gibt es da irgendeine Kontaktmöglichkeit, wie man dich, wie man euch erreichen kann?
1: Also uns als Kollektiv kann man jederzeit über den Instagram erreichen. Breathe in, break out heißen wir dort. Ansonsten, ja, ist so der einfachste Weg auch so Tanzstudios oder so, wenn man Lust hat, Breaking an sich zu lernen. Ich bin beispielsweise Trainerin im Studio Perry. Das ist in der großen Ulrichstraße. Da gebe ich einmal die Woche Kurse, aber generell finden da dreimal die Woche Kurse statt. Also gibt es noch andere Trainer. Es gibt aber verschiedenste Tanzstudios in Halle, also da am besten einfach mal kurz googeln, kurz recherchieren, welches liegt von dem persönlichen Wohnort am nächsten, welches macht Sinn, und dann, ja, einfach anmelden, vorbeischauen, schnuppern und gucken, wie es einem gefällt.
0: Und gibt's gerade noch irgendwas, was du noch für Samstag loswerden möchtest oder was dir gerade noch wichtig ist zu erwähnen?
1: Ja, also, boah, da weiß ich jetzt gar nicht tatsächlich.
0: Ey, wenn nicht, ist auch nicht so schlimm. Ist ja gut, wenn alles gesagt ist.
1: Ja, also vielleicht noch erwähnenswert, Eintritt ist Spende. Das heißt, es ist sehr niedrigschwellig vom Zugang her. Einfach alle willkommen, alle, die Lust haben auf eine gute Zeit und ähnliches. Wir haben noch eine Graffiti-Session auf dem August-Bebel-Platz. Das heißt, da hört man auch nochmal Musik und kann sich ein bisschen so mit der Hip-Hop-Kultur, mit der Hip-Hop-Kunst vertraut machen. Was ich vielleicht noch erwähnen wollen würde, ist, dass Breathe and Breakout wurde von Max gegründet. Das ist ein Kumpel von uns allen gewesen, der ja sich letztes Jahr leider das Leben genommen hat, und wir machen das jetzt in Memorial an Max und führen das in seinem Namen fort. Und ja, da wird man vielleicht an dem Tag auch nochmal ein bisschen mit konfrontiert, weil dann nochmal ein Schild steht und ähnliches und wir kurz noch eine Rede halten und ähnliches. Aber ja, ich glaube, rundum wird es ziemlich cool.
0: Also quasi eine Veranstaltung mit viel Gewicht, aber auch viel Spaß. Und ich war auch schon mal auf einem Breaking-Event und die Energie im Raum lässt sich auf jeden Fall sehr empfehlen für alle, die das mal interessiert. Genau, am Samstag, 20.06. in Halle im Pushkin-Haus in der Kardinal-Albrecht-Straße 6. Dann vielen Dank, Luise, dass du da warst.
1: Sehr, sehr gerne.
0: Und wir gehen jetzt musikalisch ein bisschen weg vom Hip-Hop. Ich hatte ja vorhin schon mal angekündigt, dass es heute noch eine japanische Brassband zu hören geben wird. Das ist jetzt genau der Moment. Und zwar hören wir jetzt Moos mit Everybody's Crazy About the Game.

Das war Everybody's Crazy About the Game von Moos. Und wir hören jetzt noch Acid Rain von Lorne.

Das war Acid Rain von Lorne und eben haben wir ja schon einiges zu einem besonderen Veranstaltungstipp hier in Halle am Wochenende gehört, aber es passiert natürlich noch deutlich mehr und das auch nicht nur in Halle. Im Stadtmuseum Halle beginnt heute Abend eine Ausstellungseröffnung Pure Vision, Kunststoffmöbel zwischen Ost und West. Das ist eine Wanderausstellung des Kunstgewerbemuseums der Staatlichen Kunstsammlung in Dresden sowie des Museums Utopie und Alltag in Eisenhüttenstadt. Die Ausstellung wird unter anderem von der Bundesstiftung zur Aufarbeitung der SED-Diktatur, der Kunststiftung des Landes Sachsen-Anhalt und dem Deutschen Rundfunkarchiv unterstützt. Die Vernissage beginnt um 18 Uhr in der großen Merkerstraße 10. Weiter geht es dann um 18.30 Uhr im Nachbarschaftsraum Walli Gutmann der Wohnunion e.V. Halle. Dort seid ihr eingeladen, Ideen für eine Weiterführung der Veranstaltungsreihe Zukünfte einzubringen. In der Reihe wurden bisher verschiedene Gedenkräume zu den Wegen in eine nachhaltige und lebenswerte Welt jenseits von Markt und Staat eröffnet. Beim heutigen Brainstorming-Workshop sind eure Erfahrungen und kreativen Anregungen willkommen. Der Workshop läuft bis 20.30 Uhr in der Georg-Cantor-Straße 7. In Leipzig werden bei einer Lesung die psychischen Folgen von Rassismus beleuchtet, sowie Konzepte wie Racial Stress und Racial Trauma eingeordnet. Zudem wird die Frage nachgegangen, welche Anforderungen sich daraus für eine rassismuskritische psychologische Praxis ergeben. Im Anschluss steht Nora Alvarado für Fragen und Diskussionen zur Verfügung. Sie ist Psychotherapeutin in Ausbildung sowie zertifizierte Social Justice und ich muss kurz einen Schluck trinken, deswegen erstmal Musik, geht gleich weiter.

Das war der Song Chamber of Reflection, der auf Spotify am meisten gestreamte Song von Mac DiMarco. Und damit ganz liebe Grüße an die tagesaktuelle Redaktion von Radio Korax, die dieses wunderbare Morgenmagazin heute vorbereitet hat. Und auch die Veranstaltungshinweise, die ich jetzt noch fortführen werde nach dieser kurzen Pause. Genau, ich war gerade bei Leipzig, denn in Leipzig werden bei einer Lesung heute die psychischen Folgen von Rassismus beleuchtet, sowie Konzepte wie Racial Stress und Racial Trauma eingeordnet. Zudem wird der Frage nachgegangen, welche Anforderungen sich daraus für eine rassismuskritische psychologische Praxis ergeben. Im Anschluss steht Nora Alvarado für Fragen und Diskussionen zur Verfügung. Sie ist Psychotherapeutin in Ausbildung sowie zertifizierte Social Justice und Radical Diversity Trainerin. Die Veranstaltung findet von 17 bis 18 Uhr im Hörsaal 7 des Hörsaalgebäudes auf dem Hauptcampus der Universität Leipzig statt. Der Eintritt ist frei. Außerdem feiert Lixer in Leipzig sein 5-jähriges Bestehen. Bis zum kommenden Samstag findet deshalb eine kleine Veranstaltungsreihe statt. Heute gibt es bereits einen Brettspielflohmarkt und einen Spieleabend. Eine Anmeldung ist nicht erforderlich. Schaut also gerne ab 18 Uhr vorbei in der Pörstener Straße 9. Im Aquarium im Südblock Berlin wird heute über Kolumbien diskutiert. Im Departamento Cauca wehren sich indigene Gemeinden gegen wirtschaftliche und rassistische Ausgrenzung sowie gegen die Gewalt der Drogenwirtschaft und bewaffneter Gruppen. Daniel Valencia Velasco berichtet von der Jugendbewegung Alvaro Ulcuchucu. Ich entschuldige mich hier für die Aussprache, und der Selbstverteidigungsstruktur Guardia Indigena im Norden des Cauca. Die Veranstaltung beginnt um 19 Uhr in der Skalitzer Straße 6, findet auf Spanisch statt und wird bei Bedarf verdolmetscht. In der B-Lage Berlin gibt es außerdem eine Aperol Spritz Night für 5 Euro. Ab 18 Uhr könnt ihr in der Maresch-Straße 1 den Abend entspannt beginnen. Alternativ könnt ihr später beim Drugstore im Rockhaus offene Breakbeat-Decks, Tischtennis, Kicker und ein Mitbringbuffet genießen. Außerdem bekommt ihr Unterstützung dabei, eure eigene Musik über das vorhandene Setup abzuspielen und zu mixen. Das Ganze ist kostenlos und findet ab 18 Uhr in der Buchberger Straße 6 statt. Und damit sind wir jetzt auch schon fast beim Ende des heutigen Morgenmagazins. Wir haben Donnerstag, den 18.06. Es ist gerade 9.56 Uhr und ich darf mich an dieser Stelle schon mal verabschieden. Vorher gebe ich euch aber noch einen kleinen Ausblick auf das kommende Programm. Wenn ihr über das Freie Radio Stuttgart zugeschaltet seid, dann hört ihr jetzt im Anschluss die Sendung Endlos Disc. Bei den Freien Radios Berlin-Brandenburg wird es jetzt gleich die Sendung Kohl H. Campus laufen. Harter Rock plus die schönsten klassischen Musik in verschiedenen Stilen und Längen und Tiefen. Alle Arten von Perioden bis in die moderne Zeiten. Bei Radio Unerhört in Marburg läuft jetzt gleich die Sendung Migra Latino, und bei Radio Blau gibt es gleich Der Rost brennt zu hören. Eine bunte Musiksendung aus dem Hause Radio Lotte zusammen mit Markus Seidensticker. Und bei Korax läuft jetzt im Anschluss In die Rehe, ein Austauschprojekt Independent Radio Exchange mit unterschiedlichsten Programmen. Und es gibt auch noch eine Hörempfehlung. 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
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Die politische Forderung nach Kriegsfähigkeit und Wehrtüchtigkeit beflügelt zudem die autoritäre Rechte. Dazu heute mehr um 19 Uhr hier bei Korax im Programm. Mein Name ist Anni und ich darf euch jetzt noch einen angenehmen Tag wünschen. Wappnet euch gut gegen die Hitze, achtet auf euch und auf andere und bis bald. Man hört sich bestimmt wieder.

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Der Blues, vor allem der Blues aus Mississippi, ist das Thema und Bob Dylan verrät, warum das so ist.

Highway 61 Revisited. Dylans bahnbrechendes Album aus dem Jahr 1965 wirft den Blick auf eine Straße, die als Blues Highway bekannt ist. Die Route folgt dem Mississippi, 2264 Kilometer von den großen Seen im Norden bis New Orleans. Vor rund 100 Jahren wurde sie zum Highway 61. Grund genug, diesen runden Geburtstag musikalisch zu würdigen. Begrüßt werden wir von Super Chicken, aufgewachsen in Clarksdale, Mississippi.

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1: Super Chicken mit Hello Mississippi. Im Anschluss die Pinetop Perkins Band, ihr Song Down in Mississippi. Von Memphis südwärts führt der Highway 61 durch das Mississippi-Delta, eine Flussregion weit vom Meer entfernt. Entstanden bei der harten Arbeit auf den Baumwollfeldern. Die Musik erzählt ihre Geschichte. 2021 widmeten die Black Keys dieser Geschichte das Album Delta Cream. Daraus der Song Louise.

Eine gute Autostunde südlich von Memphis liegt Clarksdale, der einzige Ort im Bundesstaat Mississippi, in dem fast jeden Abend live gespielter Blues zu hören ist. Wer Glück hat, kann im Ground Zero Club Chris Stone, Kingfish, Ingram erleben.

Das war Kingfish mit 27 Jahren, einer der jüngeren Bluesmusiker, sowie in einer historischen Aufnahme Robert Johnson mit dem Crossroad Blues, produziert 1936. Einer von nur 29 Songs von Johnson, der 1938 mit nur 27 Jahren unter mysteriösen Umständen zu Tode kam. Der Crossroad Blues beschreibt eine Kreuzung in Clarksdale, an der Johnson der Legende nach seine Seele dem Teufel verkaufte, der ihn im Gegenzug zum besten Gitarristen des Deltas machte. Rund 50 Meilen südlich von Clarksdale kommen wir in den kleinen Ort Bentonia, wo Jimmy Duck Holmes einen Juke Joint betrieb, einer der inzwischen weitgehend ausgestorbenen Orte, an dem die Afroamerikaner an den Wochenenden ausgiebig feierten.

Jimmy Dacombs, That's Alright. Danach habt ihr Bobby Rush gehört. Mit 92 Jahren heute einer der letzten der alten Blues-Generation. Sein Song Chicken Heads. Der nächste Musiker nannte sich nach der Region, aus der er kam. Mississippi Fred McDowell, geboren am 12.01.1904, gestorben am 3.07.1972. You Gotta Move wurde unter anderem von den Rolling Stones gecovert.

0: Mississippi Fred McDowell, You Gotta Move. Auch der nächste Musiker ist mit den Stones verbunden. Muddy Waters aus Issaquena, Mississippi, war das große Vorbild der Engländer. Sein Song Rolling Stone wurde zum Namensgeber.
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Smokestack Lightning. Auch Howlin' Wolf, 1910 als Chester Arthur Burnett in White Station in der Nähe von West Point, Mississippi geboren, am 10. Januar 1976 in Chicago gestorben, war ein Vorbild der jungen weißen Blues-Generation, die in den 60er Jahren vor allem in Großbritannien entstand. Dorothy Moore aus Jackson, Mississippi, wurde 1976 mit Misty Blue bekannt.

Das war zunächst Dorothy Moore mit Misty Blue, im Anschluss dann Ida Cox und das Coleman Hawkins Quintett. Wild Women Don't Have the Blues, eine Aufnahme aus dem Jahr 1926. Der Blues ist unser Thema heute entlang des Highway 61. Berühmt geworden durch Bob Dylans gleichnamigen Song, führt er unter anderem durch den Bundesstaat Mississippi, den Geburtsort des Blues. Der Highway wird in diesen Tagen 100 Jahre alt. Wir gratulieren. Bevor uns John Fay aus der Sendung führt, noch einmal Charlie Musselwhite mit Cold Grey Light of Dawn. Danach der unsterbliche B.B. King. Auch er stammt aus dem Delta. The thrill is gone. Mein Name ist Michael Groth. Tschüss, bis zum nächsten Mal.

0: Ihr hört The Cheesecake on Air auf Radio Korax. Neben mir hell erleuchtete das Dunkel.
1: Guten Tag.
0: Ich bin Mustach und gerade eben haben wir The Draft gehört. Eine Band, die ganz genauso klingt wie Hot Water Music, denn das sind auch zum großen Teil Hot Water Music ohne Chuck Reagan. Ja, gab's mal irgendwie 2006, haben sie ein Album rausgebracht und dann war Chuck Reagan irgendwie aus der Elternzeit wieder zurück und dann hießen sie wieder Hot Water Music. Wir haben heute viele verschiedene Melodien mitgebracht. Das eben gerade war eine davon. Ja. Und das Dunkel hat auch noch was im Gepäck.
1: Verschiedene Melodien, ein wunderschöner Begriff, mitgebracht. Unter anderem DBR aus Berlin, die machen so Garage Rock irgendwie. Steht, also heißt übersetzt DBR. Der Song heißt Hold Me Tight und klingt so.

0: DBR waren das auf der Cheesecake on Air mit Hold Me Tight von dem im Januar 26 erschienenen, auf Kassette einzig veröffentlichten Album Unbearable.
1: Mhm. So, und die nächste Reise geht nach Frankreich, genau gesagt nach Paris, und stellt mich den entsprechend auch schon wieder vor Herausforderungen, denn den nächsten Künstler hat einen französischen Namen, heißt Prisonnier du Temps. Oder wie würdest du es sagen?
0: Gefangener der Zeit.
1: Genau. Ist ein Einmann, ja, Oi-Post-Punk-Wave-Projekt und klingt ganz gut.

0: Braisonnière du Temps war das mit der Interpretation von Wave-Oi, Post-Oi. Wie nennt man es? Synth-Oi? Schreibt es uns in die Kommentare, wie ihr sagt, wie diese Musikrichtung denn heißen soll.
1: Auf jeden Fall wollte irgendwas zu Freiheit sagen. Und ich habe hier gerade ein CD-Cover vor mir oder ein Plattencover vor mir. Das ist wahrscheinlicher. Das sieht so aus, das zeigt so ein Gorilla, der sich so gerade seine Fäuste auf die Brust schlägt irgendwie. Ich könnte, hätte mir vorstellen können, dass das dieser Gorilla auch reingerufen hat ins Mikro. Also irgendwie von der Statur her könnte ich mir das vorstellen. Freiheit passt da auch ganz gut, denn dieser Gorilla hat Flügel. Ist ein bisschen komisch. Ist wahrscheinlich wieder eines dieser KI-Produkte, oder? Sieht eigentlich, bei diesem Plattencover sieht es auch ein bisschen aus, als hätte man da was ausgeschnitten, aufeinandergelegt und wie bei dem Lehrerzimmer dann kopiert. Die Rede ist von Ritual Collapse, eine Power-Violence-Band aus Köln. Die haben mit Death Valve und noch zwei anderen Songs eine kleine EP im April 26 rausgebracht. Und Death Valve, der dritte Song auf der EP, der klingt so...

Ritual Collapse waren das mit Death Valve. Mhm. Und wenn man sich diesen Song, glaube ich, in einem Konzertraum ohne Hörschutz anhört, dann kann es ganz schnell passieren, dass sich eiternde Wunden in der Gegend der Gehörnerven auch tatsächlich auftun. Und von eiternden Wunden singt auch eine Metalband aus Dortmund namens Tristis. Bei Nailbiting, erschienen auf dem erst im März diesen Jahres, 26 quasi, auf dem Album Das Strebens Einzelner. Nailbiting ist ein Song auf dieser Platte. Da heißt es auch so schön, eiternde Wunde, unentdeckte Muster. Obwohl ich sie sehe, ich spüre gar nichts. Lasst uns mal alle gemeinsam nichts spüren und nur Tristis zuhören.

0: Tristis aus Dortmund. Neue Post-Metal-Entdeckung, also so neu sind die gar nicht mehr. Wir haben ja 23 schon mal eine Scheibe rausgebracht. Ich, für meinen Teil, habe sie tatsächlich aber erst dieses Jahr für mich entdeckt und mag sie ganz gerne.
1: Ja, haben sie gut gemacht, so mit den eiternden Wunden und Dingszeug, ja?
0: Ja, ich habe auch nichts gespürt.
1: Nee, ich habe da euch nicht. Also außer Freude, dem zuzuhören. Ja?
0: Ja.
1: Sehr viel Freude habe ich ja auch verspürt, wo ich vor einiger Zeit erfahren habe, dass Between Buddies ein neues Album rausbringen. Ja, Between Buddies, eine Band, die haben wir hier auch schon das ein oder andere Mal von ihrem Electric Sleep Album ein paar Songs gespielt. Ich bin großer Fan und die sind in meinen Augen so die momentan die beste Emo-Punk-Band Deutschland. So, sage ich jetzt einfach, hau ich jetzt einfach mal so raus, ja, ist ja hier, steht mir ja zu. Neues Album gibt's, heißt Hands to Hold Each Other, auch ein sehr schöner Name und gefällt mir gut. Ja, also haben sie großes Lob an dieser Stelle, Between Buddies, ja, wenn ihr zuhört, habt ihr gut gemacht. Ist ein Grower auf alle Fälle, das Album, also muss man schon so beim ersten Durchhören, dachte ich, na, wo sind denn die Hits? Und beim zweiten, dritten, vierten, dann schält sich nach und nach ein Hit nach dem anderen raus, unter anderem Bathroom Floor, und das hören wir jetzt.

0: Between Buddies waren das mit Bathroom Floor und so viel ist schon mal gesagt, das war bestimmt nicht das letzte Mal, dass er hier bei The Cheesecake on Air was von der neuen Between Buddies Platte hört.
1: Na, das wäre ja auch noch
0: schöner,
1: wenn
0: ich... Habe ich schon mal angeteasert.
1: Vielleicht beim Halt mich fest Pre-Show, nicht wegen bei Between Buddies zum Halt mich fest 26 kommen, sondern weil sie 24 da waren.
0: Ja.
1: Man kann ja manchmal auch zurückdenken, um nach vorne zu schauen.
0: Richtig.
1: Mhm. Zurückdenken kann ich auch tatsächlich mehr als 20 Jahre lang. Da haben sich tatsächlich die Saddest Landscape gegründet und ich habe die nie gehört.
0: Ich auch nicht.
1: Ganz, ganz verrückt. Und ich bin aber auf die aufmerksam geworden nochmal dieses Jahr. Der Name kommt ja doch bekannt vor. Und dann höre ich mal rein und denke mir, hoch, stimmt, so kann Post-Hardcore im Jahr 2026 auch klingen. Hexes von The Saddest Landscape.

0: Das Zealous Landscape waren das mit Hexes aus dem 2026 erschienenen Album Alone with Heaven.
1: Mhm. Ja, hat gut gefallen. Ich habe dir ja immer so ein bisschen, ich dachte, ungehört, ja, hatte ich dir irgendwie immer so in die Metalcore-Ecke gesteckt, aber zu Unrecht.
0: Ja, das manchmal geht das einfach so. Mhm. Ne? Wobei halt auch das Zealous Landscape, das klingt auch nicht so nach Metalcore. Ne, das hätte wie, also Metalcore hätte wahrscheinlich eher dann, wenn im Jahr 2006 gegründet, as landscapes become sad.
1: Ja,
0: genau. So genau. Oder verschieden.
1: So oder so ähnlich. Ja, machen wir einfach mal weiter. Ja, was ich jetzt hier
0: das
1: noch
0: okay.
1: So habe. Hysterese steht jetzt hier auf dem Zell. Hysterese gibt's ja auch schon, gibt's seit 2009 schon und die haben uns ja damals wirklich mit den ersten beiden Alben hier total umgehauen.
0: Eigentlich nur mit dem ersten mich.
1: Mich mit den ersten beiden, dann wurde Hysterese irgendwie anders, ne? Und da ja, hat man erstmal so ein bisschen gefremdelt, so, weil man ja so die frühen Sachen mochte und dachte, hui, was ist denn jetzt los? Mittlerweile bin ich da ganz versöhnlich und sage, ja, okay, sind jetzt Hysterese sind nicht mehr so wie im ersten Album. Die Hysterese machen halt jetzt Death Rock. Ja.
0: Schön.
1: Und vor dem Hintergrund ist das, was Hysterese machen, sehr gut. Cooler, schöner Deathrock und wir hören passend, wie halt so ein Deathrock-Song klingen muss, Necropolis.

0: Ja, unsere Portion Rock bei The Cheesecake on Air kam von Hysterese.
1: Toll.
2: Und jetzt? Only gets worse, könnte man sich denken. Und tatsächlich haben Converge dieses Jahr noch eine Scheibe rausgebracht.
0: Also die dann wirklich einen gucken, ja? Schon Anfang des Jahres ordentlichen Kracher hingelegt.
2: Und als wäre es nicht schlimm oder gut genug, die Scheibe ist auch toll. Mhm. In Only Gets Worse heißt der Track, der wiederum auf folgenden Titel vielleicht referiert, vielleicht auch nicht.
0: Ach, das ist jetzt eine Überleitung oder was? Nee, wir haben nämlich jetzt mal hier Converge, ne, das Neue. Und danach, da gibt's nämlich seit langer, langer Zeit auch was Neues von Neurosis. Seit 10 Jahren haben die ein Album veröffentlicht, haben sich von ihren alten Klapsganger verabschiedet, ja, damit sei der Sänger gemeint, den sie früher hatten, ne, nicht ganz so ein cooler Typ, haben dafür jetzt Aaron Turner dazu gewonnen, der kennt man so von ISIS, The Band, ja, und der ist da jetzt eingestiegen und auch ein sehr gutes Album, drum jetzt hier im Doppelpack, Converge. Etwas progressiv, Converge und Neurosis, viel Spaß.

0: Ihr hört The Cheesecake on Air. Und wenn ihr gerade überlegt, was euch den letzten 6, 7 Minuten widerfahren ist, da kann ich nur eins sagen, das Wort, nach dem ihr sucht, lautet brachial.
1: Converge waren das, gefolgt von Neurosis. Und eigentlich hat super gut gepasst, dass man die beiden auch mal direkt aufeinander folgen lässt. Da kann man auch mal einer rauchen gehen, für Leute, die dieser Sucht frönen wollen. Will ich natürlich nicht. Ich will stattdessen, meine Sucht besteht eher darin, immer zu schauen, was es in Berlin für neue Bands gibt. Und in Berlin gibt es eine neue Band, die kommen aus Italien. Oder so ähnlich. Also sind halt irgendwie, sind aus Italien irgendwann nach Berlin gekommen, nennen sich selbst Supergroup und irgendwie, ich habe von den Bands, in denen sie davor waren, noch nicht so viel gehört, aber das heißt immer nichts. Tatsächlich haben sich aber auf jeden Fall alte Musikbaden zusammengeschlossen in Berlin und ihre alten italienischen Wurzeln alle über Bord geworfen und gesagt, okay, wir machen eine neue Post-Hardcore-Band, nennt sich Man Looking Man, Samsara heißt der Song und da hören wir jetzt rein.

0: Man-Looking Man waren das eine selbsternannte Supergroup aus Berlin. Klingt auf jeden Fall sehr passabel.
1: Ja, und waren jetzt schon in den letzten Minuten doch hier ganz schön rumpelig hier, ne, bei uns in der Sendung. Und ach Mensch, Leute, ist Sommer, ja? Und da dachte ich, Sommer, da machen wir doch mal ein bisschen 77-Punk, bisschen Power-Pop von den Cyanide Pills, Only You.

0: mal was Erfrischendes von den Cyanide Pills. Und ich bin gespannt, wie uns das Dunkel jetzt erfrischt.
1: Och, wir machen eine Zeitreise ins Jahr 2019. Mhm. Und da gibt es eine Band.
0: Oder ewig her.
1: Ja, aber die gibt es immer noch. Und 19, ach, da könnte ich, nee, aber ich lasse.
0: Da war doch was.
1: Ja, ja, da war doch dieses Album, das da rauskam. Ja. Feeling Wild hieß das Album. Ich erinnere mich, als wäre es erst 7 Jahre her, von Central World, eine Band aus Richmond in Virginia, und machen eigentlich so ganz angenehmen, punkigen, gute Laune Sommer Soundtrack.
0: Na, schön.
1: Apocalyptic Faith, das ist etwas unsommerlicher, aber ist egal. So heißt der Song,
0: und
1: der klingt so.

0: Central World mit Apocalyptic Faith.
1: Ja.
0: Ein Song, den ich 7 Jahre zu spät entdeckt habe, aber ich hatte 2019 auch das ein oder andere zu tun.
1: Ja, wer nicht.
0: Genau.
1: Ja. Und ach, aber wenn wir jetzt ja gerade in einer guten Laune-Runde sind, ja, dann schiebe ich doch direkt noch einen hinterher, wo schon irgendwie der Name der Band gute Laune macht, ja, weil wir hier, wir zwei Dödel, wie wir sind, ja überhaupt auch nicht wissen, wie wir das überhaupt aussprechen sollen. Ich sage Tschitschlitz. Wie würdest du es nennen?
0: Ich glaube, ich habe gerade Tschitschlitz gesagt.
1: Tschitschlitz.
0: Aber das ist irgendwie auch nicht so richtig sinnvoll.
1: Ist egal. Wollen wir
0: mal buchstabieren? C-I-C-H-L-I-D-S.
1: Ja, und guck nun macht mal, was draus. Ob er da irgendwas zu findet, vielleicht noch Hashtag, ja, wir sind ja hier auch der Sender für die jungen Leute, Hashtag Powerpop USA 80er Jahre. Tschitschlitz. Did you ever?

0: 80er Jahre Powerpop von Chitlitz waren das. Ja, bei The Cheesecake on Air die einzige Sendung, die es tatsächlich schafft, irgendwie Converge und das gerade eben in eine Sendung zu kriegen.
1: Ja, das, nee, weil ja auch, das kann man ja auch immer wieder sehr gut sehen, wenn wir zum Beispiel, das machen wir seit 2014, das Halt mich fest auch einfach mal platzieren. Hm. Da gibt es auch immer wieder doch durchaus sehr, sehr abwechslungsreiche Musik. Das wird in diesem Jahr so eine Mischung aus Singer-Songwriting, Emo, Pop, Screamo, Squams, Post-Hardcore. Also so richtig kann man sich da nicht in eine Ecke stellen und sagen, nö, hier fühle ich mich wohl. Nee, das wird ganz anders sein. Wer nicht kommt, und das ist okay, dass sie jetzt nicht kommen. Also nicht, dass sie jetzt schlecht klingen oder sonst was.
0: Aber wir haben auch nicht gefragt, oder?
1: Und genau, und wir haben halt auch nicht mehr so viel Platz. Ne?
0: Ja.
1: Das Boot ist voll. Und wer halt mit so einer Ansage bringt, kommt hier wie Rauchen macht heroinabhängig, dem spreche ich jetzt auch erstmal jedwede naturwissenschaftliche Befähigung ab. Gleichwohl scheint das natürlich ein ganz wichtiger gewählter Albumtitel gewesen zu sein im Jahr 2019, da sind wir wieder ins Jahr 2019, von der Leipziger Punkband namens Dispo. Dispo, ich weiß nicht, ob sie zu uns gekommen wären, wenn sie gefragt hätten. Einige werden auf jeden Fall kommen, dazu sagen wir in der nächsten Sendung was. Dispo kommt jetzt aber noch mit dem Motto, und das wünsche ich mir für ganz, ganz viele Leute in dieser Szene, seid bitte nie wieder dumm und wir verabschieden uns. Tschüss.
0: Tschüss.
2: Wir sind auf jeden Fall bei den Autonomen. Und es muss eigentlich ein Zeichen gesetzt werden.
3: Und finden Sie es okay, dass man da einen Mercedes anzündet?
2: Nee. Das ist ein BMW.

Moin, herzlich willkommen hier zur Juni-Ausgabe von Gut aufgelegt hier bei Radio Korax. Wenn ihr diese Ausgabe live hört und auch wenn ihr die Wiederholung hört, bin ich gerade im Urlaub. Und genau, deswegen habe ich einfach mal vertretungsweise einen schönen zweistündigen DJ-Mix für euch aufgenommen. Ja, mit tollen Platten, die ich so in den letzten Monaten schon im Urlaub oder auch so irgendwie gedeckt habe und toll fand. Sommerliches Zeug von entspannten Sounds bis Italo-Disco und Elektronik. Alles dabei. Und ja, viel Spaß euch damit und bis Juli. Ciao.

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1: 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Mein Name ist Lana. Heute ich werde mit Ihnen über die eine kurdische Kleidung erklären, beschreiben, wie die kurdische Kleidung. 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
1: Ja, ihr hört den Widerhall hier auf Radio Korax auf der 95,9 und am Mikrofon ist heute für euch Richard. Und ja, ich freue mich mit euch jetzt hier auf 2 Stunden Programm vorauszublicken. Heute werden wir uns am Anfang ein bisschen mit der Reihle beschäftigen, dann wird es weitergehen, oder mit der Reihle 78 in Halle. Danach wird es weitergehen mit ein paar Veranstaltungstipps und Terminen für heute Morgen und das Wochenende, und es wird einiges, das sage ich euch. Auf jeden Fall geht es danach auch weiter mit einem bisschen tiefergehenden Veranstaltungstipp sozusagen, mit einer Kletterparty in Löbejün. Dazu später mehr. 18 Uhr wird es dann wie immer die Antifa-Nachrichten. Außerdem wird es dann noch ein Interview zu dem zu der Demo am Samstag, zu dem neuen sächsischen Polizeigesetz geben. Und dann sind wir auch schon wieder durch. Aber bevor wir jetzt hier inhaltlich gleich einsteigen, möchte ich euch schon mal etwas Musik zeigen. Und das kommt von Kierra Wack, kommt aus Philadelphia eigentlich, US-amerikanische Rapperin. Und sie wird morgen ein neues Album releasen. Und dazu hat sie aber schon 2 Tracks vorher released, und bei dem Album handelt es sich um Wax Museum. Wie gesagt, es wird morgen rauskommen, und ja, vor 2 Wochen hat sie dann schon mal so einen kleinen Kostekleck sozusagen veröffentlicht, und ja, das ist ganz schön Kopfnicker, Realkeeper Kram irgendwie, das geht gut in die Blutbahn. Das ist Wax Paper von Tierra Wack. Viel Spaß!

0: Wax Paper von Tierra Whack. Und ja, wie gesagt, morgen erscheint das neue Album Wax Museum. Natürlich so wie Whack mit H geschrieben und so ein bisschen Wortspielmäßig. Naja, auf jeden Fall geht's hier jetzt ein bisschen inhaltlich los und wir beschäftigen uns mit einem Ort, an dem ich mich, glaube auch am Wochenende rumgetrieben habe. Wir reden über die Reihe 78. In Halle entstand vor 25 Jahren das Hausprojekt Reihe 78 durch die Besetzung eines leerstehenden ehemaligen DDR-Kinderheims. Und das Projekt ist eines der wichtigsten Treffpunkte in der Stadt. Das jährliche Reihelfest ist eine feste Institution. Fragt man, warum in Halle die Rechtsextremen nicht so dominant sind wie etwa in Hoyerswerda oder in Zwickau, ist die Reihe 78 wohl Teil der Antwort. Um das Projekt langfristig zu sichern, versucht der dahinterstehende Verein, die Immobilie zu kaufen, trotz Gegenwind der politischen Gegner. Und über den aktuellen Stand sprach Radio Korax während des jetzt am Wochenende stattfindenden Reihefestes und am letzten Wochenende dann mit zwei Akteuren wurde dort das Gespräch gesucht und zu Beginn aber erstmal gab es eine kleine kurze Vorstellung des Projekts.
1: Also ich finde es ein bisschen schwierig, die Frage, was eigentlich die Reihe 78 ist, weil Hausprojekte sind für mich eigentlich kein statisches Gebilde, sondern eher ein dynamischer Prozess, der im immer währenden Veränderungen unterworfen ist, aber im ganz allgemeinen Sinne würde ich es mal als soziales Begegnungszentrum bezeichnen. Wir bezeichnen uns auch selbst als soziokulturelles Zentrum und versuchen halt unkommerziellen Raum zu bieten halt für Kultur und politische Gruppen, die sich hier engagieren können und genau, wir sind selbstverwaltet und basisdemokratisch.
2: Ich glaube, ich finde auch immer spannend, es ist so ein bisschen die Frage, ist es der Raum oder sind es die Leute? Also irgendwie ist es ja auch ein Haus mit einem Gelände, das ist halt so die Adresse, die Reihe 78 und genau, und irgendwie wird der halt bespielt und belebt durch die Leute. Also das finde ich immer spannend, so diesen Konflikt manchmal vielleicht auch, wer oder was ist das?
3: Ja, so hat zwei Leute, die letztes Jahr, fast vor einem genauen Jahr hier im Gespräch zu Gast waren, als wir live gesendet haben. Hier live aus der Reihe 78, die stattliche 25 Jahre jetzt schon zählt. Und hier in unserem mobilen Studio auf der kleinen Bühne, wie man sie nennt, hier auf dem Reihe-Gelände, sitzen jetzt Tessa und Robin, über die aktuelle Situation zu berichten und irgendwie noch ein bisschen mehr Einblick zu geben, was hier auch so das letzte Jahr passiert ist. Erstmal schön, dass ihr da seid. Wie geht's euch an Tag 2 dieses Festes?
4: Also mir geht's ganz gut, auch wenn der Wetterumschwung so ein bisschen reingekickt hat. Ein bisschen Kopfschmerzen, aber gestern war einfach ein super schöner Anfang. Weniger Leute als sonst, muss man ganz ehrlich sagen, aber das hat es auch einfach gemütlich gemacht. Und ich fand es super angenehm, einfach sehr coole Leute, die super entspannt hier zusammen gefeiert haben. Gab, soweit ich das mitgekriegt habe, eigentlich keinen Stress. Weiß nicht, wie hast du das wahrgenommen, Robin?
5: Ich glaube, wir hatten gestern einen schönen, entspannten Abend. Und der ist gleich weitergegangen mit dem Kinderfest heute. Das hieß natürlich aber auch für ganz viele Menschen, die Nacht war kurz, bei mir auch. Und ich habe nasse Füße, aber sonst ist alles gut.
3: Und wir hatten ein bisschen Schlaf vielleicht auch, um jetzt vielleicht ein bisschen stärkeren zweiten Tag oder Abend auch zu verbringen. Wir haben eben schon im Einspieler das Ringen um die Beschreibung gehört, was das hier eigentlich sein soll, dieses Projekt Reihe 78. Für euch, was macht es für euch so besonders, hier an diesem Ort zu sein, zu wirken und vielleicht gleich daran anschließend auch, welche Bedeutung hat die Reihe 78, würdet ihr sagen, ja nicht nur konkret für die Leute, die sich hier austoben, sondern vielleicht auch im Größeren gedacht für die Stadtgesellschaft oder wenn ihr möchtet, auch noch weiter über die Stadtgrenzen hinaus gedacht?
5: Für mich ist es erstmal ein Ort, wo Leute auch mit wenig Geld sich einbringen können, wo es keinen Zwang gibt, irgendwas zu bestellen, sondern wo jeder erstmal hinkommen kann und auch seine Zeit verbringen kann, die sinnvoll nutzen kann, Sachen lernen kann, aber auch nicht muss. Für die Stadt und darüber hinaus, naja, es werden immer wichtiger, solche freien Orte, die natürlich ein klares Gegenmodell darstellen zu der gesellschaftlichen Rechte, die sich aufbaut. Wir sind Orte, die sie sich auf keinen Fall leisten können, weil wir zeigen, ey, es geht auch anders und das Leben kann schön sein.
4: Also ich finde das ganz wichtig, was Robin gerade gesagt hat, dass das ja einfach so ein Ort ist, wo Leute hinkommen können, sich ausprobieren können und einfach sein können. Und das Lustige ist, heute früh am Außentresen habe ich dann so Richtung Ende der Veranstaltung einfach tatsächlich jemanden getroffen, der meinte, ey, ich war vor 7 Jahren schon mal hier und habe das hier alles kennengelernt und es war halt so anders als alles, was ich vorher kannte. Und es war total cool, hierher kommen zu können, ohne irgendwas machen zu müssen und einfach sein zu können. Und dass die Leute hier einfach sehr entspannt sind und offen sind, damit Leute sich ausprobieren. Und ja, also was ich auch schön finde, ist, dass das hier ein Raum ist, der Leuten eine Anlaufstelle bietet, die vielleicht sonst nicht so einen Ort haben, um einfach sein zu können, wie sie sind. Und ich glaube, das wird auch harscher werden Richtung September. Also wenn wir auf die Wahl blicken, wird sich, glaube ich, nochmal einiges auch im Stadtklima verändern. Deswegen ist es umso wichtiger, dass Orte wie die Reile erhalten bleiben, einfach eine lange Tradition haben und weiter anlaufbar bleiben und greifbar bleiben für Leute, die da Bock drauf haben.
3: Bevor wir in die Zukunft blicken, vielleicht noch einen kurzen Blick zurück. Du hast gemeint, du hast heute Morgen am Außentresen mit jemandem darüber geredet, dass es vor 7 Jahren ganz anders war. Vor 7 Jahren, 2019 also, es ist schon so lange her irgendwie, hat das Plenum der Reihe 78 beschlossen, dass sich was ändern sollte nach Möglichkeit, nämlich dieses Haus irgendwie gesichert werden soll. Und bald wurde auch klar, dass das eben in Form eines Kaufs passieren soll. Eine ganz schöne Herausforderung stelle ich mir vor für so einen Laden, der irgendwie eben selbst verwaltet wird. Wisst ihr noch, was damals die Argumente für diese Entscheidung waren?
5: Na, da gab es mehrere. Eins war, dass der bauliche Zustand des Hauses so schwierig wurde, dass was passieren musste. Die Stadt Halle, die damalige Eigentümerin, hat deutlich gemacht, dass sie kein Geld in die Hand nehmen wird, um dieses Haus zu sanieren. Und uns wurde deutlich, dass wir uns kein Geld leihen können, um ein fremdes Haus zu sanieren. Und dann standen wir auf einmal vor dem Problem, dann müssen wir den Haufen ja kaufen, um irgendwie was machen zu kommen, um eine Zukunft für uns zu sehen. Gleichzeitig haben wir gesehen, 7 Jahre zurück, das war die Zeit, als die AfD auch in Sachsen-Anhalt langsam an Fahrt gewann. Und wir hatten den bösen Verdacht, der sich bestätigt hat, dass der Rechtsruck in Sachsen-Anhalt stärker wird und Projekte wie wir auf der Abschussliste stehen.
3: Viele Hürden, denke ich mir, bringt so ein Kaufprozess mit sich. Ist ein Eigentümerwechsel passiert oder ist in Mache? Darüber sprechen wir gleich. Vor genau einem Jahr sprachen wir eben darüber, dass es Ausdauer nervt, Zeit kostet, vor allem behördliche Dinge zu regeln. Damals wurde gesagt, ja, es ist ein Bauantrag jetzt gerade eingereicht worden. Das ist jetzt ein Jahr her. Ich kann mich erinnern, irgendwann gegen Ende des Jahres gab es einen Aufruf zu spenden. Wie weit ist es denn mit dem Kauf irgendwie? Vielleicht sagt ihr, was eben so in, genau, also was der Status quo ist und was so die großen Schritte.
4: Es gab Ende des Jahres 2025, wie du richtig gesagt hast, einen Spendenaufruf für Direktkredite. Und dem sind ganz, ganz, ganz, ganz, ganz viele Leute gefolgt und haben einen Direktkredit gegeben, um diesen Kauf zu realisieren. Vielen, vielen lieben Dank an alle, die dieses Projekt unterstützen und den Kauf des Projektes mit realisieren. Also ohne DirektkreditgeberInnen wäre das hier alles nicht möglich. Was ist passiert? Also der Bauantrag wurde eingereicht und wir haben eigentlich jetzt alle Bedingungen erfüllt, die im Kaufvertrag drinne stecken, sodass wir sagen können, dass der Kauf so gut wie abgeschlossen ist. Das freut uns mega, mega dolle. Natürlich geht auch nichts irgendwie ohne Bedingungen zu erfüllen, auch behördlicherseits und so weiter, aber da sind wir auf einem sehr, sehr guten Weg. Und ja, was steht jetzt so an? Ich glaube, die nächsten Jahre werden einfach diverse Baustellen mit sich bringen. Mal so gedacht Richtung Villa vorne, einfach auf alle Fälle das Dach. Und so kleinere Sachen werden jetzt auch schon so nebenher geplant und angegangen. Auch mit ganz, ganz viel Unterstützung von Leuten, die halt hier super viel Zeit reinstecken. Also nochmal zu diesem Punkt, das braucht Nerv, Ausdauer und doch irgendwie ein hartes Dranbleiben an diesem ganzen Projekt. Das läuft super, super gut, weil eben einige Leute sehr viel Zeit hier reinstecken und das alles ehrenamtlich auch mit wuppen. Ja, und es ist einfach schön zu sehen, wie viele Leute dieses Projekt unterstützen, weil sie anscheinend finden, dass es wichtig ist, dass das hier weiter existiert.
5: Und natürlich schwebt über allen in Sachsen-Anhalt gerade die Landtagswahl. Und da kann ich sagen, bevor sich die neue Regierung bilden wird in diesem Land, werden wir als Eigentümer im Grundbuch stehen, sodass die AfD uns mal kräftig am Popo lecken kann.
3: Hier, ich glaube, das nehmen die Mikros nicht auf für die Hörerinnen und Hörer an den Radiogeräten. Es sammeln sich so nach und nach interessierte Zuhörerinnen auch vor der Bühne. Und gerade gab es auch Applaus für die deutlichen Worte.
4: Und Jubel.
3: Und Jubel, genau. Und beim Jubel würde ich gerne noch kurz bleiben, weil ihr habt genau erwähnt, dass es unheimlich viel Support gab, was Direktkredite angeht, dass es unheimlich viel Kraft und Energie und auch irgendwie ein bisschen Liebe braucht, quasi so diese ganzen ja behördlichen Sachen zu regeln, bauliche Maßnahmen zu treffen, zu organisieren auch, bevor man sie überhaupt umsetzt. Wenn ihr jetzt so ja diesen Kaufprozess oder mit Fokus auf dem Kauf mal zurückblickt, das letzte Jahr, dominiert da Anstrengung? Also ich denke mir, es geht nicht ohne irgendwie viel Lust sowas. Was gibt euch da die Kraft auch oder was motiviert da dran zu bleiben und auch irgendwie genau das gerne zu machen?
4: Es gibt keinen Weg zurück und keine andere Option. Wir müssen das Ding jetzt hier einfach kaufen und sichern. Also das ist außerhalb jeglicher anderen Möglichkeiten. Also wir haben das jetzt angefangen und wir machen das jetzt auch einfach weiter und fertig, damit dieser Ort einfach erhalten bleibt. Und ja, es dominiert schon in Teilen die Anstrengung, muss man sagen, aber es ist halt einfach total cool.

0: Es gibt ja das Mietshäuser-Syndikat, was ja eigentlich so ein Zusammenschluss bundesweit ist, um eben vor allen Dingen Wohnraum zu sichern, den Markt zu entziehen. Und da haben wir die Möglichkeit, eben auch als Reil 78 uns daran zu beteiligen. Wir sind noch nicht Mitglied im Mietshäuser-Syndikat, das ist aber der feste Plan, da Mitglied zu werden. Und ja, da stehen uns einfach auch super viele Unterstützungsmöglichkeiten offen, auf die wir gerne zurückkommen, weil die Leute natürlich einfach seit 30 Jahren oder so nichts anderes machen, also zum Teil ja sogar noch länger, als eben Häuser zu sichern und zu kaufen. Und da gibt's einfach wahnsinnig viel Expertise, die wir auch gerne nutzen. Und das ist schön zu sehen, dass dann auch bundesweit einfach Unterstützung für dieses Projekt hier existiert.
1: Ich denke immer in Worst-Case-Szenarien. Und da sehe ich natürlich die Schwierigkeiten auf uns zukommen, dass rechte Regierungen versuchen, progressiven, linken, antifaschistischen Bewegungen, Gruppen und Strukturen die Räume zu entziehen. Und wenn das hier der Fall sein wird, dann sehe ich uns als antifaschistisches Widerstandsnest. Und das treibt mich um. Die AfD kann stark werden, wie sie will. Wir bleiben hier, wir werden aktiv und sie werden die Rechnung nicht ohne uns machen können.
2: Ja, so viel zur Zukunft der Reihe 78 in Halle. Über den aktuellen Stand sprach Radio Korax während des Reihe-Festes am Wochenende mit zwei Akteuren. Wer die Reihe 78 unterstützen möchte, findet Informationen zu Direktkrediten und kommenden Veranstaltungen auf reihe78.de. Und wir bleiben auch so ein bisschen musikalisch beim Reihe-Fest, zumindest bei meinem Reihe-Fest. Und zwar mache ich weiter hier mit ein bisschen Musik von Infant Sanchos. Habe ich vor 3 Jahren das erste Mal auf dem Reihe-Fest gesehen und die haben mich sehr verzaubert. Danach konnte ich das gar nicht lassen, die zu hören, und jetzt am Wochenende haben sie wieder dort gespielt, was mich extremst gefreut hat, dass ich sie mal jetzt wieder hören kann. Und vor allem an diesem Ort, wo es für mich sehr bedeutungsvoll irgendwie war, dann habe ich, Infant Sanchos besteht aus zwei Personen, einmal Leona Aber und einmal Max Mono. Und Max Mono hat mir erzählt am Wochenende, dass vor dem ersten Auftritt, als ich sie kennengelernt habe, er am Vormittag noch seinen ersten MMA-Kampf hatte und dort zu Boden und Knockout geschlagen wurde. Und am Abend konnte er mich trotzdem noch, oder konnten die beiden mich trotzdem noch mit ihrer Musik verzaubern. Und wie das klingt, das hört ihr jetzt mit Hybris von dem Album Schäume von Infant Sanchos.

Ja, das war Hybris von Infant Sanchos und von dem Album Schäume. Ein extremst schönes Album. Kann ich nur empfehlen, wenn man so auf so Elektro-Wave-Punk steht. Und ja, da machen wir auch gleich weiter. Am letzten Freitag hat Güner Künya einen neuen Track veröffentlicht namens Downtown. Und ja, ich bin ein großer Fan. Ich habe leider vor einem Jahr das Konzert in Leipzig nicht besucht. Dafür mein lieber Freund Tristan. Grüße an dieser Stelle nach Wien. Und ja, da hat er mir jetzt eins voraus und ich freue mich übelst dolle, die nächste Woche auf der Fusion sehen zu können. Aber ja, wie das klingt, das hören wir jetzt. Downtown mit der neuen Single oder die neue Single Downtown von Güner Künya. Viel Spaß.

0: Güna Künya mit der neuen Single Downtown, letzten Freitag erschienen. Ja, und jetzt auch bald auf Tour befindlich, allerdings mit relativ wenigen Stops in Deutschland, sondern eher in Großbritannien und in Frankreich. Glückwunsch an der Stelle, wäre natürlich auch schön, woanders in Deutschland noch rumzutun, aber wer bin ich, um da überhaupt irgendwas drüber zu sagen. Wir machen weiter mit ein paar Veranstaltungen. 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
0: Ja, und wir fangen vielleicht an mit dem Campusfest, weil das bereits läuft. Da spielen OG Lou, Young Pep, Pöbel MC, Blond und viele mehr, gerade auf dem Heide Campus. Genau, der Vorverkauf waren zuletzt 25 Euro und Restkarten gab's noch an der Abendkasse laut der Website. Also ja. Ich weiß nicht, ob das noch was wird, aber ihr könnt es ja probieren. Auf jeden Fall findet das jetzt gerade schon statt. Start war der Einlass war um 16 Uhr, aber es geht wahrscheinlich bis in die Nacht hinein. Wer jetzt nicht ganz so hasten möchte, kann auch 18.30 Uhr ins Stadtmuseum Halle gehen. Dort ist die Ausstellungseröffnung Pure Visionen. Kunststoffmöbel zwischen Ost und West ist eine Wanderausstellung des Kunstgewerbemuseums der staatlichen Kunstsammlung in Dresden und dem Museum Utopie und Alltag in Eisenhüttenstadt und ist gerade zu Gast in Halle Saale in Kooperation mit dem Stadtmuseum Halle. Die Ausstellung wird gefördert durch die Bundesstiftung zur Aufarbeitung der SED-Diktatur und die Kunststiftung des Landes Sachsen-Anhalt gibt auch noch ein bisschen was dazu. Außerdem der Industriepark Lausitz und das BASF Schwarzheide GmbH unterstützt vom Deutschen Rundfunkarchiv. Weiter geht's dann morgen mit Veranstaltungen zumindest. Und zwar gibt's 15 Jahre Max macht Oper. Seit anderthalb Jahrzehnten bringt die Bürgerstiftung Halle gemeinsam mit Kulturschaffenden kulturelle Bildungsprojekte in Schulen, Horte und erobern neue Orte im Quartier. Das Jubiläumsfest soll ein Anlass für Menschen jedes Alters sein, um zusammenzukommen, gemeinsam unterwegs zu sein und Halles Stadtteile für einen Nachmittag zusammenrücken zu lassen. Los geht es um 16 Uhr an der Haltestelle Zentrum Neustadt mit der Max Macht Geburtstagsbahn. Schon während der Fahrt wird gefeiert, wenn Kinder der Grundschule Kastanienallee für musikalische Unterhaltung sorgen. Um 17 Uhr erreicht die Bahn den Anhalterplatz. Dort gibt es ein Konzert der Band Brassbanditen und dazu warten Essen, Getränke, kreative Mitmachaktionen für Groß und Klein. Und von dort aus könnte man zu der schon 16 Uhr auch startenden Burgparty im Hühnermanhattan gehen. Die Erstsemesterstudierenden der Burghalle organisieren wie jedes Jahr die Burgparty und dieses Jahr mal wieder im Hühnermanhattan. Auf mehreren Floors kann geschunkelt werden zu Bands und DJs da. Start ist bereits 16 Uhr und gefeiert werden darf bis in den Morgen. Mal wieder eine wirklich schöne Party im Hühner, also ab hin da. Und wer am nächsten Tag ein bisschen später rauskommen möchte und sich ein bisschen vorlesen lassen möchte, der kann zur Lesetheke in der Passage 13 gehen. Da geht's von 13 bis 18 Uhr um Literatur. 30 Studierende, Lehrende und Forschende der Literaturwissenschaften der MLU laden wiederholt zu 7-minütigen gemeinsamen Talks über Bücher ein. Unter dem Motto, was sagt uns Literatur, welche Lesarten bietet sie an, warum entsteht der Zugang zu ihr nur im Dialog, in Vielheit, durch Offenheit. Im Rahmen des Wir-Festivals findet diese Veranstaltung statt und genau morgen in der Passage 13 von 13 bis 18 Uhr. Das lässt sich gut merken. Außerdem ist mal wieder das Lindenblütenfest bei den Frankischen Stiftungen. Hier gibt es ein breites Kulturprogramm, viel Essensstände und so. Genau, einfach in den Hof der Frankischen Stiftungen gucken, das ist eigentlich immer wirklich sehr nett. Außerdem lädt die Linke ein zu einer Mitmachaktion oder zu Haustürgesprächsaktion. Das Ganze startet um 11 Uhr vor dem linken Laden. Und von 11 Uhr bis 12.30 Uhr gibt es ein Gesprächstraining für alle Neuen. Und dann 12.30 Uhr bis 13.30 Uhr wird dann noch gemeinsam geschmaust. Und 13.30 Uhr bis 17 Uhr finden dann die Haustürgespräche statt. Und die können auch mit selbstbestimmten Pausen der Teams irgendwie durchgeführt werden. Und ab 17 Uhr gibt es dann noch ein gemeinsames Ausklingen mit Grillen, Limo und Snacks. Außerdem dann am Abend, wenn man sich dann nach dem Ausklingen mit Grillen und Snacks noch irgendwie weiter betätigen möchte, findet in Gajorca mal wieder eine schöne Carola-Party statt. Das Carola-Konvoi feiert mal wieder ein Jahr überstehen und das möchten sie feiern mit Soli-Einnahmen über den Sommer oder beziehungsweise mit Soli-Einnahmen über den Sommer zu kommen. Und da spielen unter anderem Metuetano, anscheinend Leipzigs härteste Band in Sachen Hardcore. Das muss also wirklich sehr, sehr hart sein. Außerdem Bluten, nicht ganz so hart, aber auch sehr gut, sagt der Veranstaltungstext. Und Fume T. Heather, wiederum dann etwas zerter. Außerdem locken zwei Floors mit DJs und Pizza aus dem Ofen und außerdem gibt es noch Cocktails. Also wenn ihr ein bisschen die Carola unterstützen wollt, dann kommt nach Gajorca und helft denen über den Sommer zu kommen. Und ja, am Sonntag dann ist ja mal wieder der längste Tag des Jahres, also auch die Fête de la Musique. Und da gibt's den ganzen Tag Programm, vor allem auf der Peisnitz, aber auch im innerstädtischen Bereich gibt's drei, vier Orte, wo das auch stattfindet, aber vor allem Peisnitz und ich will jetzt gar nicht auf das komplette Programm eingehen. Das findet ihr auf jeden Fall auf der Website. Und wie gesagt, es gibt viel zu tun. Das waren so ein bisschen die Veranstaltungshinweise für das Wochenende. Und unter anderem morgen bei der Burgparty spielt um 18 Uhr auch Otto Park. Und die haben vor ein paar Wochen eine neue Single released. Die hatten vor einem Jahr mal so drei Songs veröffentlicht und jetzt nochmal ein neues Chaos, heißt das, der neue Titel. Und wenn euch das gefällt, dann kommt doch morgen um 18 Uhr ins Hühner Manhattan. Wir hören jetzt Otto Park mit Chaos. Viel Spaß!

Ja, Chaos von Otopark. Wie gesagt, zu hören morgen bei der Burgparty im Hühner Manhattan. Und wir machen weiter mit ja, etwas entspannteren Klängen, und zwar von DJ Python und Isabella Love Story. DJ Python, seines Zeichens irgendwie so ein sehr ausgecheckter Elektronik-Producer aus New York, aus Queens. Und Isabella Love Story ist eigentlich so im Reggaeton-Bereich angesiedelt, kommt aus Honduras und lebt mittlerweile in Montreal. Und die beiden haben sich geschlossen für einen wirklich, ja, sehr laidback Stück Musik. Und das hören wir jetzt hier beim Widerhall auf Radio Korax auf der 95.9. Das ist Besos Robados.

DJ Python und Isabella Love Story. Ein, ja, für diesen Song zusammengestelltes Duo und wie ich finde, wirklich sehr schön und sehr entspannt gemacht. Und ja, ich höre den Song auf jeden Fall extremst gerne. Wir bleiben bei Musik mit irgendwie lateinamerikanischen Background. Diesmal wird aber wird's eher brasilianische Vocals geben oder portugiesisches Gelaber über einen sehr schönen irgendwie so, ja, wie beschreibe ich das? Irgendwie so Elektro-Funk-Haus-Kram und der kommt von Marcela Diaz-Sindago und leider gibt's auf der Platte, die hinter mir aufliegt, keinerlei Beschreibungen der Tracks, wie die heißen könnten. Deswegen schnallt euch an, mal gucken, wann ihr das nächste Mal hören werdet. Auf jeden Fall heißt die Künstlerin Marcela Diaz-Sindaco. Ein bisschen Elektrofunk für eure Ohren und gleich machen wir hier ein bisschen programmlich weiter bei dem Widerhall auf Radio Korax.

0: Marcela Dias-Sindaco aus Rio de Janeiro mit der EP Rio de Janeiro 3025. Und mittlerweile, ich banause, ich habe mittlerweile auch den Songtitel rausgefunden, A Flor da Pelé. Und steht hier im Nebenstudio noch Gunnar, den ich hier gerade mächtig rumgeschickt habe. Und es tut mir leid an dieser Stelle, weil jetzt geht's gar nicht um Copwatch Leipzig, das ist erst in der zweiten Stunde. Wir hören jetzt etwas über die IG Kletterparty zur Sommersonnenwende in Löbejün. Der 21. Juni ist nämlich der längste Tag im Jahr, die astronomische Sommersonnenwende. Das bedeutet viel Tageslicht, um beispielsweise auf Partys zu gehen, wie die eben schon vorgestellte Fête de la Musique oder des Lebens zu frönen. Dem kommen seit etlichen Jahren auch die KletterInnen und SlacklinerInnen im Hallenser Sportverein IG Klettern nach. Diese feiern jedes Jahr rund um den 21. Juni ihr kleines Kletterfestival im Steinbruch Wettin-Löbejün. Jan aus der tagesaktuellen Redaktion hat sich mit zwei Menschen aus dem IG Klettern und von dieser Festival-Orga getroffen und mit ihnen über die Höhen, das Adrenalin und das jährliche Festival gesprochen.
1: Ich sitze hier im Hafenmeister einer Kneipe, einer, was ist das, Gaststätte an der Saale, an der Schiffssaale ist das, glaube ich, in der Nähe von der Würfelwiese. Und ich habe einen Anruf bekommen von einem alten Bekannten, der jetzt hier, vor einem Jahr, wir haben uns mal kurz kennengelernt, ja, mit der Bitte mal Interview. Du kletterst, so, mehr habe ich mir jetzt nicht gemerkt, also wir haben uns in Löbejün am Kletterfelsen kennengelernt. Du kletterst also.
2: Ja, grüß dich erstmal, Jan. Danke für die Möglichkeit, dass wir hier mal ein paar Worte über unseren Verein und auch über das Fest, unsere Sommersonnenwende sagen können. Für die, die jetzt uns nicht sehen können, ich sitze hier eben mit dem Jan von Radio Korax und mit dem Flo vom Slacknetz Leipzig. Ich bin Felix von der IG Klettern Halle Löbejün. Wie gesagt, wie der Jan schon gesagt hat, kam das letztes Jahr zustande, aber bei dem Fest, wir haben ein bisschen geschnackt und dann kam raus, dass wir einfach mal ein kleines Interview machen, das Fest mal vorstellen, die IG Klettern vorstellen, für die Leute, die es noch nicht kennen. Und das machen wir jetzt einfach in den nächsten paar Minuten für euch. So, und dann fange ich einfach mal zu meiner Person an. Ich bin, wie gesagt, Felix, bin im Vorstand der IG Klettern seit 3 Jahren circa, seit 2023. Und eins meiner Hauptbeschäftigungsfelder im Verein ist eben die Planung und Durchführung der Sommersonnenwende mit, die immer um die astronomische Sommersonnenwende am 21.06. entweder direkt oder eine Woche davor und danach stattfindet. Und das schon seit nunmehr fast 30 Jahren, würde ich sagen. Ja, ansonsten bin ich passionierter Kletterer auch, Highliner. Und ansonsten gebe ich erstmal an Flo weiter, kann auch mal 3 Worte zu sich sagen.
1: Moment, Highliner. Ich habe es gesehen, ich weiß, was es ist. Aber das wirst du doch mal genau erklären müssen.
2: Deswegen gebe ich aber an Flo auch weiter, weil ich bin zwar auch Highliner, aber gerade nicht mehr im aktiven Highline-Dienst, nenne ich es mal. Und dazu kann der Flo vom Slacknetz Leipzig vielleicht besser ein paar Worte verlieren, gerade im Moment.
1: Okay, alles klar. Flo.
3: Hi, ja, Flo mein Name. Wie schon jetzt ein paar Mal gefallen, bin seit 3 Jahren, 4 Jahren im Slacknetz Leipzig aktiv, mittlerweile auch im Vorstand. Und Highlinen, das Thema. Was ist Highlinen? Ich glaube, viele von euch kennen das Slacklinen im Park, so ein Band, das zwischen Bäumen gespannt wird. Das ist quasi das Gleiche, nur in der Höhe. Heißt, wir machen das 20, 30, 100, 200 Meter über Grund, haben die Slackline eben gespannt und sind an dieser Slackline auch gesichert. Das heißt, wenn man stürzt, was sehr oft vorkommt und was der Regelfall ist, hängt man an dem Band, klettert wieder hoch, setzt sich wieder drauf und kann wieder weiterlaufen. Das ist so das Highline-Game, was wir auch in Löbejün machen bei der Sommersonnenwende.
1: Ich meine, wenn das in 100, 200 Metern Höhe passiert, dann hat man trotzdem schon mal ein ganz komisches Gefühl. Ich meine, selbst wenn man da gesichert ist, ich habe es ja gesehen, das ist ja so Band um Bauch ist das, mit einem Band, was dann sozusagen in dieser Slackline so verbunden ist. Das waren so in 20 Meter Höhe, vielleicht Löbejün oder weniger, ne? Und das war trotzdem schon komisch. Ich meine, der Grund war dann sehr felsig, ja, also man fällt nicht weich, Fallerfälle. Und da hat 100, 200 Meter, das ist ja nun, wo passiert denn sowas, zwischen Hochhäusern oder was?
3: Zwischen Hochhäusern ist das eine, genau, oder auch in der Natur, wenn man irgendwo über ein Tal eine Highline spannt, kommt er immer auch nicht nur auf die Höhe der Highline an, sondern auch auf die Länge. Und wenn man eine Highline hat, die ein paar hundert Meter lang ist, 300, 400 Meter, 500, 600 Meter, dann ist die auch gleich mal schön hoch, da werden die Täler auch tief. Aber weil du sagst, zwischen Hochhäusern, wir hatten jetzt letztes Wochenende zum Stadtfest in Grünau, zum 50 Jahre oder zur Eröffnung vom Kultursommer in Grünau und 50 Jahre Grundsteinlegung hatten wir 3 Highlines gespannt, direkt vorm Allee-Center quasi. Da war die längste 300 Meter lang und zwei kürzere Lines, die wir mit Freunden aus dem Berliner Slackline-Verein begangen haben. Ja.
1: Ja, viel Spaß. Wie kommt man auf solche verrückten Gedanken, 200 Meter auf einer Slackline-Verein? Ich meine, das geht ja noch. Ich habe mal einen Film gesehen über einen Franzosen, der zwischen den Twin Towers, das in 600 Meter Höhe, dann einen Drahtseil gespannt hat und darauf rumgetanzt ist, ohne Sicherung. Ich meine, wenn der abgepfiffen wird, ja gut, also man weiß ja, was passiert ist dort mit diesen Gebäuden. Also wie kommt man darauf, in solcher Höhe dann auf solchen Teilen zu tanzen? Ne, zu tanzen nicht, aber ja, ich habe es ja gesehen, es gibt gewisse akrobatische Übungen und so, dass, die man drauf macht, in 200 Meter Höhe, okay.
3: Nee, es ist irgendwie ein bisschen Nervenkitzel natürlich, den man ausreizen will. Man will sich selbst in Extremsituationen bringen, um daran zu wachsen. Also auf einer Highline blendet man irgendwann die Umgebung aus. Man kommt in einen sehr meditativen Modus, also es ist echt, der Kopf wird ganz frei. Wenn man das nicht schafft, dann kann man es auch nicht genießen. Aber diese Suche nach Lines, die einfach schön sind, vielleicht sehr exponiert sind mit einer sehr schönen Aussicht oder besonders hoch und besonders lang sind, die Suche treibt eigentlich, glaube ich, alle Highliner so an. Das ist so die Motivation, warum man auch den Sport macht. Ja. Neben der Community, dem Beisammensein und ja, dem Gemeinschaftsgefühl.
1: Okay, ich meine, man muss ja noch einige Turnübungen machen, wieder um die Highline raufzukommen, wenn man dran hängt. Ich habe es ja auch gesehen, selbst in der Höhe, meine, auch das verlangt schon einiges, oder?
3: Das auf jeden Fall. Und da ist Klettern auch ein richtig guter komplementärer Sport zu. Man ist mit Seilzugangstechniken vertraut, mit dem Seil, mit dem Klettergurt. Man hat Armkraft und Körperspannung. Deswegen sind wir da echt super happy, dass wir bei der Sommersonnenwende in Löbejün als Slacknets Leipzig eigentlich die Highlines betreuen und aufbauen können und hier diesen Part organisieren. Und dass das hier so eine wunderbare Symbiose gibt, weil das auch im täglichen Tun oder bei den Slacklinern und Highlinern, das ist eine sehr durchmischte Gruppe. Also ich glaube, so gut wie alle Highliner sind auch irgendwie am Klettern unterwegs. Hier gibt es große personelle Überschneidungen, ja.
1: Okay, ich meine, Löbejün, also kommen wir jetzt mal zur harmlos Variante, zur Gegensatz zu dem, was wir eben geredet haben, Löbejün, der Felsen. Ich habe mal so gehört, das ist so das Wohnzimmer der deutschen Kletterszene in Löbejün, der Steinbruch dort, also so der Geheimtipp, wo man dann hingeht, wenn man Felsen haben will. Ja, also jetzt nicht, dass wir jetzt zu viel verraten. Ich meine, ich bin dort gewesen, das ist dann recht gemütlich und es ist natürlich doof, wenn so viele Leute hinkommen, natürlich die nicht klettern wollen, aber die da unten im Talkessel im Steinbruch sitzen. Wann findet jetzt das nächste Sommerfest statt eigentlich?
2: Also, ich möchte nochmal ganz kurz auf Flo's Gesagte nochmal zurückkommen zu den Highlines, weil ich ja selber auch Highliner und dann mich gerade zurückerinnere. Ich finde, beim Highlining ist es ja an sich relativ sicher, wenn man weiß, was man dort tut. Und gerade dieser Punkt, dieses, dein Kopf fragt sich, warum soll er auf diesem dünnen Band über so einen Abgrund und in so einer Situation sich in großer Höhe begeben? Und das will dein Kopf nicht. Aber diese Kraft zu haben, das zu überwinden und am Ende an der anderen Seite anzukommen, das zu schaffen, ist halt ein unheimliches, naja, Glücksgefühl einfach, weil man sich sozusagen gegen seinen Instinkt, nenne ich es mal, auflehnt und den besiegt. Aber genau, Klettermekka, Löbejün, genau, vom Norden her, also Hamburg, Berlin, Bremen ist so Löbejün das nächste, wo man am Felsen gut klettern kann und auch viele Routen hat. Ich bin gerade nicht im Bilde, wie viele Routen aktuell im Löbejün sind, aber es sind eine ganze Menge. Und es ist eben ein kleines Klettermekka, wie schon gesagt. Und aus dem Grund erfordert natürlich auch ein bisschen das Pflege, das Gebiet dort. Und das macht eben die IG unter anderem, machen das unsere gemeinnützigen Mitglieder oder, sag ich mich verhaspelt, Leute. Nee, also pass auf, nächste Sommersonnenwende ist jetzt, nächstes Wochenende, am 19. bis 21.06. Und genau, geht Freitag los. Am Freitag haben wir erstmal Chili Milli ankommen. Dann gibt's abends einen Open Grill. Praktisch, wir machen den Grill an, jeder bringt was mit, kann was grillen. Es gibt schon Getränkeverkauf. Es gibt den Vortrag von einem Paraclimber, Sebastian Deppke, der auch Solarfahrradexperte ist und schon viele tausend Kilometer mit seinem Solarfahrrad gefahren ist. Und eben auch im Bereich des olympischen Sports für körperlich und geistig Beeinträchtigte unterwegs ist. Und der erzählt ein bisschen aus seinen Erfahrungen und seine Geschichten. Dann gibt's die Band Whiplex am Abend und danach wahrscheinlich noch ein bisschen DJ. Und Samstag startet das Ganze dann auch in der Früh. Wahrscheinlich habe ich jetzt gehört, dass jemand noch einen Workshop macht zur Ergänzungstraining Klettern früh. Und dann geht's so ab 13 Uhr los mit der Bar, mit den Kinderspielen, den Spaßwettkämpfen. Und dann gegen 17, 18 Uhr die Siegerehrung, Auswertung, wie auch immer man es nennt. Und danach dann eben wieder Band und DJ und Party bis in die Nacht. Parallel dazu die Workshops fürs Highline auch tagsüber. Und natürlich klettern, klettern, klettern, wer Lust hat. So, das ist so der Plan für das Wochenende. Und Sonntag dann eben bisschen aus, nüchtern für die, die es übertrieben haben. Und ansonsten dann zusammenpacken wieder alles und Abfahrt und dann aufs nächste Jahr freuen.
1: Okay. Ich meine, ich bedauere, dass ich nächste Woche schon was anderes vorhabe, was für mich auch wichtig ist. Also da kann ich, Libyen ist sehenswert. Ja, die kleine Stadt erstmal, wo man nicht glaubt, dass da viel passiert. Die hat, glaube ich, einen wichtigen Sohn, einen wichtigen Musiker. Den Namen habe ich jetzt vergessen. Irgendwie mit Löwe heißt er, glaube ich, am Ende. Lothar Löwe nicht, aber also das ist, es gibt da ein richtiges Festival. So verlassen ist der Ort nicht, wie man manchmal vermutet. Und dann eben diesen Steinbruch, diese Slackline-Geschichte.
3: Ja, und zur Sommersonnenwende gibt's auch von den Highline-Parts ein paar Aktivitäten. Also wir werden ein, zwei Wettkämpfe machen. Wir haben geplant einen Line-Run. Man sagt, wer ist schneller auf der Highline? Also zwei Lines parallel gespannt nebeneinander und dann treten Athleten im 1:1 gegeneinander an. Es gibt einen Highline-Workshop, einen Anfänger-Workshop, wo sich Interessierte mit den grundlegenden Techniken in Bodennähe vertraut machen können und dann auch ihre ersten Versuche auf einer Highline unternehmen können. Das ist immer ganz beliebt und passiert Samstagnachmittag stundenlang, testen sich da die Menschen aus und das ist immer wirklich, wirklich schön zu sehen. Da bin ich echt froh, dass ich so großartig unterstützt werde von den Freunden, Freundinnen aus dem Verein. Genau. Es wird auch ein paar kleine Slackline-Wettkämpfe geben am Boden. Wir haben vor, einen Line-Run zu machen hier. Da ist eine kurze, hart gespannte Line am Boden, wo es einfach darum geht, wer ist am schnellsten am anderen Ende. Oder ein Slackline-Gladiator im Wettkampf. Heißt, zwei Slacklines nebeneinander parallel gespannt. Und die Menschen auf den Slacklines kriegen Stöcke, die mit Schaumstoff gepolstert sind und unterschiedlichste so Gladiatorenwaffen, unter Anführungszeichen, mit denen sie sich versuchen, gegenseitig von der Slackline runterzustoßen oder runterzuwerfen oder runterzuziehen, wie auch immer. Also ist alles Mögliche erlaubt, solange man auf der Slackline ist.
2: Wir haben auch wieder einen Swimmingpool dieses Jahr da. Wir machen jedes Jahr so eine kleine lustige Extra-Aktion. Dem einen Jahr haben wir ein SpaceNet aufgehangen, das andere Jahr haben wir auf 10, 15 Meter Höhe auf den Felsvorsprung ein Klavier gehoben. Da hat dann derjenige von Beflügelt so eine hallische Klavierkombo gespielt. Auch sehr schön. Und so denken wir uns jedes Jahr irgendwas Verrücktes aus. Und letztes Jahr und dieses Jahr haben wir gesagt, wir bauen einen Swimmingpool auf und haben halt einen Swimmingpool für das warme Wetter. Ach, die Feuerwehr, genau. Und das ist auch noch so eine Sache sozusagen. Wir probieren dieses Festival komplett eben immer in Eigenregie und möglichst ohne externe finanzielle, sage ich mal, oder Leistungen, Leistungsgeber zu machen. Bleibt natürlich nicht ganz aus. Man muss eine Bühne mieten. Nicht jeder kann eine Bühne haben. Man muss mal eine Band einkaufen. Und das macht es eben auch so einzigartig und schön, finde ich, dass wir als Gemeinschaft zusammen probieren, das halt immer zu stemmen. Und eben keiner verdient da dran, keiner, ja, doch, man verdient dran, man verdient sozusagen sein gutes Gefühl danach und eben das Gemeinschaftsgefühl, was dadurch entsteht. So, das ist immer das, warum ich das auch jedes Jahr wieder aufs Neue mache, auch wenn es sehr anstrengend ist und manchmal auch nervig wird. Ja, aber es macht Spaß, genau.
3: Und wie du immer sagst, Felix, es ist ein Fest von Freunden für Freunde.
1: Okay, es war eine ganz abseitige Frage. Slackline, ich komme ein bisschen aus dem Computerbereich, ich musste mich an Slackware erinnern, das ist ja so ein Linux Variante. Ja? Habt ihr was mit Linux zu tun oder sowas, weil Slack, ne?
3: Nee, mit Linux hat das gar nichts zu tun. Aber du hattest vorhin das Stahlseil angesprochen zwischen den Twin Towers in New York. Das ist ja ein Drahtseil, also du balancierst auf einem sehr hart gespannten Drahtseil, meistens mit einer Balancierstange, damit du auf diesem Teil, das sich nicht bewegt, überhaupt Balance halten kannst. Bei Slackline kommt aus dem Durchhang unserer Slacklines. Das heißt, wir haben bewusst nicht so hart gespannte Lines und unsere bewegen sich. Das heißt, es ist immer ein Zusammenspiel aus dem Körper, der draufsteht, und der Slackline, die sich unter einem nach rechts und links bewegt. Und dieses Slack aus Slackline kommt eben aus diesem Durchhang, der da drin ist. Also es ist eine ganz andere Disziplin als das Drahtseil, das gespannt wird und das man im Zirkus und so oft sieht.
1: Okay, gut. Sonst noch irgendwas?
2: Sonst noch irgendwas? Ja, ich wollte noch mal ganz kurz, hatte ich mir vorhin ja so aufgeschrieben, noch mal drei Worte auch zur IG Klettern Halle sagen, weil ich das eben auch, naja, als beachtliche Institution, was den Klettersport hier angeht, empfinde. Und zwar sind wir eben ein Verein, der seit 1998 besteht, auch durch unseren Vorsitzenden Gerald Krug damals mitgegründet, und die halt maßgeblich hier auch schon in der DDR sozusagen den Klettersport geprägt haben einfach, die eben als ein paar Bekloppte losgezogen sind, hier an die Steinbrüche Haken eingebohrt haben und gesagt haben, so, wir klettern jetzt hier, oder eben an den, ich weiß nicht, es wird dir wahrscheinlich auch noch was sagen, die Fäuste am Riebeckplatz, da nachts besoffen nach der Party eine Geschichte von Gerald lang gefahren ist und er meinte, da kann man doch bestimmt hochklettern, und dann nach der Party eben haben die diese Fäuste erst bestiegen, ohne Hilfsmittel. Und Ja, das sind sozusagen die Vorreiter, die überhaupt es möglich gemacht haben, dass wir jetzt so einen großen Verein hier von knapp 1200 Mitgliedern haben, bis 400 so. Und der eben neben auch der Sommersonnenwende ganz viel anderes macht. Wir machen eben Kinderkletterkurse die Woche über. Wir machen jedes Jahr in unserer Kletterhalle in der Thalia Passage 3 einen Boulder-Wettkampf. Auch für Leute außerhalb und aus Halle. Inklusionskletterkurse haben wir, Inklusionstage. Wir betreuen die Klettertürme am Thüringer Bahnhof, die von unserem Turmwart gewartet werden. Was haben wir noch? Wir haben die Wintersonnenwende, wo das Ganze ein bisschen kleiner als jetzt im Sommer im Aktienbruch stattfindet, mit Spitzhütte und Feuerchen. Und wir betreuen eben auch die ganzen Steinbrüche hier im Umfeld. Das heißt, putzen, Umlenker einbohren, für die Sicherheit sorgen. Jetzt gerade erschließen halt auch ein paar Leute aus dem Verein das Rivo-Ufer neu, den neuen Sektor. Da sind die schon seit einem halben Jahr am Putzen und Routen erst begehen, dass die Leute hier in der Innenstadt sozusagen die Möglichkeit haben zu klettern. Das ist halt auch eine einzigartige Sache, finde ich, dass du mit dem Fahrrad von deiner Wohnung ans Rivo-Ufer fahren kannst oder auf den Galgenberg und einfach klettern kannst. Und das ist alles, was wir halt so machen. Und ja, was alles ehrenamtlich gehandelt wird. Und wir laden auch jeden gerne dazu ein, der sich mit dem Thema Bouldern, Klettern oder Slackline da irgendwie interessiert oder Lust hat und schon immer mal was machen wollte. Wir suchen immer Leute, die Bock haben, das mitzutragen, mit weiterzugestalten, auch im Rahmen der Sommersonnenwende. Denn keiner wird jünger und irgendwann ist vielleicht keiner mehr da. Deswegen macht mit und sei dabei.
4: Okay. Du noch was?
3: Ja, ich kann auch noch mal ein paar Worte zum Slacknetz Leipzig sagen. Uns gibt es jetzt seit 12 Jahren. Ich glaube, es war einer der ersten Slackline-Vereine Deutschlands, die gegründet wurden. Slacklinen als Sport ist ja auch noch sehr jung, mit unterschiedlichsten Disziplinen. Also wenn man jetzt keinen Bock auf die Höhe hat, gibt es auch noch die normalen Slacklines im Park, Rodeo-Lines, Waterlines, also wo man über dem Wasser läuft beispielsweise. Eine Rodeo-Line hat gar keine Spannung, die ist nur aufgehangen. Und unterschiedlichste Disziplinen, auch Strickleinen, wo man Slackline-Band wie ein Trampolin benutzt quasi. Also da gibt's Unterschiedliches. Wir sind an die 65 Mitglieder in Leipzig verortet, aber in Deutschland weit unterwegs. Wenn ihr Bock auf Slacken habt, es gibt jeden Mittwoch einen Slack-Treff, einen offenen Slack-Treff. Der findet einmal im Friedenspark statt und die Woche drauf im Clara-Zetkin-Park in Leipzig. Schaut vorbei, sprecht uns an, auch auf der Sommersonnenwende, ganz egal. Wir freuen uns immer über slackende Menschen.
4: Okay, also dann ist Le Bouin eine Tour wert. Besonders jetzt, dieses nächste Wochenende. Das heißt, es muss jetzt ganz schnell gesendet werden. Gut, dann danke ich euch.
2: Gut, tschüss.
4: Ciao, bitte.
0: Ja, das war ein Gespräch mit zwei Menschen aus dem Sportverein IG Klettern, die zum alljährlichen astronomischen Sommersonnenwenden Slackline und Kletterfestival im Aktienbruch bei Wettin Le Bouin einladen und genau. So jetzt auch am kommenden Sonntag. Und das war ein sehr langes Gespräch. Es ist jetzt schon 5 Minuten nach 18 Uhr. Und aber um jetzt mal ganz kurz dem Kopf ein bisschen Freiraum zu lassen, ein wirklich sehr schöner, sehr ruhiger Song von Navy Blue. Und danach geht's sofort weiter mit den Antifa-News.

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1: Ja, und ihr hört den Widerhall und das ist jetzt leider schon ein bisschen nach 18 Uhr, aber immer um 18 Uhr am Donnerstag oder um 9 Uhr am Morgen kommen die Antifa-Nachrichten und jetzt mit ein wenig Verspätung auch hier.
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3: Herzlich willkommen zu den Antifa-Nachrichten für den 18. Juli 2026. Eine Woche ist vergangen seit der letzten Ausgabe und es stehen wieder Themen von Zensur über Abschiebungen zu Polizeigewalt an. Aber auch eine kleine frohe Botschaft der Kriegsdienstverweigerung mischt sich unter die harten Themen. Außerdem widmet sich die heutige Ausgabe ein paar Eindrücken der studentischen Vollversammlung in Halle, die vergangenen Dienstag zum Widersetzen-Protest in Erfurt stattgefunden hat. Aber erstmal zu den Kurzmeldungen. Los geht's! Die Technische Universität zu Berlin zensiert im AfD-Sinne. Am vergangenen Wochenende fand der antikapitalistische Jugendkongress Take Back the Future an der TU Berlin statt. Ursprünglich sollten 14 von 90 geplanten Veranstaltungen nicht oder nur verändert durchgeführt werden. Ein Verhandlungskompromiss erreichte, dass am Ende 4 der Veranstaltungen außerhalb des Unigeländes stattfinden mussten. Organisiert wird der Kongress unter anderem vom Sozialistisch-Demokratischen Studierendenverband, kurz SDS. Anlass für die Zensur war ein Schreiben des Anwalts Ralf Höcker, der auch Anwalt der Rechten genannt wird. Der Spiegel berichtet zum Vorgehen der Uni. In einer Mail an den Studierendenverband der Linken nannte die TU Berlin essentielle Rahmenbedingungen für das Stattfinden des Kongresses. So müsse es einen Austausch über das Stattfinden der Veranstaltungen geben. Zudem solle der SDS die Seminare, Zitat, selbstkritisch unter den Aspekten Neutralitätsgebot und thematische Wahlkampfnähe prüfen, Zitat Ende. Auffällig sei, dass es sich um Vorträge handelt, die einen Schwerpunkt auf die AfD und Rechtsextremismus setzen. Mutmaßlich handelt die Unileitung nach einer Beschwerde des Berliner AfD-Landesverbands. Dieser hatte durch die Kanzlei von Medienanwalt Ralf Höcker nur wenige Tage zuvor Beschwerde eingereicht. Deutschland hat 32 Afghanen per Charterflug in ihr Heimatland abgeschoben. Das schreibt die Süddeutsche Zeitung in Bezug auf das Innenministerium. Der Flug startete in der Nacht von vergangenem Mittwoch auf Donnerstag vom Flughafen Leipzig-Halle in Richtung der afghanischen Hauptstadt Kabul. Unter den ausgewiesenen Männern waren Straftäter, die unter anderem wegen Vergewaltigung, Tötungsdelikten und Erpressung verurteilt worden waren. Für die Abschiebung hat die Bundesregierung direkte Vereinbarungen mit der in Afghanistan herrschenden islamistischen Taliban getroffen. Diese Vereinbarungen wurden scharf kritisiert, unter anderem von Welcome United Leipzig. Diese haben zusammen mit der interventionistischen Linken am Mittwochabend zu einer Mahnwache am Flughafen aufgerufen. Die Behauptung der Notwehrlage im Fall der Polizeigewalt in Bochum wankt mit neuem Gutachten. Das berichtet die Zeitung Neues Deutschland. Die Staatsanwaltschaft Hagen hat im Fall der im November durch Polizeischüsse schwer verletzten gehörlosen 12-Jährigen ein forensisches Gutachten ausgewertet. Dieses kommt zu dem Ergebnis, dass die Schussabgabe aus einer Entfernung von 61 Zentimetern erfolgte. Die bisher von der Polizei behauptete Notwehrlage steht damit nun in Frage. Außerdem gäbe es widersprüchliche Darstellungen zum Hergang. Die Version der Polizei, wonach das Mädchen die Beamten mit Messern angegriffen habe, wird von der Familie bestritten. Zudem habe die Familie keine Akteneinsicht, dadurch würden Opferrechte beschnitten. Mit einem Abschluss der neuen Ermittlungen ist nach Angaben der Hagener Staatsanwaltschaft, Zitat, ganz zeitnah nicht zu rechnen, Zitat Ende. Erst danach wird entschieden, ob Anklage gegen die Schützen erhoben wird. Der Nebenklägerin und Schwester des verstorbenen Ibrahima Barry wurde die Einreise für den Prozess gegen die beteiligten Polizisten verweigert. Das berichtet das Neue Deutschland. Vor dem Landgericht Duisburg beginnt in einer Woche der Prozess gegen 9 Polizisten nach dem Tod des Guineer Ibrahima Barry. Die ebenfalls aus Guinea stammende Schwester des Opfers, Dairday Barry, wollte den Prozess als Nebenklägerin verfolgen. Am vergangenen Freitag wurde ihr jedoch das Visum zur Einreise nach Deutschland verweigert. Das berichtet der Soli-Kreis Justice for Ibrahima. Der Ablehnungsbescheid liege dem Neuen Deutschland vor. Darin sei der Ablehnungsgrund angekreuzt, dass begründete Zweifel an der Absicht Dairday Barrys bestünden, vor Ablauf des Visums aus dem Hoheitsgebiet der Schengen-Mitgliedstaaten tatsächlich wieder auszureisen. Für die Eltern Barrys wurde das Visum allerdings genehmigt. Der Soli-Kreis Justice for Ibrahima berichtet, die Familie Barry sei für den Visumsantrag mit vielen Mühen und Kosten aus ihrer Stadt zur deutschen Botschaft in Guinea nach Conakry gereist. Die Ablehnung bezeichnet der Barry in Videos auf Instagram als ungerecht. Der 23-jährige Guineer Ibrahima Barry war bei seiner Festnahme vor 2,5 Jahren in einer Flüchtlingsunterkunft in Mülheim getasert und anschließend mit der besonders gefährlichen sogenannten Hogtie-Methode gefesselt worden. Unmittelbar nach dem Polizeieinsatz verstarb Ibrahima Barry. Laut der ermittelnden Staatsanwaltschaft hatte die Obduktion als Todesursache, Zitat, lagebedingter Erstickungstod in Kombination mit einem Herzinfarkt, Zitat Ende, ergeben. Die 9 beteiligten Beamten stehen nun wegen gefährlicher Körperverletzung im Amt vor dem Landgericht Duisburg. UnterstützerInnen fordern mit einer Eingabe an den Petitionsausschuss und Abgeordnete des Deutschen Bundestages die Rücknahme der Visumsablehnung für Dairday Barry und eine unbürokratische Ausstellung eines Einreisevisums für die anstehende Gerichtsverhandlung um den Tod ihres Bruders. Berlin muss 500 Euro als Entschädigung zahlen nach einer rassistischen Polizeikontrolle. Das hat das Amtsgericht Berlin-Mitte auf Grundlage des Berliner Antidiskriminierungsgesetzes entschieden, so der Spiegel. Rechtskräftig ist das Urteil jedoch noch nicht. Der Fall geht auf eine Polizeikontrolle im Januar 2023 auf dem Berliner RAW-Gelände zurück. Polizistinnen suchten dort nach einem mutmaßlichen Drogendealer, der ihnen als dunkelhäutig mit sogenannter Rasterfrisur beschrieben wurde. Kontrolliert wurde schließlich ein schwarzer Mann mit kurzer Frisur, auf den die Beschreibung nach Auffassung des Gerichts nicht zutraf. Die Beamtinnen verlangten seinen Ausweis und führten anschließend eine Datenabfrage durch. Das Gericht kam zu dem Schluss, dass bei der Auswahl der kontrollierten Person die Hautfarbe ein entscheidendes Kriterium gewesen sei. Die Datenabfrage wertet das Gericht deshalb als unzulässige Diskriminierung. Die Identitätsfeststellung sei dagegen noch verhältnismäßig gewesen. Das Urteil gilt als seltene Anwendung des Berliner Antidiskriminierungsgesetzes gegen rassistische Polizeipraxis. KritikerInnen von Racial Profiling sehen darin eine Bestätigung, dass Menschen aufgrund zugeschriebener Herkunft oder Hautfarbe weiterhin unverhältnismäßig häufig von Polizeikontrollen betroffen sind. Der AfD-Bundesvorstand verbietet die Zusammenarbeit mit Geschäftsmann Tom Rohrböck. Ein entsprechender Beschluss des Bundestages liegt unter anderem dem NDR vor. Sollten AfD-Mitglieder gegen diese Vorgabe verstoßen, würde das als parteischädigendes Verhalten gewertet werden, heißt es in dem Beschluss. Der Beschluss ist wohl eine Reaktion auf einen Brandbrief des bayerischen AfD-Landesvorsitzenden Stefan Protschka an den Bundesvorstand. Darin hatte Protschka den Vorwurf

0: und FDP-Funktionären verbunden sein und immer wieder Funktionären der AfD finanzielle Unterstützung angeboten haben. Woher dieses Geld stammt, ist bis heute unklar. Zudem soll er zu rund der Hälfte der AfD-Bundestagsabgeordneten Kontakte gepflegt haben. Die Zahl der Kriegsdienstverweigerungen ist deutlich gestiegen. Nach Informationen der Zeitung Neues Deutschland wurden allein im ersten Quartal 3.494 Anträge gestellt. Die Zahl der Anträge auf Kriegsdienstverweigerung hat sich damit 2026 nahezu verdoppelt. Die meisten Anträge stammen von bislang Ungedienten, weitere von ReservistInnen und ZeitsoldatInnen. Die Zahlen sind eigentlich nicht mehr öffentlich zugänglich. Seit Inkrafttreten des Wehrdienstmodernisierungsgesetzes stuft das Bundesverteidigungsministerium Angaben zu Kriegsdienstverweigerung als Verschlusssache ein. Begründet wird das mit dem Staatswohl und möglichen Rückschlüssen auf die Personalplanung der Bundeswehr. Der Anstieg fällt mit der schrittweisen Wiedereinführung der Wehrpflicht zusammen. Seit Januar werden junge Männer bundesweit erfasst und müssen einen Online-Fragebogen zur Wehrdienstbereitschaft ausfüllen. Ab 2027 soll auch die Musterung wieder verpflichtend werden. Antimilitaristische Gruppen berichten von wachsendem Interesse an Beratungen zu Kriegsdienstverweigerung. Kritik an der Geheimhaltung kommt unter anderem von der Linksfraktion im Bundestag. Die Abgeordnete Desiree Becker fordert eine öffentliche Debatte über Wehrpflicht und Verweigerung und bezeichnet die Geheimhaltung der Zahlen als nicht nachvollziehbar. Am vergangenen Dienstag, den 16. Mai, fand in Halle am Steintor-Campus eine studentische Vollversammlung statt. Aufgerufen dazu hat ein breites Bündnis aus Widersetzen Halle, studentische Selbstorganisierungsgruppen und dem SDS Halle, der Sozialistisch-Demokratische Studentenverband. Letzterer hat sich in Halle neu gegründet, beruft sich zwar weiterhin auf Finanzmittel und Räumlichkeiten der Partei Die Linke, versteht sich selbst aber inhaltlich und organisatorisch weitgehend unabhängig. Anlass dieser Neugründung und der Vollversammlung ist die Sorge einer zunehmenden Vereinnahmung von rechten Forderungen an Universitäten und in akademischen Kreisen in Sachsen-Anhalt. Zwei Reporter von Radio Korax waren vor Ort unterwegs und trafen sich mit Mika vom SDS Halle.
1: Es gab einen Antrag, das haben vielleicht manche von euch mitbekommen, wo es darum ging, studentische Vertretung aufzulösen. Das hätte zur Folge, dass wir einfach verschiedene Projekte nicht mehr fördern könnten. Arbeitskreise wie Arbeitskreis Queereinsteigen, Arbeitskreis Antirassismus und verschiedene andere Arbeitskreise, mit denen ihr vielleicht sogar schon zu tun hattet, dass die wegfallen würden. Dass das demokratische Leben an der Uni einfach enorm eingekürzt werden würde. Und auch, dass die Wissenschaftsfreiheit eingekürzt wird. Das äußert sich zum Beispiel auch dadurch, wenn die AfD Anfragen stellt zu Gender Studies, zu kolonialkritischer Forschung und die dann einfach abschaffen will. Das sagt sie in Reden, das hat sie im Wahlprogramm stehen, sie will andere Sachen einführen. Parteipolitischer Einfluss auf die Wissenschaft oder zu erforschende Themen widerspricht eklatant dem Grundgedanken der Freiheit in Forschung und Lehre. Forschung muss frei bleiben, unabhängig davon, ob wissenschaftliche Ergebnisse unbequem oder unerwünscht sind. Besonders gefährlich wird es, wenn Wissenschaft auf eine nationale oder patriotische Haltung gebunden sein soll. Wissenschaft lebt von Offenheit, Kritik, unterschiedlichen Perspektiven, nicht von politischer Gleichschaltung.
2: Wir sind jetzt hier am Steintor-Campus bei der ersten studentischen Vollversammlung, organisiert vom SDS, der Studis gegen Rechts und Widersetzen, drei Bündnissen. Und ich habe hier Mika vom SDS hier. Vielleicht willst du uns erstmal kurz erklären, was der SDS ist und was sich vielleicht seit der Neugründung vor kurzem getan hat.
3: Also der SDS ist der Sozialistisch-Demokratische Studierendenverband Deutschland. Wir sind die Studieorganisation der Linkspartei. Und die Untergruppe Halle hat sich jetzt vor wenigen Wochen neu gegründet. Es gibt in Deutschland aber über 80 Untergruppen, welche auch zentral organisiert sind. Und seit der Gründung war unsere Hauptaufgabe, unser Hauptaugenmerk darauf, neue Mitglieder zu akquirieren und linke Politik und linkes Gedankengut am Campus wieder präsent zu machen. Wir haben Campusgespräche auf verschiedenen Campi der Burg-Universität und der Martin-Luther-Universität geführt, um mit unseren Kommilitonen ins Gespräch zu kommen und wieder ein allgemeines Narrativ aufzugreifen, welches die Studierendenschaft interessiert, welches der Studierendenschaft Sorgen macht, wo es drückt, über was denken die Leute nach, um so ein besseres Bild von unserer Studierendenschaft zu bekommen. Und diese Kampagne kommt heute mit der Vollversammlung so ein bisschen zu Ende, soll aber jetzt nur der Start sein, richtig durchzustarten

0: und wieder ein allgemeines linkes Narrativ, eine allgemeine linke sozialistische Gruppe auf dem Campus präsent zu machen.
1: Welche Rolle spielt denn die Hochschule im Kontext des Rechtsrucks? Was für eine Aufgabe hat die vielleicht auch?
0: Wir machen uns Sorgen, dass das Neutralitätsgebot, welches formell an Hochschulen gilt, was aussagt, dass Hochschulen sich parteipolitisch neutral verhalten müssen, eine Drehtür für rechte Propaganda sein könnte, vor allen Dingen von der AfD. Und zwar ist unserer Meinung nach die Hochschule besonders darin verantwortlich, sich gegen rechte Politik der AfD auszusprechen und sich klar demokratisch zu positionieren und eben nicht sich hinter dieser Neutralität zu verstecken. Und deswegen fordern wir zwei zentrale Forderungen von der Uni, unter denen wir es nicht machen. Das sind unsere absoluten Basisforderungen. Darüber hinaus muss natürlich noch viel mehr passieren, aber das sind zwei Dinge, die wir von der Universität fordern, um rechten Gesinnungsanfragen und generell Angriffen von rechts an der Uni entgegenzutreten. Und die erste ist, dass unser Campus widerstandsfähig sein muss. Wir fordern eine bedarfsgerechte personelle Stärkung der Antidiskriminierungs- und Beratungsstellen und eine kompromisslose Solidarität mit allen Studierenden und Mitarbeitern, die von rechts eingeschränkt werden. Rechte Angriffe und Gesinnungsanfragen, welche es in letzter Zeit an die Martin-Luther-Universität und zum Beispiel an die Universität Merseburg auch tatsächlich schon gab, dürfen nicht verschwiegen und beantwortet werden. In diesem Zuge müssen Vorfälle transparent gemacht werden, Betroffene informiert werden und juristische Handlungsspielräume offensiv genutzt werden. Das heißt im entferntesten Sinne, diese Anfragen am besten gar nicht zu beantworten und wenn es sein muss, auch in den juristischen Clinch mit eventuell Verantwortlichen zu gehen. Und unsere zweite Forderung ist es, dass kritische Lehre an der Uni nicht verhandelbar ist. Die Freiheit der Wissenschaft muss gegeben sein. Wir fordern ein verbindliches Bekenntnis und konkrete Schutzkonzepte für kritische Forschung und Lehre. Die Uni muss sich gegen jede politische Einflussnahme und Zensur von rechts stellen.
2: Das sagte Mika vom SDS Halle, dem Sozialistisch-Demokratischen Studierendenverband. Zusammen mit anderen studentischen Gruppen und dem Widersetzen-Bündnis haben sie Anfang der Woche in Halle zu einer Vollversammlung aufgerufen, um klare Forderungen an die Universitätsleitung zu erarbeiten. In diesem verlangen sie konkrete Maßnahmen gegen die Vereinnahmung von rechten Narrativen im akademischen Kontext und Transparenz in Bezug auf Anfragen des sachsen-anhaltinischen AfD-Landesverbands, welcher immer häufiger versucht, progressive Studiengänge und Lehre zu diskreditieren und die Wissenschaftsfreiheit Sachsen-Anhalts anzufechten. An dieser Stelle erinnern wir an die Opfer rechter Gewalt. Diese Erinnerungen führen wir auch in den kommenden Wochen weiter. Über das ganze Jahr hinweg möchten wir an all jene Menschen erinnern, von denen man weiß, dass sie seit 1990 durch rechte Gewalt zu Tode gekommen sind. Informationen übernehmen wir dazu unter anderem von der Amadeo-Antonio-Stiftung, dem Buch Rechte Kontinuitäten von Harry Weibel und von Opferberatungsstellen und weiteren antifaschistischen Gruppen und Initiativen.
3: Wir erinnern an Abdurrahim Özoduru. Der 49-jährige Abdurrahim Özoduru wurde am 13. Juni 2001 vom sogenannten nationalsozialistischen Untergrund in Nürnberg ermordet. Er arbeitete in seiner Änderungsschneiderei und wurde dort von zwei Mitgliedern des NSU ermordet. Seine Tochter beschreibt Abdurrahim Özoduru als lebensfroher Mensch. Nach dem rassistischen Mord ermittelte die Polizei im Umfeld des Opfers und nicht nach einem rechten Tathintergrund. Nach der Selbstenttarnung des NSU im Jahre 2011 wurde der Mord an Abdurrahim Özoduru als Mord durch den NSU bekannt. Abdurrahim Özoduru wird vom Staat inzwischen als Opfer rechter Gewalt angesehen. Wir erinnern an Alberto Adriano. Am 11. Juni wurde der 39-jährige Alberto Adriano in Dessau und Sachsen-Anhalt von drei Neonazis brutal körperlich angegriffen und misshandelt. Alberto Adriano starb drei Tage später an den Folgen der schweren Verletzungen. Das Oberlandesgericht Halle verurteilte den ältesten Täter zu lebenslanger Haft. Die beiden weiteren jeweils 16-jährigen Täter wurden beide zu 9 Jahren Haft verurteilt. Alberto Adriano ist als Opfer rechter Gewalt anerkannt. Im Stadtpark von Dessau erinnert ein Gedenkstein an Albert Adriano. Wir erinnern an Thomas Goretzky, Yvonne Haschkemper und Matthias Larusch von Woltowitz. Die drei Polizeibeamten wurden am 14. Juni 2000 bei Dortmund von Neonazis erschossen. Die Beamten hatten den Täter bei der Straßenkontrolle angehalten. Daraufhin begann dieser, auf die Beamten zu schießen. Der Täter war überzeugter Neonazi und erschoss sich selbst nach seiner Tat. Thomas Goretzky, Yvonne Haschkemper und Matthias Larisch vom Woltowitz sind nicht als Opfer rechter Gewalt anerkannt. Wir erinnern an die 5 Todesopfer des Brandanschlags von Siegburg. Am 15. Juni 1993 wurde bei einem Brandanschlag auf ein Wohnheim in der Kastanienstraße in Siegburg 5 Menschen getötet. 2 Frauen im Alter von 33 und 50 Jahren, ein 42-jähriger Mann, ein 10-jähriges Mädchen und ein 12-jähriger Junge. Sie lebten in einem Heim, das von ausländischen Bewohnerinnen und Bewohnern sowie obdachlosen Menschen genutzt wurde. 7 weitere Personen wurden bei dem Anschlag verletzt. Der Anschlag ereignete sich in der Zeit, in der rassistische und rechte Gewalt in Deutschland stark zunahm. Auf der Tür des Gebäudes befand sich ein Hakenkreuz, was nach Berichten bereits vor der Tat dort angebracht worden war. Daher wird die Tat im Zusammenhang mit rechter bzw. rassistischer Gewalt betrachtet. Wir erinnern an Sebastian D. Der 19-jährige Rumäne Sebastian D. wurde am 15. Juni 1994 in Kyritz im Landeskreis Ostprignitz-Ruppin durch einen Schuss eines Polizeibeamten tödlich verletzt. Er starb später im Krankenhaus an den Folgen der Verletzung. Der beteiligte Beamte erklärte, der Schuss habe sich versehentlich gelöst. Später wurde der Polizist wegen des Vorfalls zu einer Bewährungsstrafe verurteilt. Der Fall sorgt insbesondere in Rumänien für Kritik. Das rumänische Konsulat ging von einem Tötungsdelikt aus und bemängelte die Zusammenarbeit deutscher Behörden bei der Aufklärung des Falls. Wir erinnern an Theodoros Bulgarides. Am 15. Juni 2005 wurde der 41-jährige Theodoros Bulgarides vom sogenannten nationalsozialistischen Untergrund in seinem Laden in München durch Schüsse ermordet. Theodoros Bulgarides ist als Opfer rechter Gewalt anerkannt. Wir erinnern an Agostino Comboio. Der 34-jährige Agostino Comboio wurde in der Nacht zum 16. Juni 1991 in Friedenshafen am Bodensee von einem Neonazi verprügelt und erstochen. Der Täter war ein bekannter Neonazi, der am Tag vor der Tat bereits durch rassistische Beleidigung aufgefallen war. Am Tag der Tat rempelte Agostino Comboio den Täter in einem Club an. In der Folge dessen zog der Täter ein Messer und erstach Agostino Comboio in dem Tanzlokal. Agostino Comboio starb trotz Notarzt noch in der Tatnacht. Im Nachgang der Tat wurde der Täter in den rechten Szenen für den rassistischen Mord als Held gefeiert. Im Gerichtsprozess wurde der rassistische Mord weitgehend entpolitisiert. Der Täter wurde vom Landgericht Ravensburg wegen Totschlag zu 5 Jahren Haft verurteilt. Agostino Comboio ist als Opfer rechter Gewalt anerkannt. Wir erinnern an Noel Martin. Der aus Jamaika stammende Noel Martin wurde am 16. Juni 1996 in Blankenfelde-Marlow bei Berlin Opfer eines rassistischen Angriffs. Gemeinsam mit 2 Arbeitskollegen war er mit einem Auto unterwegs, als sie von 2 Männern rassistisch beleidigt wurden. Die Angreifer verfolgten das Fahrzeug und probierten es von der Straße abzudrängen. Dann warfen sie einen 6 Kilogramm Felsstein in die Heckscheibe des Autos von Martin. Noel Martin verlor daraufhin die Kontrolle über das Auto, das in einen Baum prallte. Durch den Unfall erlitt Martin einen Querschnittslähmung. Seine beiden Kollegen wurden leicht verletzt. Die Täter handelten aus rassistischen Motiven. Im Dezember 1996 wurden sie zu mehrjährigen Haftstrafen von 5 bis 8 Jahren verurteilt. Trotz seiner schweren Verletzungen engagierte sich Noel Martin über viele Jahre gegen Rassismus und rechte Gewalt. Er setzte sich für das Verständnis zwischen jungen Menschen unterschiedlicher Herkunft ein und machte immer wieder auf die Folgen rassistischer Gewalt aufmerksam. Noel Martin starb am 14. Juli 2020 im Alter von 61 Jahren in Birmingham. Anlässlich des 25. Jahrestags des Angriffs wurde am Tatort in Blankenfeld-Marlow eine Brücke nach ihm benannt. Noel Martin wird als Opferrecht der Gewalt anerkannt. Wir erinnern an Klaus-Peter Kühn. Am 17. Juni 2012 wurde der 59-jährige Klaus-Peter Kühn in Sühl in Thüringen in seiner Wohnung von 3 Tätern misshandelt und zu Tode gequält. Die Täter handelten aus sozialdarwinistischen Motiven und entmenschlichten Klaus-Peter Kühn in ihrer Tat. Klaus-Peter Kühn starb an den Folgen der schweren Verletzungen. Niemand aus dem Wohnhaus kam ihm zu Hilfe oder verständigte die Polizei. Die 3 Täter waren bereits wegen Körperverletzung vorbestraft und einer war durch rechte Schmierereien aufgefallen. Das Landgericht Meiningen verurteilte 2 der Täter wegen Mord und Tateinheit zu einer Haftstrafe von 9 und 11 Jahren. Der 3. Täter wurde wegen seiner Krebserkrankung nicht verurteilt. Klaus-Peter Kühn ist nicht als Opfer rechter Gewalt anerkannt.
2: Zum Abschluss der Antifa-Nachrichten hier noch ein paar Veranstaltungshinweise.
1: Am kommenden Samstag findet wieder ein Haustür-Aktionstag der Linken in Halle statt. Dabei gibt es die Möglichkeit, sich in der Gesprächsschulung weiterzubilden und an die Haustüren zu gehen. Das Ganze geht von 11 bis 17 Uhr und beginnt am linken Laden in Halle. Die Adresse ist die Leitergasse 4. Ende Juni soll das Polizeigesetz in Sachsen erneut verschärft werden. Verkauft wird das Ganze als Beitrag zur Sicherheit. Dabei bedeutet es vor allem mehr Überwachung, mehr Macht für Polizei und Behörden und damit den weiteren Abbau des Rechtsstaates. Deshalb ruft die Copwatch Leipzig am Samstag zwischen 16.30 Uhr und 19.30 Uhr zu einer kraftvollen Demo auf mit vielen Redebeiträgen. Es beginnt am Konnewitzer Kreuz und geht über die Karl-Liebknecht-Straße bis zum Wilhelm-Leuschner-Platz. Nach Demonstrationen in Berlin und Kiel findet in diesem Rahmen auch eine Kundgebung gegen den Ausbau staatlicher Überwachung in Hamburg statt. Treffpunkt ist auch diesen Samstag 14 Uhr auf dem Hansaplatz. In Dresden wird am Freitagabend für eine antifaschistische Zukunft auf die Straße gegangen. Die Demo wird von SchülerInnen, Azubis und Studis organisiert und wird laut gegen die Hetze der AfD. Start ist 18 Uhr am Scheunevorplatz, eine Zwischenkundgebung gibt's am Goldenen Reiter und es endet auf dem Postplatz in Dresden. In Potsdam findet am Wochenende ein internationales Festival für linke Politik, Bildung und Kultur statt. Das Motto des Festivals lautet: Für ein Übermorgen, das uns allen gehört. Das Ganze ist umsonst und an der frischen Luft. Es wird Panels, Workshops, Musik, Kultur und ein Familienprogramm geben. Mehr Infos findet ihr auf der Internetseite der Rosa-Luxemburg-Stiftung Brandenburg. Was ist eigentlich in Schnellroda los? Damit beschäftigt sich ein Vortrag morgen Abend in Berlin. Das Dorf im Saalekreis ist zu einem beständigen Vernetzungspunkt für FaschistInnen und zu einem Ort der menschenverachtenden Ideologieproduktion geworden. Deshalb wurde das Kollektiv IFS Dichtmachen eingeladen, uns von den Strukturen zu berichten und am konkreten Beispiel über antifaschistische Gegenmaßnahmen zu diskutieren. Start ist morgen Freitag, 19 Uhr in der Schreinerstraße 47 in Berlin-Friedrichshain. Ihr habt Lust, euch gemeinsam gegen Aufrüstung, Wehrpflicht, Krieg und Waffenexporte als Teil eines bundesweiten Bündnisses und einer lokalen politischen Gruppe zu organisieren? Dann kommt doch am Montag, den 22. Juni um 18.30 Uhr ins New York Bethanien am Marianenplatz 2a in Kreuzberg. Dort wird sich aktivistisch auf die Aktion gegen die am 10. Juli in Betrieb gehende Waffenfabrik von Rheinmetall vorbereitet.
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1: Ja, und ihr hört den Widerhall. Und eben gehört habt ihr Pasque je rêve d'être riche. Genau, und wir bleiben auch bei einem frankophonen Titel, aber die nächste Band kommt aus Dresden. Und ja, mit Dresden werden wir uns auch gleich nochmal ein bisschen genauer beschäftigen, beziehungsweise wird es in Leipzig eine Demo geben. Allerdings hat die als Ursache, dass Ende Juni in Dresden oder in Dresdens Landtag aller Voraussicht nach ein neues Polizeivollzugsdienstgesetz beschlossen wird. Genau dazu gleich mehr, aber jetzt hören wir erstmal noch von Kawa Kawa aus Dresden, einer mittlerweile aufgelösten Tanzformation, wie manchmal hier ein Sendungsmacher bei Subjektiv immer sagt. Genau, Kawa Kawa mit Mon Frère. Viel Spaß.

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0: Mon Frère von Kava Kava zu hören hier im Widerhall auf Radio Korax. Und wir wollen jetzt einmal zu einer oder auf eine Demo am Samstag blicken. Ende Juni wird nämlich in Dresdens Landtag aller Voraussicht nach ein neues Polizeivollzugsdienstgesetz beschlossen. Die Minderheitenregierung aus CDU und SPD hat sich mit dem BSW auf eine Gesetzesnovelle einigen können, die vor der Sommerpause noch verabschiedet werden soll. Jetzt kommen also Reformen, die eine zunehmende Militarisierung der Polizei bedeuten. Zur Selbstinszenierung gehören nun auch Pressefotos, auf denen schwer bepackte, vermummte Robocops vor Geländewagen posieren. Und außerdem soll zur Vorverlagerung der Eingriffsschwellen der Einsatz von künstlicher Intelligenz genutzt werden, um durch extrem invasive Maßnahmen das Internet als Fahndungsdatenbank heranzuziehen. So waren zumindest DatenschutzrechtlerInnen. Über solche Gesetzesänderungen regt sich auch Protest, wie zuletzt am Wochenende, als in Berlin das Bündnis Sicherheit ohne Überwachung zu einer Demonstration aufgerufen hat. An diesem Wochenende, konkret am Samstag, den 20.06., rufen jetzt in Leipzig mehrere Organisationen zu einer Demo gegen die sächsische Gesetzesreform auf. Eine Akteurin ist Copwatch Leipzig und die tagesaktuelle Redaktion sprach mit Paula von Copwatch. Zunächst wurde sie gefragt, wie Paula die vorliegende Reform des Polizeigesetzes bewertet, die dann am 30. Juni im Sächsischen Landtag verabschiedet werden soll.
1: Also es ist erschreckend, dass sich da einiges verschlimmert hat, im Gegensatz dazu, dass es sich verbessern sollte. Wobei Polizei und Verbesserung ist ja kontra. Jetzt wird jetzt diese biometrische Gesichtserkennung geben. Das heißt, wenn ich jetzt zum Beispiel am Bahnhof mich aufhalte als Fahrender oder als wenn ich hinfahren möchte und dort gibt es einen Anschlag, bin ich auf dem Bild zufällig mit drauf. Woanders ein Raub, ich bin zufällig da, bin ich auf dem Bild mit drauf. Und die KI unterscheidet nicht, dass ich ein normaler Mensch bin, der da läuft, sondern für die bin ich erstmal auf beiden Bildern vorhanden, was für die verdächtig ist. Das ist schon erschreckend, dass man sich nirgendwo mehr aufhalten kann, ohne dass man eventuell gefilmt wird. Dann gibt es die automatisierte Datenanalyse, Auswertung von selbsternannter KI, die dürfen jetzt Bodycams und Taser in Wohnungen einsetzen, was sowieso schon schlimm ist, diese Taser, die ja von denen als eigentlich nicht tödliche Waffen glorifiziert werden. Aber wir wissen ja alle, dass es auch schon Tote gibt, Menschen, die einen Herzschrittmacher haben, sind da besonders gefährdet, ja und so weiter. Die Polizei darf auch Störsender einsetzen jetzt oder Drohnen einsetzen, also das ist glaube ich auch vom Tisch, dass die mit Drohnen neben Autos herfahren dürfen, um zu schauen, ob man am Handy sitzt, aber ja, wer weiß.
2: Du hast gerade eben schon den Einsatz künstlicher Intelligenz angesprochen, dieser soll jetzt intensiviert werden, um bei jetzt Videoüberwachung gefilmte Personen in Echtzeit anhand biometrischer Merkmale zu identifizieren oder sogar so aus Verhaltensmustern gefährliches Verhalten zu prognostizieren. Also es soll jetzt ein Roboter über deviantes Verhalten auch entscheiden. Kannst du vielleicht dazu noch ein bisschen konkreter was sagen, wie diese Daten dann verarbeitet werden und vor allem auch von wem, also welche Software wird denn da dann zum Einsatz kommen?
1: Es stand ja im Raum, dass Palantir verwendet wird von dem amerikanischen Unternehmen, aber das ist wohl vom Tisch. Aber ich glaube, wir dürfen uns keine Hoffnung machen, dass die europäischen Softwares, die da jetzt herangezogen werden, viel besser sind. Da habe ich keine Hoffnung irgendwie.
2: Okay, ja, Polizei und Befürworter solcher Gesetzesreformen, die argumentieren ja damit, dass Terrorangriffe präventiv unterbunden werden können. Was sagst du dazu?
1: Ich glaube nicht, dass das funktioniert. Nee,
2: Und gibt es denn eigentlich aus deiner Sicht oder aus eurer Sicht auch sinnvolle präventive Arbeit der Polizei oder ich sag mal so Organisationen, mit der die Polizei kooperiert, um jetzt so Strafdelikte vorzubeugen? Also jetzt so weite Teile einer Gesellschaft durch so Überwachung zu Gehorsam zu bringen, das ist ja schon eine ziemlich autoritäre Auslegung von so einem Sicherheitsbegriff. Vielleicht aber auch noch im Anschluss daran, welche sozialen Strategien gibt es denn vielleicht daneben, die man in Sachsen konkret eher stärken sollte, aus deiner Sicht?
1: Also sowieso Polizei bei jedem Delikt einzusetzen, ist ja unmöglich. Also wozu brauche ich eine Polizei, wenn ein Einbruch geschehen ist, die bewaffnet ankommt, um den Tatort zu untersuchen? Da brauchen die keine Waffen. Oder was sehr häufig jetzt vorgekommen ist, dass die geholt werden, wenn Personen in psychischen Situationen Hilfe brauchen, dass man die Polizei, die bewaffnet ist, holt. Diese Menschen, die haben gerade eine Ausnahmesituation, sehen da eine Reihe bewaffneter Cops in die Wohnung stürmen oder wo sie gerade aufhalten. Und das macht das Ganze nicht besser. Im Krankenhaus, ich weiß nicht, in welchem das war, wurde vor kurzem ein Mensch fixiert. Den Cops, die vom Krankenhauspersonal geholt wurden, und der ist gestorben an dieser Fixierung. Dafür gibt es geschultes medizinisches Personal, da brauche ich keine ungeschulten Cops mit Waffen. Die sind trainiert, um Menschen zu erschießen in solchen Situationen und nicht um ihnen zu helfen. Was wir brauchen, sind SozialarbeiterInnen, die auf die Straße gehen. Was wir brauchen, sind starke Communities, die auf sich aufpassen, Entkriminalisierung von Drogen, von Migration, von anderen Sachen. Warum gehen Menschen klauen? Weil sie von Armut betroffen sind. Das muss geändert werden. Fahren ohne Ticket. Wenn ich ohne Ticket fahre, brauche ich keine Cops, die dann kommen. Das ist alles Nonsens. Wir müssen gucken, dass wir die Gesellschaft so hinkriegen, dass wir die Polizei nicht brauchen. Die Polizei ist entstanden, um Eigentum zu schützen. Was früher das Militär gemacht hat. Die haben die Menschen erschossen. Die ersten Polizeien, die hatten nur Holzknüppel, um die Menschen zu verletzen, dass sie hinterher wieder arbeiten konnten. Es ist einfach nur, um das Kapital zu schützen. Ich habe nicht die Illusion, dass die Polizei mich beschützt. Das habe ich nicht mehr.
2: Du hast gerade eben von den Communities gesprochen oder auch ja von sozialer Arbeit, die gestärkt werden soll. Und ein breites Bündnis von AkteurInnen in Leipzig ruft dazu auf, am Samstag mit euch gemeinsam auf die Straße zu gehen, um ja darauf mit dem Finger darauf zu zeigen, was diese Gesetzesreform bedeuten würde. Erzähl doch gerne nochmal, wann geht es los, wo geht es los am Samstag in Leipzig. Erzähl gerne etwas über die Demonstration, die jetzt ansteht.
1: Ja, also am Samstag treffen wir uns 16.30 Uhr am Konnewitzer Kreuz. Dann gibt es eine kleine Auftaktkundgebung, dann geht es weiter zum Alexis-Schumann-Platz, um dort auch nochmal an einen der zwei größten deutschen Polizeikessel zu erinnern, in dem mehr als 1312 Menschen über Stunden lang von Repression betroffen waren. Da wird es eine kleine Zwischenkundgebung geben. Weiter geht es dann die Kalitnischstraße runter zum Wilhelm-Leuschner-Platz. Mit dabei sein werden Copwatch. Es gibt ein Bündnis aus privaten Einzelpersonen. Es wird das Linksnet dabei sein. Es wird das Aktionsbündnis Leipzig nimmt Platz dabei sein. Wir sind alle links ist dabei. Das Rechtshilfekollektiv von Chemie Leipzig ist dabei. Die Dezentrale, die vom Chaos Computer Club hier in Leipzig ist dabei. Ja, und ich hoffe, dass noch viele andere dabei sein werden, weil am Ende betrifft es uns alle, dieses neue Gesetz. Und ich glaube, wir haben noch eine Minimalchance, das zu verhindern. Die sollten wir nutzen. Und dazu gibt es dieses Wochenende die Demo hier in Leipzig. Und am 23. Juni gibt es eine Demo in Dresden und am 24., 25. soll das Gesetz verabschiedet werden in Dresden vom Landtag. Und wir hoffen, dass wir verhindern können oder dass halt nicht in der Schärfe, wie es vorgesehen ist, verabschiedet wird.
0: Das sagt Paula von Copwatch Leipzig über die geplante Reform im sächsischen Polizeigesetz. Dagegen regt sich gerade Protest und unter anderem am kommenden Samstag gibt es eine Demo, also übermorgen, gegen Überwachungsstaat, Kontrollwahn und autoritäre Normalisierung, lautet eben dieses Motto der Demo. Beginn ist um 16.30 Uhr am Konnewitzer Kreuz und soll über die Karl-Liebknecht-Straße zur Zwischenkundgebung am Alexis-Schumann-Platz und zum Wilhelm-Leuschner-Platz mit vielen Redebeiträgen laufen. Organisiert wird die Kundgebung nicht nur von Copwatch Leipzig, sondern auch vom Aktionsnetzwerk Leipzig nimmt Platz, Bündnis Privatsphäre Leipzig, dem Eltern oder den Eltern gegen Polizeigewalt, vom Linksnet und vom Rechtshilfekollektiv BSG Chemie Leipzig. Außerdem von Widersetzen Leipzig, Wir sind alle links und von vielen, vielen weiteren engagierten Einzelpersonen. Also 16.30 Uhr am Konnewitzer Kreuz unter dem Motto gegen Überwachungsstaat, Kontrollwahn und autoritäre Normalisierung. Eine Demo. Genau, und es war sehr antifa-lastig, dieser Widerhall. Es war sehr schön. Am Mikrofon war für euch Richard. Und hier bei Korax geht's jetzt weiter mit Programmen, unter anderem dem jetzt gleich im Anschluss stattfindenden Süd-Nordfunk unter dem Motto Krieg ist auf der politischen Bühne zurück. Verteidigungsminister heißen wieder Kriegsminister. Und im globalen Süden war der Krieg zwar nie weg, aber auch hier steigen die Rüstungsausgaben und der militärisch-industrielle Komplex gewinnt an Macht, Präsenz und Einfluss. Die politische Forderung nach Kriegsfähigkeit und Wehrtüchtigkeit beflügelt zudem die autoritäre Rechte. Und genau damit beschäftigt sich jetzt hier die nachfolgende Sendung im Programm bei Radio Korax auf der 95,9. Und weiter geht's danach mit der Musikredaktionssendung dieser Woche. Außerdem kommt danach dann um 21 Uhr der Sound-Salon und später dann von 22 Uhr bis 0 Uhr kommen eine neue Folge Higher Beats. Außerdem dann durch die ganze Nacht das Nachtprogramm aus Berlin. Und ich verabschiede mich mit einem extremst, extremst schönen Song von Locust und zwar No One in the World. Einen schönen Abend euch. Bis dann.

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2: Die Nord-Süd-politische Zeitschrift IZ3W on Air. On Air. Ein herzliches Willkommen zum Südnordfunk mit der Ausgabe Nummer 145 am 2. Juni bei Radio Dreieckland oder an einem anderen Tag bei einem anderen freien Radio eures Vertrauens. Im Studio und redaktionell verantwortlich für die Sendung ist heute Eva. Hallo.
3: Peace is not utopia, but a choice.
4: Frieden ist keine Utopie, sondern eine Entscheidung. Auch deine Entscheidung.
3: It is your choice too.
2: Frieden gestalten. Wie geht das? Mit dieser neuen Sendereihe schaut der Südnordfunk in den kommenden Monaten auf ausgewählte Konfliktregionen im globalen Süden, berichtet aber von lokalen Friedensinitiativen, ihrem Wirken und ihren Herausforderungen. Gleichzeitig gilt es aber auch, eigene Sprechpositionen abzuklopfen und zu klären. Unser Kollege Lars Springfeld war letzten Monat in Mali und hat dort mit lokalen FriedensaktivistInnen gesprochen. Was machen FriedensarbeiterInnen, während der bewaffnete Konflikt in dem Sahelstaat weiter zu eskalieren scheint? Dazu mehr in der zweiten Hälfte der Sendung. Zunächst hört ihr ein Gespräch aus unserer Südnordfunk-Redaktion mit einem historischen Rückblick auf die strittige Frage, wie positioniert sich die emanzipatorische Linke zu Krieg und Pazifismus, zu militärischem Eingreifen und Blockaden, während die Mehrheit der Bevölkerung oder ParlamentarierInnen damit d'accord geht, dass nur Waffen, Aufrüstung und Kriegsfähigkeit wirksame Mittel sein, um Freiheit gegen die gewaltsamen Angriffe von Autokraten und Schlechtern zu verteidigen.

Waffen für El Salvador, spanischer Bürgerkrieg, kurdische Peschmerga, die Zapatistas in Mexiko, die Freundschaft mit bewaffneten antikolonialen Befreiungskämpfern, der Sturz von Saddam Hussein, die NATO-Angriffe gegen Serbien. Ja, sogar die Aufrüstung Preußens gegen die Dampfwalze aus Russland Anfang des 20. Jahrhunderts. Gemeint ist die Angst vor der Wiederkehr des Feudalismus aus dem Zarenreich und in der Folge der Erste Weltkrieg. All das hat linke Kräfte entzweit, so oder ähnlich, wie es nun wieder bei der Frage nach der richtigen Strategie in Bezug auf Russland und der Ukraine geschieht. In welchem weltpolitischen Umfeld und mit welchen Sprechpositionen agiert Friedensarbeit und vor welchem Hintergrund findet sie statt? Dazu hört ihr nun ein ausführliches KollegInnen-Gespräch mit Martina Backes vom Süd-Nord-Funk-Team und Georg Lutz vom Informationszentrum Dritte Welt in Freiburg.

0: Aufstieg der Autokraten, steigende Militärausgaben weltweit, Aufrüstung aller Orten. Zugleich die Krise der UN und des Multilateralismus, die Willkür von Trump, Putin oder den Azawad im Sudan, um mal nur einige zu nennen. Dann die Rückkehr der Taliban in Afghanistan, ein atomverliebter Narendra Modi in Indien. Also auf jedem Kontinent befeuern Militärverliebte gerade diese globale Multikrise. Die Liste der schlechten Voraussetzungen für so eher friedfertige Strategien zur Beilegung all dieser Konflikte, die ist aktuell leider sehr, sehr lang. Die derzeitige explosive weltpolitische Atmosphäre, die befeuert zugleich einen Kampf der Narrative, nämlich den um Wehrfähigkeit und Kriegstüchtigkeit, aber auch ziviles Aufbegehren bis hin zum Pazifismus am anderen Ende der Fahnenstange. Was wäre eine linke emanzipatorische Perspektive auf Friedensarbeit, aber auch auf diese militärische neue Wehrhaftigkeit? Georg, du hast dankenswerterweise angeregt, genau darüber ein Gespräch zu führen. Warum?
1: Weil die Debatte zu unterkomplex hier geführt wird. Guck dir nur mal Talkshows wie Lanz an. Das sind Schwarz-Weiß-Bilder, die prägenden Strukturen. Und man ist entweder Putin-Knecht oder Kriegstreiber. Es geht darum, wehrfähig zu werden. Und das findet im Rahmen einer weltwirtschaftlichen Bruch- und Transformationsphase statt. Das Ende der neoliberalen Ordnung ist in Sichtweise, sie ist aber noch nicht da. Solche Bruchsituationen sind historisch immer dann interessant, weil, und das lehrt die Geschichte, Kriege dann auch eine größere Rolle wieder spielen. Interessant ist auch, und das ist auch nicht das erste Mal in der Geschichte, dass Linke plötzlich sich entzweien, weil einige militärisches Eingreifen oder den Griff zur Waffe, zur Verteidigung der eigenen Ideale oder der Freiheit befürworten oder eben per se ablehnen. Es gibt historische Beispiele und da vielleicht könnte man daraus auch lernen.
0: Gehen wir doch mal zu den Beispielen. Was fällt dir da ein?
1: Der Punkt ist ja immer, was am Ende, welche Gesellschaftsmodelle, konkrete Machtmodelle sich durchsetzen. Selten hört die Gewalt mit dem Sieg der Waffen auf. Und die Verteidigung eines solchen Sieges, in Anführungszeichen, bedingt dann meist, dass neue Kontrollmechanismen installiert werden. Was eben keine freie Gesellschaft erlaubt, obwohl die Freiheit ja versprochen wurde, gerade bei Linken immer. Das klassische Beispiel ist die militärische Machtergreifung der Bolschewiki in Russland. Das läuft unter dem Stichwort Oktoberrevolution und sicher waren große Teile der russischen Gesellschaft mit Lenin eins, dass sie gesagt haben, die Zaren müssen weg. Aber nach dem Sturz des Zaren rissen die Bolschewiki die Macht an sich und vor allem gingen sie sozusagen die Sozialrevolutionäre und Menschewiki an und verdrängten sie von der politischen Bühne.
0: Ja, die verfolgten halt auch andere linke Oppositionsgruppen. Das war ja der Punkt, ne?
1: Genau.
0: Und mit der Machtübernahme wurden teils dann aber auch, das erinnere ich so aus den Büchern, sehr brutale Praktiken sehr, sehr gewaltsam durchgesetzt. Also im Februar 1918 befahl Lenin den Volksgerichten sogar Folgendes.
2: Feindliche Agenten, Spekulanten, Plünderer und konterrevolutionäre Agitatoren sind am Tatort zu erschießen.
1: Ja, und leider setzten sich die Dramen dann in antikolonialen Befreiungskriegen in Afrika, Asien und Lateinamerika in 60er und 70er Jahren des letzten Jahrhunderts fort. Man stürmte ein Winterpalais, sprich eroberte den staatlichen Machtapparat, und aus den Befreiungsbewegungen wurden autoritäre Staatsgebilde. Sprich, selten ist das Ergebnis eine emanzipatorische Gesellschaft. Die Waffen stehen jetzt nur vor anderen Fahnen und Parolen.
0: Das zu sagen ist aber doch Wasser auf die Mühlen des liberalen Westens, der schon immer warnte, Linke können mit Macht nicht umgehen, oder?
1: Moment, so einfach ist es nicht. Und der Westen muss sich auch an die eigene Nase fassen. Gerade erleben wir ja wieder eine Rhetorik der Alternativlosigkeit und eine Fixierung auf ballistische Gewaltabschreckung. Im Schatten dieser Rechtfertigungsideologie wächst eben auch der militärisch-industrielle Komplex. Militarismus jeder Art beinhaltet immer auch autoritäre Rückschritte. Inzwischen haben wir in den USA wieder einen Kriegsminister und keinen Verteidigungsminister mehr wie früher.
0: Ja, und der deutsche Verteidigungsminister spricht ja auch nicht mehr nur von Verteidigungsfähigkeit, das ist so das Vokabular, sondern von Kriegstüchtigkeit.
1: Und Deutschland ist zum weltweiten Exporteur Nummer 4 der Rüstung geworden. Die stehen also fast auf den olympischen Treppchen. Und gleichzeitig ist es so, dass zahlreiche Unternehmen investieren in rüstungsrelevante Produkte und sehen mit der Bundesregierung und ihrem Sondervermögen, da ist ja plötzlich sehr, sehr viel Geld da, verlässliche, zahlungskräftige Auftraggeber.
0: Also als ich das gelesen habe, habe ich gedacht, jetzt frage ich mal ChatGPT, welche Rüstungsaktien sich denn eigentlich lohnen. Die Antworten waren unglaublich umfangreich. Leopard 2, Betankung von Kampfjets, Rheinmetall natürlich. Oder Renk, das ist ein Spezialist bei Antriebstechnik, bei so Panzern und. Also eine lange Liste. Die Verstrickung von Aktienmärkten, die wird damit deutlich. Also die Verstrickung mit so parlamentarisch verabschiedeten Sonderbudgets oder ich denke da auch an die fallenden bürokratischen Hürden, also so Vereinfachung von diesen Ausfuhrgenehmigungen für Rüstungsgüter. Ja, oder schaut mal weltweit, dann sieht man auch, dass so Thinktanks für Militärstrategie und Forschungseinrichtungen für Waffentechnik mit Universitäten teilweise eng verknüpft sind. Und das ist alles so ein Hinweis. Ich glaube, das ist gemeint mit militärisch-industriellem Komplex. Aber das sind ja jetzt nicht die einzigen Puzzlesteine.
1: Nein, es gibt noch viele andere. Nur noch einen hier erwähnt jetzt. Weltweit werden immer mehr Söldnertrupps aufgestellt. Zum Beispiel kauft Russland in Nepal und Nordkorea billig Soldaten ein. In China werden die ausgebildet und dann in Mali, Niger, Burkina Faso eingesetzt. Die berühmte Wagner-Gruppe kennen wir. Die ist inzwischen umbenannt worden. Neue Strukturen ist aber weiter in Afrika zugange.
0: Ja, aber vor allem diese engen Interessensverbindungen zwischen Militär, Wirtschaft und so politischen Eliten, das ist ja die Verquickung von dem politischen und industriellen, die Zusammenarbeit so zwischen Rüstungsindustrie und Universitäten, das ist mir noch aufgefallen.
1: Ja, da gibt's eine richtig neue netzartige Struktur.
0: Focus Online hat letztens berichtet, und zwar Folgendes.
2: Die Technische Universität München vernetzt etablierte Rüstungsunternehmen wie zum Beispiel Airbus Defence and Space oder Diehl Defence gezielt mit Start-ups und Forschenden, um innovative Sicherheits- und Verteidigungstechnologien für die Bundeswehr und die NATO zur Marktreife zu bringen.
0: Es gibt aber auch Gegenwehr. Inzwischen gibt es eine Initiative, die für eine Zivilklausel in den Universitäten wirbt, also eine Art Selbstverpflichtung wissenschaftlicher Einrichtungen, eben ausschließlich für friedliche und zivile Zwecke Forschung und Lehre zu betreiben. Man kann das nachgucken auf dieser bundesweiten Vernetzungswebsite, wen das hier interessiert, www.zivilklausel.de.
1: Und es wird dann mit neuen Technologien wird versprochen, beispielsweise mit KI, dass wir automatisierte Kriege erleben würden. Da werden dann keine Menschen mehr verheizt. Und das dockt so ein bisschen an in die Kriegsspielindustrie, also diese Software, die ja sozusagen Jugendliche schon seit einigen Jahren in Beschlag nimmt und da verdeutlicht, was eigentlich alles möglich ist. Also ein klassisches Beispiel ist hier Counter-Strike, ein Computerspiel mit einem Terror-Antiterror-Team, wo man gegeneinander antreten kann und Gegner eliminieren. Das sind, wie gesagt, schon Generationen, die sich hier sozusagen in Echtzeit betteln. Ne?
0: So Spieleindustrie, Kulturindustrie, aber auch die Mode, also dieser ganze Tarn ist ja super schick. Die Freizeitgestaltung, all das hat langfristig natürlich schon irgendwie einen Einfluss so auf das Verhältnis von der Gesellschaft zum Militärischen. Das ist nicht mehr so weit weg, das ist mehr so im Alltag dann integriert. Ja, aber auch wenn man mal ganz faktisch schaut, dann finde ich es echt beängstigend, wenn man sich mit dem Thema Rückkehr der Mittelstreckenraketen ein bisschen beschäftigt. Also die sind ja in Europa so gegen Ende des Kalten Krieges quasi verschwunden, weil verschrottet worden. Das Rüstungskontrollabkommen, das eben diese Mittelstreckenwaffen begrenzte, das ist aber längst tot. Und genau, inzwischen wird eben auch in Europa diesbezüglich wieder aufgerüstet.
1: Ja, Raketentechnologie, aber auch neuere Drohnen sind gerade in aufkommenden Industriestaaten und Schwellenländern greifbar. Also beispielsweise setzen Indien und Nordkorea stark auf Interkontinentalraketen oder Marschflugkörper, weil sie mit hoher Wahrscheinlichkeit die Flugabwehr des Gegners durchdringen können.
0: Genau, und gerade zeichnet sich mit diesen geopolitischen Spannungen halt wieder so eine Art Überbietungswettstreit ab zwischen eben nicht nur den militärischen Großmächten, also Russland, China, USA, sondern genau, andere wirken da eben auch mit. Expertinnen sprechen hier übrigens von, ich lerne ja dauernd neue Begriffe, wenn ich mich damit beschäftige, von Eskalationsanfälligkeit, dass die nämlich wieder steigt. Die gegenseitige Abschreckung durch die Stationierung von Waffen, das ist das, was dahinter steckt.
1: Und gleichzeitig ist die Rüstungsbranche aber weltweit sehr korruptionsanfällig.
0: Man muss ja auch an die atomaren Ambitionen denken. Die sind mit diesem militärisch-industriellen Aufrüsten durchaus auch verbunden. Und da gibt's halt leider sehr starke Akteure, auch gerade im globalen Süden, also Kim Jong-un, da haben wir uns vielleicht alle so ein bisschen dran gewöhnt. Es ist so die Gefahrenquelle schlechthin, Nordkorea.
1: Es wird gerne verdrängt, ja.
0: Ja, aber es wird gerne verdrängt, aber es ist eben auch nicht die einzige, ne? Also ich erinnere mich, dass Trump kurz vor Weihnachten angekündigt hat, wieder Atomtests im Pazifik lancieren zu wollen. Ja, oder dieser ewige Grenzkonflikt hier zwischen Indien und Pakistan, da hat es letztens auch wieder geknallt. Und man weiß einfach nicht, in welche Richtung das eskaliert. Das sind zwei Atommächte.
1: Ja, es bestätigt sich, dass auch Länder im globalen Süden massiv aufrüsten. Ich nehme mal das Beispiel Indien. Die haben früher immer vom West und von Ost im Kalten Krieg Rüstungsgüter eingekauft. Inzwischen hatten sie eine eigene Rüstungsindustrie. Beispielsweise gibt es in Südindien in Hyderabad einen ganzen Cluster mit Drohnenentwicklungen und Drohnenproduktion. Indien stellt inzwischen auch eigene Kampfpanzer her, beispielsweise den leichten Kampfpanzer Zorawa, was eine direkte Antwort auf die chinesische Präsenz im Himalaya ist.
0: Du hast ein Zitat rausgesucht von Walter Benjamin, ja, weil der eigentlich diese Situation schon 1936 ziemlich gut auf den Punkt gebracht hat.
2: Der Krieg und nur der Krieg macht es möglich, Massen

Liquidatorische Phantombesitzverteidigung. So hat es die Philosophin Eva von Redeker benannt. Da das Wort so kompliziert ist und so viele Silben hat, will ich es hier nochmal erwähnen. Es heißt liquidatorische Phantombesitzverteidigung. Was ist damit gemeint? Mein Land soll mir wieder gehören, das irgendwie von irgendeinem anderen geklaut wurde. Es hat ja früher mir gehört natürlich, das stimmt zwar nicht, aber es wird imaginiert. Mein Wald gehört zu mir, obwohl es internationalen Investor gehört. Ich agiere aber gegen die Ökoaktivisten, die ihn schützen wollen. Und bitte soll meine Frau auch wieder zu mir gehören wie vor 80 Jahren, als ich bestimmen konnte, was meine Frau zu tun hatte oder nicht. Das sind die Modelle der autoritären Rechten. Und wer Gegenkonzepte entwerfen will, muss hier ansetzen. Also es geht im Grunde genommen darum, Gegenerzählungen zu formulieren.

0: Wir wollen jetzt nochmal auf alte linke Streitigkeiten angehen, wie so militärisches Vorgehen oder wann und in welchem Kontext militärisches Vorgehen befürwortet oder eben abgelehnt wurde.
1: Dieselbe Gesellschaftsordnung, der Kapitalismus, betreibt den systematischen Völkermord als das vornehmste Mittel ihrer politischen Entwicklung.
2: Das sagte Rosa Luxemburg am 7. März 1914 in einer Rede in Freiburg im Vorfeld des Ersten Weltkriegs. Das ist besonders interessant, weil sie ja eine Minderheit war in der SPD, die immer auf die Kriegsgefahr verwiesen hat. Also Krieg wurde da zu einer Option, obwohl die SPD eigentlich und andere Linke internationalistische Positionen bezogen, weil das russische Zarentum als rückständig, feudalistisch angesehen wurde und die russische Bevölkerung doch befreit werden müsste eigentlich von diesem Joch. Und das ist insofern interessant, weil wir heute oder auch immer wieder unter Linken in diesem Spannungsfeld stehen. Man hat also eine sogenannte, Anführungszeichen, reaktionäre oder rückständige Diktatur. Und die soll doch dann bitte befreit werden. Und dann fällt man sozusagen aber dem eigenen herrschenden Block sozusagen in die Arme und sagt, ja, wir machen da auch mit, lass uns auch mitmachen.
0: Das ging ja auch um die Kriegsanleihen, die die SPD dann befürwortet hat, glaube ich, ne?
2: Genau, das war der zentrale Hebel, um den es ging.
0: Kurz vielleicht, Kriegsanleihen, die funktionierten halt als Kredite der Bürgerinnen an den Staat. Das waren verzinsliche Staatsanleihen, die vom Deutschen Reich im Ersten Weltkrieg ausgegeben wurden, um den Krieg direkt aus dem Ersparten der eigenen Bevölkerung eben finanzieren zu können.
2: Ja, und dazu braucht es natürlich eine Militarisierung, damit auch arme Menschen da sozusagen ihr Erspartes hinbringen konnten. Diese Strategie ging schief und verschiedenste Generationen von Männern verreckten in den Schützengräben.
0: So historische Beispiele wie nationalistische Projekte als Befreiung und zugleich auch als Festung gegen so drohende Gewaltregime ins Feld geführt werden, die gibt es ja zuhauf. Also nicht erst im Befreiungskampf der ehemals kolonisierten Länder, würde ich sagen, was jetzt so uns beim EZ3W halt immer Thema
2: unser
0: ist.
2: Unser Hintergrund,
0: ne?
2: Ja, genau.
0: Genau. Lass uns vielleicht noch ein bisschen aktuellere Beispiele springen. Im Kampf gegen den spanischen Faschismus haben Linke auch auf Waffen nicht verzichtet. Also Stichwort wäre hier spanischer Bürgerkrieg.
2: Ja, auch nochmal etwas anders gelagert wie die Beispiele, die wir vorher hatten, weil da Linke zuhauf wirklich massiv die Spanische Republik unterstützt haben. Wir wissen, das war vermutlich der Krieg im 20. Jahrhundert, wo sehr viele intellektuelle Schriftsteller, Philosophen wie Ernest Hemingway, George Orwell oder Simone Weil nach Spanien aufgebrochen sind, um der Republik zu helfen und nicht nur das, auch mit der Waffe in der Hand zu helfen. Der Hintergrund war der, halb Europa stand schon unter der Knute des Faschismus oder autoritärer Regime. Gleichzeitig ging es in Spanien, das ist ganz, ganz wichtig zu sehen, nicht nur um eine militärische Auseinandersetzung. Es ging um eine soziale und ökonomische Befreiung, zum Beispiel die der Frauen. In Barcelona im Sommer 36, da war die Atmosphäre erfüllt von einer unbeglaubten

0: unglaublichen Befreiungsstimmung. Das ändert sich allerdings schon ein Jahr später, also 1937. Frankreich und Großbritannien, die lieferten keine Waffen. Hilfe kam nur aus der Sowjetunion und damit wurde die autoritäre Linke in Spanien, die eigentlich in Spanien traditionellerweise schwach war, also die KPD in Spanien war eine kleine Partei, wurde sehr viel stärker und führte dazu, dass es innerhalb der Linken sogar zu bewaffneten Auseinandersetzungen kam.
1: Was lehrt uns das jetzt? Warum schauen wir auf dieses Beispiel?
0: Wichtig ist, dass man über die Logik der Waffen allein hinausdenken muss. Nehmen wir nur nochmal eine noch aktuellere Situation, die Kampagne für Waffen in El Salvador in den 80er Jahren. Dort hat sich die Linke auch einer militärischen Logik, also die Parole Waffen für El Salvador zeigt es, unterworfen und nicht über diesen Tellerrand hinausgedacht. Heute ist El Salvador ein autoritärer Staat und wir müssen uns immer fragen, wie konnte es dazu kommen?
1: Ja, das stimmt. Und gab oder gibt es in deinem Sinne denn trotzdem auch positive Beispiele?
0: Ja, zum Glück. Die Zapatisten in Mexiko sind in den 90er Jahren bekannt geworden und die Peschmerga in Kurdistan. Für die ist militärische Gewalt nur ein Werkzeug oder Baustein. Für sie steht eher im Vordergrund die Resilienz ihrer Gesellschaften gegenüber autoritären Übergriffen, sei es vom eigenen Staat, von der eigenen Regierung oder auch von externen Akteuren.
1: Ja, oder auch intern, ne? Also gerade in Kurdistan fällt mir das so ein, die Frauen, die sich bewaffnet haben, die kämpfen gegen innen und außen.
0: Genau.
1: Also
0: genau.
1: Im emanzipatorischen Sinne.
0: Und Führungsfiguren werden eben nicht wie Lenin oder irgendwelche anderen Befreiungskämpfer neue Diktatoren, sondern der Subkommandant Markus verschwindet im Hintergrund, wenn er nicht mehr benötigt wird. Und gleichzeitig gibt es von diesen Gruppen, das ist auch wichtig zu erwähnen, eine klare internationalistische Ausrichtung. Also der Nationalstaat ist nur ein Handlungsfeld unter vielen. Also da werden Makroebenen wie indigene Kulturen in Chiapas bedient.
1: Natürlich werden auch dort Fehler gemacht, würde ich sagen, ja. Aber so die grobe Richtung stimmt vielleicht. Dazu ein Zitat von Subkommandante Markus.
2: Wir können uns den Luxus der Lüge nicht leisten. Wenn man auf dem schmalen Grat des Krieges lebt, wird man spontan. Und wir haben festgestellt, dass die Lüge ein Minimum an Planung erfordert.

0: Georg, wir wollten ja noch auf das Konzept des liberalen Friedens eingehen. Das wurde so seit Ende des Kalten Krieges ausgebaut, und zwar mit den militärischen Interventionen in, erinnere ich, Somalia, Irak, Afghanistan, ja später dann aber auch im Kongo oder im Sahel. Da wurde es etabliert und auch praktiziert, und ja, so wichtige Begrifflichkeiten, die man hier mal nennen könnte, sind Schurkenstaaten, Failed States, Peacemaking Missions und im Schatten dieser Missionen eben oftmals auch dann die Friedensarbeit.
1: Das ist nochmal eine andere historische Situation, da es ja um Kriege ging, die nicht gegen Staaten meistens, sondern militärische, dschihadistische Gruppen beispielsweise, wie den Taliban in Afghanistan ging. Das hat natürlich viel damit zu tun, beispielsweise mit dem Anschlag auf die Twin Towers. Und diese Situation damals in den 90er und 2000er Jahren wird dann gerne vergessen, ist aber wichtig, weil linke Politik sowohl fundamentalistische Gesellschaftsmodelle als auch imperiale Machtmodelle kritisieren muss.
0: Ich würde noch mal kurz zusammenfassen, um was es, das war ja damals Bush, ne? Ja. Um was es bei dieser Bush-Doktrin nach 9/11 ungefähr ging oder wie die sich ungefähr anhörte. Die Vereinigten Staaten von Amerika und ihr Krieg gegen den Terror haben eben für ihn so dieses sakrale Ziel der Rettung der undemokratischen Welt, also das heißt der Bevölkerung in repressiven Regimes, und das heilige Ziel der Rettung der demokratischen Welt vor dem internationalen Terrorismus und seiner Gönner. Die friedlichen Staaten, also die USA und ihre Verbündeten, das primär so die westliche demokratische Hemisphäre mit gemeint gewesen, die sind gefährdet von neuen Formen des entgrenzten Krieges, eben vom Terrorismus und seinen ideologischen und militärischen Pakten mit diesen Schurkenstaaten, die zudem auch noch in Besitz von Massenvernichtungswaffen sind.
1: Ja, was ja nicht gestimmt hat, man erinnert sich an die berühmte Rede vom damaligen US-Außenminister Powell, der schlichtweg gelogen hat da vor der UN.
0: Und ja, aber es war das Narrativ, darum geht's gerade.
1: War das Narrativ und dann noch befeuert auch mit historischen Beispielen. Ne? Also man hat dann sowohl in den USA als auch hier wieder gesagt, ja, also wieder das, Hitler musste ja auch sozusagen militärisch niedergerungen werden und genauso müssen wir das mit dschihadistischen Gruppen machen.
0: Dennoch jetzt dieses Gesamtnarrativ, da war ja auch nicht alles falsch dran. Also ich denke da zum Beispiel an diesen ganzen Terror, den man bis hin nach Europa erlebt hat, ne? Vor allem diese Anschläge in U-Bahn, in Madrid, in London, die Twin Towers selber natürlich nicht zu vergessen. Aber auch jetzt, wenn man das weiterführt, was an IS und so weiter daraus später erwachsen ist, Boko Haram, die Anschläge auf Bars, auf Restaurants, Märkte, Diskotheken.
1: Ja, aber mit diesem Narrativ wird dann ein Vorgehen geheiligt, das nicht frei von Gewalt ist. Da geht's dann um humanitäre Interventionen, also in Anführungszeichen. Und man muss erstmal die ganzen Begrifflichkeiten, mit denen da operiert wurde, nochmal auf den Punkt bringen. Es ging eher um so eine militärische Entwicklungszusammenarbeit. Also das hieß, wir bauen Mädchenschulen und bohren Brunnen und entwickeln sozusagen eine zivile Gesellschaft. Mit diesem Narrativ wird ein Vorgehen geheiligt, das nicht frei von Gewalt ist. Diese sogenannten humanitären Interventionen, man muss das immer in Anführungszeichen setzen, rechtfertigen dann Krieg und es stehen dann diese Stichworte wie Operation Enduring Freedom, Operation Iraq Freedom, die sozusagen die heile demokratische Welt für den Irak prophezeien. Es kam dann historisch gesehen nach 2003 ganz anders. Der IS ist aufgestiegen.
0: Es ging wieder in dem Narrativ auch darum, wie ehemals bei den Linken vor dem Ersten Weltkrieg, um diese Befreiung der unterjochten Bevölkerung, das war ja ein starkes Argument, und um die Verteidigung der gerechten Sache. Das ist durchaus ein, würde ich sagen, sich wiederholendes Element dieser kriegsrhetorischen Prinzipien, die dann ja auch einen gerechten Krieg auch in den Medien daher artikulieren. Also ich denke auch an diesen Embedded Journalism. Und das ohne von Krieg im eigentlichen Sinne zu sprechen. Der Feind ist grausam, also ein Schurke, er benutzt unzulässige Waffen. Wir hingegen wollen den Krieg ja gar nicht, aber unsere Sache ist heilig und sie dient ja außerdem auch allen. Das war so das Narrativ.
1: Was aber nicht heißt, wie du richtig bemerkt hast, dass die Gefahr des Terrorismus nicht ganz real waren und noch heute sind. Und natürlich sind weder der Irak noch Afghanistan noch andere Failed States ansatzweise befreite Gesellschaften. Das muss man schon auch festhalten.
0: Ja, das stimmt. Nur der Punkt ist ja der, im Schatten dieser eigenen westlichen Rechtfertigungen sind eben auch Kriegsverbrechen passiert. Und die, finde ich, muss man aus linker Perspektive halt auch benennen. Also ohne sie jetzt für eine Art von, weiß nicht, Anti-Amerikanismus oder so zu funktionalisieren. Zu den dokumentierten Fällen zählen zum Beispiel Folter, Misshandlungen in Gefängnissen wie Abu Ghraib, extralegale Tötungen durch Soldaten und Militärdienstleister. Im Irak zum Beispiel Blackwater, die ja mit eingesetzt wurden. Wir hatten es schon von Söldnern. Dann aber auch Luftangriffe mit zahlreichen zivilen Opfern.
1: Ja, und im Schatten dieser humanitären Intervention sind dann ja weltweit Friedensinitiativen und Missionen auf allen Ebenen gewachsen, die teilweise dann an dieses Militärische auch andocken konnten. Das war ein ganzes Konglomerat, finanziert mit UN-Geldern, mit Geldern aus nationalen und supranationalen Organisationen. Man sprach und spricht auch heute noch inzwischen von einer sogenannten Peace Industry. Auch der zivile Friedensdienst aus Deutschland bekam nach seiner Gründung 1999 beziehungsweise nach den Bürgerkriegen in Jugoslawien nochmals kräftig Aufwind. Versöhnungsarbeit wurde dann also sozusagen in das Schaufenster gestellt und das würde zu einem dauerhaften Frieden führen und sei unverzichtbar.
0: Stimmt ja auch ein Stück weit, also ist auch daran nicht alles falsch. Und ich würde sagen, es gibt viele Beispiele, gerade so lokale Ansätze für den Einsatz von Friedensfachkräften, die man auch loben kann. So führte zum Beispiel die Aufarbeitung der kriegsbelasteten Vergangenheit in Guatemala ja auch dazu, dass im Frühjahr 2016 war das, hochrangige Militärs erstmals wegen Gewaltverbrechen während des Bürgerkrieges vor Gericht zur Rechenschaft gezogen wurden. Oder denken wir an Kolumbien. In Kolumbien förderten zivile Friedensdienstfachkräfte gemeinsam halt mit lokalen JournalistInnen eine sehr sensible Form der Medienberichterstattung, die eben deeskalierend und nicht konfliktverschärfend wirkte oder wirken sollte.
1: Aber es gab und gibt auch berechtigte Kritik, weil westliche Friedenseinsätze, auch die mit lokalen Friedensfachkräften, unter dem Konzept der liberalen Friedensstrategie umgesetzt werden. Kritikerinnen bemängeln an diesem Konzept des Liberal Peace, dass die Praktiken oft von oben herab initiiert wurden.
0: Also Top-Down-Ansätze.
1: Genau, Top-Down-Ansätze. Und lokale Gemeinschaften mit ihren eigenen Lösungsansätzen da oftmals unter die Räder kamen. Ne? Und aus diesem Grund haben auch viele Menschen aus dem globalen Süden das kritisiert, dass das einfach diese lokalen Ansätze zu wenig berücksichtigt wurden.
0: So hat ja zum Beispiel Sabelo Ndlovu-Gaceni aus Simbabwe, das ist einer der führenden Köpfe dieser dekolonialen afrikanischen Friedensforschung, der hat Folgendes gesagt.
2: Das liberale Friedensmodell fungiert nicht als neutrales Instrument zur Konfliktlösung, sondern als Fortsetzung der globalen Kolonialität, in der der globale Norden die normativen Standards für Staatlichkeit und gesellschaftliche Ordnung im Süden diktiert.
1: Gaceni hat also die Einbettung von Friedensmissionen in imperiale Kontinuitäten kritisiert.
0: Weil eben die liberale Friedensförderung mit einem standardisierten Konzept arbeitet, das sehr stark auf so westlichen liberalen Ideen und Werten basiert. Die sind jetzt nicht alle schlecht, ne? Aber Rechtsstaatlichkeit, Leistungsgesellschaft, Marktwirtschaft, Menschenrechte, damit werden halt koloniale Machtstrukturen tendenziell auch fortgeschrieben und so lokale, eher indigene, traditionelle Wege zum Frieden, die wurden in diesem Konzept zumindest zu Beginn weitgehend ignoriert.
1: Unsere Beispiele zeigen immer wieder auch, dass es hehre Ansätze gibt, die sich auf dem Papier gut anhören, aber dann in der Folge, genau weil solche Macht- und Herrschaftspositionen nicht berücksichtigt werden, einfach völlig schief laufen.
0: Ja, das ist also die Kritik, die sich eben auch gegen diese sogenannte Peace Industry, die hattest du schon erwähnt, wendet und eben dagegen, dass Friedenskonzepte einfach so von extern vorgedacht werden, ohne dass man die Betroffenen wirklich aktiv mit einbezieht. Also ein Friedensforscher, der das sehr früh gemacht hat, von der Manchester University, war Oliver Richmond. Der sagte zum Beispiel:
2: Der liberale Frieden erzeugt oft nur eine negative Form des Friedens, die die politische und ökonomische Hegemonie des Nordens sichert, anstatt echte lokale Emanzipation und Gerechtigkeit im Süden zu fördern.
0: Und er forderte halt genau das, nämlich lokale Perspektiven und auch so indigene Traditionen und die tatsächlichen Bedürfnisse der betroffenen Bevölkerung in den Mittelpunkt von Friedensansätzen zu stellen und damit eigentlich sowas wie Emanzipation und Frieden auch verbinden zu wollen.
1: Nun muss man ja aber auch einwenden, dass so ein Lokalturn, also die Hinwendung zu lokalen oder traditionellen Strategien der Konflikttransformation, vermutlich auch nicht in aller Reinheit Emanzipation garantiert. Da gibt's ja vermutlich auch Fallstricke.
0: Also ich finde auch lokal und emanzipatorisch, das ist auf keinen Fall das Gleiche. Ja. Man kann sicherlich an gut etablierte Formen von Streitschlichtung zum Beispiel anknüpfen. Und dann geht's aber darum, wer darf denn da sprechen? Also eine Garantie ist das noch nicht. Es gibt zahlreiche Studien genau darüber, die zum Beispiel zeigen, dass so patriarchale Strukturen in Nachkriegsgesellschaften dann auch stark wieder Einzug halten können. Das ist aber für beide Ansätze der Fall. Ja. Also sowohl für den genannten Top-Down-Ansatz dieses liberalen Friedens und eben auch für Ansätze, die so lokal aus Communities heraus reaktiviert werden. Und zwar sogar dann, das finde ich interessant, wenn zu Kampfzeiten, zum Beispiel bei so antikolonialen Widerstandsbewegungen, wenn da die Geschlechterrollen eben egalitärer wurden, da ist Tigray ein Beispiel, aber auch Simbabwe. Die Befreiungsbewegungen dort haben Frauen in teilweise sehr hohen auch Kampfpositionen gehabt und Frauen konnten sehr wichtige Funktionen auskleiden. Also sie waren Kommandantinnen von kämpfenden Einheiten. Kaum waren allerdings die Kämpferinnen entwaffnet, durften oder mussten sie dann wieder zurück an den Herd. Die feministische Friedensforschung, da habe ich mich noch mal so ein bisschen drin eingelesen, die sieht eben aus genau diesem Grund bei beiden Formen von Konzepten, also egal jetzt ob liberal-westlich oder traditionell lokal, sage ich mal, die sieht bei beiden Formen eben diese Gefahr der Normalisierung von Geschlechterungerechtigkeiten in Postkriegsgesellschaften. Warum? Etwa, weil so religiöse oder traditionelle Einheiten oder Eliten sehr stark auch auf frauenfeindliche Geschlechterordnungen setzen und dahin zurück wollen. Warum? Weil, das ist deren Begründung, die eben kulturell legitimiert sind und auch so eine soziale Ordnung erstmal garantieren. Feministische Friedenspolitik geht hingegen mit so einem intersektionellen Ansatz an die Friedensarbeit heran, eben mit dem Ziel, andere Formen von Diskriminierung mitzudenken, also Alter, Klasse, Herkunft und so weiter, um dann halt die Mitbestimmung der jeweils Deprivilegierten einzufordern, also eben zum Beispiel von Frauen.
1: Hört sich einfach und gut und wichtig an, aber in der Praxis sicherlich immer wieder schwierig umzusetzen.
0: Genau, ist nicht so einfach. Also es werden zum Beispiel neue Organisationsformen gemeinsam erarbeitet oder neue Regeln in so bestehende patriarchal organisierte Institutionen eingereicht, aber die dann zu leben, da müssen halt alle mitziehen. Aber was die feministische Friedensarbeit will und Friedensforschung will, das ist diese martialische Maskulinität und den Militarismus wirklich innerhalb der Gesellschaft überwinden. Und damit ist feministische Friedenspolitik für mich schon deutlich ein Gegengewicht zu der Debatte dieser Versicherheitlichung durch militärische Präsenz, die wir ja gerade wieder überall erleben.
1: Das halten wir mal als wichtigen positiven Punkt fest.
0: Ja, wir haben ja jetzt alle möglichen Gewaltakteure benannt, Trump, Putin, auch aus dem globalen Süden. Und was vielleicht nochmal wichtig zu sagen wäre, die Gewalt kommt eben nicht nur von Gewaltakteuren, die eine unheimliche Macht haben, weil sie eine Großmacht sind. Und sie kommt eben auch nicht nur aus den Rändern, was in Europa oft als Bedrohung wahrgenommen wird, so IS, Boko Haram, Azawad im Sudan und so weiter, sondern die Gefahr der Gewalteskalation, die kommt immer auch aus der Mitte der Gesellschaft, dort genauso wie hier. Und wenn ich sage genauso wie hier, dann denken wir da mit Sicherheit eher an den Aufstieg der Rechten und an dieses sich Einschleichen von Normalität, von langsamen Eskalationsspiralen der Gewalt.
2: Wer erträumt hatte, die Gewalt sei dank des Fortschritts nunmehr Teil der Vergangenheit, erblickt in der Ilias vielleicht ein bloßes Dokument. Wer aber zu erkennen vermag, dass die Gewalt heute wie einst die Mitte ist von jeder menschlichen Geschichte, der findet in ihr den schönsten, den reinsten Spiegel.

Zu Beginn unserer Sendereihe Frieden gestalten, wie geht das, benannten Georg und Martina als MitarbeiterInnen des IZ3W in ihrem Gespräch die aktuellen weltpolitischen Umbrüche, die von einer ebenfalls weltweit zunehmenden Militarisierung des Denkens und Handelns gekennzeichnet sind. Damit möchten wir herausstellen, vor welchem Hintergrund wir die Sendereihe aufgesetzt haben und unsere Sprecherposition verdeutlichen. Denn der Blick auf das Thema Kriegsführung und Friedensmissionen ist auch aus linker emanzipatorischer Sicht sehr komplex. In der weiteren Sendereihe blicken wir auf die lokalen Schauplätze von Friedensinitiativen und fragen, was sind Ihre Herausforderungen, woher nehmen Sie den Mut, sich dem wachsenden Militarismus entgegenzustellen und was haben Sie in der Hand?

0: Les épreuves que nous traversons en ces temps difficiles ne sont en réalité que des embûches sur la voie noble qui mène à la prospérité.
1: Die Prüfungen, die Mali derzeit durchlebt, seien nur Hindernisse auf dem Weg zu Wohlstand und Entwicklung. Gerade in schwierigen Zeiten müsse die Nation ihren Zusammenhalt stärken, so der malische Präsident Assimi Goïta am 28. April 2026, drei Tage nach den schwersten Angriffen in Mali seit 2012.
2: Die Angriffe vom 25. April 2026 waren für viele Menschen in Mali ein Schock. Erstmals seit Jahren gingen separatistische Tuareg-Rebellen und die mit Al-Qaida verbündete Terrorgruppe JNIM gemeinsam gegen den malischen Staat vor. Gleichzeitig wurden Militärstützpunkte und Städte in mehreren Regionen des Landes angegriffen. Darunter auch die Garnisonsstadt Kati nahe Bamako.
1: Mein Kollege Lars war Ende April in Bamako. Einen Tag vor den Angriffen sprach er dort mit François Tendeng und Mokhtar Kamara von der Friedensorganisation IRENE über Friedensarbeit. Dabei erzählt François vom Angriff auf eine Gendarmerieschule in Bamako im Herbst 2024. Eine Erfahrung, die ihm bis heute präsent ist.
3: Um 4.30 Uhr höre ich die Maschinengewehr. Ich sagte, das kenne ich irgendwie. Und dann dauerte, dann bin ich aufgestanden, die Straße ist leer und sagt, aha, es ist eine Attacke, mitten in Bamako.
1: Der Angriff, von dem François hier spricht, liegt bereits einige Zeit zurück. Die Ereignisse vom 25. April 2026 hatten jedoch eine ganz andere Dimension. Lars, wie hast du die Situation während der jüngsten Angriffe vor Ort erlebt?
2: In unserem Stadtteil waren wir weit genug weg von den Kampfhandlungen, also habe ich nicht direkt davon mitbekommen. In der Hauptstadt herrschte weitgehend Alltag, abgesehen von einer nächtlichen Ausgangssperre. Das heißt nicht, dass die Ereignisse die Menschen kalt gelassen hätten. Die Angriffe lösten große Verunsicherung aus. Schnell verbreiteten sich Videos und Berichte aus den umkämpften Gebieten. Trotzdem hatte man nicht das Gefühl, dass das Land vor dem Zusammenbruch steht. Statt Panik erlebte ich vor allem große Solidarität mit der malischen Armee.
1: Das überrascht. In vielen internationalen Medien war nach den Anschlägen von einem Scheitern der Militärregierung oder sogar von einem drohenden Zerfall des Landes die Rede.
2: Ein solches Auseinanderklaffen von Berichterstattung und Alltagserfahrung in Mali ist nicht neu. Das wurde auch im Interview mit François und Mokhtar deutlich. Insbesondere während der schweren Treibstoffkrise im Herbst 2025 wurde im Ausland häufig der Eindruck vermittelt, das Land stehe kurz vor dem Kollaps. François schilderte mir dagegen vor allem die Solidarität und gegenseitige Unterstützung, die er damals erlebt hat.
3: Die Leute haben einfach die Situation akzeptiert, wie die ist, war nicht zu ändern. Und haben sich so organisiert in den Tankstellen. Das ist ihre Ansatz Revolution. Das ist eine neue Freundschaft entstanden. Die Leute nach zwei Tagen haben einen völlig unbekannten einen Schlüssel vom Auto gegeben, damit du nach Hause gehen kannst und eine Nacht schlafen kann und falls es Bewegung ist, dass dein Auto auch mit bewegt ist.
2: Was François hier beschreibt, ist mehr als eine Geschichte über Solidarität in einer Krisensituation. Es geht um die Frage, wie Menschen auch unter schwierigen Bedingungen Zusammenhalt organisieren und Konflikte bewältigen. Genau dort setzt Friedensarbeit an.
1: Was bedeutet Friedensarbeit in einem Land, das seit Jahren von Gewaltkonflikten geprägt ist? Das wollte Lars von François Tendeng und Mokhtar Kamara wissen.
4: Unsere Philosophie ist klar, wir arbeiten nicht mit bewaffneten Menschen. Ob Militär oder Terroristen, unser Grundsatz, wir arbeiten nicht mit Leuten, die Gewalt als Methode predigen oder bevorzugen. Das ist für uns eine klare Linie. Wir wollen Frieden fördern und das machen wir mit der Zivilbevölkerung.
3: Es gibt keinen Platz zur Verherrlichung von Gewalt und Gewaltstrukturen und Gewalt. Es gibt einfach keinen Platz in unserer Vision. Es geht nicht, jemandem was beizubringen, indem du ihm weh tut. Wenn du nur sagst, hier ist Ende meiner Kreativität im pädagogischen Bereich, dann ist es zu Gewalt. Wenn ein Vater sein Kind schlägt, das heißt, er ist am Ende seiner Kreativität, um sein Kind zu bewegen in die Richtung. Und dann sitzt du Gewalt. Das ist keine Erziehung. Sorry. Ich lehne das ab in die Familie. Ich lehne das ab auch in die Gesellschaft. Also Wir sind überzeugt, dass anders geht.
5: Du hast jetzt von den Gewaltstrukturen vor Ort gesprochen und eurem Ansatz, der dem entgegensteht und der versucht, das zu durchbrechen, auch durch Erziehung. Aber was sind eurer Meinung nach die Ursachen für diese Gewalt?
4: Es ist schwer, die Konflikte so genau zu beschreiben. Es gibt Probleme, die durch Kolonialzeit entstanden sind. Es sind auch Probleme, die auch natürlich die Art, wie das Land regiert wurde. Seit der Unabhängigkeit muss man sagen, dass es Korruption in diesem Land gibt, dass es Ungleichheit gibt. Und natürlich hat auch Konsequenzen für die Leute, dass es einfach Ungleichheit gibt. Also einige haben Wasser, einige haben nicht, einige haben Strom, einige nicht. Und das sind Erbe des Kolonialismus und Erbe auch der schlechten Regierungsführung. Die Konflikte sind so entstanden und die Jugendlichen haben keine Perspektive, keine Arbeit. Das ist schon schwer in dieser Situation. Und Krieg auch kommt dazu. Und natürlich auch die Konflikte wegen der Knappheit der natürlichen Ressourcen auch. Das kommt auch dazu. Und deswegen die Konflikte in Mali sind sehr komplex.
3: Die Gründe, die verschwinden nicht. Aber im Laufe der Konflikte, da ändern sich auch die Dinge. Das ist immer in der Zeit, wenn du Konfliktanalyse machst, du machst es ganz gezielt in eine bestimmte Zeit. Und wir können nicht auf Metaebene. Wir haben nicht die Mittel, die Möglichkeit, nicht das Mandat, über Regierungssachen zu agieren. Nein, wir sind wirklich da für die Bevölkerung. Wir machen zivile Friedensdienst. Friedensdienst ist groß, aber ziviler Friedensdienst ist ganz konzentriert auf den Friedensbedarf der zivilen Bevölkerung, mit der wir arbeiten.
5: Kannst du den Begriff Friedensbedarfe nochmal erklären? Was sind genau Friedensbedarfe?
4: Als Friedensbedarf würde ich einfach sagen, zuerst, dass die Leute zum Beispiel, ohne Beispiel ist ganz schwer, ich arbeite gerade daran, einem Fall, wo die Goldbauer und die Bevölkerung sich geweigert hat, Steuern zu zahlen, weil es herrschte keine Transparenz. Es gab auch Korruptionsverdacht, dass die Steuergelder woanders gehen und gehen nicht, wo sie müssen. Friedensbedarf wäre dann Transparenz in der Verwaltung der Steuern. Zum Beispiel, es kursieren so viele falsche Nachrichten, so viele Fake News. Zum Beispiel, als diese Krise war, dass die Leute vor die SDG, die Touristen, vor Bamako stehen. Und dass sie werden demnächst Bamako erobern. Diese falschen Meldungen gefährden den Zusammenhalt und den Frieden in Mali. Und Friedensbedarf wäre, zuverlässige Nachrichten verbreiten. Konflikte entsprechen immer Friedensbedarf. Deswegen entstehen eigentlich Konflikte. Das heißt, wir gehen nicht unbedingt von Konflikten aus, aber wir gehen von Friedensbedarf. Welchen Friedensbedarf gibt es?
5: Hast du eine Situation im Kopf, wo du sagen würdest, da haben wir wirklich was erreicht? Vielleicht auch da haben wir einen Konflikt moderiert oder gelöst?
4: Eine wichtige Erfolg unserer Arbeit war, dass als wir angefangen haben, war sensibler Journalismus kein großes Thema. Und seitdem haben wir geschafft, dass viele Universitäten Friedensjournalismus als Fach eingeführt haben. Weil vorher die Journalisten waren nicht ausgebildet, die haben die Nachrichten nicht im Sinne des Friedens behandelt, aber die haben sogar dazu beigetragen, dass einige Konflikte eskalieren. Und dass es jetzt Studenten es lernen in den Fachhochschulen, wie man sensibel mit Informationen umgehen soll. Das ist für uns auch ein großer Erfolg. Und ein anderes Beispiel, im Sikasso herrschte Konflikte zwischen Händler und Kommune über die Nutzung der Märkte etc. Aber durch unsere Intervention ist jetzt mal friedlich geworden, dass die Leute zusammenarbeiten. Und das sind einfach kleine Erfolge sind klein, aber das ist auf die Ebene, die wir arbeiten, ist sehr wichtig.
5: Was sind denn die Grenzen der Friedensarbeit? Also gibt es auch Situationen, in denen Friedensarbeit vielleicht nicht ausreichend ist oder wo es andere Ansätze braucht?
3: Frieden hat immer zu tun mit wirtschaftlicher Lage der Menschen. Wir arbeiten zielgerichtet an Jugendlichen und an Frauen. In den menschlichen Strukturen, das sind die Leute, die wenig Macht haben. Wenig Macht ist nicht nur politische Macht, ist auch wirtschaftliche Macht. Und da ist zum Beispiel der Single Friedensdienst an der Grenze. Du kannst mit Leuten über Frieden reden, aber wenn du einfach nicht auch mit agieren kannst, um die Situation der Menschen zu verbessern, wirtschaftlich, dann bist du da manchmal und fragst, was mache ich? Ich kann mich erinnern, ich war in Burundi, hat einen Workshop dort gemacht und ganz am Ende war die jüngste Teilnehmerin, die mir sagte, il n'y a pas de paix sans pain. Ich hatte nicht was, was will sie mir sagen? Und ich musste mich überlegen und dann haben sie gesagt, kannst du mir das wirklich mehr erklären? Im Moment bin ich irgendwie... Und dann erklärte sie mir, das Leben eines jungen Mädchen im, ich kam aus Kongo, im Kongo, wo die Miliz Arme da sind, wo gar nichts da ist und die nicht mehr zu essen hat, kann sie über Frieden reden. Wir arbeiten im Changement de Comportement. Der Mensch muss sich ändern. Alles, was kommt, ist von der Haltung von der Mensch. Ich habe noch nie einen Kalaschnikow gesehen, der allein hochgeht und schießt auf die Menschen. Und wir arbeiten auf der Ebene. Aber die Programme der Friedens, der zivile Friedens, die haben diese Einschränkung, dass wir nicht wirtschaftliche Forderungen zu machen können, bezogen zu den Menschen, die wenig Macht haben in den Strukturen. Und das ist, was wir da sagen, wir müssen irgendwie langsam diese Friedensarbeit, die wir machen, diese Änderung unterstützen, damit die Leute nicht schnell wieder in die wirtschaftliche Abhängigkeit landen und so weiter und so fort. Also wir müssen daran denken. Friedensarbeit braucht auch Mittel, um die Menschen, die in Not sind in der Gesellschaft, wirtschaftlich zu verkaufen.
2: Es gibt keinen Frieden ohne Brot. Il n'y a pas de paix sans pain. Mit diesem Satz bringt François Tendeng eine zentrale Erkenntnis unseres Gesprächs auf den Punkt. Friedensarbeit bedeutet für ihn nicht nur Dialog und Versöhnung. Sie beginnt dort, wo Menschen Zugang zu Bildung haben, ihre Familien ernähren können und eine Perspektive für die Zukunft sehen. Doch wenn Frieden so viel mehr ist als die Abwesenheit von Gewalt, warum wird dann meist nur über Krieg, Terrorismus und Militär berichtet? Auch das habe ich François Tendeng und Mokhtar Kamara gefragt.
3: Wer sind die Menschen, die da leben? Das Konflikt ist da, das wissen wir. Aber die Menschen, die da leben, die Menschen, die sich tagtäglich überlegen, ob sie den Weg heute nehmen oder nicht den Weg, mein Wunsch wäre, von deren Leben zu berichten. Nicht auf Perspektive des Krieges. Das ist das Problem. Die Perspektive des Krieges ist eben die Konsumperspektive.
1: Vielleicht liegt genau darin eine Herausforderung, auch für uns JournalistInnen. Über Anschläge, Militär und geopolitische Konflikte wird viel berichtet. Deutlich seltener geht es um die Menschen, die trotz Gewalt ihren Alltag organisieren, Konflikte lösen und sich für Frieden einsetzen.
3: Wir arbeiten mit Menschen, die heute in deren Dorf schlafen und nicht wissen, ob sie morgen da sind. Wenn man deren Perspektive nehmen würde, nicht die als Schwache oder als Leute zu bemitleiden. Nein, die sind nicht. Die sind sehr, sehr starke Personen. Die sind Leute zu respektieren. Diese Perspektive, wenn man das richtig hochbringen kann, dann kann man Dinge ändern im Ebene der Entscheidungsträger. Und das ist, was fehlt.
1: Musik, Das war der Beitrag von Lars Springfeld aus Mali und das war auch schon der Südnordfunk im Juni. Wiederholt wird er bei uns bei Radio Dreieckland am Freitag, den 5. Juni um 11 Uhr. 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Wir hören uns im Juli wieder. Bis dahin macht es gut und Peace out.

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1: Ja, herzlich willkommen heute hier zur nächsten Ausgabe der Musikredaktion bei Radio Korax. Im Studio begrüßen euch Jakob und Eddie.
2: Und heute eine ganz besondere Ausgabe von uns beiden. Bei uns dreht sich ja alles immer um Hip-Hop oder alles, was dazugehört. Und passend dazu haben wir heute einen Gast hier im Studio. Wir haben den Beat-Produzenten Corner Conny eingeladen. Moin. Und der ist freundlicherweise unserer Einladung gefolgt. Genau, magst du dich kurz vorstellen?
3: Ja, ich bin Corner Conny, ich mache Musik. Jetzt schon seit circa 6 Jahren. Bewege mich da eher so im Hip-Hop-Boom-Bap-Bereich, schweift auch manchmal aus so in die Lo-Fi-Richtung, auch manchmal ein bisschen trappiger und arbeite überwiegend mit Künstlern aus Halle-Saale zusammen. Und genau, ich habe euch heute auch ein bisschen Musik mitgebracht zum Reinhören.
1: Ja, das ist das Schöne, wir haben sozusagen jetzt dich nicht nur im Studio, sondern die ganze Sendung wird sozusagen auch mit deinen Produktionen gespickt. Wir sind nämlich so ein bisschen an die Folge rangegangen, dass wir uns gesagt haben, wir haben Lust, uns sozusagen mit dem Thema Produzieren auseinanderzusetzen.
2: Genau, wir hatten ja in der Vergangenheit immer mal wieder Sachen zur Produktion in Bezug auf Sampling und so erklärt und wollen den Hörerinnen und Hörern so ein bisschen die kleinen Teile der Hip-Hop-Kultur näher bringen. Und dazu ist natürlich auch ganz wichtig, dass man weiß, wie man produziert. Und genau, haben jetzt einfach heute vor, dich als Hallenser Künstler hier ein bisschen vorzustellen und deinen Werdegang in dieser Sendung anhand deiner Tracks vorzustellen. Und würde gleich mit der ersten Frage starten.
3: Geil, ich freue mich.
2: Wie es bei dir anfing, was waren deine ersten Berührungspunkte mit Hip-Hop-Musik?
3: Ich glaube, so genau kann ich das gar nicht sagen, aber das, was mir direkt in den Kopf springt, ist auf jeden Fall sehr lange her. Da war ich sogar noch im Kindergarten. Das war, glaube ich, Peter Fox tatsächlich. Da saß ich im Auto mit meinem Vater, der hatte immer die Peter Fox Stadtaffe-CD. Das ist auf jeden Fall Core Memory. Ja. Auf jeden Fall. Das ist, glaube ich, so der erste bewusste Berührungspunkt.
1: Ja, das ist interessant. Ich glaube, wir sind auch so eine Generation. Also wir sind alle drei eine Generation. Aber ich glaube, wir sind so fast genau ein Alter. Mhm. Und muss dazu sagen, Peter Fox war auch erste CD, geil, die Hip-Hop-mäßig bei mir geprägt hat. Musste ich meinem Kumpel Ozzy ab und zu mal klauen. Jakob schüttelt mit dem Kopf.
2: Jetzt fühle ich mich sehr alt, auf jeden Fall.
3: Du nicht, oder?
2: Bei mir ging es ein bisschen eher los. Aber ich glaube, das kommt ja auch ganz... Also mein Vater hat auch die Peter Fox-CD im Auto gehabt, auf jeden Fall. Aber als die rauskam, war ich auf jeden Fall schon ein bisschen älter und hatte frühere Berührungspunkte in Bezug halt auch elternmäßig Fanta 4 und sowas.
3: Ja, genau. Geil.
2: Ja.
1: Okay, und dann bist du sozusagen aber dann wahrscheinlich nicht vom Kindergarten straight up dran geblieben oder war das dann direkt der Weltöffner?
3: Gar nicht. Also es blieb natürlich im Hinterkopf, aber dann ging es erstmal weiter mit ganz lange Klavierunterricht, ich glaube 9 Jahre. Das war so klassische russische Klavierschule, aber zu Hause.
1: Okay.
3: Und das war auch cool. Ich habe da auf jeden Fall viele Basics gelernt, auch vor allem was Musiktheorie angeht. Aber irgendwann hat es einfach nicht mehr gebockt. Und dann kommt man in die Pubertät, will auch eigene Sachen spielen, improvisieren. Und ich liebe meine Klavierlehrerin, sie war sehr nett, aber es hat einfach nicht mehr gepasst. Ja. Es war mir dann zu streng und ich musste mich dann erstmal selber wieder reinfinden in die Musik.
1: Okay, und das heißt, dann kam auch das Hip-Hop-Thema direkt wieder mehr mit rein oder gab es da noch eine Bridge?
3: Ich glaube, das ist so alles zeitgleich passiert. Also das waren viele Einflüsse auf einmal, wenn man natürlich irgendwie dann draußen gechillt hat mit Freunden und es lief Musik und dann liefen natürlich auch Charts und dann lief auch Hip-Hop und ja, dieses richtig in direkten Kontakt mit Hip-Hop geraten und Hip-Hop produzieren ist dann erst später passiert, ich glaube mit 14 circa, wo ich mich dann halt natürlich gefragt habe, okay, wie machen die Songs und geil, ich kann das zu Hause selber machen mit Software und dann bin ich an FL Studio gekommen. Hab super die Krötenbeats gebaut, aber also wirklich so die Drum-Presets, die es da drin gab, einfach genommen. Es waren teilweise so Orchester-Drums mit so Hall auf der Kick. Es klang super scheiße, aber ich fand es super cool, einfach selber da was geschaffen zu haben. So, Voll. Okay.
2: Aber hast du zu der Zeit dann schon bestimmte Sachen gehört, wo du dachtest, Alter, geil, den Sound habe ich auch Bock irgendwie zu machen? Oder war das erst so, dass du an das Basteln und die Technik gekommen bist und später erst so Untergrund, Deutsch, Amerikanisch, Boom Bap, was auch immer gehört hast? Oder war das auch alles gleichzeitig?
3: Tatsächlich alles parallel, voll. Mhm. Also ich habe dann auch ganz oft mir einfach Songs genommen und habe probiert, die nachzubauen. Klang echt nicht cool, aber ich habe halt super viel dadurch natürlich dazugelernt. So.
2: Kannst du dich noch erinnern, was so als ein Beispiel, was so ein Track war, wo du warst, so Alter, der ist so fett?
3: Ich glaube, also den Track weiß ich jetzt nicht mehr genau. Es war auf jeden Fall irgend so ein Modus Mio Playlist Track 2018 rum. Es war nicht Capital Bra, es war irgendwas anderes. Es war auf jeden Fall irgendein Trap Beat. Und habe den dann nachgebaut, habe den meinem Kumpel gezeigt, der auch angefangen hat zu produzieren dann. Und das war natürlich auch ganz cool, dass man dann jemanden hatte, mit dem man sich da abgleichen kann und dann auch gegenseitig immer die Sachen zuschickt.
1: Wer
3: und
1: war das?
3: Max heißt der. Okay. Der macht auch immer noch Musik auf jeden Fall, aber leider nicht mehr so viel und leider auch nicht mehr so viel Kontakt.
1: Ah, schade. Okay.
2: Ja, ist ja lustig, weil also so in meinem Kopf habe ich dich so als Produzent von so, also das, was ich von dir höre, ist eher so das klassische Boom-Bappige, wenn ich das jetzt mal so sagen kann. Ja, ja. Du hast ja auch ganz am Anfang bei deinem Intro gesagt, dass du eigentlich alles so ein bisschen machst, was die Genres angeht. Und dann einer der ersten Tracks, durch den du angefangen hast zu produzieren, war dann sowas Trappiges, finde ich ganz lustig.
3: Voll.
2: Aber genau, wollen wir mal einen Track hören?
1: Genau. Wollen wir reinhören?
3: Und ja, dann voll gerne.
1: Okay, dann erstmal viel Spaß mit Pro Skater.

0: Genau, wir haben jetzt Pro Skater als erst gehört und gleich im Anschluss Witchcraft.
1: Jawohl.
0: Das sind zwei Beats, die jetzt auch sozusagen vor gar nicht so langer Zeit entstanden sind.
1: Auf jeden Fall. Die sind auch nochmal auf jeden Fall gedanklich ein bisschen abzutrennen von dem Zeug, was ich sonst mache. Unterschied liegt dabei, dass ich tatsächlich mit Yophobi, ist ein Kumpel und sehr krasser Instrumentalist und Produzent, so an so einer Art Band-Geschichte dran bin. Genau, und wir da halt eher in die instrumentale Richtung gehen, sonst echt immer viel mit Samples gearbeitet. Und jetzt habe ich mir vor 2 Monaten einen Bass gekauft. Flo zockt echt krass Gitarre und das matcht einfach gerade. Also wir treffen uns immer, trinken einen Kaffee und dann wird direkt losgejammt und dann läuft irgendwann ein Loop und man jammt drüber und ja, es ist eigentlich immer cool, was entsteht. Und da sind wir gerade so ein bisschen am rausfiltern, welche Songs wir jetzt mal irgendwann zusammenpacken für ein Album.
2: Genau, ja, das klingt sehr gut. Also Yophobi hat jetzt auf beiden Tracks E-Gitarre eingespielt,
1: genau,
2: dann?
1: Okay. Ja.
2: Und den Rest machst du dann gewissermaßen bisher?
1: Ja, also nicht immer. Wir wechseln uns da echt viel ab. Also ich bin jetzt nicht der beste Gitarrist. Bass kann ich mittlerweile ganz okay spielen, würde ich sagen. Sonst bin ich an den Keys und mache die Drums. Aber das wird sich sicher auch nochmal ändern, weil wir da ein bisschen mehr in die Oldschool-Richtung wieder gehen wollen, was die Drums angeht. Also Only MPC auch für Live-Versionen dann, da sind wir gerade echt noch stark im Überlegen, wie wir es machen.
2: Krass.
1: Aber da könnt ihr euch auf jeden Fall drauf freuen.
2: Wie muss man sich das denn so vorstellen von 0 zu 100? Wie gehst du vor beim Trackbauen? Was verwendest du? Was sind deine Inspirationsquellen?
1: Naja, Inspirationsquellen, es kann echt immer viel sein. Es kann sein, dass man einfach einen guten Chill zusammen hat und dann beide Bock haben, einen coolen Track zu machen. Und dann machen wir es aber meistens immer so, dass ich mich an die Keys setze, ich zocke ein paar Chords, Flo spielt Gitarre drüber und dann jammen wir manchmal auch einfach eine Stunde rum, bis wir irgendwas Cooles zusammen haben und fallen daran dann rum. Was meistens aber auch nicht so gut klappt, weil wir dann voll in dem Jam versinken und voll viele geile Chord Progressions finden und ja, aber das ist meistens so der Way to go, also so richtig einen Leitfaden gibt's da für uns, glaube ich, auch nicht. Also klar, wir fangen meistens dann schon mit den Drums an, damit man irgendwie eine Art von Taktgebung hat. Genau, und Mixing und so passiert eigentlich immer dabei, also.
0: Ja, das habe ich mich gerade gefragt, also ich bin sozusagen schändlicher Besitzer einer unbenutzten MPC 1000.
1: Aua,
0: die Arme. und ja, als ich mir so versucht habe, das so beizubringen und auch mit einem Kumpel da zusammen irgendwie dran rumgeschraubt habe, der da mehr drin ist und auch eine Tausender hat, naja, lief viel über so YouTube-Tutorials bei uns und da war es halt immer so diese Herangehensfrage, so erst irgendwie Sample flippen oder erst Drums bauen und dann das Sample anpassen. Was also hat sich für dich so rauskristallisiert?
1: Kommt echt auf den Beat an, also wo man hin will halt. Ne? Also ich habe gemerkt, bei diesen Golden Era Hip-Hop Beats tut's mir ganz gut, echt mit Drums anzufangen einfach, weil die dann einfach schon, also Drums sind da halt einfach das lauteste Element und geben am meisten vor. Und deswegen, wenn die schon mal sitzen, dann ist es eigentlich recht easy, da irgendwas Cooles drüber zu flippen an Samples oder was einzuzocken. Genau, aber das muss echt jeder für sich selber rausfinden. Und YouTube-Tutorials sind auf jeden Fall auch geil, haben mir am Anfang auch sehr geholfen. Aber am meisten hat mir echt geholfen, mit Leuten dann zu connecten in meiner Stadt und mit denen zusammen Mucke zu machen, weil dann findet man irgendwie Sachen raus, die man, wo man selbst nicht drauf kommt und Arbeitsweisen, wo man selbst nicht drauf kommt.
2: Okay. Genau, du hast ja jetzt gerade schon angesprochen, dass du jetzt nicht nur mit Yophobi Sachen zusammen machst, das ist jetzt so dein neuestes Projekt, was eher in so eine Bandrichtung, Instrumental-Bandrichtung geht und hast da jetzt ja schon mal ganz gut euren Flow sozusagen beschrieben. Mhm. Wie ist es denn, wenn du eher so, naja, die klassischeren Hip-Hop-Beats baust oder mit Rappern zusammenarbeitest, gibt es da einen großen Unterschied zu den Jam-Sessions mit Yophobi?
1: Ja, schon. Also wenn ich mit Rappern zusammenarbeite, also in dem Fall jetzt zum Beispiel FKS, wo dann nachher auch noch ein Track von kommen wird, ist es schon ähnlich, weil er auch einfach ein sehr geduldiger Mensch ist, aber ich probiere schon immer schnell an ein Ergebnis zu kommen, weil du natürlich den Rapper auch nicht warten lassen willst und er braucht auch irgendwas, um darauf zu schreiben. Oder manchmal hat er auch schon einen Text und dann ist es umso nerviger, daneben zu sitzen und zu warten, bis ein Beat entsteht. Manchmal ist der natürlich auch schon fertig, so, dann ist es auch so. Aber eigentlich finde ich es schon ganz cool, vor allem wenn man mit Rappern zusammenarbeitet, das wirklich live mit denen zusammenzumachen, weil die oft nochmal einen ganz anderen Blick auf den Song dann drauf haben und dann mir auch nochmal sagen können, hey, guck mal, das und das kann vielleicht so und so. Oder lass doch da mal den kompletten Beat raus. Oder generell einfach Sachen, auf die ich jetzt als Produzent nicht komme, weil ich so drin stecke gedanklich halt in dem Projekt.
2: Ja.
1: Ja.
2: Ich weiß nicht, ob du es schon erwähnt hattest, mit was für einer Software?
1: Ableton.
2: Du machst
1: Ableton. Ja, genau.
0: Und aber du meinst vorhin jetzt auch ein Produzieren mit Phobie, auch an den Keys etc. So, was,
1: ja.
0: Vielleicht kannst du ganz kurz abreißen, was ist so dein komplettes Repertoire, was so mit benutzt werden könnte?
1: Ja, also das ist über die Jahre echt viel geworden. Also ich habe ja angefangen mit FL Studio, bin dann irgendwann gewechselt zu Ableton. Genau, dann kam irgendwann eine SP-404 dazu, das ist ein kleiner Sampler von Roland. Dann kam eine MPC 2000, die ich auch immer noch benutze auf jeden Fall. Dann kam ein Tascam Tape Mixer, 4-Kanal, der einen sehr geilen Sound hat. Dann kam, soll ich weitermachen?
0: Das ist echt hau raus,
1: viel geworden.
0: Das Name-Dropping.
1: Tonbandgerät, was leider nur noch Mono funktioniert. Dann so einen Yamaha Toy Sampler aus den, ich glaube, 80ern oder so. Das wurde in Schulklassen halt eingesetzt, um so Klavier beizubringen. Und die haben, der hat so eine Sample-Funktion. Ich glaube, eine Sekunde Samplezeit. Und dann benutzt man halt diesen typischen SP-1200 Sample-Trick, dass man praktisch das Sample hochpitcht, da reingibt und dann da wieder runterpitcht. Und dadurch entstehen dann halt diese geilen Artefakte.
0: Ja.
1: Genau.
0: SP-1200 kommt noch.
1: Boah, zu teuer, sage ich.
0: Teuer, okay.
1: Zu teuer, leider. Also es gibt halt zum Glück auch viele Varianten, das zu emulieren. Manche besser, manche schlechter, aber
0: emulieren heißt als Software.
1: Genau, Software oder eben mit diesem, was ich jetzt meinte, dieses Yamaha-Keyboard, das hat 150 Euro gekostet, habe ich mir auf eBay geschossen. Man muss halt wissen, wie man den Sound so tweakt, dass es so klingt. Das ist schon anstrengend, aber ich meine, man muss auch wissen, ob sich 4.000 Euro für eine SP-1200, die dann eventuell auch, wo was kaputt geht, die du wieder warten lassen musst.

0: Also ich war bis noch vor einem Jahr immer viel Dingen, 1-Euro-Platten holen, ja, hier im B12 in Halle.
1: Ja.
0: Genau, sonst YouTube tatsächlich.
1: Alles klar.
0: Und oder sich selber samplen, ist auch ganz cool auf jeden Fall. Nice. Was einzocken. Und
2: das geht dann, wenn man 9 Jahre Klavier gelernt hat?
0: Und nee, das geht auch so. Ich bin ja kein krasser Pianist. Also okay. Voll.
1: Gut. Aber sehr spannend. Ja, was haben wir denn als nächstes in der Pipeline hier?
2: Magst du erzählen? Wir haben jetzt also...
0: Was ist denn jetzt hier? Schwere dritte Lagermagen. Genau. Ja, das ist auf jeden Fall ein Track mit dem lieben FKS, der jetzt vor 2 Wochen entstanden ist, wo wir uns mal wieder in eine, naja, eher trappige, schnellere Richtung entschieden haben. Was tatsächlich nicht so oft passiert. Also nachher kommt vielleicht auch noch ein Track, der auch in die Richtung geht. Aber sonst sind wir echt eher auf diesem Boom-Bap-Lo-Fi-Film.
2: Okay.
0: Genau.
2: Dann hauen wir den mal rein.

0: Puh, ganz schön böses Brett und ein riesiger Gegensatz zu den ersten zwei Lagoon-Tracks, die wir gehört haben.
1: Lagoon, das
0: also die ersten zwei fand ich auch sehr, sehr krass, haben mich auch mega überrascht.
2: Danke.
0: Mit Yofobi, der aber auch, also halt auf eine ganz andere Art und Weise, und du meintest es gerade so, der ist noch nicht so alt, beziehungsweise sehr frisch, der Track.
2: Ja.
0: Und das ist funny, weil ich habe bei FKS oder wenn ihr beide was zusammen gemacht habt, immer beobachtet, im Winter kamen so die richtigen Winter-Blues-Tracks raus, die einen dann auch immer krass abgeholt haben, weil man halt genau in diesem Scheißmodus drin war, der einen einfach, und dann hat er das immer gut abgeholt. Und das jetzt im Sommer ist halt auch ein spannender Turn, fand
2: gute,
0: ich.
2: So. Gute Ansicht auf jeden Fall, so habe ich das noch nicht gesehen, aber safe, voll.
0: Und die Wut im Bauch bleibt halt trotzdem drin, wahrscheinlich egal welche Jahreszeit.
2: Ja, auf jeden Fall.
1: Wir haben gerade sozusagen off-mic ganz kurz drüber geschnackt. Wie lange macht ihr

0: schon zusammen Mucke?
1: Flo und ich oder Philipp?
0: Philipp.
1: Boah, das müssten jetzt 4 Jahre sein, glaube ich.
0: Okay.
1: Und ja, habt euch... wir haben uns kennengelernt, da kann ich auch gerne nochmal ausschweifen, wenn gerade Zeit drüber ist. Genau, es ging bei mir eigentlich so richtig mit Hip-Hop dann los durch Soundcloud. Da habe ich irgendwann mal ein Beat gepostet, weil du willst natürlich dann auch irgendwann an die Öffentlichkeit gehen mit deinen Produktionen und wissen, okay, wie finden die Leute das?
2: Ja.
1: Und das war echt ein sehr dankbarer Schritt im Nachhinein, weil ich habe da so krass viel dazugelernt und coole Leute kennengelernt. Also die erste Person so richtig war tatsächlich etc. pp., der auch ein Producer ist aus Halle, auch Hip-Hop macht. Und ich habe irgendwann seine Sachen gefunden und war so, ey, die sind ja voll cool. Und dann steht halt in der Bio so Halle Saale und ich war so, hey, what the fuck, okay. Und habe ihm halt eine DM geschrieben, was halt auch sehr cool ist bei Soundcloud, dass du halt DMs schreiben kannst.
0: Ja.
1: Und dann haben wir uns halt am Bebel getroffen und waren so, yo, was geht, unsere Freundeskreise überschneiden sich voll, warum kennen wir uns nicht?
0: Ja.
1: So fing das dann auch an und dann bin ich ja auch zum Stylerberg-Label gekommen, so. Hm. Hab halt viel in der MoMA auch mitgemacht, auch live da gespielt, auch einmal mit dem PC.
0: Das wollte ich gerade sagen, weil, also, als ich sozusagen so, ja, ich sag mal, nach Halle gekommen bin, als sozusagen nicht gebürtiger Hallenser und MoMA kennengelernt habe, glaube ich, war auch relativ eine der ersten Sessions irgendwie mal, dass du und etc. pp., glaube ich, nämlich auch gezockt haben.
1: Ja, wir haben auf jeden Fall öfter zusammen da gespielt und das hat natürlich auch geprägt so, also vor allem, wenn du da so einen Raum hast, voller Leute, die Bock auf Hip-Hop haben, so, das macht natürlich Spaß, auch mit einer coolen Anlage und so sowieso.
0: Okay.
1: Ja, nee, und durch das Soundcloud-Ding ist auf jeden Fall dann viel passiert, weil diese Soundcloud Boom-Bap Golden Era Hip-Hop
0: Bubble,
1: oder, Nische, wie auch immer, ist auf jeden Fall krass. So, es gibt zum Beispiel auch jemanden aus Frankreich, den ich übelst feier, Karlski heißt der.
0: Mhm.
1: Ja, also muss man auf jeden Fall, kann man auf jeden Fall mal abchecken. Auf Soundcloud gibt es auch sehr viel Zeug, was es auf Spotify nicht gibt und sehr, sehr cool klingt.
2: Ich finde, das hört man deinem Sound aber auch an, dass du genau aus dieser Ecke kommst. Irgendwie
1: geil.
2: In jederlei Genre-Hinsicht, sage ich jetzt mal. Und ich würde das auf jeden Fall auch unterschreiben. Ist auch irgendwie schade, ich bin auch irgendwie wahrscheinlich dann so ein alter Mensch, aber ich finde, ich komme immer weniger mit dieser Soundcloud-Oberfläche zurecht.
1: Verstehe ich auch, ja.
2: Fand die früher viel geiler und habe da hauptsächlich meine Musik gehört und YouTube. Und jetzt bin ich doch auch voll auf Spotify, einfach weil es bedienungseinfacher ist.
1: Ja.
2: Ich bin manchmal noch auf Soundcloud, weil es halt manche Sachen auf Spotify einfach nicht gibt, aber ich finde die Oberfläche einfach so nervig. Und die ganze Werbung, habe immer noch kein Pro, warum auch immer, die 5 Euro wären es mir eigentlich schon wert.
1: Ja,
2: aber
1: verstehe ich aber.
2: Ja, genau, hört man auf jeden Fall raus und das ist gut. Das heißt, so ein bisschen Soundcloud, dann in lokal vernetzt, dann ein bisschen MoMA und...
1: Voll, und dann halt Philipp kennengelernt.
2: Und dadurch kam dann auch so ein bisschen die krass breitere Öffentlichkeit, weil ich würde sagen, so im Hip-Hop-Untergrund, keine Ahnung... sind eure Namen ja schon irgendwo, tauchen die ja immer wieder auf.
1: Mhm.
2: Was würdest du sagen, war da so vielleicht ein bisschen der, gab es so eine Art Step oder Veröffentlichung, wodurch das dann so ein bisschen richtig, was heißt richtig, davor war es ja auch schon richtig, aber wo es halt bekannter wurde.
1: Ja, ich check.
2: Ja.
1: Ja, also wir haben ein Album gemacht, das kam 2024 raus im November. Im Dreck gedeihen die süßesten Früchte.
0: Mhm.
1: Geiler Zungenbrecher. genau, das war auf jeden Fall ein heavy Step für uns, weil wir uns da auch wegbewegt haben, ein bisschen von diesem, wir lassen jetzt andere Leute das Mastering machen. Also sonst hat das immer Gag gemacht vom Stylerberg und der hat das sehr geil gemacht, aber wir hatten auf jeden Fall Bock, das alles selber zu machen. Und dann habe ich mich halt getraut, Philipp zu mikrofonieren und zu mixen und mastern und mittlerweile denke ich mir auch, oh, manche Sachen waren echt scheiße, aber so habe ich halt dazugelernt und mix jetzt auch die ganzen Sachen und das war auf jeden Fall ein krasser Schritt, weil da hatten wir ein Release-Konzert im Pierre Gras und das Ding war halt voll, das war sehr krass für uns auf jeden Fall.
0: Ich stand draußen.
1: Oh Mann.
2: Ach krass, das heißt FKS Rap, du machst alles anders.
1: Ja.
2: Boah, okay. Krass, das war mir auch nicht so klar. Stark.
0: So, dann müssen wir zur allgemeinen Frage. Präsenz von Producern in diesem, in genau dieser nischigen Bubble. Ja. Es ändert sich ja irgendwie, aber also ich sag mal, man kennt es von den Amis, so DJ Premier oder andere Produzenten Dilla, die sich ja fetten Namen gemacht haben, aber ich habe so das Gefühl, dass so in dieser Ende 80er, 90er, Anfang 2000er Era ganz viele Produzenten eigentlich unbekannt sind. Und bei euch steht ja aber eben jetzt nicht irgendwie, ist ein FKS-Album, sondern FKS und Corner Conny.
1: Ja, ja.
0: Wie ist das für dich? Ist das einfach dann, war das für dich dann von Anfang an klar, dass du das auch so willst?
1: Ja, das war uns beiden eigentlich klar, weil ich meine, wir sind beide Teil davon. Also mich würde es jetzt auch nicht stören, wenn ich nur in den Credits stehen würde, so. Aber ich finde es eigentlich ganz cool, das so aufzuziehen. So, auf jeden Fall. Dass halt beide die gleiche Sichtbarkeit bekommen.
0: Ja, ich finde es nämlich ein sehr angenehmes, so eine sehr angenehme Veränderung.
1: Ja.
0: Das ist nicht mehr, und es macht auch ein bisschen leichter, sich dann halt eben gute Leute rauszusuchen, die produzieren, wenn man noch weiter hören will, weil sonst musst du immer irgendwie, weiß ich nicht, sonst wo noch im Internet rumkramen, um dann rauszufinden, wer was mal gemacht hat, wenn man nicht die Platte zu Hause hat.
1: Der einzige Nachteil ist nur, dass dann halt natürlich auch schon oft passiert ist, am Anfang vor allem, dass mich dann Leute mit Philipp verwechselt haben und dachten, Philipp macht die Beats. Oh, aber mein Gott, das ist dann halt so.
0: Okay. Ja. Ja, wir jetzt hast du gerade erzählt, ihr macht sozusagen, oder das ist eine Single, die noch nicht sozusagen jetzt veröffentlicht ist, was wir gehört haben. Vorhin haben wir was sozusagen aus dem Duo-Projekt mit Phoby gehört. Ich habe hier, ich mache das jetzt mal hier sozusagen klangakustisch.
1: ASMR.
0: Hier. Man hört ein Tape.
1: Geil.
0: Genau, ich habe hier nämlich ein Tape mitgebracht, was wir jetzt hier spontan leider nicht abspielen können, aber hier steht draufgeschrieben Breakdance für die Ohren. Und lass mich kurz nachzählen, hier sind 7 Beats von dir drauf. Was kannst du zu Breakdance für die Ohren erzählen?
1: Ja, das ist auf jeden Fall ein krank geiles Projekt, was leider ein bisschen eingeschlafen ist. Das ist ein Kollektiv aus mehreren Producern. Was auch weitergeht als die Grenzen von Halle. Also da sind Leute aus Braunschweig, lass mich lügen, Berlin, München. Also es streckt sich echt über Deutschland, die Leute, die da mit drin sind. Und genau, das Ganze war natürlich auch ein bisschen angeleitet mit von Yo Phoby, mit dem ich jetzt zusammen auch an dem Bandprojekt dran bin. Und wir haben halt auch öfter Producer-Veranstaltungen gemacht, wo es wirklich nur um die Sichtbarkeit von Produzenten ging. Also einen kompletten Abend voll nur mit Producern, was echt ungewöhnlich ist, auch für Zuhörer natürlich, weil irgendwann wird's langweilig für die Ohren, könnte man denken. Aber ich war auch geschockt, dass es echt krass Bock macht. Ich glaube, für mich ist es halt sowieso nochmal was anderes, wenn man selber Producer ist, dann ist man da halt voll drin und voll Fanboy. Aber es ist einfach krass, wie viel Liebe man da sich gegenseitig dann gibt bei solchen Veranstaltungen. Genau, deswegen hoffe ich auch, dass das nicht weiter einschläft, sondern da bald wieder was passiert.
2: Ja, ich fand das ultra krass, als ich das festgestellt habe, als ich auch nach Halle gezogen bin 2019, 20, war ich auch voll krass in diesem Untergrund-Hip-Hop-Ding, noch viel mehr, als ich es jetzt bin. Also da war ich so ein bisschen sehr einseitig, was mein Musikhörenverhalten angeht, nämlich nur in dieser Sparte.
1: Krass.
2: Und als ich dann BFTO gesehen habe, war ich so krass, das ist ein Abend, wo nur Beats gespielt werden, mega geil.
1: Ja.
2: Ich war leider nicht so oft da, weil genau, hat dann selten geklappt, aber...
1: Warst du im B da, in Braunschweig, oder?
2: Nee, auch nicht, nee, aber Interrail Jam vielleicht mal, das glaube ich, ziemlich sicher. Unabhängig davon, ob ich jetzt da war, ist es ja auch nicht so spannend, finde ich einfach dieses Format mega cool und erhöht natürlich auch die Sichtbarkeit für Produzenten und für Leute, die wie wir so ein bisschen aus der Soundcloud-Ära kommen. Da, also dadurch hat man das ja auch gelernt, dass Tracks für sich stehen.
1: Mhm.
2: Ich meine, diese ganze Lo-Fi-Welle, die jetzt natürlich auch schon ganz, ganz, ganz klein geworden ist, war ja eigentlich nie mit Rap drüber, also... bis es dann in die Coffeehouse-Playlisten gelandet ist, ne? Und nochmal ganz andere Hörerschaft irgendwie erreicht hat dadurch und natürlich auch total verwaschen wurde. Ja, genau, das stand immer für sich.
1: Ja.
2: Der Beat stand immer für sich. Ja. Und das finde ich bei dir cool, finde ich bei Breakdance für die Ohren cool und so dein Name und andere Namen, die in Halle boom-bappige, untergründige Hip-Hop-Musik machen, die hat man ja dadurch dann auch schnell auf dem Schirm, wenn man eh in der Bubble unterwegs ist. Genau.
0: Aber so auf einer Skala von 1 bis 10, wie gerne wärst du mal bei dieser seit, weiß nicht, gefühlt 3 Jahren durchlaufenden Beats-to-Study-Playlist?
1: Diese mit diesem Lo-Fi-Girl? Boah, gar nicht so gerne.
0: Okay.
1: Also ich sag auch nicht, dass die Beats kacke sind, aber es ist halt schon echt eine krasse Generic-Geldmaschine irgendwie, die da läuft. Und es ist ein bisschen, ich finde es sowieso ein bisschen suspekt, wie das generell natürlich im Streaming abläuft mit diesem ganzen Playlist-Game und so. Ja, aber das ist auf jeden Fall auch ein langes Thema.
0: Ja, ich frage mich inzwischen.
1: Ich den Rahmen sprengen.
0: Ja, ich frage mich inzwischen, wie viele KI-generierte Beats da auch schon drin
1: einige,
0: sind.
1: Ja, einige, glaube ich. Ja.
2: Ich bin da auch schon in die ein oder andere Falle reingetappt, unmerklich.
1: Ich auch,
2: aber ja, ich habe mich auch immer ein bisschen degradiert gefühlt, wenn ich irgendwie jahrelang so ein, weiß ich nicht, Emo-Lo-Fi-Track gepumpt habe, auf Soundcloud übelst auf meinem Betreibplayer runtergeladen. Dann höre ich den 5 Jahre später bei meinem Bruder in seiner Beats to Study und ich so, Alter, das kann doch jetzt nicht. Also ich habe mich da richtig, war so richtig, hey, wollt ihr mich verarschen?
1: Ja.
2: Genau, wir reden schon wieder die ganze Zeit, wir müssen mal Musik spielen.
0: Wir wollen mal Musik spielen.
2: Ja.
0: Wir hören als nächstes Vibraphone.
1: Vibraphone Beat 2. Geiler Arbeitstitel.
2: Ja.
1: Meine Beats heißen echt immer so, ich bin da ein bisschen lazy, was das angeht, leider.
0: Aber ich denke mir halt so, man muss ja auch erstmal, also irgendwie, wir haben jetzt hier, du hast mir, glaube ich, 12, 13, 14 Tracks geschickt.
1: Hm. Echt so viele?
0: Ich glaube. Oh, oder ein bisschen mehr als 10. Aber auf jeden Fall, den einen Namen zu geben, muss man auch erstmal hinbekommen. Aber ja, viel Spaß.

0: Jo, wir haben den Track Classic von Corner Conny gehört. Der ist hier heute bei uns zu Gast bei der Sendung der Musikredaktion bei Radio Korax auf der 95,9. Und wissen von dir selber, dass der ganz, ganz frisch ist.
1: Ja, voll. Der ist von heute Morgen auf jeden Fall. Ich hatte heute Morgen Bock, ein Beat zu bauen und dann wurde sich ein Kaffee reingestellt und dann ging es direkt los.
0: Ist das so dein perfekter Tagesbeginn? Ja, ist es öfter so, dass es vormittags geht?
1: Ja, schon.
0: Durch deinen Alltag ist ja. Das wahrscheinlich auch praktischer dann.
1: Ja, voll. Ich finde auch am Morgen kommen irgendwie die besten Ideen. Und dann ballert die Sonne schön rein. Dann hat man direkt Lust, was zu machen.
0: Ja, ich finde das echt krass, was für verschiedene, schon allein bei der Auswahl, die du jetzt mitgebracht hast, in wie viele verschiedene Richtungen das geht. Ich feiere das auf jeden Fall echt
1: Danke.
0: Sehr. Würdest du sagen, dass sich das so für HörerInnen nochmal ein bisschen unterscheidet, was du nur als Beat produzierst und das, was du jetzt zum Beispiel für FKS machst?
1: Ja, schon. Ich glaube schon.
0: Den Eindruck habe ich nämlich auch, dass da schon mehr so ein bisschen auf die Fresse gibt, wenn es jetzt für FKS ist, der ja immer gut was zu sagen hat und zu melden hat und der jetzt ja nicht so Sommer und Kiffen und so.
1: Wer weiß, also vielleicht kommt das auch noch.
0: Ja, das wär natürlich auch schön für ihn und seine Stimmung. Wer weiß, aber genau, da höre ich auf jeden Fall schon irgendwie einen Unterschied raus.
1: Ja, voll, ist auch gewollt. Also ich mag das immer sehr, mich dann privat oder, also wenn ich alleine Mucke mache, auch einfach nochmal ein bisschen anders auszuleben und dann nicht zu wissen, okay, der Beat muss jetzt so und so viel BPM sein, sondern ich kann an sich machen, worauf ich Bock habe. Genau, und so bleibe ich halt auch nicht stuck und mache immer den gleichen Beat, sondern probiere halt immer was aus.
2: Ja. Hast du so eine Festplatte, wo alles drauf rumliegt?
1: Oh, das ist eine ganz schwierige Frage.
2: Okay, sorry.
1: Also mein Desktop sieht auf jeden Fall ganz schlimm aus und ja, den muss ich mal wieder aufräumen. Ich habe auf jeden Fall so eine 2-Terabyte-Festplatte und sollte die mal benutzen, aber irgendwie bin ich da viel zu lazy für.
2: Ich habe mich nämlich so gefragt, wie viel jetzt du einfach an Skizzen bis fertige Beats, über die auch vielleicht gerappt wurde, einfach schon so insgesamt produziert hast.
1: Ja, also ich sag, es ist so 50-50 immer. Also so jeder zweite Beat ist cool und wird fertig gemacht bei mir. Es werden aber auch, oder werden hoffentlich nicht mehr, auf jeden Fall schon viele Projekte gelöscht, wo ich mir dann im Nachhinein dachte, scheiße, hätte ich mal nicht machen sollen.
2: Okay, aber dann bezeichnest du in meiner Welt so ein bisschen ein Gegenbild zu, ja, halt eben meiner Vorstellung von so Boom-Bap-Produzenten oder beziehungsweise auch nicht so, weiß nicht, so mit, ja, wie gesagt, so in die Lo-Fi-Schiene will ich dich jetzt nicht only reinstecken, das würde dem nicht gerecht werden, aber so, ich fand ich irgendwie in meinem, vielleicht liegt auch ein bisschen an Phobie, also Yo-Phobie, der vom Tagesgemüt vielleicht jetzt nicht gleich morgens den ersten Beat produziert, sondern eher so 3 Uhr nachts dann die zündende Idee hat.
1: Kann er auch auf jeden Fall, aber ja, ich weiß, was du meinst.
2: Im Guten gemeint, wir lieben ihn. Nee, genau, aber so hört sich, also jeder zweite Beat irgendwie wird fertig gemacht und hört für mich an, als hätte so eine recht stringente Arbeitsweise.
1: Ja, das hat sich halt so entwickelt über die Zeit, ne? Also früher war es dann schon so, dass ich dann irgendwie teilweise 3, 4, 5 Tage an einem Beat saß und er wurde halt subjektiv immer besser und dann objektiv aber eigentlich immer schlechter. Also ich habe dann halt irgendwann gelernt, wenn man zu lange an irgendwas rumdoktort, dass es halt einfach ab einem gewissen Punkt nicht mehr besser wird und dass man eher weiter dazulernt, wenn man dann einfach weitermacht und den liegen lässt. Und dann kann man den natürlich trotzdem nochmal in 2 Monaten wieder aufmachen und sich sagen, hey cool, jetzt habe ich da wieder Ideen oder so. Aber so dieser Lernprozess kommt eigentlich dadurch, also durch die Quantität. So. Mhm. Und dadurch kommt dann, so finde ich jedenfalls, die Qualität.
2: Ja.
1: So durchs viele Machen einfach.
2: Okay, fallen mir gleich 2 Fragen zu ein. Die eine hatte Jakob auch im Vorhinein mit aufgeschrieben. Also mich würde jetzt mal so produktionsmäßig interessieren, wann hast du das letzte Mal etwas zum ersten Mal gemacht?
1: Da muss ich jetzt überlegen.
2: Okay, weil sonst überleg noch
1: sonst
2: kurz.
1: Sag erstmal die andere.
2: Genau. Wen würdest du gerne mal live sehen? Oder ist das sowas, was dich interessiert? So?
1: Ja, auf jeden Fall. Voll, na klar. Da gibt's viele. Also Hulk Hoden hätte ich auf jeden Fall mal Bock drauf. Space Window. Wenn jetzt so die ersten, die mir dick einfallen würden, wo ich sehr Bock drauf hätte, die ich auch beide noch nicht live gesehen habe.
0: Nachvollziehbar.
1: Ja.
2: Sagt der Betty Ford Boys noch was?
1: Ja, auf jeden Fall. Ja. Die haben jetzt wieder angefangen.
2: Ne? Ah, die haben wieder angefangen?
1: Ja, ja. Ein Album, glaube ich.
2: Okay, krass. Ja, wer ist da alles dabei? Soft Daddy?
1: Dexter, Soft Daddy und Frank Sinatra, glaube ich.
0: Ja, ah, schon okay. Krasse Kombi, auf jeden krass, Fall. Ja.
1: Und dann gab es natürlich auch.
2: Aber noch so eine Kombi, wo auch Hulk Hogan und Twit One dabei waren, oder? So,
1: ja, da klingelt was.
0: Meinst du jetzt Hi-Hat Club?
2: Ja,
0: von MCPGN oder wie dieses Label heißt? Melting Pot Music?
2: Ja.
0: Das sind auch, war auch eine sehr gute Ära mit Koralle noch und so, ja. Was ich mich jetzt noch gerade gefragt habe, weil es so ein bisschen um Professionalisierung ging und Soundcloud, Private Message und so.
1: Ja.
0: Wie hat sich das denn vielleicht verändert, dass man Leute anschreibt oder du angeschrieben wirst, hey, wollen wir was zusammen machen? Weil ich habe ja das Gefühl, das ist auch so ein klassisches Hip-Hop-Ding, dass man sich gegenseitig fragt, Bock was zu machen, ja. Auch wenn man sich vielleicht noch gar nicht kennt. Manche haben schon Alben zusammen veröffentlicht, die sich noch nie in Persona gesehen haben, weil man sich die Sachen hin und her schickt. Ist ja auch ein krasses Phänomen eigentlich. Wie ist es denn bei dir? Gibt's sowas? Oder machst du eher so, nee, erstmal befreunden und dann gucken, ob es irgendwie zusammenpasst?
1: Ja, eigentlich gibt's das tatsächlich noch nicht so viel, aber man wird natürlich, desto mehr man macht, dann auch mehr confident, dann auch zu sagen, okay, ich finde mein Zeug selber cool und feiere das und ist dann eher gewillt, rauszugehen an die Leute mit den Beats. Also es passiert schon, aber ich würde sagen, über Social Media oder so gar nicht so viel. Ich mag das dann lieber direkt Leute auf Veranstaltungen anzuhauen und zu fragen, hey, hast du nicht Bock?
0: Würde
1: vielleicht passen.
0: Ja.
1: Genau.
0: Ja, okay. Also es ist dann eher so, dass du Leute über Konzerte, wo ihr vielleicht auch auftretet, kennenlernt. Was ist dann da eigentlich deine Rolle beim Konzert? Einfach hinten bei der Technik zu stehen sozusagen?
1: Ja, ich stehe da und guck blöd und rauche ganz viel.
0: Ja.
1: Nee, also seit vorletztem Jahr mache ich auch Backup für Philipp. Also durchs Mix und Mastering, wenn man das so sagen kann, kenne ich ja halt auch die Texte in- und auswendig immer meistens. Genau, und dann mache ich halt Backup für Philipp und feuer die Beats ab und schaffe Übergänge, so gut es mit der SP-404 geht.
2: Okay, aber das ist auch geil, dass das auf jeden Fall das Gerät der Wahl ist.
1: Ja, muss. Ich bin da sehr stuck mit. Ich liebe das Gerät. Also es ist natürlich für Übergänge machen eigentlich echt super kacke, aber ich finde, es hat irgendwie einen Vibe. Es hat so was Minimalistisches.
2: Und
1: es klingt dann, finde ich, auch nach dem, was es sein soll. So.
0: Okay. Und vielleicht dahingehend noch eine Frage meinerseits, bevor wir vielleicht nochmal einen Track hören, außer Eddie möchte noch was wissen.
2: Mach.
0: Wie sieht's denn dahingehend aus bezüglich Konzerte, was so selber aktiv werden, vielleicht auch Anfragen bekommen und das so ein bisschen, also könnt ihr euch da nicht retten oder ist es gut oder würdest du dir mehr wünschen oder wie? Es sind ja schon immer mal irgendwelche kleineren Sachen in petto, oder?
1: Ja, also es sind schon immer mal Sachen, die dann immer sehr spontan auch aufploppen.
0: Mhm.
1: Also letztens waren wir zum Beispiel auf dem Mosaik-Festival, das war für mich persönlich auch sehr spontan.
0: Ja.
1: Genau, das macht uns auch sehr viel Spaß, also wir würden sehr gerne mehr live spielen.
0: Ja.
1: Nur ist dann halt immer das Zeitproblem. Ich meine, ich bin arbeiten, Philipp hat auch sein Stuff zu tun und genau, aber was jetzt Größeres erstmal geplant ist, abseits von der Kollabo mit FKS, ist auf jeden Fall Overseas. Das ist ein Projekt auf dem Wuck-Theaterschiff, was ich ein oder zwei Jahre mit Blecho zusammen, das ist ein ehemaliger Mitbewohner und ein sehr guter Freund, gemacht habe. Genau, das geht jetzt wieder weiter, nur nicht mit Blecho, sondern mit Europhobie und da werden wir auch ganz viel live-instrumental spielen.
2: Das ist immer jeden
0: live-instrumental?
2: Ja.
0: Wow,
2: ach so,
0: geil.
2: Okay. Das ist immer cool. Jeden zweiten Sonntag, wa?
1: Jeden letzten Sonntag ist es, glaube ich.
0: Einmal im Monat.
1: Ich kann auch, wenn ihr kurz die Sekunde habt, ich habe die Daten auf meinem Handy.
2: Das können wir auf jeden Fall machen.
0: Hol mal raus, wenn wir schon mal dabei sind. Ich weiß noch vor, das war so kurz nachdem Dinge wieder möglich waren. Und da war natürlich das Wuckschiff, weil es draußen war, ideal geeignet und zwar im Sommer.
1: Ja.
0: Da war ich mal so bei einer der ersten. Das war ziemlich geil auf jeden Fall.
1: Voll.
0: Ja.
1: Am 5. Juli von 16 bis 20 Uhr ist wieder das erste Mal Overseas auf jeden Fall.
2: Okay.
1: Kommt gern vorbei. Ist auf dem Wuck-Theaterschiff. Das liegt am Riwu-Ufer an direkt, hinter der Brücke. Genau. Gibt Kaffee, gibt Mate, gibt auch Bier, gibt Aperol und gibt gute Musik.
2: Da kann man sich auf jeden Fall einen schönen Sommer machen. In Anbetracht der Zeit würde ich so ein bisschen zum letzten Part übergehen, weil du hast ja noch ein fettes Projekt in der Pipeline.
1: Ja.
2: Ich sehe jetzt, da steht Reaper. Ist das der Titel?
1: Nee, das ist, glaube ich, tatsächlich durchs Übertragen jetzt gekommen.
2: Ah, okay. Okay. Gut.
1: Das ist gut.
2: Wir haben gerade eben schon über eine Kassette geredet.
1: Ja.
2: Jetzt wird es formatmäßig nochmal krasser.
1: Größer, ja. Es steht auf jeden Fall eine Vinyl in den Startlöchern und das auch schon sehr bald.
2: Geil.
1: Die Rechnung ist abgeschickt.
2: Okay.
1: Mastering ist fertig, Vinylschnitt ist auch fertig. Genau, das ist eine Vinylplatte. Ich weiß gar nicht, ob ich es sagen darf, aber ich sag's jetzt einfach mal. Mit dem lieben Niki Samt, auch ein sehr guter Freund und Kollege von mir. Genau, mit dem habe ich jetzt eine Vinyl fertig gemacht, auf volle Länge. Nur Hip-Hop-Instrumentals mit Cuts drauf. Genau, da könnt ihr euch auf jeden Fall auch drauf freuen.
2: Geil.
0: Kannst du noch ein, zwei Worte zu Niki Samt vielleicht ganz kurz verlieren? Für die Leute,
1: ja,
0: die ihn nicht kennen.
1: Also Niki Samt ist auf jeden Fall ein sehr krasser Produzent, der auch schon fast doppelt so alt ist wie ich, glaube ich. Aber nicht so wirkt. den habe ich auch in der MoMA kennengelernt. Und er ist halt auch krass einfach im Game. Also er hat ganz viele Sampler, ist auch strictly nur Sampler. Also er benutzt keine DAW, nur zum Tracken, glaube ich. Also zum Rausrennern, ja, und eventuell noch ein paar Tweaks machen, Mixing-mäßig. Aber genau, ist ein sehr krasser Produzent. Hat auch schon 2 Platten gemacht und mehrere Tapes. Genau, und deswegen freue ich mich da auch einfach super, mit dem meine erste Vinyl rauszubringen. Das wird dem auf jeden Fall, glaube ich, sehr gerecht.
0: Und MoMA ist dann dementsprechend auch Hallenser oder der Niki Samt? Also
1: Niki Samt ist...
0: Ja, okay. Ja. Und über was bringt der das raus? Muss man da irgendwie ein Label haben? Oder wie macht der das selber?
1: Du kannst es natürlich über ein Label machen. Du kannst es auch selbstständig machen. Mhm. Das ist halt nur mal die Frage mit der Abrechnung. Mhm. Weil ich bin jetzt zum Beispiel selber noch nicht so weit, dass ich sage, es würde sich irgendwie Gewerbe was lohnen. Mhm. Genau, deswegen machen wir das auch übers Label mit, so gesagt. Und das wird dann erhältlich sein in den Plattenläden, die bei euch in der Stadt sind, hoffentlich.
0: Ja.
1: HV wahrscheinlich auch.
0: Kriegt man und das in Leipzig dann auch irgendwo, weißt du das?
1: Ja, ich denke.
0: Ja.
1: Wir werden auf jeden Fall viel rumfahren und die Platten versuchen loszuwerden, weil es sind nämlich auch 300 Stück. Also,
0: sehr cool.
2: Ja, ja.
0: Und ist dann deine erste Vinyl?
1: Das ist meine erste Vinyl.
0: Krass,
1: ja,
0: Alter.
1: Ich kann es auch noch
0: herzlichen
1: gar nicht
0: Glückwunsch.
1: Fassen. Danke.
0: Wir freuen uns sehr.
1: Ich mich auch.
0: Ja, dann
2: ja,
0: hören wir mal rein, oder?
2: Hören wir mal rein.

0: Ja, Funky Rhythm. Das
1: Jo.
0: Master gehört wahrscheinlich in den Titel.
1: Alles gut, das ist okay.
2: Aber ich finde, der hätte auch den Namen Classic verdient gehabt, auf jeden Fall. Also der
1: Ja.
2: Track, den wir vorhin kam hier von Corner Conny.
1: Ja, deswegen ist es echt super schwierig, was so ein Namenfinden angeht. Also bei dem war es jetzt einleuchtend, weil die Cuts halt Funky Rhythm sagen. So.
0: Ja.
1: Aber so ein Namenfinden ist echt immer ein Ding auf jeden Fall für sich.
0: Wie geht ihr vor bei den Cuts? Bist du da versiert?
1: Ja, also Katz ist auf jeden Fall Niki Samt, krasser Typ.
0: Okay.
1: Der kann das sehr gut. Ich habe auf dem Album auf jeden Fall auch Katz gemacht, aber erwartet nichts zu krasses. Aber ja, auf jeden Fall, ich habe mich da auch mal ran probiert und es klingt jetzt nicht scheiße, aber ich bin fein mit so. Ich werde wahrscheinlich nicht so krass werden wie Niki Samt, aber es ist auch nicht mein Ziel.
0: Also ich sage erstmal,
1: Voll.
0: Cuts machen muss man auch erstmal
1: Ja.
0: so. Also ich habe so das Gefühl, das ist auch so dann nochmal ein Stück weit Next Level. Ich weiß nicht,
1: Ja,
0: ob ihr die jetzt
1: voll.
0: von Scheibe direkt runtergeholt habt
1: Ja.
0: oder online. Und
1: Ja, von Scheibe.
0: ja, das ist halt echt ein bisschen so. Dann geht ja dann auch so ein bisschen vielleicht so der produktionsmäßige Übergang zwischen, ja, vielleicht Produktion,
1: Ja.
0: DAW oder analog, aber dann auch nochmal mit so DJ-Skills ja im Endeffekt ein bisschen
1: Ja,
0: einher.
1: voll.
2: Und die sind alle Tracks auf der Scheibe sind von euch beiden
1: Ja, genau.
2: gleichermaßen. Wie,
1: A-Seite
2: ja.
1: wird Niki Samt sein, komplett, und B-Seite werde ich dann sein.
2: Ach so. Ach so,
1: Genau.
2: das ist
1: Also es ist
2: jetzt,
1: nicht
2: das war jetzt
1: gemixt,
2: ein
1: das.
2: Track, der nur von dir war,
1: Genau,
2: der aber auf
1: also
2: dem
1: ich.
2: gemeinsamen Album erscheint. Ah,
1: Genau,
2: okay.
1: ich habe jetzt, also ich habe beide Beats gemacht,
2: Ja.
1: und genau, ich wollte jetzt
2: Verstehe,
1: nichts von Tim
2: verstehe.
1: mitbringen, wenn ich
2: A
1: nicht
2: und
1: wusste,
2: B.
1: ob er das, ja.
2: Ach so, also ist gemeinsame Scheibe, aber die
1: Genau.
2: Seiten sind komplett aufgeteilt.
1: Ja,
2: Ah,
1: voll.
2: interessant. Ist ja auch für dich dann nochmal, naja, doch ein bisschen besonderer, dadurch,
1: Ja,
2: dass du dann viele Solo-Tracks drauf hast. Wie viele sind es pro Seite ungefähr, weißt du
1: ja.
2: das?
1: Naja, 18 sind es insgesamt, weil das da
2: Ja.
1: ist der Outro-Track.
2: Ja.
1: Ja, 9,
2: 9.
1: genau.
2: Krass. Stark. Boah.
1: Ja, schon viel.
0: Ja,
1: Ja.
0: wie lange saßt du jetzt dran?
1: Nicht so lang tatsächlich. Wir haben gesagt, wir haben da Bock drauf. Haben wir schon länger eigentlich vorgehabt und dann war Tim so, ey, komm, dann lass es jetzt aber machen. Und dann haben wir beide voll Bock gehabt und haben innerhalb von 2, 3 Monaten haben wir das fertig gehabt und dann hat es aber noch mal echt eine ganze Zeit gedauert, bis wir das dann auch zum Mastering geschickt haben, bis wir einen Cover fertig hatten. Ja, das braucht dann halt alles noch Zeit und dann fällt einem irgendwann auf, ob man mal will ja eigentlich eine Vinyl machen. Und dann, ja, aber jetzt ist es auf jeden Fall in den letzten Zügen. Genau.
2: Boah, ich bin gerade ein bisschen überrannt von deinen ganzen Projekten. Vielleicht noch mal so als Abschlussfrage, bevor
1: Ja.
2: wir dann zum Rausgehen aus der Sendung der heutigen Musikredaktionssendung. Genau, wir haben ja jetzt hier von dir, Corner Conny, gehört. Du machst Sachen allein, du machst Sachen mit Jophobi, du machst Sachen mit Corner. Du machst Sachen mit FKS, du machst Sachen mit
0: Niki
2: Niki
1: Samt.
2: Samt.
1: Ja.
2: Kommt man da nicht irgendwie mal, hat man da irgendwann das Gefühl, sich aufzuteilen, die
1: Ja,
2: Persönlichkeit in
1: schon.
2: die Horcruxe zu spalten, oder?
1: Ja, doch, doch, auf jeden Fall. Das passiert schon. Aber es ist auch besser, als wenn es nicht so wäre. Also es macht ja auch Spaß, einfach zu wissen, man hat mehrere Projekte und das eine lässt man jetzt mal für ein paar Tage liegen und es ist halt so ein immer so eine Frage von, wie viel Bock habe ich gerade? Und ich habe einfach gerade super Drive, Mucke zu machen. Und dann probiere ich natürlich auch so viel wie möglich zu machen. Genau.
2: Ja, voll, ja, heftiger Output.
0: Ja, und dann noch
1: Danke.
0: Overseas und eben vielleicht
1: Ja.
0: nochmal Backup für FKS machen.
2: Und Radiointerviews geben.
0: Und
2: Das ist das Leben
1: Radiointerviews.
2: eines Stars.
1: Ja,
2: Ist
1: danke für
2: hart
1: die
2: auf jeden Fall.
1: Einladung.
2: Ja, sehr schön,
1: Ja,
2: dass du da warst.
1: auf
2: Wir haben uns
1: jeden
2: sehr
1: Fall. Auf
2: gefreut.
1: jeden Fall sehr viel
2: Freuen
1: Spaß
2: uns sehr
1: gemacht.
2: auf die neue Scheibe.
0: Ja.
2: Ich bin wirklich sehr
0: Geil.
2: gespannt.
0: Das, da, ja, müssen wir dann eigentlich nochmal extra eine Sendung machen.
1: Gerne.
0: In Anbetracht der Zeit sage ich danke.
1: Danke euch.
0: Danke, dass du dabei
1: Es war sehr
0: warst.
1: schön.
0: Und genau, wir hoffen, euch hat es gefallen hier bei Radio Korax, bei der Musikredaktion. Entweder hört das hier gerade am Donnerstagabend oder am Sonntag vielleicht beim Frühstück.
2: 11:95,9 Uhr. Bis zum nächsten Mal.
0: Genau, und wir gehen jetzt nochmal raus mit einem letzten Track. Smiling in Public. Und damit auf Wiedersehen.
2: Ciao.
1: Ciao.

Ein herzliches Hallo mit zum Soundsalon heute on the road. Deshalb in die Sprache in etwas schlechterer Qualität. Bitte verzeiht es mir. Die Musik bleibt wie gewohnt stabil. So hoffe ich doch. Etwas Ruhigeres habe ich mir heute zusammengestellt. Es gibt kein Vinyl-Set, weil genau leider kein Plattenspieler im Auto mehr funktioniert. Aber eine ganz feine Playlist habe ich euch zusammengestellt. Wie gesagt, die Playlist hat den Titel Lame Duck. Da fülle ich schon seit langer Zeit Tracks rein, vor allen Dingen von Bands, die eigentlich etwas zackiger unterwegs sind. Und ihr kennt das bestimmt, hier und da gibt es mal wieder einen Song auf einer Platte, der dann doch etwas ruhiger und genau diese ruhigere Stimmung eben transportiert. Und genau das ist die Idee für diese Sendung heute. Ich wünsche euch ganz viel Spaß, bleibt stabil, ciao.

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0: Hallo, hallo, herzlich willkommen. Ihr hört den Plattenladen am Rande der Stadt, Ausgabe 74 aus dem Studio für Radio und Grafik in Woltersdorf an der Schleuse. Und wie jetzt schon häufiger ist die liebe Elske nicht dabei. Die hat Termine, wichtige Termine. Und die Sendung, die ihr hört, also der Plattenladen am Rande der Stadt, ist ja eigentlich so, dass wir uns Gäste einladen und die Gäste dann Musik mitbringen. Und die Gäste haben im besten Fall auch was mit dem Plattenladen zu tun, nämlich der Spielerei, die ja gleich nebendran ist. Und die Umstände haben es jedenfalls nicht möglich gemacht, dass wir einen externen Gast hier haben. Aber es stimmt nicht ganz. Wir haben einen guten Freund der Spielerei hier, John. John Boy, John Kallus. Ihr kennt ihn alle, ihr liebt ihn. John, sag mal hallo.
1: Hallo, hallo.
0: Danke. Wir kennen uns ja schon ganz lange, John. Wir haben schon viele Sendungen miteinander gemacht und ich habe das bei Radio Industrie oder so, als wir zuletzt mal eine Sendung hatten, gesagt, du bist auch einer der Geburtshelfer von Radio Woltersdorf. Du hast 2016 mit uns die erste Sendung gemacht. Im Prinzip sind wir jetzt im 10. Jahr.
1: Das ist so lange her.
0: Ja, verdammt lange her. Genau, erinnerst du dich?
1: Ich erinnere mich und es erfüllt mich mit
0: Demut.
1: Mit Demut auf jeden Fall und auch Freude, dass du nicht müde wirst, das immer wieder in Erinnerung zu rufen.
0: Das waren ja auch, ich meine, erinnere dich, wir haben mit Plattenladen angefangen und haben lange rumexperimentiert und wie wir aufnehmen, welche Mikros und so weiter. Das war ganz schön abenteuerlich.
1: Am Anfang auf jeden Fall, weil man irgendwie so quasi überhaupt keine Ahnung hatte und sich dann so langsam rangetastet hat und dann, was habt ihr denn da wieder gemacht? Warum hat das denn so komisch? Aber irgendwie ist es mittlerweile echt super geworden.
0: Gibt auch noch eine Neuigkeit zu vermelden. Also viele von unseren Hörern werden das ja bestimmt schon mitbekommen haben. Wir senden nicht mehr auf UKW. Also wenn ihr uns jetzt hört, hört ihr uns auf über DAB Plus, Kanal 12D in Brandenburg. Oder ihr hört uns im Stream oder eben in der Mediathek. Hast du einen DAB Plus Empfänger in deinem sportlichen Wagen?
1: In den Autos mittlerweile ja, aber zu Hause noch analog. Nee, aber auch am Laptop auch manchmal digital, ja.
0: Na okay, da wird dann gestreamt, oder wie?
1: Ja.
0: Wir haben uns überlegt, dass wir heute kein Thema haben. Oder haben wir ein Thema? Wie heißt denn das Format?
1: Ping-Pong?
0: Vielleicht.
1: Ich habe so heute Morgen noch, ich muss ganz oft an Peter denken, der hier vor der Spielerei mal in so einer rührseligen Situation mal meinte, Thomas, spiel doch mal Musik, die mein Herz berührt. Und da denke ich ganz oft daran. Weil,
0: und von da habe ich dann gespielt.
1: Tom, der Crooner.
0: Achso, du meinst den Assistenten?
1: Nein.
0: Mann. Der ist doch Tom Hesser.
1: It's not unusual. Mann, wie heißt er?
0: Tom Jones.
1: Tom Jones, genau.
0: Tom Jones.
1: Und er hat die Platte dann auch gekauft.
0: Ja, Tom Jones ist natürlich toll. Ja. Wir haben uns vorgenommen, wir bringen Platten mit, die irgendwie in der letzten Zeit bei uns in der Plattentasche gelandet sind oder die wir neu erworben haben oder die wie auch immer unser Herz berühren. Also es gibt sozusagen keine thematische Vorgabe. Oder?
1: Ja. Musik, die wir gut finden, aber Themen offen.
0: Ja. Also wer hier einen roten Faden sucht, der sucht vergeblich oder auch nicht. Keine Ahnung, vielleicht findet sich ja auch alles, wir wissen es nicht. Auf jeden Fall spiele ich jetzt meinen ersten Song und dann hast du die Möglichkeit, John, Ping-Pong.
1: Ich bin super gespannt, wie ich darauf reagieren kann.
0: Ping-Pong zu reagieren oder eben auch nicht. Also ich meine, das ist ein bisschen ja die Idee. Und vielleicht, um nochmal den Namen zu erklären, Ping-Pong. Wir haben früher mal gesagt, wenn wir aufgelegt haben in irgendwelchen Clubs, Bars, wie auch immer, am besten zu zweit, und dass man sich immer abwechselt beim Auflegen, also jeder einen Song spielt, um den anderen entweder um den anderen zu überraschen. Auch der Vorteil ist, wenn man zusammen dann auflegt, dass man nicht immer denselben Scheiß spielt, sondern dass man auch reagieren muss. Und wenn man dann betrunkener ist, dann kann man dem anderen noch immer schön einen reinwirken. Wir haben auch schon mal zusammen in der Bar in Friedrichshagen aufgelegt.
1: Ja, da musste ich auch gerade dran denken. Ich glaube, das war ein wirklich tolles Ereignis.
0: War ein tolles. Ja, im Nachhinein kann man das immer nicht
1: schön. Nein, wirklich. Ich erinnere mich daran, wie als ich ein paar Mal so wie eine Blutgrätsche den Stil gewechselt habe, aber wir immer noch irgendwie dann die Leute
0: danach bei Laune waren, nur noch Freunde waren danach. Wir hören mal den ersten Track und dann gucken wir mal weiter.

0: Ja, Mann. John.
1: Ja.
0: Toller Titel, toller Track.
1: Konnte nicht anders reagieren bei deiner Stellvorlage. Also ich habe sofort die Motive erkannt. Und als ich dann den Titel auf deiner Platte gelesen habe, war natürlich alles klar.
0: Wir können ja mal kurz auflösen. Wir haben als erstes gehört Aerobic mit Metro Terrier und danach Metro Area mit
1: Miura. Ja. Ich hätte eigentlich gern Chord abspielen wollen, den hatte ich jetzt leider nicht dabei, weil ich glaube, da waren viele Motive in dem Aerobic-Stück drin, aber auch andere Stücke verwurstet, aber auf jeden Fall viele Metro Area Anleihen.
0: Ich muss mal sagen, ich war jetzt am 1. Januar im Festsaal Kreuzberg bei der Neujahrsparty von oder im Neujahrskonzert von Aerobic.
1: Macht ja schon viele Jahre, ne?
0: Genau, und das war sehr lustig und das ist einfach toll, dem auch zuzusehen, wie geil der spielt, improvisiert und wirklich toll. Und ist jetzt die B-Seite von seiner neuen Single. Die A-Seite geht mir nicht so richtig gut rein. Also ich finde es eigentlich immer geil, wenn es instrumental ist und wenn er irgendwie lange improvisiert und in die Tasten haut.
1: Unbedingt. Also ich war auch schon mehrfach auf diesen Neujahrskonzerten und der tollste Moment war, da hat er, also für mich zumindest, da hat er mal Heart of Glass gecovert und da hat angefangen mit so einer Triola, ja. Diese Kinderflöte. Und man dachte erst, was ist denn das für ein Quatsch? Das klang so ein bisschen abgedreht, aber er hat dann total cool den Bogen gekriegt und die Leute sind völlig
0: ausgerastet. Der ist immer dabei. Der war auch diese.
1: Achso,
0: dabei.
1: Ja.
0: Auf jeden Fall Metro Terrier ist natürlich eine, also wenn das nicht eine Anspielung ist, also.
1: Ja.
0: Also du hast da Motive, musikalische Motive erkannt.
1: Auf jeden Fall, da waren einige so Verläufe.
0: Flächen.
1: Nee, aber so, naja, er hat ja so diesen funky Style, aber da war auf jeden Fall unverkennbar einige von Metro Area inspiriert.
0: Erzähl doch mal was zu Metro Area, was wie gibt's irgendwas zu erzählen? Morris Fulton, oder?
1: Nee. Morgan Geist.
0: Morgan Geist.
1: Und Darshan Yesrani, glaube ich, so heißen die. Das war so um die Jahrtausendwende, 2001 oder 2, kam dieses legendäre Album rauf, was irgendwie, glaube ich, nur eine Kompilation von Singles war, die oder EPs, die vorher schon rausgekommen sind, und hat irgendwie so eingeschlagen wie ein, also das war so Retro-Disco inspiriert, aber super cool, minimalistisch, also holt mich bis heute enorm ab.
0: Die hast du natürlich auch als Platte.
1: Die Platten mehrfach, na klar.
0: Mehrfach.
1: Unbedingt, ja.
0: Ich habe, glaube ich, einen Repress davon und dann, da, also auf dem vorne ist ja so ein Dancefloor, so ein 80er Jahre Disco-Dancefloor mit so beleuchteter Tanzfläche.
1: Ach, das ist das. Ich habe nie erkannt. Ich habe mich immer gefragt, was das für ein komisches Motiv ist.
0: Und auf dem Reissue sind die Leute weg. Also da ist die Tanzfläche leer,
1: glaube ich. Ach so. Da muss ich nochmal genau nachgucken. Ich habe da immer nur so ein.
0: Komm, wenn die nächste Musik läuft, dann googeln wir das mal.
1: Okay. Achso, ja, nächste Musik, gutes Stichwort. Eine Musik, die mich zuletzt enorm beglückt hat. Soll ich abfahren?
0: Ja, gerne. Bin gespannt. One, two, three,

0: Ja, Mann. Ihr hört den Plattenladen am Rande der Stadt in Ausgabe 74 auf DRB Plus Kanal 12D oder im Stream. Oder ihr hört die Sendung nach. Wie auch immer, wir freuen uns, dass ihr dabei seid. Und John, war das dann gespielt? War eine Live-Version? Die Etikette erkennen müssen?
1: Nee, also vielleicht nicht die Nummer, aber die Formation kennst du bestimmt. Das war ein Live-Mitschnitt von dem Wolfpack, von diesem zweiten großen Konzert im Madison Square Garden. Das glaube ich jetzt irgendwann im Herbst war das. Und jetzt vor kurzem kam das Video dazu raus und gab es mir sofort reingesuchtet und dann diesen kleinen Snippet erstellt. Das ist eigentlich ein Stück von Corey Wong, der da ja auch immer wieder als Gast mitmacht oder irgendwie zum Ensemble gehört. Eigentlich ist es nur so eine Spielerei auf der Gitarre und die haben es aber für dieses Konzert eben nochmal so ausgebaut und so, dass jeder da so seinen kleinen Solo-Part bekommt. Und ist so eine simple, einfache Melodie, die mich aber so abholt und so eine schöne, positive Melancholie hat, könnt ihr mir, höre ich seit Wochen rauf und runter.
0: Sehr süß. Die Wolfpack, ich weiß, dass die toll sind. Aber ich habe ehrlich gesagt habe ich den Zugang noch nicht gefunden, also den Eingang in den, das ist ja auch so ein Rabbit Hole, oder Wolfpack? Also
1: auf jeden Fall.
0: Die haben wahnsinnig viel veröffentlicht und ich weiß, dass die Platten immer auch sofort weg sind und da gibt's auch so eine fanatische Sammlerszene.
1: Ja, also da ist irgendwie, ich glaube, dieser Jack Stratton ist so ein bisschen wie der Fixstern, also irgendwie dieses Zentrum, so ein ganz kreativer Multi-Instrumentalist, der dann irgendwie total begabte junge und auch alte Musiker zusammenbringt, die dann in verschiedenen Formationen die verschiedensten Projekte spielen und sind

0: also es ist irre, irre viel Talent auf so gebündelt.
1: Auf ganz kleinem Raum.
0: Also,
1: auf einem DIN A4 Blatt.
0: Also ich finde jetzt nicht alle so irre super, aber einzelne Sachen ganz toll auch.
1: Diese, sind die vielleicht auch so ein Vorreiter für diese ganze Neo-Soul-Funk-Schiene, die gerade so am Start ist?
0: Boah, da bin ich überfragt. Vorreiter, weiß ich nicht.
1: Also, ja, die Weile schon, die machen das ja schon eine ganze Weile,
0: oder? Ja, ja, die sind, ich glaube, seit Anfang 2010er oder so ungefähr. Und in den letzten 10 Jahren dann so total durchgestartet. Ich glaube, mit diesem ersten MSG-Konzert, das war, glaube ich, 2017 oder so, das war dann ja die totale Rakete. Aber also so super tief in der Materie stecke ich jetzt auch nicht. Ich habe irgendwann vor einer Weile hat mir mein Schwager einen Link geschickt und sagte, guck dir das doch mal an, und ich war sofort Feuer und Flamme und arbeite das jetzt so im Rückwärtsgang auf.
1: Ja. Okay, du kaufst also auch die Platten noch von denen, wenn's, also die sind ja teilweise super teuer, kann das sein?
0: Ja, man muss schnell sein, sonst gehen die
1: nicht. Na gut, aber wenn rückwärts, wenn du jetzt irgendwie 10 Jahre zu spät anfängst.
0: Also manche werden jetzt nachgepresst oder wurden mal wieder mal nachgepresst, aber also alle habe ich auf keinen Fall. Ich habe ein paar und muss jetzt aber auch nicht alle haben.
1: Danach habe ich einen Track gespielt, und zwar bin ich froh, dass ich die Platte mitgenommen habe. Syfax heißen die, oder Syfax.
0: Fand ich super passend. Ich glaube, die hätten sich gut verstanden vom Sound her.
1: Die kommen aus irgendwie Nordafrika, jetzt Algerien. Die Region heißt für Kabyl, keine Ahnung, ich kann jetzt nicht weder aussprechen, noch weiß ich genau, was die Geschichte ist. Das, aber die beziehen sich auf einen Berberkönig, also Syfax.
0: Ach, das war Berberkönig. Und das ist so ein.
1: Ist das nicht altet?
0: Das war altet.
1: Doch.
0: Das ist, glaube ich, aus den 80ern, wenn ich das richtig sehe. Und das habe ich aus London mitgebracht. Mhm.
1: Und habe es eigentlich blind gekauft. Ich war
0: weil dir das Cover gefallen hat, oder?
1: Ja, ich war im Rough Trade. Es gibt ja zwei Rough Trades. Also es gibt ja diesen großen da im Osten, bei der Brick Lane da hinten. Mhm. Und dann gibt es den alten, der aber auch nicht mehr cool ist. Also ich fand es sehr enttäuscht. Ich war ein bisschen enttäuscht, muss ich sagen. Und ich war das letzte Mal vor, ja, weiß ich nicht, 10 Jahren oder so.
0: Enttäuscht, weil waren die nicht
1: irgendwie. Weil der Laden so, da gab es so die ganzen üblichen Reissues und Platten, die es hier bei uns auch gibt. Also und das war irgendwie nicht so nerdig. Also vor allem, ich kenne den alten Rough Trade Plattenladen, der war so.
0: Wann warst du da? Ist schon länger her.
1: Das ist noch länger her, als das in dem alten war. Das ist bestimmt schon 15 Jahre her, Minimum. Und da war der noch so vollgemüllt, wir sind 30 Quadratmeter. Und der war, ist ja ganz wichtig gewesen für die Popkultur der 80er in UK überhaupt. Also ja. Da sind ja ganz viele Bands durchgelaufen durch den Laden. Die hatten auch ein eigenes Label dann. Und gibt es ja immer noch Rough Trade Records. Mhm. Aber ich war so austauschbar. Und ich habe dann, die hatten nur ein oder zwei oder drei Fächer mit 7 Inches, also wirklich ganz wenig, also im Vergleich zu der Fläche. Der Laden ist bestimmt 500 Quadratmeter oder so. Und da habe ich jetzt irgendwie eine Handvoll mitgenommen oder drei oder vier, ne? Und das war das eine davon. Und die klang einfach vielversprechend und ja, hat mich jetzt auch nicht enttäuscht. Der Song hieß irgendwie Tamgra und das heißt Party. Und das war ja auch Party.
0: Total. Also ich brauche ein großes Fable für so alle möglichen Afrobeat-Sachen und so. Und habe gerade, hat das Lied lief, habe ich mich so gefragt, man versteht ja eigentlich, also nicht nur eigentlich, man versteht einfach nichts vom Text, aber diese Energie und diese Musik, die holt einen trotzdem so ab. Wahrscheinlich könnten die schlimmsten Parolen rausschreien und man würde trotzdem feiern, weil der Sound so super ist.
1: Ja. In den 70ern haben die musiziert und also kann man natürlich alles nachlesen, also müsst ihr euch jetzt hier nicht von uns anhören, kann man alles nachrecherchieren. Syfax wird geschrieben Syphax und ja, das Label sagt mir jetzt auch gar nicht, Shakshuka Records, sind glaube ich auch spezialisiert auf so Reissue-Kram und Gott sei Dank gibt es so eine Label, die Sachen wieder rausdicken. Ich habe auch ein paar Finders Keepers Platten dabei. Ich weiß nicht, ob wir die dann spielen. Ja. Schauen wir mal. Auf jeden Fall habe ich jetzt die nächste Platte aufliegen und bin gespannt, wie du die findest. Und die hat auch was mit London zu tun. Und hören wir jetzt mal rein.

0: Herzlich willkommen zurück. Ihr hört immer noch den Plattenladen am Rande der Stadt.
1: Hello again.
0: Was haben wir denn gehört, John?
1: Wen haben wir denn gehört?
0: Schon vergessen.
1: Sarah Webster Fabio, also die eigentliche Familie Fabio. Ich hatte den Track vor fast 25 Jahren oder so auf so einer Compilation entdeckt. Come and Get It, I Got It von David Holmes. Und der ist für mich bis heute irgendwie so ein Mysterium, weil der hat ja so eine Anmutung wie, da ist ein Live-Konzert und wir machen mal kurz den Break und stellen die Bandmitglieder vor. Aber ich glaube, das ist eine originale Studioaufnahme. Und da sitzt einfach die Familie so zusammen und dann stellt er die alle vor und sagt immer einfach nur, was die für ein Sternbild haben. Und der bleibt für mich bis heute irgendwie so ein bisschen mysteriös, aber er ist halt so irre funky. Und was ich so charmant finde, ist, dass da sind ganz viele Temposchwankungen drin und die haben das aber einfach so, ich meine, der ist aus, ich weiß jetzt gar nicht genau von wann, der ist durch späte 60er oder Anfang 70er, glaube ich. Das haben sie einfach dann so genommen und wieder und haben einfach ein bisschen unperfekt gespielt, aber genau dadurch kommt ja irgendwie dieser Funk rein, diese Charmante. Und was hast du gespielt?
0: Davor haben wir David Axelrod gehört. Eigentlich ist er hauptsächlich bekannt geworden als Komponist und Arrangeur und hat ganz viel gesampelt und so weiter seine Sachen. Aber, vielleicht Stichwort roter Faden,
1: ja.
0: Der hat ganz viel für Cannonball Adderley produziert und er hat unter anderem für die Electric Prunes und so weiter produziert für David McCallums Solo für Uncle und so weiter. Es ist ein legendärer Produzent und Cannonball Adderley hat ein tolles Album gemacht, da geht es um den Sex der Sternzeichen. Also da wird jedes Sternzeichen vorgestellt und dann gibt es zu diesem Sternzeichen, also so ein besingt er und besingt sozusagen die sexuellen Vorlieben und dieses Sternbildes. Also der Person, die diese...
1: Wer singt?
0: Cannonball Adderley.
1: Der hat auch gesungen?
0: Das ist die Frage jetzt, wer da tatsächlich singt. Also es ist so ein total geiles Jazz-Soul-Album mit so eben so leicht expliziter Lyrik.
1: Das ist auch nicht verkehrt.
0: Ich habe den roten Faden gesucht.
1: Die explizite Lyrik ist jetzt der rote
0: Faden. Nee, der rote Faden ist, dass die Sternbilder, die Sternzeichen, Gemini und so weiter.
1: Ja, ich verstehe. Jetzt war ich ein bisschen zu langsam, aber.
0: Ist auch kalt draußen. Ist richtig kalt draußen schon.
1: Das macht mir ja nichts.
0: Nee? Findest du das gut?
1: Ja.
0: Ja?
1: Ja, man muss sich den Sommer auch verdienen.
0: Wälzt du dich manchmal morgens im Schnee?
1: Habe ich schon mal gemacht, aber das bereut man schnell.
0: Wieso hast du das gemacht? Wolltest du irgendwie was loswerden? Warum willst du?
1: Nee, aber tatsächlich, ich bin ja leidenschaftlicher Saunagänger und dann ist natürlich, was kostet die Welt? Ne? Ich lebe es mit 10 Leuten auf, dann ist einem alles egal, dann geht man noch, dann macht einem das nichts aus, dann kannst du dich wirklich im Schnee sühlen, das ist ganz toll.
0: Ja.
1: Dann, aber.
0: Wo gehst du saunieren?
1: Wir haben ja mittlerweile im Keller eine eigene Sauna.
0: Wir?
1: Naja, also meine Angetraute und also.
0: In Potsdam oder hier in Rüdi?
1: Nee, in Rüdi leider nicht. Nee, ist.
0: Okay. Ja. Sonst hätte ich dich mal besucht. Hätten wir mal ein paar Platten bei dir in der Sauna gehört. John,
1: ja.
0: Du hast da einen Track schon rausgesucht?
1: Ja, ich glaube, ich wollte eigentlich einen anderen spielen, aber das Motto ist so schön, was der gleich.
0: Also Sauna? Sauna-Musik?
1: Lass dich überraschen.
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0: Bett.
1: Aber dafür vorher umso besser, dass mit diesem stolpernden Rhythmus und dann diese positiv euphorisierende Melancholie, das hat ja wunderbar gepasst. Von der Stimmung her hat mir gut gefallen.
0: Ja, ich wollte eigentlich den anderen Track spielen von der Platte und die ist doch tatsächlich relativ neu bei mir in meiner,
1: ach so,
0: in meinem Case. Das war, warte mal, The Other People Place heißt das Projekt und die Platte heißt Lifestyles of the Laptop Café und die ist, glaube ich, im Original erschienen 2001 oder ja, 2001 und ich habe die ganz lange irgendwie ignoriert, die ist auf Warp Records erschienen.
1: Kann man nicht.
0: Die ist allein fantastisch.
1: Da ist dieser Ultrabrecher hier, Let Me Be Me, ne? Zündet jeden Dancefloor an.
0: Das ist vor allen Dingen, wie der mit bürgerlichen Namen heißt, aber es ist eine Hälfte von Drexia, einem legendären Elektroprojekt, auch aus Detroit. Also, da schließt sich wieder der Kreis, Detroit.
1: Danach kommen wir irgendwann immer hin.
0: Genau, am Ende landet man immer in Detroit, oder?
1: Also, da ist unglaublich viel tolle Musik hergekommen, ja. Oder kommt immer noch.
0: Und du hast vorher gehört, jetzt sind mir Kopfhörer runtergeschmissen, du hast vorher gespielt Jürgen Pape?
1: Jürgen Pape.
0: Was ist denn das für ein Sample, was einen da so wahnsinnig macht?
1: Ich habe es neulich irgendwo gelesen und wollte nicht glauben. Aber ist das nicht sogar auch Marianne Rosenberg?
0: Ich kenne das nicht. Also gab ja diese berühmten, ich habe auch gleich an Justus Köhnke gedacht und so. Da gibt es ja einige von so, wie heißt der Vogt, hat doch auch Rainer May und Johanne Werding.
1: Ja, die haben sich irgendwie so in den 70ern an so Schlagern bedient und so einzelne Samples mit so einem zwingenden Beat irgendwie kombiniert. Aber Pape, finde ich, ist nochmal so ein eigener, ganz besonderer Stil. Von denen gibt es, glaube ich, auch offiziell nur ein oder zwei Fotos. Das ist auch so ein bisschen so ein bisschen,
0: echt?
1: Also, soweit ich weiß. Aber ich finde den ganz spannend. Wenn man so sporadisch immer mal auf dieser Kompilation oder auch mal hin und wieder mal so eine kleine EP, aber über den selber gibt es gar nicht so viel rauszufinden, außer dass er, finde ich zumindest, einen ganz tollen, konsequenten, charmanten Musikstil hat.
0: Ich hatte ja versprochen, dass ich noch einen roten Faden dazu habe.
1: Ach so, ja stimmt, du bist ja wieder dran.
0: Der ist, ich wollte sagen, dass es so eine Verbindung gibt in die Vergangenheit. Und zwar habe ich nämlich das allererste Mal Carsten Meyer, a.k.a. Aerobic, mit Justus Köhnke zusammen in Chemnitz gesehen. Das muss aber in 1998 oder so gewesen sein, also in einem kleinen Club und es war total geil und alle haben getanzt und ich meine, ich kannte weder Justus Köhnke, obwohl Justus Köhnke kannte man zu dem Zeitpunkt schon, aber Aerobic nicht.
1: Ja.
0: Und hat mich irgendwie sehr beeindruckt, fand ich sehr toll.
1: Ja, also insbesondere Aerobic mag ich auch sehr, ist auch, glaube ich, der einzige, von dem ich sogar schon zwei Autogramme mir geholt habe. Finde ich ganz, ist ein toller Typ.
0: So, währenddessen habe ich hier die Platte eingecute, die nächste. Ich habe nämlich nur Platten mit.
1: Oh,
0: nicht, weil ich so geil.
1: Doch.
0: Geil bin, sondern weil ich habe einfach wahnsinnig viele Platten gekauft im letzten Jahr und ich habe davon ganz viele noch gar nicht wirklich konzentriert gehört. Deshalb treffen wir uns
1: eigentlich heute. Kenne ich das Problem.
0: Genau, und wir haben gerade gesagt, Elektro ist back. Oder du hast gesagt, das war nie weg.
1: Richtig.
0: Aber ich habe eine. Also ich habe irgendwie habe ich gemerkt, als ich vorhin mich hier ein bisschen vorbereitet habe, dass ich ganz viel Elektroplatten mit habe.
1: Ja.
0: Und es gibt einen Künstler, den ich irgendwie sehr besonders finde und der ist jetzt nicht Oldschool. Also wir haben jetzt ein bisschen viel Oldschool gehört. Der heißt DJ Overdose, kommt aus Holland. Das Label heißt Rotter Haag.
1: Liegt Holland so ein bisschen nahe, ja.
0: Rotter Haag. Und der Name verspricht ja schon eigentlich voll auf die 12. Und
1: ja.
0: Ich finde es total geil, was der macht. Also
1: lass krachen.
0: Hören wir mal rein.

0: Ihr hört den Plattenladen am Rande der Stadt und bei mir ist John zu Gast. Hey, hallo. John, schön, dass du da bist.
1: Hallo, hallo.
0: Und wir spielen uns gegenseitig Tracks vor und versuchen uns zu überraschen. Bis jetzt gab es keine Blutgrätschen. Bis jetzt war alles viel zu harmonisch, könnte man sagen.
1: Das hat irgendwie immer ganz gut zueinander gepasst, ne?
0: Ich bin doch so harmoniebedürftig.
1: Und ich auch, total. Also, aber ich verstricke mich immer wieder in, totale Widersprüche, weil gerade auf dem Weg hierher habe ich nochmal gedacht, ob gut ist, also jetzt in der Kunstbetrachtung oder in der Kunstwahrnehmung, sich mit der Materie auszukennen oder eher das Gegenteil. Also weil ich bin so ein Verfechter, dass ich irgendwie sage, ich lehne diese kategorische Verehrung von Virtuosentum ab. Was aber auch wieder Quatsch ist. Nee, also was wir jetzt gerade, habe ich gedacht, zum Beispiel das Stück, was du vorher gespielt hast, hat mich irre abgeholt, aber wenn man sich so ein bisschen mit Synthesizern und so auskennt, weiß man, das war eigentlich so eine richtig relativ einfache Jam-Session. Der hat seine Tools, oder vielleicht hat er doch digital gemacht, keine Ahnung, aber wenn ich das machen würde, wüsste ich, ich hätte jetzt da meine 3-4 Maschinen, würde die so vorprogrammieren und würde einfach eine Jam-Session machen und das ist eigentlich verhältnismäßig einfach, aber das ist super geil, das Ergebnis.
0: Ich bin jedes Mal wieder überrascht, was für eine Kraft diese Elektro-Tracks haben, wenn die gut irgendwie und wenn die on point sind. Also
1: ja.
0: Ich hatte das, bei der Fete der Musik hatten wir hier, haben wir ja ganz viele verschiedene DJs hier aufgelegt, unter anderem Chat und so weiter. Und die Moms und Acid, die haben relativ früh gespielt und haben so ein auch relativ abwechslungsreiches Set gespielt. Und die hatten einen Elektro-Track dabei und der hat für mich richtig rausgestochen und hat total gut funktioniert. Und ich wollte noch mal was sagen, mich zu London. Ich war ja, ich hatte ja von Rough Trade so als enttäuschend beschrieben. Wir hatten aber eben doch eine schöne Begegnung mit einem wirklich tollen Plattenladen, nämlich Phonica Records, kann ich wirklich nur jemandem allen empfehlen. Ich kenne die eigentlich nur aus dem Netz so, also gibt so Platten, die man eben nur dort bekommt. Aber wirklich ein cooler Plattenladen und wir waren dort durch einen Zufall eingeladen in so einem In-Store-Gig. Die haben da eine Modular-Synthesizer-Firma irgendein Modul vorgestellt und die hatten so als Secret Act Luke Slater. Der hat dann aufgelegt.
1: Boah, geil.
0: Und der hat zum Beispiel auch immer so Elektro-Tracks gespielt. Und ich dachte, das ist so geil.
1: Ja.
0: Also, weil diese Techno-Tracks, die so einen straighten Beat haben, die ist alles, hat ja alles seine Berechnung, ist alles nice, aber diese Funkiness, die in dem Elektro drin steckt, die ist einfach irgendwie wirklich erfrischend, wenn die immer mal wieder irgendwo auftaucht und hat mich total gefreut und wurde auch wirklich, das Set war wirklich richtig gut und wurde auch gefeiert und da waren vielleicht 50 Leute in dem Laden.
1: Luke Slater ist eh, also ist schon
0: und ganz nett,
1: Gott, aber
0: ganz netter Dude. Also ja. So, ich wollte nochmal diesen Bogen schlagen zu London und das, das sind so, nachdem wir aus diesem für aus meiner Sicht etwas zu clean Plattenladen dann in so einen Laden gekommen sind, der wie Hardwax ein bisschen, also so ein soll ich sagen, so ein von Nerds geführter Laden, weißt du, so, wo du einfach führst, du findest doch wirklich einen coolen, krassen Shit, den du eben nur dort bekommst und nicht in jedem Dussmann oder in jedem Mediamarkt, weißt du, so eine eingeschweißte, weiß ich nicht.
1: Ja, so einen ähnlichen Gedanken hatte ich, du hast ja vorhin erzählt, dass du von diesem Rough Trade Laden so enttäuscht warst und ich hatte mich gefragt, wie kommt denn das? Und hab dann gedacht, ob das auch so ein bisschen damit zusammenhängt, dass irgendwie mittlerweile durch die weltweite digitale Vernetzung irgendwie jeder so mitkriegt, ah, das ist hip, das ist angesagt, da holen wir uns mal die ganzen Reissues in den Laden und das machen aber dann alle und dann haben sie auch irgendwie weltweit kein Unterscheidungsmerkmal oder weiß ich nicht. Und dann muss aber so ein Laden von nerdigen Dudes kuratiert werden und dann hat er eben doch noch so ein lokales so eine lokale Besonderheit, ne?
0: Also ich kann nur sagen, überall wo ich hinfahre, gehe ich in Plattenläden. Also ich war jetzt auch in München jetzt gerade und im Plattenladen, in mehreren Plattenläden und ich war in Barcelona dieses Jahr und man findet überall coole Plattenläden. Also und man findet überall wirklich raren, also oder so lokalen Shit. Also,
1: aber eben durch so eine Haltung, die man eben haben muss als Betreiber.
0: Ja, ne? Man muss aber natürlich ein bisschen gucken, wo man hingeht. Und ich meine, wenn der Laden irgendwie super posch ist, dann, also man muss halt ein bisschen gucken, dass man irgendwie auch so einen Laden hat, der von Nerds geführt wird und die irgendwie mit Herz und Seele machen. Und man, also ich finde immer wieder auch wahnsinnig tolle Musik, also die ja, also man muss einfach irgendwo, man muss einfach in Plattenläden gehen und die Leute fragen und was sie gut finden, was sie dir empfehlen, und muss man sich ein bisschen durchhören. Also man braucht, muss natürlich ein bisschen Zeit mitnehmen, aber ich habe jetzt auch aus Barcelona wieder ganz tolle Platten mitgebracht. Also haben wir jetzt noch nicht gespielt davon, aber vielleicht später noch. Oder in einer anderen Sendung.
1: Aber ich wollte eigentlich jetzt einen Track spielen, aber du hast mich gerade eben durch deine Bemerkung nochmal auf einen anderen Nenner gebracht.
0: Auf einen anderen Pfad.
1: Ja, weil was war ein.
0: Das ist ja ein bisschen die Idee. Genau.
1: Ja, weil du hast, jetzt sage ich es mal vorher, Hardwicks angesprochen, da hat es noch nicht gezündet, aber dann durch das Gespräch vor Ort. Und ich hatte vor etlichen Jahren Achim Brandenburg im Laden getroffen, der hat eine Zeit lang im Hardwicks gearbeitet, also Prosumer, und das war kurz nachdem sein Album rausgekommen ist damals, Serenity, und ich weiß noch, also das war immer so toll, du warst da, wenn man da häufiger hingegangen ist, dann wussten die irgendwann so ein bisschen, der tickt so und so, und dann haben sie dir immer einen kleinen, man hat immer gedacht, das machen die jetzt nur für dich, vielleicht machen sie doch wirklich, weiß ich nicht, so einen Vorschlagstapel von 10 Platten gegeben, und dann hast du gesagt, naja, die ja, die nein, und dann hast du noch einen Stapel gekriegt, und das hat immer irgendwie wie fruchtet, das war eine ganz tolle Begegnung. Und ich denke ganz mit erweichtem Herz immer wieder an diese Begegnung mit manchen Leuten da zurück. Und allein deswegen würde ich jetzt gern diese schöne Nummer spielen.

0: Radio. Der Plattenladen am Rand der Stadt, Ausgabe Nummer 74, hier aus Woltersdorf, aus dem Studio für Radio und Grafik. Und John ist zu Gast, mein Name ist Thomas. Und Elske, die wir an der Stelle ganz lieb grüßen, ist nicht da, demnächst wieder. Wir machen ja noch vielleicht ein paar Sendungen. Schauen wir mal. 74. Ausgabe, John. Wir haben gerade gehört, du hattest ja Prosumer gespielt. Mhm. Herr Brandenburger?
1: Brandenburg.
0: Brandenburg. Herr Brandenburg, kommt doch aus Brandenburg?
1: Passt ja, weißt du, weil Elske sitzt im Landtag von Brandenburg und jetzt hast du sie gerade nochmal gegrüßt.
0: Jetzt hast du noch ganz, ganz nebenbei nochmal eingeflochten, wo Elske jetzt ist gerade.
1: Ja, oh Gott, ja, die hat gerade den Kopf voll, ne?
0: Red mal weiter.
1: Ich rede weiter.
0: Ich wollte noch was zu dem Track sagen, den ich gespielt habe. Wir haben gerade
1: nicht gehört. Ich glaube, das ist eine Legende.
0: Du glaubst, dass das ein Fake ist?
1: Ja. Das ist kein 17-jähriger Dude.
0: Wir haben gerade gehört, Trace heißt das Projekt und der Titel hieß Electronic Rock und ist von 1983 und auf Finders Keepers erschienen und John sagte, das ist Fake. Also, ja. Warum? Warum glaubst du nicht, dass in den 80er Jahren irgendwelche Dudes im Hinterzimmer...
1: Also ich war natürlich jetzt nicht so irre kompliziert.
0: Wir haben auch die Instrumentalversion gehört, gibt auf der B-Seite noch die Originalversion von 81.
1: Das hätte mich dann vielleicht überzeugt, wenn man so eine quieksigen, pubertären Stimmen da gehört hätte. Nein, das kann schon wahr sein.
0: Warum nicht? Aber jetzt so Finders Keepers, ich meine, die dicken ja irgendwie ziemlich
1: tief. Das fragt glaube ich, gar nichts mehr.
0: Ja, das ist ein Argument. Was soll man dazu sagen, ja. Auf jeden Fall fand ich, dass die Nummer gut passt und Elektronik Rock. Könnt ihr euch ja selber irgendwie mal, wenn man, ich habe nicht, wie sagt man, Gegenteiliges gefunden, dass deine Verschwörungstheorie...
1: Boah, oh Gott, mach nicht so ein Fass auf.
0: Querdenker, John.
1: Nein, niemals.
0: Okay, ich habe eine Platte, ich habe ja gesagt, dass ich in Barcelona dicken war und ja. Muss sagen, da gibt es wirklich viele richtig coole Plattenläden. Einer war Ultra Local Records, heißt der Plattenladen.
1: So heißt der.
0: Ja, ganz Ultra klein. Ultra Local. Und da habe ich eben, wie das
1: zu machen. Da gibt es nur Platten von Leuten aus Barcelona.
0: Nee, nicht nur. Also die hatten natürlich auch so die üblichen Verdächtigen. Mhm. Ich zeig da mal mein Foto, die hatten total süß. Die hatten so eine hinterm Tresen, so eine Wand mit Flyern beklebt und so weiter und so fort. Und so auch mit Kinderzeichnung. Und da war ein so ein, wie so ein gehäkelter Topflappen mit dem FX Twin Logo. Das ist total geil. Das hat er geschenkt bekommen von der. Also es ist wirklich geradezu rührend und
1: ja, mit diesem verzerrten Gesicht oder
0: nee, mit diesem Logo.
1: Mit diesem komischen A. Ja, doch, ich weiß. Ja.
0: Und ja, ein toller Laden. Also
1: Du sammelst doch selbst gemalte oder nachgemalte Plattencover, ne? Also eigentlich ist es
0: ja für also sammeln, wenn mir unterkommt, hebe ich die auf, aber es ist jetzt nicht so, dass ich extra auf die Suche gehe danach. Ja, und, aber mitunter gibt es sehr lustige, wenn Leute das Cover irgendwie verhunzt haben oder kaputt gegangen ist, dass sie das reparieren oder kleben oder neu malen. Also da gibt es sehr lustige Sachen. Auf jeden Fall habe ich eine Platte dort gekauft bei Ultra Local Records. Mhm. Die heißen Dame oder Dame Area, Toda la Verdad. Beschreibt mal bitte das Cover, John.
1: Da ist eine Stange, an der hängen verschiedene Haken, mit denen man, die könnten aus einem Schlachtbetrieb sein oder so, mit denen man tote Fische aus dem Wasser zieht, eine lange Kette mit einer Glocke dran. Ich vermute, dass das irgendwas bestialisch ist. Danach greifen Hände in Latexhandschuhen.
0: Unten ist noch roter Samt.
1: Unten ist roter Sand.
0: Samt.
1: Ach, Samt. Nee, das ist doch so roter Wüstensand, oder? Nee, ach so, ja. Oh Gott. Sind das etwa bestialische Sextoys?
0: Ich weiß es doch auch nicht.
1: Oh Gott, also so gusseiserne Haken und Kettenteile und Latexhandschuhe auf rotem Samt, ja. Oh Gott. Ja, der Sound passt irgendwie.

0: Lecker. Ja, das war jetzt mal der Ausflug in die, weiß ich nicht, was das war, in den Darkroom oder so. Jedenfalls der Track von der, die Platte hat gerade schon wieder weggestellt, war mal hier. Dame Area. Und der Titel hieß übersetzt, wenn nicht heute, wann dann?
1: Ja, eben.
0: Eben.
1: Wir haben ja gerade so schön das Cover beschrieben, was du da gezeigt hast. Und wenn man jetzt, da stellt sich nämlich der Bezug ja zu der Nummer, die wir danach gehört haben, DJ City, mit einer meiner aktuellsten Platten, die ich so habe, ist aus dem letzten halben Jahr irgendwie, da wird mehr oder weniger unmittelbar dargestellt, was dein Bild nur andeutet.
0: Auf dem Cover.
1: Auf dem Cover.
0: Aber der Track war von, also was meinst du, die Platte hast du jetzt vor kurzem gekauft oder die Platte ist aktuell, die ist neu?
1: Sowohl als auch.
0: Ah, okay.
1: Ja,
0: klingt also, ja, die klang ja wie so eine Acid House Platte aus dem Ende der 80er.
1: Ja, die Bezüge sind
0: Retro.
1: Auf jeden Fall da.
0: Retro.
1: Ja,
0: aber ist ja eh schon so ein bisschen so das Thema, was sich ein bisschen bei uns durchzieht, oder? So Retro Sounds ein bisschen.
1: Verdammt.
0: Also.
1: Weil wir so alte Säcke sind jetzt auch schon, ne?
0: Ja, aber das Gute kommt immer wieder. Du hast ja gesagt, Elektro ist nicht weg. Ich hatte schon mal, ich hab auch schon letztens behauptet, dass Drum and Bass wiederkommt.
1: Das glaube ich tatsächlich eher nicht so.
0: Doch.
1: Ja?
0: Ja. Also.
1: Naja, doch. Nee, das ist ja auch, als es damals angesagt war, schon an mir vorbeigegangen. Das ist dann einfach.
0: Hast du damals schon nicht verstanden?
1: Nee, habe ich tatsächlich nicht so richtig verstanden. Das war mir dann irgendwie zu berechenbar. Obwohl, nee, das, da möchte ich jetzt nicht falsch sagen. Das hat auch alles seine Berechtigung.
0: Ich habe auch eine Bassplatte mit.
1: Das wird ganz
0: eine aktuelle, zeitgenössische.
1: Nee, also ich finde ja, dass jede coole Musik zu jeder Zeit ihre Berechtigung hat und immer wieder kommen darf. Das einfach hängt
0: auch
1: von der Stimmung ab.
0: Die man ich finde das interessant, wenn du mal wieder, ich habe auf der Superboost war irgendwie, die hatten so eine, diese Superpower Sound System, Grüße gehen raus an Tom Battery und alle anderen, die dort auch aufgelegt haben. Und da lief halt irgendwie zum Beispiel so coole Drum-Bass-Musik und dachte, geil, das ist eigentlich, also so auch dieses Aufbrechen von diesem 4-to-4, weißt du, so von diesem, das macht mir jedes Mal gute Laune. Also ich kann nicht den ganzen Abend hören, weil es sich dann auch wiederholt, aber diese Breakbeats, ich finde die einfach gut. Also ich merke, dass ich da irgendwie total drauf anspreche. Und ich glaube, früher, als wir noch jung waren und ausgegangen sind, da gab es auch eben auch Breakbeats auf den Dancefloors, auf den Mainfloors. Oder?
1: Das ist ja eh eine Sache, wo ich für mich so diese, also ich kann auch ein total straighted Set irgendwie gut finden, aber so die richtig coolen DJs, die richtig drauf haben, die schaffen auch so einen Bogen zwischen den verschiedenen Genres und das macht dann irgendwie alle zusammen.
0: So wie wir heute.
1: Naja,
0: von Aerobic.
1: Nee, aber naja, und dazu dann aber noch wirklich diese technische Versiertheit, das auch schlüssig irgendwie hinzukriegen, dass das halbwegs im Groove ist und du denkst, oder nee, man gibt auch manchmal, weil du drückst einfach auf Pause und Irritationsmoment und dann geht das ganz anders weiter, aber macht trotzdem total Sinn. Wenn die Leute da irgendwie offen für sind, dann kann das so Spaß machen. Sowas finde ich eigentlich am spannendsten, wenn das nicht so berechenbar ist.
0: Ich will noch einmal den Namen Aerobic ins Spiel werfen. Und zwar haben wir nämlich letztens eine Sendung gehabt, nicht wir, Max Tuchtenhagen hier vom Mellow Park, Max Some Noise heißt die Sendung, hatte Sirius Mo zu Gast, der gerade ein Album veröffentlicht hat. Ja. Und zwar Buletten und Blumen heißt das Album. Großartig. Und Sirius Mo ist wirklich ein toller Musiker und ein absolut fantastischer, super netter Dude, kennt sich toll aus. Und der hat zum Beispiel gesagt, dass die fast alle Tracks vom letzten Aerobic-Album bei ihm im Studio entstanden sind. Dass er ganz viel produziert hat für Aerobic. Weil der kommt gerne nach Berlin, um bei Moritz im Studio zu produzieren. Das kann man nachhören. Die letzte Max Some Noise Radiosendung war Moritz zu Gast und hat Musik mitgebracht und hat erzählt und war sehr interessant. Da ist auch garantiert Musik für dich dabei gewesen, weil der hat auch viel so französische Musik gehört. Also er hat ja zum Beispiel, er wurde mal von Jean-Michel Jarre eingeladen zum
1: Film. Moritz?
0: Moritz. Hörst dir mal an, das ist echt eine geile Sendung. Oh. Also, ja, jetzt haben wir mal nochmal Max. Grüße gehen raus an Max Tuchtenhagen, an Moritz und ja.
1: Pass auf jetzt, da kommst du nie drauf.
0: Da komm ich. Bin gespannt. Ah, kenn ich doch.
1: Ja, Aerobic und so, ne? Der hat da mitgemacht.

0: weiß jetzt warum. Wie heißt das nochmal?
1: Dubstep.
0: Unrecht getan.
1: Oder Drum and Bass.
0: Drum and Bass Unrecht getan, weil als ich angefangen habe, als es da auch noch aktuell war, damals habe ich aber irgendwie mehr so den Fokus auf Chicago und Detroit gehabt und ich hatte nur ein limitiertes Budget und habe dann gar nicht in die, wie heißt das, Dubstep?
1: Drum and Bass.
0: Drum and Bass Kiste ausführlich noch geguckt. Also ich muss da noch einiges nacharbeiten, muss ich jetzt feststellen.
1: Hast dich jetzt öffentlich entschuldigt hier, weil
0: auf jeden Fall.
1: Drum and Bass, es tut mir leid.
0: Genau.
1: Ja, unsere Zeit ist leider um, langsam, aber sicher. Und ja, hat Spaß gemacht.
0: War,
1: oder? Wie war das?
0: Also ich fand jeden Track.
1: Wie fühlst du dich jetzt? Also nach
0: dieser
1: zweistündigen Sitzung.
0: Und mein Herz ist erwärmt und mich hat kein Track irgendwie jetzt verschreckt.
1: Nee.
0: Nee.
1: Da muss man nächstes Mal noch mit die härteren Kaliber rausholen. Aber wir sind ja wieder so eine
0: Melancholiker.
1: Nee.
0: So eine Harmoniesüchtige.
1: Harmonie.
0: Ja.
1: Beris.
0: Ja. Auf jeden Fall.
1: Ja, Mann. Also wenn jetzt der letzte Track gefallen ist, dann umarmen uns wahrscheinlich.
0: Ich glaube auch, weil.
1: Könnte passieren.
0: Der letzte Track, den ich jetzt ausgesucht habe, der passt doch so ein bisschen der greift so ein bisschen dieses Elektro-Thema auf, also vom Instrumentarium, und hat auch diese euphorisierende Melancholie mal wieder. Aber ja, der Titel ist auch programmatisch. Energies.
1: Sehr schön. Also ich spiele jetzt noch mal ganz kurz einen Track und Was? John wird dann mit seinem Track da rein. Ballern. Und wir verabschieden uns an dieser Stelle von euch, ihr habt den Plattenladen gehört, am Rande der Stadt. Ausgabe 74, ihr hört uns das nächste Mal in 8 Wochen. Und vielleicht gibt's ja dieses Ping-Pong-Format nochmal an anderer Stelle wieder. Schauen wir mal. Aber jetzt erstmal war's das und vielen Dank, dass du da warst, John. Und
0: immer gerne.
1: Sag mal gute Nacht.
2: John Boy, bist du wach?
0: Gute Nacht.
3: Was willst du denn, Ben?
2: Gute Nacht, John Boy.
3: Gute Nacht, Schatz.
2: Gute Nacht. Gute Nacht, John Boy.
3: Gute Nacht, Elizabeth.
2: Gute Nacht, Mama.
4: Gute Nacht, Elizabeth.
2: John Boy?
3: Ja? Was willst du denn, Elizabeth?
2: Schläfst du schon?
3: Noch nicht.
2: Gute Nacht, Jim Bob.

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0: die Teenage Dance Party heute mit Andy und mir. Wir haben uns ja top abgestimmt. Fangen wir mal an mit bisschen Disco, würde ich sagen.
1: Genau, also ne, du fängst an und weil wir so konträr heute sind, ist es vielleicht besser, wenn wir dann halb-halb machen.
0: Ne? Finde ich gut.
1: Gut.
0: Was Neues? Disco aus Deutschland. Der Tune heißt auch Germany.